0: Er siegte über 1500 Meter Freistil. Und in der zweiten Fußball-Bundesliga sind im Abendspiel zwischen Kaiserslautern und Karlsruhe keine Tore gefallen. Das waren die Nachrichten. Das Wetter in Deutschland, heute Nacht Wolken und vor allem im Nordosten und im Süden einzelne Schauer, 21 bis 15 Grad. Tagsüber Sonne, Wolken und vor allem im Süden Schauer und Gewitter, 21 bis 24 Grad, im Norden und Osten sonst bis 32 Grad. Und am Montag wechselhaft mit Schauern, im Süden wieder Gewitter, 21 bis 25 und am Dienstag Wolken bis 27 Grad. Es ist 2.03 Uhr.
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2: Weiterhin mit Jerzy May und wie versprochen auch nochmal mit einem großen Geiger unserer Zeit, Christian Tetzlaff. Vorhin, falls Sie schon länger eingeschaltet haben sollten, war er ja als Solist in Robert Schumanns Violinkonzert zu hören. Nun übernimmt er einen von zwei Soloparts, die Mozart für seine Sinfonia Concertante Köchel-Verzeichnis 364 komponierte. Für den anderen sorgt gleich der französische Bratschist Antoine Tamesit. Zusammen mit dem spanischen Dirigenten Pablo Heras Casado waren die beiden im Juni 2012 zu Gast beim Symphonieorchester des Bayerischen Rundfunks.

Traumbesetzung. Im Juni 2012 in München, das BRSO hatte hochkarätige Gäste eingeladen. Den Geiger Christian Tetzlaff, den Bratschisten Antoine Tamestit und den Dirigenten Pablo Eras Casado. Unter anderem für die eben gehörte Sinfonia Concertante von Mozart im Köchelverzeichnis auf Platz 364. Weiter geht's im heutigen ARD-Nachtkonzert mit einer Sonate des böhmischen Barockkomponisten Jan Dismar Zelenka. Führende Stimmen übernehmen Geige, Oboe und Fagott. Alle Details hat das tschechische Ensemble Collegium 1704 rund um den Cembalisten, Gründer und Leiter Václav Lux.

Im letzten Jahr feierte das tschechische Ensemble 1704 sein 20-jähriges Bestehen, damals gegründet und seitdem geleitet vom Cembalisten Václav Lux. Hier gerade zu hören mit Jan Dismas Zelenkas Sonate für Violine, Oboe, Fagott und Basso Continuo Nummer 3 in B-Dur, im Juli 2016 gespielt in einer Prager Kirche. Nach weltlichen Klängen in sakraler Akustik, jetzt im heutigen ARD-Nachtkonzert umgekehrt, geistliche Musik im Konzertsaal. Giuseppe Verdis Te Deum, ambrosianischer Lobgesang, die Nummer 4 aus seinen Quattro Pezzi Sacri. 2009 aufgeführt in der Berliner Philharmonie mit dem solistisch unterstützten Rundfunkchor Berlin und dem Deutschen Symphonieorchester Berlin, dirigiert von Andrew Davis.

später Verdi in sehr persönlicher geistlicher Klangfarbe das Te Deum, das Finale seiner Quattro Pezzi Sacri. 2009 stand es auf dem Programm in der Berliner Philharmonie mit dem solistisch unterstützten Rundfunkchor der Hauptstadt und dem Deutschen Symphonieorchester, dirigiert von Andrew Davis. Klangfarbenwechsel im heutigen ARD-Nachtkonzert, präsentiert von BR Classic. Jetzt mit knapp 20 Minuten Zeit für Kammermusik von Joseph Haydn. Und zwar für eines seiner Anfang der 1770er komponierten sogenannten Sonnenquartette Opus 20. Hier ist die Nummer 6 in A-Dur, gespielt vom Pellegrini-Quartett.

Kammermusik von Joseph Haydn, das Sonnenquartett in A-Dur, Opus 20, Nummer 6, gespielt vom Ensemble des Geigers Antonio Pellegrini. Wir erweitern die Besetzung mit dem Kammerorchester Basel, dirigiert von Christopher Hogwood. Und das bei einer Suite von Richard Strauss, inspiriert von einer Molière-Komödie, griff er dabei auch barocke Tanzformen auf, natürlich in seiner ganz eigenen Klangsprache, elegant und doch mit einer großen Portion Humor.

Der Bürger als Edelmann, Musik von Richard Strauss nach der Komödie von Molière. Das war die Suite Opus 60. Christopher Hogwood leitete im März 2004 das Kammerorchester Basel. Mexikanisch angehaucht begleitet uns Gitarrist John Williams auf 4 Uhr zu. Gleich nach den Nachrichten drehen wir eine weitere sehr abwechslungsreiche Runde im heutigen ARD-Nachtkonzert.

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1: Um 4 Uhr mit Milat Kupay. Die Waldbrandsituation im Hohenfenn in Belgien hat sich deutlich zugespitzt. Die Flammen haben sich in den letzten Stunden weiter ausgebreitet und drohen auch, Gebiete in Nordrhein-Westfalen zu erfassen. Weitere Bewohner der Stadt Monschau wurden aufgefordert, sich auf eine mögliche Evakuierung vorzubereiten. Aus Monschau, Arndt Lorenz.
2: Das Lagezentrum der Städteregion Aachen ist in ständigem Austausch mit den Krisenstäben in Belgien. Dort mussten wegen des Brandes schon einige hundert Menschen ihre Wohnungen und Häuser verlassen. Vorsorglich warnt deshalb die Stadt Monschau etwa 4000 Einwohner mehrerer Ortsteile vor. Nach Behördenangaben lässt sich durch die Ausbreitung des Waldbrandes im Hohenfenn ein Übergreifen auf Teile von Monschau nicht vollständig ausschließen. Auch die Einrichtung von Notunterkünften ist geplant.
1: In der spanischen Exklave Ceuta in Nordafrika hat es keinen erneuten Massenansturm von Migranten gegeben. Mehrere hundert Menschen sollen aber versucht haben, den Grenzzaun zu überwinden. Sie wurden von Sicherheitskräften auf marokkanischer Seite abgefangen. In Ceuta hatte es Befürchtungen gegeben, dass sich an diesem Wochenende ein Massenansturm wiederholen könnte, wie vor rund 2 Wochen. Die Polizei- und Militärpräsenz war deshalb erhöht worden. Zehntausende Menschen haben im Berliner Tiergarten die Technoparade Rave the Planet gefeiert. Die als Demonstration angemeldete Veranstaltung stand unter dem Motto Imagine Love. Es war das erste Großereignis nach dem mutmaßlich islamistischen Anschlag beim Christopher Street Day vor 3 Wochen. Die Polizei war mit rund 1500 Beamten im Einsatz. Die Parade begann mit einer Schweigeminute für die Opfer des Anschlags. Bei der Schwimm-EM in Paris hat Johannes Liebmann Gold über 1500 Meter Freistil gewonnen. Dabei stellte er einen neuen Weltrekord auf. Aus der Sportredaktion Moritz Knorr.
3: Es war ein Fabelrennen des in Eckernförde geborenen und in Elmshorn aufgewachsenen Liebmann. Als erster Schwimmer überhaupt blieb er über die 1500 Meter unter 14 Minuten und 30 Sekunden. Liebmann bestimmte von Beginn an das Tempo und schlug schlussendlich nach 14:26:79 an. Damit unterbot der 19-Jährige den bisherigen Weltrekord des US-amerikanischen Olympiasiegers Bobby Fink um fast 4 Sekunden. Nach Gold über 800 Meter Freistil ist es für Liebmann bereits der 2. Titel bei dieser EM.
1: Und in der 2. Fußball-Bundesliga sind im Abendspiel zwischen Kaiserslautern und Karlsruhe keine Tore gefallen. Das waren die Nachrichten. Das Wetter in Deutschland, tagsüber Sonne, Wolken und vor allem im Süden Schauer und Gewitter, 21 bis 24 Grad im Norden und Osten, sonst 26 bis 32 Grad. Am Montag wechselhaft mit Schauern bei 21 bis 25 Grad. Und die Zeit, es ist 4.03 Uhr.
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4: Weiterhin mit Jerzy May. Herzlich willkommen zu einer Stundenrunde, in die wir mit entdeckenswertem Repertoire starten. Mit Musik des 1848 geborenen Niederländers Theodor Verheij. Sein Instrument war eigentlich das Klavier. Er wusste aber auch, spätromantisch für Flöte und Orchester zu schreiben. Hier sein 2. Konzert für diese Besetzung, das Amol-Konzert Opus 57. Aus Verheijs Heimat stammen auch Solist und Orchester unserer Aufnahme, Jacques Sohn und das Kammerorchester des Niederländischen Rundfunks, am Pult ein hochmusikalischer Schweizer, Thierry Fischer.

Flötist Jacques Zoon und das Kammerorchester des Niederländischen Rundfunks, dirigiert von Thierry Fischer in Utrecht im März 1999. Das war das zweite Flötenkonzert A-Moll Opus 57 von Theodor Verhey. Unsere nächste Musik im heutigen ARD-Nachtkonzert stammt von Verheys französischem Zeitgenossen Gabriel Fauré. Hier ist sein Opus 120 in D-Moll, ein Trio für Klavier, Klarinette und Violoncello. Aus Frankreich stammt auch unsere Einspielung mit einem Trio rund um den Pianisten Eric Lesage. Viel Vergnügen.

Durch und durch französische Klänge, ein Spätwerk von Gabriel Fauré, dieses Trio in D-Moll, Opus 120. Vor 15 Jahren in Grenoble, gespielt vom Cellisten François Salk, dem Klarinettisten Paul Meyer und dem Pianisten Eric Lesage. In dieser ARD-Nachtkonzertrunde haben wir nach einem Flötenkonzert aus den Niederlanden und Kammermusik aus Frankreich jetzt Zeit für eine italienische Komponistin des 20. Jahrhunderts, Mathilde Capuis. Drei Momente hat sie ihr folgendes Werk für Cello und Streichorchester überschrieben, Tre Momenti, Momente, die zunächst Hoffnungen beschreiben, dann Einsamkeit und schließlich Freuden, Speranze, Solitudine, Allegrezze. Alle Einzelheiten haben Raffaella Gromes und die Festival Strings Luzern unter Daniel Dotz.

Musik der vor 9 Jahren verstorbenen italienischen Komponistin Matilde Capuis, Hoffnungen, Einsamkeit und Freuden. 3 Momente für Cello und Streichorchester, hier gespielt von Raffaella Gromes und den Festival Strings aus Luzern. Mit einem Ländler von Franz Schubert spielt das Duo Thal Grothäusen auf 5 Uhr zu. Gleich nach den Nachrichten drehen wir eine weitere Runde ARD Nachtkonzert, präsentiert von BR Klassik.

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1: Um 5 Uhr mit Milat Kupay. Die Waldbrandsituation im Hohenfenn in Belgien hat sich deutlich zugespitzt. Die Flammen haben sich in den letzten Stunden weiter ausgebreitet und drohen auch Gebiete in Nordrhein-Westfalen zu erfassen. Weitere Bewohner der Stadt Monschau wurden aufgefordert, sich auf eine mögliche Evakuierung vorzubereiten. Aus Monschau, Arndt Lorenz.
2: Das Lagezentrum der Städteregion Aachen ist in ständigem Austausch mit den Krisenstäben in Belgien. Dort mussten wegen des Brandes schon einige hundert Menschen ihre Wohnungen und Häuser verlassen. Vorsorglich warnt deshalb die Stadt Monschau etwa 4000 Einwohner mehrerer Ortsteile vor. Nach Behördenangaben lässt sich durch die Ausbreitung des Waldbrandes im Hohenfenn ein Übergreifen auf Teile von Monschau nicht vollständig ausschließen. Auch die Einrichtung von Notunterkünften ist geplant.
1: In der spanischen Exklave Ceuta in Nordafrika hat es keinen erneuten Massenansturm von Migranten gegeben. Mehrere hundert Menschen sollen aber versucht haben, den Grenzzaun zu überwinden. Sie wurden von Sicherheitskräften auf marokkanischer Seite abgefangen. In Ceuta hatte es Befürchtungen gegeben, dass sich an diesem Wochenende ein Massenansturm wiederholen könnte, wie vor rund 2 Wochen. Die Polizei- und Militärpräsenz war deshalb erhöht worden. Auf der US-Inselgruppe Hawaii sorgen Ausläufer eines Tropensturms für Überschwemmungen, Starkregen, Stromausfälle und Straßensperren. Der Sturm ist mittlerweile zu einem Hurricane hochgestuft worden. Das Zentrum dürfte im Laufe des Tages die Inselgruppe erreichen. Aber schon jetzt stürzten Bäume und Stromleitungen um und es gab Erdrutsche. Zehntausende Menschen auf Hawaii haben keinen Strom. Bei der Leichtathletik-EM in Birmingham hat es heute Abend 3 Medaillen für das deutsche Team gegeben. Die Speerwerfer sorgten sogar für einen Doppelsieg. Aus Birmingham, Jens-Jörg Rieck.
3: Das Beste kommt zum Schluss. Im letzten Versuch hat Speerwerfer Julian Weber noch einmal alles rausgehauen. Sensationelle 90,40 Meter. Damit verdrängte Weber Teamkollegen Nick Thum auf Rang 2 und krönte sich zum zweiten Mal zum Europameister. Für Thum ist EM Silber der größte Erfolg seiner noch jungen Karriere. Spektakel bot auch die deutsche 4x100 Meter Staffel. Auch ohne Owen Anser, den Europameister über die 200 Meter, sprintete das DLV-Quartett zu Silber. Den Sieg sicherten sich die favorisierten Briten. Bronze holte Belgien.
1: Und in der zweiten Fußball-Bundesliga sind im Abendspiel zwischen Kaiserslautern und Karlsruhe keine Tore gefallen. Das waren die Nachrichten. Das Wetter in Deutschland. Tagsüber Sonne, Wolken und vor allem im Süden Schauer und Gewitter bei 21 bis 24 Grad im Norden und Osten, sonst 26 bis 32 Grad. Am Montag wechselhaft mit Schauern bei 21 bis 25 Grad. 5.03 Uhr.
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4: Mit Jerzy Meyer Mikrofon. Willkommen, ob Sie sich schon einige Zeit der Nacht mit klassischer Musik versüßt haben oder damit gerade den sehr frühen Sonntagmorgen genießen. Den Auftakt dieser Runde übernimmt der Pianist Andras Schiff mit einer Sonate von Domenico Scarlatti.

Andra Schiff bei einem Klavierabend im November 1999 in Luzern, unter anderem mit der eben gehörten E-Moll-Sonate von Domenico Scarlatti, im Kirkpatrick-Verzeichnis auf Platz 394. Die London Mozart Players nehmen uns jetzt mit auf die Jagd. Die Jagdverabredung oder die von Jägern unterbrochene Weinlese lautet frei übersetzt der Titel eines Balletts mit Musik von Georg Josef Vogler. Wir haben in einer Bearbeitung daraus die Suite für Sie. Matthias Barmert leitet die London Mozart Players.

Die London Mozart Players unter Matthias Barmert mit bearbeiteter Musik des 7 Jahre älteren Mozart-Zeitgenossen Georg Joseph Vogler, auch wegen seiner Priesterweihe als Abbé Vogler bekannt. Ansonsten musikalisch facettenreich als Organist, Musiktheoretiker und Komponist. Das war die Suite aus einem Ballett mit einem sehr langen französischen Titel, der, wie vorhin gesagt, so viel bedeutet wie die Jagdverabredung oder die von Jägern unterbrochene Weinlese. Die Mozart Players, die sind später nochmal hier im ARD-Nachtkonzert zu hören, in anderem Kontext. Zunächst bleiben wir im Genre Ballettmusik, aber aus anderer Zeit. Der 1852 geborene Josef Beyer brachte Ende der 1880er ein Stück auf die Bühne, das sich zum Klassiker entwickeln sollte, die Puppenfee, hier daraus eine Nummer rund um einen Trommelhusar.

Weltbürger der Musik, Andrew Mogralia, britisch-indischer Wahlfranzose und international gefragter Dirigent, hier zum Beispiel gerade am Pult des slowakischen Radiosinfonieorchesters bei diesem Trommel-Husarentanz aus dem Ballett Die Puppenfee, Musik des 1913 verstorbenen österreichischen Komponisten Josef Beyer. Auch der nächste Komponistenname, der ist nicht so geläufig, Johann Baptist Cramer, ein deutsch-englischer Beethoven-Zeitgenosse, und Beethoven selbst soll Cramers Klavieretüden auch weiterempfohlen haben. Wir haben den Kopfsatz von Cramers drittem Klavierkonzert in D-Dur Opus 26, und bei seltenem Repertoire dieser Art ist es alles andere als ungewöhnlich, dass der Pianist und Dirigent Howard Shelley an der Aufnahme beteiligt ist, geradezu ein Spezialist für solche überaus entdeckenswerten Klänge. Und wie meistens spielt er den Solopart selbst und leitet noch vom Flügel aus das Orchester, in diesem Fall die London Mozart Players.

Howard Shelley spielte den Solopart und leitete die London Mozart Players. Hier im Kopfsatz des dritten Klavierkonzerts in Dedo Opus 26 des Beethoven-Zeitgenossen Johann Baptist Cramer. Weiter geht's im ARD-Nachtkonzert mit italienischer Barockmusik, komponiert von Pietro Antonio Locatelli. Concerto Köln spielt das G-Moll-Concerto Opus 1, Nummer 12.

Concerto Köln mit Musik von Pietro Antonio Locatelli, das war dessen G-Moll-Konzert Opus 1 Nummer 12. Mit einer Ouvertüre des jungen Rossini geht das ARD-Nachtkonzert für heute auf die Zielgerade, mit der zu seiner ersten Oper Demetrio e Polibio, seinerzeit ein privates Auftragswerk eines Tenors. Es spielt das Orchester der Mailänder Scala am Pult Riccardo Chailly.

Der erst 18-jährige Gioachino Rossini komponierte diese Ouvertüre zu seiner ersten Oper Demetrio e Polibio, hier gespielt vom Orchester der Mailänder Scala, am Pult Riccardo Chailly. Und es war für heute das ARD-Nachtkonzert, präsentiert von BR Classic. Vielen Dank für Ihr Interesse, sagt Yaji Mai. Ihnen noch einen schönen Sonntag, hoffentlich weiter mit Zeit für Musik und sehr gerne mit den Kulturwellen der ARD.

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1: Sechs Uhr. Angespannte Lage bei Waldbrand an deutsch-belgischer Grenze. Polizei ermittelt wegen Tötungsdelikten in Hessen. Medaillen für deutsche Leichtathleten und Schwimmer. Das Wetter, Sonne, Wolken, später Schauer und Gewitter bei bis zu 33 Grad. Mein Name ist Andreas Gerlach. Guten Morgen. In Nordrhein-Westfalen wächst die Sorge vor einem Großbrand gleich hinter der Grenze in Belgien. Betroffen ist das Naturschutzgebiet Hohe Venn. Die Stadt Monschau hat mehrere tausend Einwohner aufgerufen, sich auf eine mögliche Evakuierung vorzubereiten. ARD-Reporter Frank Werner.
2: Die Flammen haben sich durch das Moorgebiet im Hohen Venn bis auf wenige Kilometer an deutsche Siedlungen herangearbeitet. Betroffen sind zwei Ortsteile von Monschau, Mützenich und Kalter Herberg. Beide haben je rund 2000 Einwohner. Die Fläche, die in Belgien brennt, war bis zum Abend schon fast zehnmal so groß wie das Waldbrandgebiet in Hürtgenwald. Dort gab es am Abend vorsichtige Entwarnung. Die Menschen aus dem evakuierten Ortsteil Gai durften wieder in ihre Häuser zurück. Bis die Flammen im Hürtgenwald endgültig aus sind, werden nach Einschätzung der Feuerwehr aber noch einige Tage vergehen.
1: Kein Migrantenansturm auf Ceuta. Nach neuen Aufrufen in den sozialen Medien haben mehrere hundert Menschen gestern versucht, in die spanische Exklave zu kommen. Sie wurden aber von Sicherheitskräften auf marokkanischer Seite abgefangen. Sowohl Spanien als auch Marokko hatten mehr Polizei und Militär im Einsatz. Ende Juli waren zehntausende Migranten nach Ceuta gekommen. Fast alle sind nach kurzer Zeit wieder nach Marokko zurückgekehrt. In Hessen ermittelt die Polizei wegen gewaltsamer Todesfälle. In Melsungen in Nordhessen soll ein 74-jähriger Mann seine 75 Jahre alte Ex-Frau getötet haben und anschließend sich selbst. Außerdem hat die Polizei in Künzell in Osthessen einen 46-jährigen Mann festgenommen. Er soll einen 72 Jahre alten Verwandten getötet haben. Außerdem habe er eine Frau angegriffen und schwer verletzt. Die Hintergründe sind noch unklar. Brand im Kreis Offenbach. In der Nacht hat es auf einem Reiterhof bei Heusenstamm gebrannt. Die Ursache ist noch unklar. HR-Reporter Daniel Kettner.
3: Das Feuer wird gestern Abend um kurz vor halb elf gemeldet. Als die Einsatzkräfte eintreffen, stehen mehrere Gebäude in Flammen. Etwa 200 Feuerwehrleute sind zwischenzeitlich im Einsatz. Laut Polizei lässt die Feuerwehr das Heulager kontrolliert abbrennen. Die Pferde bleiben unverletzt, sie sind zu dem Zeitpunkt draußen auf der Koppel. Der Sachschaden beläuft sich ersten Schätzungen nach auf über 20.000 Euro.
1: Bei der Leichtathletik-EM hat es weitere Medaillen für Deutschland gegeben. Der Mainzer Julian Weber holte sich den Titel im Speerwerfen. ARD-Sportreporter Martin Roschitz.
4: Es ist das zweite Gold für Julian Weber nach dem EM-Titel 2022. Silber und damit die erste große internationale Medaille für Youngster Nick Thum. Die nächste deutsche Silbermedaille holte die 4x100-Meter-Staffel der Männer. Kevin Kranz, Marvin Schulte, Heiko Gussmann und Lukas Ansar-Pepra liefen im Finale überraschend auf Platz 2. Nur Großbritannien war schneller.
1: Silber auch bei der Schwimm-EM. Die deutsche Mixed-Staffel mit Lukas Mertens, Jano Beschenit, Linda Roth und Maya Tobin ist überraschend Zweite geworden nach 4x200 Meter Freistil hinter Großbritannien. Vorher hatte Johannes Liebmann die Goldmedaille über 1500 Meter Freistil gewonnen. Und das waren die Nachrichten. Das Wetter. Heute ein Wechsel aus Sonne und Quellwolken. Ab dem Nachmittag vor allem im Süden zum Teil heftige Schauer oder Hagel sowie Gewitter bei 24 bis 33 Grad. Zeitweise kann es auch Sturmböen geben. Morgen mehr Wolken als Sonne, örtlich Regen bei nur noch 19 bis 26 Grad. Die weiteren Aussichten: am Dienstag erst sonnig, später wolkig und zeitweise Regen bis 25 Grad. Am Mittwoch viele Wolken und Regen bis 24 Grad. Die Zeit 6.04 Uhr.
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5: Mit Ralf Peters, guten Morgen. Gestern war der 15. August. In Italien ein großer Feiertag, in Frankreich ebenfalls und auch im Saarland sowie in vielen Teilen Bayerns. In Italien wird dieser Tag Ferragosto genannt. Ferragosto fällt mitten in den italienischen Hochsommer. Und wer kann, sucht dann mit Familie und Picknickkorb die Abkühlung am Meer oder in den Bergen. Hinter diesem sommerlichen Feiertag steht aber auch ein großes kirchliches Fest. Seit dem 5. Jahrhundert feiern die christlichen Kirchen am 15. August das Hochfest Mariä Himmelfahrt. Der Gedanke dahinter, als Mutter Jesu soll auch Maria direkt in den Himmel aufgenommen worden sein. Unsere Autorin Helga Heider-Späth hat als Einstieg in die geistliche Musik einige Stücke ausgesucht, die für die feierlichen Gottesdienste zum Fest Maria Himmelfahrt gedacht sind. Den Anfang macht Giovanni Pierluigi da Palestrina mit seiner Motette Assumpta est Maria. Musik zu einem Jubelruf, aufgenommen in den Himmel wurde Maria, es frohlocken die Heere der Engel.

Das Ensemble Stile Antico hat die geistliche Musik heute mit Palestrinas Marienmotette Assumpta est Maria eröffnet. Als klingenden Nachhall des gestrigen Festes Maria Himmelfahrt. Zu jedem feierlichen Mariengottesdienst gehört das Magnificat, der Lobgesang der Maria aus dem Lukasevangelium. Maria stimmt den an, als sie mit Jesus schwanger ist, und sie dankt Gott für seine Barmherzigkeit und Kraft. Kaum ein biblischer Text wurde öfter vertont. Die musikalische Vielfalt ist atemberaubend groß. Eine vor allem bei Tastenvirtuosen beliebte Form sind sogenannte Versetten. Dabei erklingen die meist einstimmig gesungenen Verse des Magnificat im Wechsel mit kurzen, variationsreichen Orgelstücken. Ein Meister dieser Form war im 17. Jahrhundert Girolamo Frescobaldi. Seine Magnificat-Versetten spielt Francesco Cera an der Bonifazi-Orgel der Stiftskirche San Lorenzo im italienischen Sant'Oreste. Die gregorianischen Abschnitte übernimmt das Ensemble Arte Musica.

Magnificat-Versetten von Girolamo Frescobaldi. Jetzt möchten wir Sie mitnehmen nach Venedig, in einen Festgottesdienst zu Maria Himmelfahrt am Ospedale della Pietà. Das ist eines der venezianischen Waisenhäuser, die im 18. Jahrhundert Mädchen und jungen Frauen eine hochkarätige musikalische Ausbildung ermöglichen. Antonio Vivaldi ist dort lange als Violinlehrer und Komponist tätig. Für die Musikerinnen am Ospedale schreibt er nicht nur viele seiner berühmten Violinkonzerte, sondern dazu eine ganze Menge Kirchenmusik. Auch in ihr legt er viel Wert auf Virtuosität. Das beweist seine Solomotette Ascende Laeta. Ihr Text beschreibt, wie die lieblichste Königin Maria über Berge und Hügel in den Himmel aufsteigt. Um 1715 konnte eine der Virtuosinnen am Ospedale darin mit vielen perlenden Koloraturen glänzen. Den Glanz übernimmt jetzt Roberta Invernizzi, begleitet von Rinaldo Alessandrini und seinem Concerto Italiano.

Mit dieser Solomotette von Antonio Vivaldi haben wir in der geistlichen Musik einen venezianischen Gottesdienst zu Maria Himmelfahrt besucht. Das originale Manuskript der Noten verrät, Vivaldis Werk war als Einleitung für den Psalm Dixit Dominus gedacht. Auch bei uns folgt jetzt ein Dixit Dominus, diesmal aus Antwerpen. Dort wird 1741 Hendrik Tobi geboren. Sein Vater ist Instrumentenbauer, einige seiner älteren Brüder sind Musiker und Hendrik Tobi setzt die Familientradition fort. In verschiedenen Antwerpener Kirchenarchiven finden sich Hinweise darauf, dass Tobi ein versierter Klarinettist, Oboist und Cellist war. Er spielte unter anderem in der Liebfrauenkathedrale der Domkirche Antwerpens. Dass er auch ein ideenreicher Komponist war, zeigt sein Dixit Dominus, ein strahlendes Stück im klassischen Stil. Vlad Weferberg und sein Terranova Collective haben es vor einiger Zeit vom Staub der Archive befreit und aufgenommen. Eine lohnende Wiederentdeckung.

Klassischer Glanz aus Antwerpen. Das Dixit Dominus von Hendrik Tobi. Vlad Weverberg leitete sein Terra Nova Collective mit Flore van Meersche, Estelle Lucas, Patrick Hornack und Kai Rovensegger in den Solopartien. In der Zeit um 1500 prägen vor allem Musiker aus dem franko-flämischen Kulturkreis die europäische Musikwelt. Einer der prominentesten ist damals Josquin des Prez. Josquin wird zwischen 1450 und 55 in der Gegend um Saint-Quentin im heutigen Nordfrankreich geboren. Karriere macht er vor allem in Italien, als Sänger in der päpstlichen Kapelle in Rom und an den Fürstenhöfen von Mailand und Ferrara. Obwohl er 1521 mit Ende 60 stirbt, wird seine Musik noch bis weit in die zweite Hälfte des 16. Jahrhunderts europaweit gesungen und gespielt. Zum Beispiel in Leipzig. In den Archiven der Leipziger Thomaskirche finden sich etliche Werke von Josquin. Darunter die Chanson Ce congé prend, die den schmerzlichen Abschied eines Liebenden von seiner Angebeteten beschreibt. Mit diesem Text war Josquins expressive Musik in den Leipziger Gottesdiensten natürlich nicht zu verwenden. Also hat ein findiger Kantor um 1550 einen geistlichen Text unterlegen lassen. Miserator et misericors, barmherzig und gnädig ist der Herr.

Das Ensemble Amacord mit der Motette Miserator et Misericors von Josquin des Prez. In der geistlichen Musik geht es jetzt um das biblische Gleichnis vom Pharisäer und Zöllner, eine kleine Sozialstudie mit ziemlich deutlicher Pointe. Pharisäer gelten damals als fromm und gottesfürchtig. Zöllner dagegen werden sozial geächtet, weil sie mit den Römern kollaborieren. Das Gleichnis erzählt davon, wie ein Pharisäer und ein Zöllner im Tempel beten. Selbstbewusst rühmt der Pharisäer seine guten Taten und präsentiert sich hochmütig als gottgefälliger Mensch. Der Zöllner hält sich bescheiden und demütig im Hintergrund und bittet um Vergebung seiner Sünden. Jesus legt die Szene aus und betont, dass es der Zöllner ist, der schließlich gerechtfertigt nach Hause geht. Heinrich Schütz hat dieses Gleichnis als kleine dramatische Szene vertont. Er lässt den selbstgefälligen Pharisäer persönlich zu Wort kommen. Aber auch den Zöllner, der gleich 7-mal ruft, Gott sei mir Sünder gnädig.

Solisten des Dresdner Kammerchors und das Ensemble Instrumenta Musica unter Leitung von Hans-Christoph Rademann mit dem geistlichen Konzert »Es gingen zwene Menschen hinauf in den Tempel« von Heinrich Schütz. Der betrachtete darin das biblische Gleichnis vom Pharisäer und Zöllner. Und das erwartet uns in der geistlichen Musik jetzt in einer zweiten Auslegung, nämlich in der Kantate, die Johann Sebastian Bach am 11. Sonntag nach Trinitatis 1723 im Frühgottesdienst der Leipziger Nikolaikirche aufgeführt hat. Bach und sein Textdichter rücken das Thema Heuchelei in den Mittelpunkt. Und so stellen sie dem Werk Worte aus dem Alten Testament voran. Siehe zu, dass deine Gottesfurcht nicht Heuchelei sei, und diene Gott nicht mit falschem Herzen. Diese Mahnung vor falscher Gottesfurcht vertont Bach in einer strengen, sehr dichten Fuge. Den Instrumenten lässt er wenig Freiheit. Sie spielen fast ausschließlich die Singstimmen mit. Mit markanten, von engen Halbtonschritten geprägten Linien hebt Bach die falschen Herzen besonders hervor. Auch die folgenden Sätze bleiben unerbittlich. Die Tenorarie klingt fast wie eine musikalische Moralpredigt. Erst gegen Ende öffnet die Kantate einen Ausweg. Die Sopranarie »Liebster Gott, erbarme dich« bittet um Trost und Gnade. Die singt gleich Miriam Feuersinger. Dazu kommen Daniel Johansen, Peter Harvey und die Gechinger Kantorei. Die Leitung hat noch einmal Hans-Christoph Rademann.

Eine musikalische Moralpredigt. Johann Sebastian Bachs Kantate »Siehe zu, dass deine Gottesfurcht nicht Heuchelei sei«. Hans-Christoph Rademann leitete die Gechinger Kantorei. Mit Charles-Joseph van Helmont schauen wir in der geistlichen Musik jetzt nach Brüssel. Mitte des 18. Jahrhunderts ist van Helmont über 45 Jahre lang Kapellmeister der Brüsseler Kathedrale. In dieser Zeit komponiert er eine Fülle an Kirchenmusik. Lange lag diese Musik in Archiven verborgen, bis der belgische Musiker Nicolas Achten sie wiederentdeckte. An der Robustelli-Orgel der St-Hilarius-Kerk im belgischen Bierbeck spielt Achten eine kleine Fuge von van Helmont.

Eine Fuge des Brüsseler Komponisten Charles-Joseph van Helmont. Jetzt haben wir für Sie noch eine kleine romantische Motette von Johannes Verhülst. Vielleicht wird Ihnen der Name nicht vertraut sein. Im 19. Jahrhundert feiert man Verhülst vor allem in den Niederlanden als Dirigenten und Komponisten. Aber auch in Deutschland schätzt man ihn, denn er lebt einige Jahre in Leipzig. In dieser Zeit entsteht seine Motette »Der Herr ist allen gütig«, die das Alsfelder Vokalensemble unter Leitung von Wolfgang Helbig gleich für uns singt. Robert Schumann ist von der Motette so angetan, dass er sie 1841 in seiner neuen Zeitschrift für Musik veröffentlicht. Musikalisch hat sich Verhülst aber mehr von Felix Mendelssohn Bartholdy inspirieren lassen. Den hat er sehr bewundert.

Eine kleine romantische Motette von Johannes Verhülst zum Ausklang unserer geistlichen Musik. 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Autorin war diesmal Helga Heider-Späth, die Redaktion hatte Susanne Rump und ich bin Ralf Peters. Wir wünschen Ihnen noch einen schönen Sonntag.

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1: Sie hören nun die evangelische Morgenfeier. Pfarrer Michael Tönges Braungart aus Bad Homburg denkt darin nach über Schubladendenken und die Frage, was dagegen hilft.
2: Wer mal in Friesland Urlaub gemacht hat, vor allem in einer etwas kühleren Jahreszeit, der kennt vielleicht das Getränk mit dem seltsamen Namen Pharisäer. Ein Kaffee mit Rum und Sahnehaube. Dieser seltsame Name hat eine Vorgeschichte, die weiter reicht als nach Friesland und die schwer wiegt. Heute will ich ihr nachgehen. Die Überlieferung erzählt, dass im 19. Jahrhundert auf der nordfriesischen Insel Nordstrand ein besonders strenggläubiger Pastor lebte. Der wetterte vor allem gegen das Trinken. Bei den Friesen hatte es sich daher eingebürgert, in seiner Gegenwart keinen Alkohol zu trinken. Man wollte keine Moralpredigt riskieren. Beim Kaffeetrinken nach der Taufe seines Kindes griff der Bauer Peter Johansen aber zu einer List. Er servierte seinen Gästen den Kaffee mit einem ordentlichen Schuss Rum. Obendrauf kam eine große Sahnehaube. Die sollte verhindern, dass der Rum im heißen Kaffee verdunstete und es nach Alkohol roch. Der Pastor bekam einen normalen Kaffee mit Sahne, aber natürlich ohne Alkohol. Aber vollends ließ sich der Pastor doch nicht hinters Licht führen. Er kam den Feiernden auf die Schliche und soll sie angefahren haben mit den Worten: »O ihr Pharisäer!« Damit hatte der friesische Kaffee seinen Namen. Mit dem Wort Pharisäer meinte der Pastor damals so etwas wie Heuchler, Scheinheilige. Damit stand er in einer jahrhundertelangen judenfeindlichen

Tradition. Die geht zurück auf ein Zerrbild von einer jüdischen Gruppe zur Zeit Jesu. Dieses Zerrbild von den Pharisäern hatte eine verhängnisvolle Wirkung und hat immer wieder dem Antisemitismus Vorschub geleistet. Zu diesem Zerrbild gehört der Vorwurf, die Pharisäer wollten sich durch das Befolgen von religiösen Regeln bei Gott beliebt machen. Mehr noch, sie würden Regeln predigen, sich selbst aber nicht daran halten, scheinheilig eben. Insbesondere das Christentum hat dieses Zerrbild konstruiert und über Jahrhunderte verbreitet. Wenn ich als Christ nun über Pharisäer spreche, möchte ich mich bemühen, ihnen wirklich gerecht zu werden und ihre Anliegen ernst zu nehmen und zu respektieren. Die Pharisäer waren eine Gruppe im Judentum, für die Gesetze Gottes den ganzen Alltag durchdringen sollten, sodass der Alltag geheiligt wird. Dabei ging es ihnen nicht nur um die 10 Gebote, sondern auch um viele andere Vorschriften, wie sie im Tanach, in der jüdischen Bibel, überliefert sind. Für sie hieß Glauben Leben, Gottes Willen sichtbar machen in dem, was man isst, wie man feiert, wie man miteinander umgeht. Das haben sie ernst genommen und erwarteten dasselbe auch von den anderen Jüdinnen und Juden. Dahinter stand die Hoffnung, so dem Messias, dem von Gott versprochenen Erlöser, den Weg zu bereiten. Es ging ihnen um nicht mehr und nicht weniger als um das Wohl und das Heil ihres Volkes.

0: Wenn Menschen eine Sache besonders ernst nehmen und dafür auch öffentlich eintreten, dann schaut man genauer hin. Halten sie selbst dem hohen Anspruch stand, den sie an andere stellen? Und natürlich gibt es immer ein paar, bei denen Anspruch und Wirklichkeit, Reden und Handeln nicht so ganz übereinstimmen. Das reicht dann oft schon, um einer ganzen Gruppe Heuchelei vorzuwerfen. Auch in der Politik lässt sich dieses Muster beobachten. Da sucht man nahezu genüsslich die Inkonsequenzen beim politischen Gegner und macht sie öffentlich, sobald man etwas gefunden hat. Und auch im ganz alltäglichen Miteinander erlebe ich das. Schnell werden Menschengruppen nach dem Fehlverhalten von Einzelnen verurteilt und in Schubladen gesteckt. So war es auch bei den Pharisäern. Bestimmt gab es auch unter ihnen solche, bei denen Reden und Handeln, Anspruch und Wirklichkeit nicht übereinstimmten. Aber gewiss nicht mehr als bei anderen. Trotzdem setzten schon frühe christliche Schriften Pharisäer mit Heuchlern gleich. Schublade auf, Schublade zu, fertig. Die Bibel erzählt, dass Jesus oft mit den Pharisäern diskutiert hat. In den Erzählungen versuchen die Pharisäer immer wieder mal, Jesus auf die Probe zu stellen mit schwierigen theologischen oder ethischen Fragen. Manchmal war Jesus mit ihnen einer Meinung, öfter hat er aber ihre Positionen in Frage gestellt. Aber immer hat er sie als Diskussionspartner ernst genommen. In der Bibel, im Lukasevangelium, erzählt Jesus eine Geschichte. Scheinbar bedient diese Geschichte das Klischee von den Pharisäern als Prototypen für Heuchelei. Aber ganz so einfach ist es nicht. Hier also die Geschichte.
1: Er sagte aber zu einigen, die sich anmaßten, fromm zu sein und verachteten die anderen, dies Gleichnis.
2: Es gingen zwei Menschen hinauf in den Tempel, um zu beten. Der eine ein Pharisäer, der andere ein Zöllner. Der Pharisäer stand für sich und betete so: Ich danke dir, Gott, dass ich nicht bin wie die anderen Leute, Räuber, Betrüger, Ehebrecher oder auch wie dieser Zöllner. Ich faste zweimal in der Woche und gebe den Zehnten von allem, was ich einnehme. Der Zöllner aber stand ferne, wollte auch die Augen nicht aufheben zum Himmel, sondern schlug an seine Brust und sprach: Gott, sei mir Sünder gnädig. Ich sage euch, dieser ging gerechtfertigt hinab in sein Haus, nicht jener. Denn wer sich selbst erhöht, der wird erniedrigt werden. Und wer sich selbst erniedrigt, der wird erhöht werden.
0: Zwei Typen stehen einander gegenüber. Hier ein Pharisäer mit dem hohen Anspruch an sich selbst und an andere. Einer, der es mit seinem Glauben an Gott ernst meint und der sich bemüht, sein ganzes Leben danach auszurichten. Und das mit bewundernswerter Konsequenz. Und auf der anderen Seite ein Zöllner. Zur Zeit Jesu waren die in den Augen der jüdischen Bevölkerung das Allerletzte. Zöllner kooperierten mit der verhassten römischen Besatzungsmacht und trieben für sie Steuern und Zölle ein. Sie waren keine Beamten, sondern Zollpächter auf Zeit, unterbezahlt. Sie mussten schauen, dass am Ende der Pachtzeit genug für sie selbst herauskam. Also schlugen sie ihren Eigenanteil drauf auf die Steuern und Abgaben und knüpften den Menschen hohe Beträge ab. Auf den ersten Blick bedient die Geschichte doch ganz klar das bekannte Schubladendenken. Hier der Pharisäer als selbstgerechter Heuchler, der vor Gott auf seine Leistungen pocht, und dort der Zöllner als reuiger Sünder, der ganz auf Gottes Gnade und Barmherzigkeit vertraut. Judenhass und Antisemitismus machen den Pharisäer zum Prototyp des jüdischen Gläubigen, den Zöllner wiederum zum Prototyp des Christen. Aber damit wird man dieser Geschichte nicht gerecht. Im Gegenteil.

Es ist fast unmöglich, sich zu dieser Geschichte zu verhalten, ohne gerade das zu tun, wogegen sie sich wendet. Andere gering zu achten, Menschengruppen pauschal zu verurteilen und in Schubladen zu stecken. Da ist es eigentlich egal, ob man nun Zöllner schlecht macht, die angeblich alle betrügen, oder ob man Pharisäer verleumdet und sie Heuchler nennt. Und noch etwas anderes ist an dieser Geschichte schwierig. Scheinbar werden hier Menschen sortiert. Der eine ist gerechtfertigt, der andere nicht. Dieses Sortieren, dieses Einteilen der Menschen in Gute und Böse, Fromme und Heuchler, Selbstgerechte und reuige Sünder, das ist doch eigentlich gerade das, was Jesus nicht wollte, was er immer sorgfältig vermieden hat. Ich möchte daraus lernen, ich habe nicht das Recht, jeden vorschnell einen Heuchler zu nennen, der seinen Glauben ernst nimmt. Menschen bemühen sich, nach bestimmten Grundsätzen und Normen auch wirklich zu leben. Das ist doch eigentlich beachtlich. Sie von vornherein als Heuchler zu verdächtigen, das ist billig, weil es davon ablenkt, dass ich selbst nicht bereit oder willens bin, so konsequent zu sein. Umgekehrt gilt das genauso für den Zöllner. Auch seine Demut und Bescheidenheit darf ich nicht als falsch und heuchlerisch abqualifizieren, als würde er damit nur seine Gleichgültigkeit gegenüber Gottes Geboten rechtfertigen. Auch das ist billig, weil es davon ablenkt, dass ich selbst nicht bereit oder nicht willens bin, so demütig und bescheiden zu sein.

Ich entdecke noch einen weiteren Zugang zu dieser Geschichte. Ich denke, dass der Pharisäer und der Zöllner nicht zwei Menschen oder zwei Typen sind, sondern zwei Seiten in mir selbst. Deshalb teilt Jesus mit dieser Geschichte auch nicht die Menschen ein in diejenigen, die gerechtfertigt sind und andere, die es nicht sind, in selbstgerechte und reuige Sünder, in Heuchler und solche, die es von Herzen ernst meinen. In der Geschichte geht es um mich selbst. Ich kann mich in beiden wiedererkennen. Zum einen der Satz, ich bin nicht wie die anderen. Der Pharisäer stellt hohe Forderungen an sich selbst. Er gibt sich nicht zufrieden mit Mittelmäßigkeit und Gleichgültigkeit. Ehrlich gesagt, wenn jemand zu mir sagen würde, du bist nicht wie die anderen, das wäre für mich ein Kompliment. Das würde mir gefallen. Zum Zweiten, von der Lebensart und dem Glauben der Pharisäer könnte ich mir auch etwas abschauen. Wie ernst sie Gottes Gebote nehmen und versuchen, danach zu leben. Wie sie sich das im wörtlichen wie im übertragenen Sinn auch etwas kosten lassen. Davon könnte ich mir durchaus eine Scheibe abschneiden. Schließlich, in der Erzählung sucht der Pharisäer Anerkennung vor Gott und den Menschen. Das ist in der Geschichte zweifelsohne zugespitzt. Aber darin steckt eine Wahrheit. Ohne die Anerkennung anderer Menschen kann ich nicht leben. Kein Mensch kann das. Es wäre verlogen, wenn ich behaupten würde, es ist mir gleichgültig, was andere von mir denken. Sicher will ich nicht jedem gefallen, aber respektiert werden und ernst genommen werden. Und Menschen, deren Meinung mir wichtig ist, die sollen auch eine gute Meinung von mir haben. Aber da ist auch eine andere Seite in mir, die Zöllnerseite sozusagen. Ich verhalte mich nicht immer richtig. Mir ist zum Beispiel der Umwelt- und Naturschutz wichtig. Aber oft nehme ich dann doch das Auto, obwohl ich auch mit dem Fahrrad oder dem Bus fahren könnte. Manchmal schäme ich mich sogar dafür. Das ist die Zöllnerseite in mir, eine Schattenseite. Wenn ich diese Seite in mir anschaue, dann muss ich eingestehen, ich bin darauf angewiesen, dass ich nicht allein danach beurteilt werde, was ich tue oder lasse. Nicht von anderen Menschen, und auch nicht von Gott.

Die biblische Geschichte von Pharisäer und vom Zöllner handelt also nicht von der Einteilung der Menschen in Gruppen und Typen, sondern von zwei Seiten in mir selbst. Und dann betrifft auch der letzte Satz der Geschichte mich. Er lautet: Denn wer sich selbst erhöht, der wird erniedrigt werden. Und wer sich selbst erniedrigt, der wird erhöht werden. Das bedeutet, wenn ich meine Stärke ausspiele, wenn ich so von mir überzeugt bin, dass mir nichts mehr etwas anhaben kann, wenn ich auf andere herabsehe, dann kommt der Fall. Da ist eine Grenze, die mir zeigt, eigentlich bin ich selbst schwach. Und wenn ich zu meiner Schwäche stehe, zu meiner Inkonsequenz und zu meinem Versagen, nicht aus Berechnung oder Koketterie, sondern weil mir das wirklich zu schaffen macht, dann gilt mir Gottes Zusage, ich bin mehr, als ich selbst glauben kann. Wahrscheinlich ist das die beste Antwort auf jedes Schubladendenken. Menschen einteilen geht schnell. Eine ganze Gruppe nach dem Verhalten Einzelner beurteilen geht oft noch schneller, aber es wird niemandem gerecht. Pharisäer und Zöllner, die gehören beide nicht in Schubladen. Es sind zwei Seiten in mir selbst, die ich beide kenne. Und mit beiden will ich leben. Nicht, indem ich eine verleugne oder die andere hochhalte, sondern indem ich beide aushalte, so wie sie sind. Das ist es am Ende, was gegen jedes Schubladendenken hilft. Nicht mehr sortieren, sondern hinschauen, bei anderen und bei mir selbst. Dann spricht Gott mir zu: Du bist etwas wert.

Das war die evangelische Morgenfeier von Pfarrer Michael Tönges Braungart aus Bad Homburg. Die musikalische Gestaltung hatte Kantor Uwe Krause aus Butzbach. 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
1: 8 Uhr. Angespannte Lage bei Waldbrand im Grenzgebiet zu Belgien. Polizei ermittelt wegen Tötungsdelikten in Hessen. Medaillen für deutsche Leichtathleten und Schwimmer. Das Wetter, Sonne, Wolken, später Schauer und Gewitter bei bis zu 33 Grad. Mein Name ist Andreas Gerlach. Guten Morgen. Der Waldbrand im belgischen Naturschutzgebiet Hohes Venn an der Grenze zu Deutschland breitet sich weiter aus. Deshalb wächst die Sorge in der Stadt Monschau in Nordrhein-Westfalen. Mehrere tausend Einwohner sind aufgerufen, bis 10 Uhr vorsorglich ihre Häuser und Wohnungen zu verlassen. ARD-Reporter Frank Werner.
2: Die Flammen haben sich durch das Moorgebiet im Hohen Venn bis auf wenige Kilometer an deutsche Siedlungen herangearbeitet. Die Fläche, die in Belgien brennt, war bis zum Abend schon fast 10-mal so groß wie das Waldbrandgebiet in Hürtgenwald. Dort gab es am Abend vorsichtige Entwarnung. Die Menschen aus dem evakuierten Ortsteil Gai durften wieder in ihre Häuser zurück. Bis die Flammen im Hürtgenwald endgültig aus sind, werden nach Einschätzung der Feuerwehr aber noch einige Tage vergehen.
1: Kein Migrantenansturm auf Ceuta. Nach neuen Aufrufen in den sozialen Medien haben mehrere hundert Menschen gestern versucht, in die spanische Exklave zu kommen. Sie wurden aber von Sicherheitskräften auf marokkanischer Seite abgefangen. Sowohl Spanien als auch Marokko hatten mehr Polizei und Militär im Einsatz. Bürgermeisterwahl in Südhessen beginnt. In Bensheim gibt es 6 Kandidaten für den Chefposten im Rathaus. Die amtierende Bürgermeisterin Christine Klein tritt mit 71 Jahren nicht noch einmal an. HR-Reporterin Anna Vogel.
3: Wie soll mit der angespannten Haushaltslage umgegangen werden? Welche Ideen gibt es für die Innenstadt von Bensheim und was kann zum Beispiel für Kinder und Jugendliche getan werden? Das sind einige der Schwerpunkte aus dem Wahlkampf. 2 der 6 Kandidaten treten dabei offiziell für Parteien an. Camilo Torre für die CDU und Stefan Juchems für die Grünen. Die anderen 4, Harry Hegenbart, Justin Arnold, Matthias Pentecker und Kevin Bösel, sind Einzelbewerber.
1: In Hessen ermittelt die Polizei wegen gewaltsamer Todesfälle. In Melsungen in Nordhessen soll ein 74-jähriger Mann seine 75 Jahre alte Ex-Frau getötet haben und anschließend sich selbst. Außerdem hat die Polizei in Künzell in Osthessen einen 46-jährigen Mann festgenommen. Er soll einen 72 Jahre alten Verwandten getötet haben. Außerdem habe er eine Frau angegriffen und schwer verletzt. Die Hintergründe sind noch unklar. Bei der Leichtathletik-EM hat es weitere Medaillen für Deutschland gegeben. Der Mainzer Julian Weber holte sich den Titel im Speerwerfen. ARD-Sportreporter Martin Roschitz.
4: Es ist das 2. Gold für Julian Weber nach dem EM-Titel 2022. Silber und damit die erste große internationale Medaille für Youngster Nick Thum. Die nächste deutsche Silbermedaille holte die 4x100-Meter-Staffel der Männer. Kevin Kranz, Marvin Schulte, Heiko Gussmann und Lukas Ansar-Pepra liefen im Finale überraschend auf Platz 2. Nur Großbritannien war schneller.
1: Medaillen auch bei der Schwimm-EM. Die deutsche Mixed-Staffel hat über 4x200 Meter Freistil überraschend Silber geholt. Vorher hatte Johannes Liebmann über 1500 Meter Freistil einen neuen Weltrekord aufgestellt und die Goldmedaille gewonnen. Und das waren die Nachrichten. Das Wetter. Heute ein Wechsel aus Sonne und Quellwolken. Ab dem Nachmittag vor allem im Süden zum Teil heftige Schauer oder Hagel sowie Gewitter bei 24 bis 33 Grad. Zeitweise kann es auch Sturmböen geben. In der kommenden Nacht mal aufgelockert, mal klar. Anfangs noch örtlich Schauer oder Gewitter bei 18 bis 12 Grad. Morgen mehr Wolken als Sonne, örtlich Regen nur noch 19 bis 26 Grad. Die weiteren Aussichten: am Dienstag erst sonnig, später wolkig und zeitweise Regen bis 25 Grad. Am Mittwoch viele Wolken und Regen bis 24 Grad. Die Zeit 8.04 Uhr.
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5: Mit Stefanie Hatz, guten Morgen. Heute gibt's hier die letzte Folge unserer Hörspielreise in den Weltraum mit der Familie Meyer. Sie hat die Schwerkraft überwunden und ist genauso losgelöst von der Erde wie Major Tom.

0: Völlig losgelöst von der Erde ist auch die Familie aus unserer Hörspielreihe Die Meyers vom Mars. Die 10-jährige Carlotta, genannt Lotti, ihr 13 Jahre alter Bruder Carlo und die Eltern Delia und Roland Kaspar Cornelius sollen testen, ob es für Menschen möglich ist, auf dem fernen Planeten Mars zu wohnen. Das hat die vier vor einige Herausforderungen gestellt und sie mussten damit klarkommen, dass sie die falsche Familie ist, die für diese Mission ausgewählt wurde. Sie haben im All einige Abenteuer erlebt und sind von einer Fasskatastrophe in die nächste geschlittert. Und zu guter Letzt steht ihnen auch noch eine Veränderung ins Haus, die sie nicht mal ansatzweise verlockend finden. Lotti, bitte übernehme. 3, 2, 1 und los.
1: Logbuch der Marsstation Alpha. Missionstag 11. Außentemperatur 12 Grad. Wir sind hier zwar 256 Millionen Kilometer von der Erde weg, aber es fühlt sich trotzdem so an, als würden uns unsere Nachbarn gerade auslachen. In die Schule würde ich mich jetzt gerade auch nicht trauen. Irgendwie kein so tolles Gefühl. Ich kenne das ja so ein bisschen, aber für Carlo ist das neu. Und ich meine, Mama wollte ja auch auf den Mars, damit eben andere sagen, guck mal, zu was es die Meyers gebracht haben. Und jetzt dieser Fail hier. Ja, Leica. Da kannst du aber froh sein, dass es über dich keine peinlichen Videos im Netz gibt. Du willst gestreichelt werden, oder?
2: Okay, was soll's. Da müssen wir jetzt durch. Wer will als nächstes?
3: Missionsleiterin First.
1: Na gut, dann los.
4: Jojo, Leute, hier ist wieder eure Reaction Baroness 99. Heute geht's mal wieder um die Meyers, die erste Familie, die den Mars besiedelt hat. Fette Leistung, aber sie hätten halt nicht ihr Videomaterial leaken sollen. Hier kommt das Best-of der Tochter Carlotta.
5: Los geht's!
1: Mit einem Durchmesser von rund 6800 Kilometern ist der Mars etwa halb so groß wie die Erde. Ich höre gerne die alten Kassetten meines Papas.
5: Oh, ach nee.
1: Papa!
5: Ich glaube, richtig cool war ich da nie.
1: Ach, ich mag meinen Papa.
5: Wusste ich jetzt auch nicht.
1: Ja, was?
5: Carlo, nee. Mein Bruder Carlo ist nicht ganz so schlau.
3: Lotti, hast du wirklich mal gesagt, dass du findest, dass ich doof bin?
1: Ach, nein, natürlich nicht.
3: Was hast du denn dann gemeint?
1: Ach, du weißt doch, wie das ist. Manchmal sagt man Sachen, die man gar nicht so meint.
6: Ja, Carlo, lass das nicht so an dich ran. Ich glaube fest daran, dass Lotti das in einem blöden Moment einfach nur so gesagt hat.
2: Kommt schon. Nächstes Video.
6: Ich glaube, das ist keine gute Idee.
4: Die Mama-Mama-Meyers sorgen seit kurzem für richtig Traffic auf meinem Kanal. Ihr wollt noch mehr cringe Videos der ersten Familie, die zum Mars geflogen ist? Hier kommt die Meyer-Mutter mit ihrem Best-of.
7: Roland, mein kleines Pulakimo.
8: Sind wir kleine Helene Fischers
7: Frau? Ich liebe Helene Fischer.
8: Dann sind das keine Boxershorts, sondern meine Pyjama-Hose.
7: Lasst uns eine griechische Party schmeißen. Opa, Helene!
8: Du Demborona, du bist der Schuss. Ich
7: dich zu fassen bekomme, dann ein Dreck, Mist, du Elendiger.
8: Saubere Sprache. Was soll denn das? Was lacht ihr denn so dämlich? So bin ich doch gar nicht.
3: Hey Mama, das war safe 100% du.
8: Oh, sag das doch einmal und ich jag dich um den Mars. Schluss jetzt. Das nächste Video, bitte.
4: Ihr könnt auch nicht genug bekommen von der heftigen Familie, die zum Mars geflogen ist. Hier jetzt das Best-of von Sohn Carlo.
8: Oh nein.
3: Check ich nicht.
8: Oh Mama.
3: Oh Carlotta.
8: Oh Papa.
3: Habt ihr Netz?
8: Ey, ich brauch Netz.
3: Mein Akku ist nur noch auf 5%.
9: Kann man das Kabel hier abziehen?
3: Boah, ich hasse Schule.
9: Ey, hat jemand meine Hanteln gesehen?
3: Nein, Prinzessin.
8: Nein.
3: Wann soll denn nicht mal Pause?
8: Pass auf, meine Haare.
3: Ey, ey.
9: Ey.
6: Und Carlo, wie geht's dir jetzt?
3: Boah, war doch voll geil. Ich komm voll gut rüber. Haare sitzen echt on fleek und ich finde schon, dass man sieht, dass ich pumpe. Nee, jetzt mal ernst. Man sieht doch voll, dass ich trainiert habe, oder?
8: Absolut, Carlo. Du sahst richtig cool aus. Oh Mann, dann kennt uns ja jetzt die ganze Erde.
1: Ja, von unserer schlechtesten Seite.
6: Ach, ich glaube, wenn man andere Familien auch so filmen und zusammenschneiden würde, würden die auch nicht besser rüberkommen.
1: Das waren aber auch echt fiese Aufnahmen. Hm. Gut, dass uns gerade keiner morgens beim Bäcker treffen kann.
8: Oh. So. Das war mir jetzt genug Aufregung für heute. Ich gehe ins Bett.
2: kommst du, Roland?
6: Eigentlich wollte ich noch ein bisschen an unserer Hymne schreiben.
2: Holly, willst du deine griechische Aphrodite etwa allein ins Bett gehen lassen?
3: Ah, Leute, oh, bitte, ich kann nie wieder harmlos ins Bett gehen, ohne an diese Worte denken zu müssen. Griechische Afro... Oh, bah. Oh,
10: ich putze mir noch kurz die Zähne und die Ohren. Und dann gehe ich ins Bett. Nacht.
6: Nacht, hab euch lieb.
2: Holly!
11: Guten Morgen, Carlotta und Carlo. Willkommen im Holoraum zu eurer nächsten Unterrichtseinheit.
10: Guten Morgen, Stella. Du schläfst auch nie, oder?
3: Morgen.
11: Das ist richtig. Ich schlafe nie und brauche auch keinen freien Tag. Aber ich verstehe schon, dass das für einen Menschen wichtig und notwendig ist. Schaut euch mal hier im Holoraum um. Ich habe euch einen Ort von der Erde auf die Bildschirme gelegt. Was seht ihr?
3: Krass viele Probleme für Leute mit Heuschnupfen.
10: Wir stehen mitten in einem Feld. Die Sonne scheint, ein paar Wolken sind am Himmel, hier schwirren ein paar Bienchen.
12: Und was hier wächst?
10: Vielleicht ist das Roggen oder Weizen, nein. Oder Hafer oder ja, irgendwas.
11: Sehr gut! Circa 75% der Nahrung, die auf der Welt verzehrt wird, wächst auf solchen Ackerflächen. Und? Habt ihr schon mal solche Felder auf dem Mars gesehen?
3: Ja, klar. Als wir neulich mit unserem Mars-Rover von Tante Ingelore nach Hause gefahren sind, habe ich neben dem Meckes bei der Autobahnabfahrt so ein Feld gesehen. Ja, ja.
10: Mann, Carlo!
11: Aha! Meine Systeme zeigen mir an, dass das eben Humor und Ironie war. Eine Form der Kommunikation, die ich noch lernen muss. Zurück zu den Dingen, die ich euch heute beibringen möchte. Der Ackerbau. Geht bitte dafür in das große Kuppelmodul E am Ende der Marsstation.
3: Oh nee.
10: Juhu, ich werde die erste Bäuerin auf dem Mars.
11: Ich möchte euch heute beibringen, wie man Kartoffeln anpflanzt. Wir haben dabei aber ein Problem. Auf dem Mars ist der Boden zu trocken, zu giftig und zu nährstoffarm. Wir müssen daher die Erde erst aufwendig behandeln und mit Dünger und guten Bakterien aufwerten. Die Bakterien haben wir von der Erde mitgenommen. Möchte jemand raten, woher wir den Dünger bekommen?
10: Also Dünger im Sinne von Gülle? Also das, was Kühe hinten wieder...
3: Ich schwöre euch, wenn wir das jetzt wirklich aussprechen, dann werde ich hier keine einzige Kartoffel essen.
11: Da war er wohl wieder. Menschlicher Humor. Dann erspare ich euch die Information. Obwohl ich korrigieren muss, dass es sich bei unserem Dünger nicht um Dünger von Kühen handelt.
3: Moment.
11: So, da wären wir. Willkommen in eurem eigenen Gewächshaus auf dem Mars. Carlotta, schau mal neben das Schott. Da müssten in einer Truhe kleine Saatkartoffeln sein, die von der Erde hergebracht wurden. Hol dir ein paar raus und greif dir eine kleine Schaufel, die an der Gerätewand hängt.
10: Sehe ich. Die sind ja klein. Oh, sieht aus, als hätten die Augen. Soll ich die jetzt einpflanzen?
11: Korrekt. Die ganze Erde, die hier im Kuppelmodul liegt, wurde für euch schon vorbereitet und ist anbaubereit. Pflanzt doch einfach mal 20 Saatkartoffeln in einer Reihe ein. Carlo, hilf deiner Schwester. Gerne.
3: Jetzt chill mal. Hier die Erde, ne? Wenn die hier schon vor uns lag, wessen Dünger ist denn da in der Erde?
11: Carlo, um dich zu schonen, würde ich die Lehreinheit, so stellen wir Dünger aus menschlichen Exkrementen her, gerne auf einen anderen Tag verschieben.
10: Sieht die Kartoffelreihe so gut aus?
11: Ja, sehr gut, Carlotta. Wenn ihr jetzt alle 5 Tage ordentlich gießt, könnt ihr schon in 4 Monaten die ersten Kartoffeln ernten.
10: Ich freue mich jetzt schon auf eine Backkartoffel mit Sour Cream. Oder auf Bratkartoffeln. Oder auf Pommes.
11: Schöne Ideen. Wenn ihr zwischendurch auch ab und an düngt, könnt ihr vielleicht sogar in 3 Monaten schon ernten und essen.
3: Ich kann das nicht. Ich muss hier raus.
10: Oh mein Gott.
13: Der stellt sich aber auch an.
11: Ich würde vorschlagen, dass wir die heutige Unterrichtseinheit damit beenden. Sehr gut mitgemacht, Carlotta.
13: Wieso spinnt er denn jetzt? Och nee, was soll das denn jetzt? Wieso gehen Drucker nie, wenn man sie braucht? Was steht da? Patrone alle? Oh, Carlo, das ist doch nicht sein Ernst. Carlo, hast du etwa die ganze 3D-Druckerpatrone für dein dämliches Gym aufgebraucht? Carlo!
14: Und für Mama so meine Mars-Security-Abzeichen?
13: Boah, dieser kleine... Wie sagt Mama immer? Dieser kleine Slaftiti. Jetzt wollte ich hier schön unsere erste offizielle Marsfahne ausdrucken, die ich gemalt habe. Aber Hauptsache, er hat seine dämliche Chesspress-Maschine ausgedruckt. Ja, was machen wir jetzt? Hey Stella, was machen wir, wenn die Druckerpatronen alle sind?
11: Eure Druckerpatronen sollten eigentlich ein Jahr halten. Wenn du magst, kann ich gerne neue bestellen.
13: Klar, gerne. Wie lange dauert es, bis sie hier sind?
11: Das nächste Versorgungsschiff erreicht den Mars in circa 11,5 Monaten.
13: Uff. Okay, dann erstmal keine Fahne aus dem 3D-Drucker. Vielleicht nähe ich eine aus Carlos Unterhosen. Ugh. Obwohl, anfassen will ich die auch nicht. Sag mal, Laika, kannst du eigentlich auch Tricks?
15: Ja, kannst du Tricks? Mach mal Männchen. Na, mach doch mal Männchen.
13: Also nur auf deinen hinteren Pfoten stehen. Oh, du verstehst nicht, was ich meine, oder? Na gut, bringe ich dir ein anderes Mal bei. So, bereit für den größten Showdown, den wir jemals hier auf dem Mars hatten? Es fing vorhin mit folgender Situation an. Was? Was ist denn jetzt? Warum geht denn das Shot nicht auf? Was soll denn das? Hey Stella! Weißt du, warum das Schott zu meinem Quartier nicht aufgeht?
11: Hallo Carlotta, dein Quartier kann nicht geöffnet werden, das für ein Mitglied der Familie Meier reserviert ist.
13: Hä? Aber ich bin doch ein Mitglied der Familie Meier. Hat Carlo sich wieder in irgendwelche Systeme eingehackt?
11: Nein, keine Sorge. Carlo hat damit nichts zu tun.
13: Okay, und für welches Mitglied ist mein Quartier dann reserviert?
11: Das weiß ich leider nicht. Das ist wohl eine Entscheidung, die Familie Meier noch treffen muss.
13: Sag mal, hast du dir einen Bug eingefangen? Was soll ich denn jetzt machen?
11: Es wird sich sicherlich eine Lösung mit Familie Meier finden lassen. Bis dahin könntest du doch mit Carlo ein Quartier teilen.
13: Was ist denn los mit der? Kann man die irgendwo resetten? Ich teile doch nicht mit Carlo ein Quartier.
3: Nichts gemacht. Ich war nur gerade ein bisschen am Zocken.
16: Laika, hast du Angst? Dann komm mal her. Willst du auf den Arm?
3: Ja, so ist gut. Dir passiert nichts.
13: Seht ihr auch das Blitzen und Blinken von da draußen? Hey Stella, was passiert gerade da draußen?
11: Tut mir leid, das habe ich nicht verstanden. Sprich gerne etwas lauter und deutlicher.
13: Was passiert draußen vor der Marsstation gerade?
11: Was meinst du mit? Was kapiert außen die Spaßstation gerade?
13: Ach, vergiss es!
3: Hey, komm mal zum Fenster hier!
16: Hä? Gibt es jetzt doch?
13: Was redest du denn?
3: Ich glaube, hier landen gerade, also jetzt wirklich, hier landen gerade Aliens vor unserer Haustür.
17: Alien-Alarm!
3: Oh, nicht schon wieder.
13: Mama, Papa, ich glaube, dass ihr euch dringend ansehen. Hier landet gerade wirklich was.
3: Gefällt dir nicht. Ruhig, ganz ruhig. Sollen wir jetzt rausgehen?
13: Nee. Ich probier's noch mal.
1: Hey Stella, was ist da gerade vor der Marsstation gelandet?
11: Das ist eine Landekapsel. Fast genauso eine wie die, mit der ihr hier angekommen seid. Das hier ist jetzt aber die Landekapsel der Space Arche Beta.
15: Space Arche Beta? Moment mal, was heißt nochmal Beta?
8: Das ist das griechische Wort für den Buchstaben B. Wir waren in der Space Arche Alpha, also in der Space Arche A.
15: Alpha. Hat uns nicht neulich auch Professor Dr. Wiechmann vor seinem Team so genannt?
8: Ja, Probandenfamilie Alpha. Hat mir gar nicht gefallen.
3: Also, ich will euch ja nicht stören, aber ich muss mal auf Klo. Und Leika muss Gassi. Ich jetzt gelernt habe, musst du ja gar nicht Pipi machen. Da hat die mich veräppelt, oder? Musst du ja gar nicht, weil du so ein kleiner süßer Pipi-freier Roboter bist.
8: Hallo?
15: Ruhe mal kurz! Wenn wir die Probandenfamilie Alpha sind, die mit der Space Arche Alpha hergekommen ist und hier jetzt gerade die Landekapsel der Space Arche Beta gelandet ist, dann bedeutet das...
8: Oh, ich ahne es.
3: Ey, da bewegt sich was. Da geht so eine Tür auf bei der Alien-Kapsel.
15: Hey Stella, ist hier gerade die Probandenfamilie Beta auf dem Mars gelandet? Also eine zweite Familie?
11: Das ist korrekt.
8: Roland, es kommt eine zweite Familie.
6: Das will ich alles gar nicht hören. Rote Horizonte, soweit man sieht.
15: Oh, jetzt weiß ich auch, warum du und ich uns ein Quartier teilen sollen, Carlo.
3: Boah, was sollen wir? Never teile ich mit dir ein Zimmer.
15: Hey Stella, die Familie, die gerade angekommen ist, ist das die richtige Familie Meier?
8: Die Familie Meier mit E-I? Die Schlaumeier-Familie, mit der wir verwechselt wurden?
11: Auch diese Schlussfolgerung von euch ist korrekt.
17: Die Meiers vom Mars
11: mit Y.
0: Ob das gut gehen kann, wir werden es nie erfahren. Denn das war die letzte Folge der Hörspielreihe Die Meiers vom Mars. Alle 10 Folgen findest du in der ARD Sounds App. Auf den Schreck hin brauche ich jetzt erstmal was Süßes. Deine Freunde haben da was im Angebot.
18: Yeah, das ist ein Lied über etwas, was ich ganz oft haben möchte, aber immer nur von einer Person bekomme. Ich esse

0: den ganzen anderen Kram. Und dann erzählt sie mir, wie wichtig Vitamine sind und sagt:
1: Komm, iss dein Teller auf, sei ein liebes Kind.
0: Und ich bin lieb, der Liebste, den es gibt. Aber wenn ich aufgegessen hab, dann sing ich dieses Lied.

Schoki, lecker. Nur ein kleines Stück und dann Zähneputzen nicht vergessen. Aber jetzt ist eh erstmal Zeit für ein Frühstück. Bei mir gibt's ein Käsebrötchen mit Ei. Mein Magen knurrt schon. Wie gut, dass die Lauschinsel jetzt gleich vorbei ist. Am nächsten Sonntag gibt's hier eine musikalische Weltreise. Vom winterlichen Norwegen bis zum wüstenheißen Arabien geht's zu Pinocchio nach Italien, in die USA zu Pocahontas. Und auf dem Weg dorthin treffen wir im weiten Ozean die Meerjungfrau Ariel. Hier in HR2 Kultur geht's gleich für die Großen weiter mit der Sendung am Sonntagmorgen. Ich bin Stefanie Hatz. Tschüssi.

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1: Und dazu begrüßt heute Martin Maria Schwarz. Einen wunderschönen Morgen wünsche ich Ihnen.

Wenn man sich in die Mitte des 19. Jahrhunderts versetzt und Polonaise sagt, dann steht da natürlich leuchtend ganz oben Chopin, dann nochmal Chopin und dann nochmal Chopin. Aber es gab auch noch einen anderen Polen, der Polonaisen komponierte, Henryk Wieniawski. Die beiden haben auch in ihren Biografien sich zeitweise überschnitten und sie haben sich sogar kennengelernt in Paris. Da war Chopin schon einst da, als Henryk Wieniawski dahin kam, aber hat eben auch Polonaisen komponiert. Sie hatten gerade eine, die Polonaise in D-Dur, Opus 4, und Daniel Gortler spielte Klavier, Nikolai Snyder die Geige. HR2 Kultur am Sonntagmorgen, heute ist der 16. August und das haben wir vor, jetzt noch in der verbleibenden Zeit bis zu den 9 Uhr Nachrichten, da bestärken wir gleich Ihren Kaffeedurst und Ihre Kaffeelust und Sie hören Musik von Johann Sebastian Bach, das gehört dazu. Die Partita für Violine Solo Nummer 2 in D-Moll, daraus der vierte Satz mit dem Mandolinisten Avi Avital.

0: Es liegt nahe zu glauben, dass diese Partita von Johann Sebastian Bach für Mandoline bearbeitet wurde. Und es ist auch so. Ursprünglich hat er sie für Violine solo komponiert, diese Partita Nummer 2 in D-Moll, aus der Sie gerade den vierten Satz hörten, mit dem Mandolinisten Avi Avital. H2 Kultur am Sonntagmorgen, 8.41 Uhr ist es. Jetzt kommen wir zum Kaffee. Ich hoffe, Sie haben einen in der Nähe stehen oder Sie haben die Tasse schon am Mund. Dann bitte weiter trinken, denn es wird jetzt gerade gleich ganz gut für alle, die Kaffee trinken und sich manchmal ein bisschen Sorgen machen, ob das alles so richtig ist, also auch die Mengen. Kaffee ist klar für viele der Start in den Tag und in Deutschland wird auch nach wie vor ordentlich viel davon getrunken. Rund 160 Liter pro Kopf im Jahr waren es zuletzt. Und gleichzeitig gehört halt Kaffee auch zu den am intensivsten untersuchten Lebensmitteln überhaupt. Vielleicht gerade deswegen hat sein Ruf immer wieder gewechselt in den letzten Jahren und Jahrzehnten. Mal ist er schlecht fürs Herz, dann ist er angeblich wieder lebensverlängernd. Und jetzt hat die American Heart Association eine neue Forschung zu Kaffee, Koffein und Herzgesundheit ausgewertet. Und da werden einige Dinge tatsächlich klarer. Ernährungsexpertin Doris Tromballa klärt zum Beispiel über einen Mythos auf, nämlich die Frage nach dem Steigen des Blutdrucks, der ja nicht gut fürs Herz sein soll.
1: Dieser kurzfristige Effekt stimmt. Nach einem Kaffee kann der Blutdruck ein bisschen hochgehen, manche bekommen auch ein wenig Herzklopfen. Aber langfristig sieht man bei den meisten Menschen eben kein höheres Herz-Kreislauf-Risiko. Im Gegenteil, moderater Kaffeekonsum ist in vielen Studien sogar mit weniger Herzkrankheiten, Schlaganfällen oder Herzschwäche verbunden. Die American Heart Association sagt deshalb, jetzt nach Auswertung der Datenlage, bis zu 400 Milligramm Koffein am Tag gelten für die meisten Erwachsenen als unbedenklich. Das sind je nach Größe und Zubereitung ungefähr 3 bis 5 Tassen Kaffee. Aber sie sagen auch, wer nach 2 Tassen Herzrasen bekommt, sollte natürlich nicht auf 5 erhöhen. Die Autoren der Empfehlung raten ganz klar, man soll da auf seinen Körper hören. Und Kaffee ist chemisch viel mehr als braunes Wasser mit Koffein. Da stecken zum Beispiel Polyphenole drin, also wirksame Pflanzenstoffe wie Chlorogensäuren, die unter anderem beim Zuckerstoffwechsel interessant sind. Und man geht davon aus, dass diese Stoffe im Fall von Diabetes Typ 2 eine Rolle spielen. Menschen, die regelmäßig Kaffee trinken, haben nämlich in großen Beobachtungsstudien häufiger ein niedrigeres Diabetesrisiko. Und interessanterweise sieht man diesen Zusammenhang auch bei entkoffeiniertem Kaffee. Das spricht auch dafür, dass eben nicht nur das Koffein eine Rolle spielt.
0: Ach, da lange ich doch gleich bei dem Kaffee, der da neben mir steht, noch beherzter zu als sonst schon. Doris Tromballa über neue Forschungsergebnisse aus den USA, die dem Kaffee eine kleine Gesundheitskrone aufsetzen.

0: Das war ein Scherzando. Und was ist ein Scherzando? Ein Scherzando hat jetzt gerade nicht so ein eigenes Tempo. Es geht mehr um die Art und Weise, wie Musik klingen soll, heiter und leicht. Und in diesem Sinne hat Josef Haydn alles erfüllt, was an Ansprüchen für ein Scherzando so im Raum herumstehen. Das war nämlich eins von ihm, das Scherzando Nummer 3 in D-Dur, und es spielte das Haydn-Ensemble Berlin und Emmanuel Pahü war der Flötist. Dann schauen wir mal auf unsere Sendung Kaisers Klänge heute Mittag. 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

ganz noch im Geist von Robert Schumann oder vielleicht auch Felix Mendelssohn Bartholdy, komponierte Karl Reinicke dieses Werk, aus dem Sie gerade hörten, 12 Tonbilder. Und daraus hörten Sie das dritte, das Märchenvorspiel mit dem Südwestdeutschen Kammerorchester Pforzheim. So, es ist gleich 8:55, noch 2 Minuten bis zu den Nachrichten. Diese Zeit, die nutzt Simone Pierini für eine Komposition von Hélène de Montgeroux am Klavier, die Klaviersonate F-Moll, Opus 5 Nummer 2. Daraus hören Sie noch den dritten Satz. Und nach den Nachrichten darf ich dann zu uns, bei uns im Kulturgespräch, den Literaturagenten Felix Rudloff begrüßen. Und darum wird es gehen. Was machen eigentlich Literaturagenturen und Agentinnen und Agenten? Er hat eine eigene Agentur in Frankfurt. Mehr von ihm, zu ihm, gegen 9:13 Uhr dann bei uns im Programm.

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1: 9 Uhr. Angespannte Lage bei Waldbrand im Grenzgebiet zu Belgien. Polizei ermittelt wegen Tötungsdelikten in Hessen. Medaillen für deutsche Leichtathleten und Schwimmer. Das Wetter, Sonne, Wolken, später Schauer und Gewitter bei bis zu 33 Grad. Mein Name ist Andreas Gerlach. Guten Morgen. In Nordrhein-Westfalen wächst die Sorge vor einem Großbrand hinter der belgischen Grenze. Betroffen ist das Naturschutzgebiet Hohe Venn nahe der deutschen Stadt Monschau. Mehrere tausend Menschen wurden vorsorglich aufgerufen, ihre Häuser bis 10 Uhr zu verlassen. ARD-Reporter Arndt Lorenz.
2: Das Feuer könnte sich auch über die Grenze hinweg auf deutsches Gebiet ausbreiten. Die ganze Nacht sind im Minutentakt Traktoren und Lkw mit großen Tankanhängern ins Hohe Venn hineingefahren. Sie versorgen die Feuerwehrkräfte mit Löschwasser, das mühsam von weit weg herangeschafft werden muss. Nach Angaben der Behörden werden die Löscharbeiten Tage oder sogar Wochen dauern. Der Brand war Freitagnachmittag ausgebrochen. Laut der Provinz Limburg ist es einer der größten Brände in Belgien seit vielen Jahren.
1: Währenddessen hat sich die Lage im Waldbrandgebiet in Hürtgenwald in der Eifel entspannt. Die Bewohner des Ortsteils Gai konnten am Abend wieder in ihre Häuser zurück. Die neue Kanzleramtsministerin Warken will die Reform der Geheimdienste schnell voranbringen. Warken sagte der Bild am Sonntag, das Gesetzgebungsverfahren solle bis Ende des Jahres abgeschlossen sein. Das Bundeskabinett hatte am Mittwoch die Reform auf den Weg gebracht, die dem BND und dem Verfassungsschutz mehr Befugnisse bringen sollen. Es soll künftig zum Beispiel erlaubt sein, dass die Dienste bei Bedrohungen Selbstsabotageakte oder Hackerangriffe durchführen. Zwei Tötungsdelikte in Hessen. Als erstes waren gestern auf einem Grundstück in Melsungen im Schwalm-Eder-Kreis zwei Tote entdeckt worden. Das haben Polizei und Staatsanwaltschaft mitgeteilt. HR-Reporter Daniel Kettner.
3: Bei dem Täter handelt es sich offenbar um einen 74 Jahre alten Mann. Er soll zuerst seine Ex-Frau, anschließend sich selbst getötet haben. Die Staatsanwaltschaft hat eine Obduktion angeordnet. Die Hintergründe sind bisher nicht bekannt. Die Polizei Osthessen ermittelt ebenfalls wegen eines Tötungsdelikts. Ein 46-Jähriger steht im Verdacht, in Engelhelms bei Künzell einen 72 Jahre alten Mann umgebracht zu haben. Auch eine 67-jährige Frau soll er versucht haben zu töten. Sie wurde schwer verletzt.
1: Europameister im Speerwurf, der Mainzer Julian Weber, hat zum zweiten Mal nach 2022 EM-Gold gewonnen. Der 31-Jährige setzte sich in Birmingham mit 90,40 Metern durch. Zweiter wurde sein Teamkollege Nick Tum. Außerdem gab es eine Silbermedaille für die deutsche 4x100-Meter-Staffel der Männer. Kevin Kranz, Marvin Schulte, Heiko Gussmann und Lukas Ansa-Pepra mussten sich nur den Briten geschlagen geben. Weitere Medaillen für Deutschland auch bei der Schwimm-EM. Johannes Liebmann holte Gold über 1500 Meter Freistil. ARD-Sportreporter Lars Becker.
4: Über 1500 Meter holte er jetzt sein zweites Gold und das in fantastischer Weltrekordzeit. Er blieb dabei fast 4 Sekunden unter der Zeit des US-Amerikaners Bobby Fink bei dessen Olympiasieg in Paris. Hinter Liebmann und dem Ungarn Sarkani sicherte sich Oliver Klemet Bronze. Zum Abschluss gewann die 4x200 Meter Freistil-Mixstaffel mit Lukas Mertens, Jano Beschnitt, Linda Roth und der starken Schlussschwimmerin Maya Tobin hinter Großbritannien Silber.
1: Und das waren die Nachrichten. Das Wetter, heute ein Wechsel aus Sonne und Wolken, ab dem Nachmittag vor allem im Süden zum Teil heftige Schauer oder Hagel sowie Gewitter bei 24 bis 33 Grad, zeitweise kann es auch Sturmböen geben. Morgen mehr Wolken als Sonne, örtlich Regen nur noch 19 bis 26 Grad. Die weiteren Aussichten, am Dienstag erst sonnig, später wolkig und zeitweise Regen bis 25 Grad, am Mittwoch viele Wolken und Regen bis 24 Grad. Die Zeit 9.04 Uhr.
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5: Und dazu begrüßt Sie Martin Maria Schwarz. Einen ausgeschlafenen Sonntagmorgen wünsche ich Ihnen.

Schuberts Musik zu Beginn der Stunde nach neun im HR2 Kultur am Sonntagmorgen. Sie hörten gerade die Northern Sinfonia mit dem vierten Satz aus der Sinfonie Nummer 5 in B-Dur von Franz Schubert. So, und das haben wir vor. Sie werden hier gleich im Kulturgespräch viel über Literaturagenten und Agenturen erfahren, denn eigentlich halten sie sich ja meist im Hintergrund und bestimmen doch mittlerweile den Büchermarkt in Deutschland sehr stark mit und nicht nur in Deutschland, überall auf der Welt. Ich werde gleich mit einem Literaturagenten sprechen, mit Felix Rudloff, der in Frankfurt die Literaturagentur Copyright unterhält. Er ist mein Gast im heutigen Kulturgespräch. Dann hören Sie einen weiteren Beitrag aus unserer Serie über Kuriositäten aus 80 Jahre Hessen. Heute führen wir Sie in die Hansestadt Korbach. Und es gibt auch wieder unser Hörerwunschgedicht, das alles so in der nächsten Stunde hier bei uns im Programm. Das vorab, es gibt natürlich noch viel mehr, wie zum Beispiel Musik von Mozart, und zwar aus seiner Oper La Clemenza di Tito. Und Sie hören eine Bearbeitung für Bläsertrio und da das Trio d'Ange.

0: Das war die Ouvertüre zu La Clemenza di Tito von Wolfgang Amadeus Mozart im Köchel-Verzeichnis unter der Nummer 621 zu finden. Und es spielte als Bläsertrio, dafür wurde das bearbeitet, das Trio d'Ange. H2 Kultur am Sonntagmorgen, es ist genau 8:45. Und zum Kulturgespräch begrüße ich jetzt Felix Rudloff. Er ist Inhaber der Literaturagentur Copyright in Frankfurt. Das Write wie Schreiben geschrieben, also W-R-I-T-E, Copyright in Frankfurt, nachdem er vorher im Programmvorstand bei Bastei Lübbe und als gelernter Verlagsbuchhändler beim Fischer Verlag arbeitete und danach bei Eichborn unter dem Dach von Bastei Lübbe als Verlagsleiter tätig war. Er kommt also aus dem Verlagsgeschäft und wechselte dann 2016 als Literaturagent auf die andere Seite. Und damit sind wir jetzt in einer Branche, deren Einflusszuwachs auf den Büchermarkt immer größer und größer geworden ist. Felix Rudloff, als Sie noch bei den genannten Verlagen tätig waren, wie haben Sie da auf die Zunft der Literaturagenten geschaut, der Sie heute selbst angehören?
1: Eine gute Frage. Ich will da ganz ehrlich sein. Also für mich war auch, als ich in den Verlagen gearbeitet habe, waren die Agentinnen wichtige Partner. Die waren regelmäßige Gesprächspartner. Sie waren natürlich auch, was die Vermittlung von Büchern angeht, haben sie eine ganz wichtige Rolle gespielt. Insofern kann ich sagen, dass ich damals nicht auf diese Zunft, manche schauen da ein bisschen kritisch drauf und denken, das sind geldgierige Menschen. Wir verstehen uns, jetzt wo ich die Seite gewechselt habe, kann ich das immer noch so sagen, einfach als Büchermenschen, die wichtige Stoffe und wichtige Stimmen in die Bücherwelt bringen wollen.
0: Wir können vielleicht auf diejenigen, die da skeptisch drauf schauen, nochmal zu sprechen kommen. Später erstmal denke ich doch auch, das müsste doch eigentlich eine große Partnerschaft sein. Also Sie haben auf jeden Fall Agenten damals schon in Anspruch genommen. Können Sie sich noch erinnern, wie viel Prozent der Bücher, die Sie meinetwegen jetzt unter dem Dach von Eichborn bei Bastei Lübbe veröffentlicht haben, schon von Agenten vermittelt worden sind, ungefähr?
1: Also ich bin ja jetzt circa 10 Jahre auf der anderen Seite. Ja. Also ich würde schon sagen, das ist über 80, zwischen 80 und 90% sind in jedem Fall über Agenturen gekommen. Ja. Auf Verlagsseite wird natürlich auch von ausländischen Agenturen eingekauft. Und für die Verlage, die werden ja zugeschüttet mit Stoffen, mit Manuskripten, da spielen die Agenturen eine ganz wichtige Rolle, weil sie einfach vorfiltern. Also das alles, was von den Agenturen kommt, haben schon mal Augen drauf geschaut, haben schon mal gesagt, das könnte für den Programmmacher, für die Verlegerin interessant sein. Und aus diesem Grunde haben wir einfach eine ganz wichtige Gatekeeper-Rolle, die von den Verlagen gerne in Anspruch genommen wird.
0: Damit haben Sie schon mal Grund und Boden gelegt, um zu erfassen, was ein Literaturagent/Agentin eigentlich macht. Die erste Station, wo heutzutage Manuskripte ankommen.
1: Das ist richtig. So. Also wir schauen drauf, ist das interessant? Und das ist auch ein wichtiger Punkt, ist es für den Markt ebenfalls interessant? Ist das verkäuflich? Dieser Marktblick, den haben wir natürlich ein bisschen stärker als die LeserInnen draußen. Mhm. Wir sortieren auch aus Marktgesichtspunkten vor. Aber wir schauen auch, wenn das eine interessante literarische Stimme ist oder wenn es ein wichtiger politischer Beitrag ist, der ein Publikum verdient, wo wir vielleicht auch schon im Vorfeld wissen, das wird sich nicht ganz so groß verkaufen, aber es ist trotzdem hat eine große gesellschaftliche Relevanz oder es ist eine, ja, ein fantastischer Ton, die diese Autorin dann mitbringt.
0: Was erwarten, / verlangen Sie erstmal von der Seite der Autorinnen und Autoren? Nehmen wir jetzt mal zum Beispiel eine Debütantin. Reicht da in der Regel eine Leseprobe, die sie zu Ihnen schickt? Oder muss jemand, der sich ganz neu an Sie wendet, schon ein fertiges Manuskript vorlegen?
1: Bei uns ist es so, dass es ein Exposé und eine Leseprobe ausreichend sind für den ersten Blick. Und sollten wir dann sagen, das ist für uns interessant und wir wollen gern mehr lesen, dann fordern wir mehr an. Ich muss hier aber auch betonen, dass wir, falls es nicht für uns interessant ist, werden wir uns nicht zurückmelden. Wir können nicht jedem Autor, jeder Autorin zurückschreiben und sagen, vielen Dank, das kommt nicht in Frage. Wir werden wirklich regelrecht überschüttet. Sehr, sehr viele Menschen senden uns Manuskripte zu. Wir schauen uns alles an, aber wir können da kein Feedback geben. Wir melden uns wirklich nur, wenn es interessant für uns ist.
0: Also eine wichtige, ernüchternde Information an alle. Das ist auch nicht anders als bei den Verlagen, wo man halt dann an die Lektoren schreibt. Das können auch Sie nicht mehr bewältigen. Das lerne ich jetzt. Wie viel Prozent der eingereichten Manuskripte von Neustartern gehen wieder zurück oder bekommen halt keine Antwort, weil es nicht reicht?
1: 97%.
0: 97%.
1: Also das ist ernüchternd, ja. Ich weiß, das wollen viele draußen vielleicht nicht hören, aber ich glaube, was, wenn Sie gerne schreiben, wenn Sie jetzt meinen, ich möchte meine Autobiografie verfassen und möchte die gerne in die Welt bringen, schauen Sie immer auch auf den Markt. Also das ist die Familiengeschichte, die eigene, die ist wahnsinnig interessant, aber die ist natürlich erstmal für die Familie interessant. Die ist jetzt nicht für ein großes Publikum zwangsläufig interessant.
0: Wie ist es denn bei den etablierten Autorinnen und Autoren, die sich bereits unter ihrem Dach befinden? Müssen die auch Exposé und Leseprobe einreichen?
1: Nein, nein. Also es ist immer hilfreich, aber erstmal verfassen die natürlich ihren Text und manchmal ist es auch ein bisschen typabhängig. Die sagen, okay, ich habe jetzt einen ersten Aufschlag, schau dir das doch mal an, diese Geschichte will ich schreiben. Dann fangen die an zu plotten und sagen sich, so stelle ich mir den Roman vor. In der Spannungsliteratur ist es manchmal ganz gut, wenn man tatsächlich auch ja, schon so einen Staffelbogen vielleicht auch, ähnlich wie im Film- oder im Serienbereich, anfertigt. Aber da sind wir natürlich, das ist ein ganz anderer Austausch mit unseren AutorInnen, die schon bei uns sind, mit denen wir schon mehrere und Bücher gemacht haben, wo wir einfach natürlich auch auf deren Bedürfnisse sehr viel stärker Rücksicht nehmen können.
0: Und Ihre nächste Aufgabe ist es dann, ja, einen Vorschuss für den kommenden Roman auszuhandeln mit dem Verlag, der dann zugeschnappt hat, denn der ist ja dann für die ökonomische Grundlage ihrer Branche das A und O. Denn von diesem Vorschuss für die Autoren zweigen sie sich ihre Provision ab. So, wie hoch ist die in der Regel?
1: Richtig, also das ist unser Geschäftsmodell. Wir verdienen nur, wenn ein Verlag einen Verlagsvertrag anbietet. Mhm. Und wir erhalten vom Vorschuss 15%. Das heißt, erst wenn es zum Deal kommt, kriegen wir Kohle, um es mal platt auszudrücken. Bei Verfilmungen nehmen wir 20%, weil da noch etwas mehr Aufwand, gerade was die anwaltliche Beratung angeht. Aber ich würde jetzt auch nicht behaupten, dass der Vorschuss das Allerwichtigste ist. Sie sagen, wenn wir mit den Verlagen in Kontakt kommen, wir wollen erstmal ein schönes Paket schnüren. Mhm. Also wir wollen wirklich erstmal einen guten Text, ein schönes Manuskript. Es muss was Überzeugendes sein, wovon wir überzeugt sind und wo wir dann auch gut die Verlage begeistern können. Und dann tritt man in Verhandlungen. In der Regel haben wir dann auch Erfolg und kommen in die Gespräche. Dann kommt es manchmal auch zu Auktionen, wo dann mehrere Verlage sich um einen Stoff, ja, ich will nicht sagen streiten, aber wo es einen Wettbewerb gibt. Das sind Prozesse, die üblich sind, wo wir auch mit den Verlagen dann sehr intensive Gespräche führen, mit unseren AutorInnen dann auch ausloten, zu welcher Programmmacherin würdest du gut passen? Ist dir die Nähe zum Verlag wichtig? Ist dir das Programmumfeld, mit welchen Autoren du in einem Programm erscheinen würdest? Welche Rolle spielt das für dich? Also das sind mehrere Faktoren.
0: Mehrere Faktoren und mehreres ist auch drin in der gerade gegebenen Antwort. Ich will mal drei Sachen nochmal rausgreifen. Klammer auf, Sie sind auch eine Agentur für Film. Wollen wir jetzt hier heute nicht vertiefen. Wir bleiben mal bei der Literatur. Klammer zu. Dann sagen Sie, in der Regel kommt es dann auch zu einem Abschluss. Was passiert denn, wenn das nicht geschieht? Dann ist der Frust doppelt groß. Bei Ihnen wie bei dem Verfasser oder Verfasserin von Texten.
1: Ja, ja. Das ist so. Das ist Berufsrisiko, ja. Sowohl auf der AutorInnenseite als auch bei uns. Das kommt schon mal vor. Aber wir sind natürlich beim Vorsortieren oder bei der Auswahl darum bemüht, dass wir die Wahrscheinlichkeit erhöhen, dass es tatsächlich klappt. Wir sind eine Agentur, die nicht so viele Autoren vertritt. Wir sind eine Agentur, die sehr selektiv und kuratiert vorgeht. Das heißt, wir sind auch bei der Auswahl sehr streng. Oft funktioniert auch das Vier-Augen-Prinzip bei uns in der Auswahl von Stoffen von AutorInnen. Wenn wir sagen, okay, wir wollen jemand Neues aufnehmen und wir wollen es versuchen. Und aus diesem Grunde ist die Auswahlquote bei uns relativ gering. Aber ja, klar, der Frust ist groß auf allen Seiten und gehört aber auch dazu.
0: Gut, das ist in jedem Beruf so.
1: Genau.
0: Ja, also wenn es nicht überhand nimmt und Ihre ökonomische Stabilität in Frage stellt, dann kann man damit leben. Diese 15%, gelten die dann auch für all die Tantiemen, die ein Autor mit dem Verkauf seiner Bücher dann einspielt? Bleibt es bei diesen 15% oder staffelt sich das dann nach oben?
1: Nein, das ist 15% über die Laufzeit des Vertrages. Also wir fangen ja an zu arbeiten, ohne eine Sicherheit zu haben, ob das klappt oder nicht. Und das ist das gemeinsame Risiko, was AutorInnen und Agentur tragen. So, dass sie sagen, okay, wir versuchen es und dann ist es für die gesamte Laufzeit. Aber das ist bei 15% festgeschrieben, ja.
0: Machen wir mal weiter in der Entstehung dann eines Buches, vermittelt über eine Literaturagentur. Wenn das also jetzt nun alles angenommen ist, der passende Verlag ist da, was passiert dann als nächstes? Ich habe mal gehört, jedenfalls kommt das so vom US-amerikanischen Markt, da spricht man vom sogenannten Buzz. Was bedeutet, dass ein Buch schon lange vor der Veröffentlichung lanciert und als etwas Großartiges angekündigt wird? Seitens des jeweiligen Literaturagenten oder Agentin, praktizieren Sie das auch? Sehr PR-Arbeit, die dann auch noch geleistet wird.
1: Ja, wir sind da ein bisschen zurückhaltender, aber wir freuen uns natürlich. Wir hatten letztes Jahr auf der Frankfurter Buchmesse 25 einen großen Abschluss. Und das war schon toll, wenn dann auch Journalisten auf uns zukommen oder wenn dann die Scouts, also die großen Verlage haben, die international agieren, die haben sogenannte Scouts. Zum Beispiel die Holländer haben dann jemand hier in Deutschland und die sagen dann, Moment mal, was war mit diesen Capri-Frauen? Lief das nicht über euch? Also schon bei dem Abschluss, wenn es ein sehr hoher Abschluss oder sehr interessante Auktion war, dann gehen überall die Alarmglocken an, weil das ist für den Markt, spielt da schon auch eine Rolle, einen gewissen Bass zu erzeugen. Also wir erzeugen den nicht selber, wir springen dann sehr gerne drauf auch, aber das ist, passiert nicht bei vielen Büchern, das muss man auch klar sagen. In der Regel geht es dann erstmal die normalen Wege, dann wird der Verlagsvertrag ausgestellt. Es ist selten so, dass ein komplett fertiges Manuskript vermittelt wird, wo man weiß, das kann man dann im nächsten Jahr bringen. Mhm. Die Vorläufe bei den Verlagen sind irre lang. Wenn wir jetzt hier im August 2026 sprechen, alle Projekte, die wir jetzt demnächst verkaufen werden, auch auf der Buchmesse 26, die kommen frühestens im Herbst 27. Mhm. Also die Programmplanungen der Verlage ist ja einfach
0: 12 Monate vorlauf,
1: ja, mindestens. Genau. Ja. Es kommt mal vor, dass ein sogenannter Schnellschuss, das ist bei aktuellen Themen oder bei ganz besonderen Situationen, dass das auch realisiert wird. Aber Verlage und auch der Handel mögen das nicht so gerne.
0: Ich habe gelesen, 70-80% der Neuerscheinungen auf dem deutschen Buchmarkt sind heute von Agenten vermittelt. Das haben Sie auch ungefähr schon so bestätigt, nur mal um eine Größenordnung vor Augen zu haben. Das heißt aber, auf der anderen Seite gibt es immer noch 20% und seien es 15 oder 10%, die noch nach altem Schema verlaufen. Also die Prozesse zwischen Texterzeugung und Buchproduktion und Verkauf, das gibt es ja auch immer noch in Deutschland.
1: Ja, das gibt es. Ja. Das gibt es. Es gibt ja auch den Self-Publishing-Bereich.
0: Sicher, der ist auch
1: groß. Ich glaube, der wird da auch, mitgezählt. Es gibt dann auch den Bereich, das wird ja auch immer stärker, dass AutorInnen oder, sagen wir es mal so, Menschen, die in der Öffentlichkeit stehen, die haben ein Management. Die brauchen dann keine Agenturen mehr. Und auch Content-KreatorInnen, die sagen dann, ja, wir haben so viel Reichweite, wir haben den direkten Kontakt zu den Verlagen.
0: Verstehe. Der Literaturagent/Agentin, die Tatsache, dass diese Rolle heute so groß ist, kommt ja nicht von ungefähr.

0: auch die international agierenden Konzerne wie Bonnier, Holzbrink oder auch Penguin Random House, dass LektorInnen eine ganz wichtige Rolle haben in der Buchwelt, weil sie auch sie haben eine enge Beziehung zu den AutorInnen. Also zumindest sind das die Bereiche, in denen wir tätig sind. Das kann schon sein, dass es in der reinen Genre-Literatur, dass man da sagt, ja, okay, das wird in die Maschine gesteckt und das wird dann durch die KI begutachtet. Ich möchte mir sowas nicht vorstellen. Ich möchte auch mit solchen Verlagen dann nicht arbeiten. Das tun wir derzeit auch nicht. Aber ich glaube jetzt nicht, dass das kommt. Ich glaube eher, dass dieser Trend und die Bedeutung von jetzt KI-generierten oder KI-unterstützter Literatur dazu führt, dass der Human Factor, also dass die Leserin, der Leser im Verlag oder in der Agentur noch eine wichtige Rolle bekommen, weil sie eben auswählen können und sagen können, nein, das ist jetzt wirklich ein originär, menschlich kreierter Romanstoff, der eine besondere Güte hat. Es wird bestimmt auch eine Zeit geben, wo sehr, sehr viele KI-Texte den Markt fluten. Aber mein vielleicht etwas naiver Glaube ist, dass der Human Factor immer eine ganz, ganz wichtige Rolle spielt.
1: Es kann auch ganz anders ausgehen mit der KI im Buchgeschäft. Das ist wahrlich nicht völlig ausgeschlossen. Felix Rudloff, Chef der Literaturagentur Copyright in Frankfurt. Danke bis hierher. Wir sprechen und vertiefen gleich weiter die Sache mit dem Literaturagentendasein, und zwar nach einem Marsch, keinem zünftigen, sondern eher einem heiteren, von dem Komponisten Robert Volkmann.

0: Das Sinfonieorchester des Bayerischen Rundfunks hörten Sie da mit dem Marsch aus der Serenade Nummer 2 in F-Dur von Robert Volkmann. H2 Kultur am Sonntagmorgen, der auf dem Weg ist, sich zum Sonntagvormittag zu entwickeln. 2:30 ist es jetzt und ich spreche weiter mit dem Frankfurter Literaturagenten Felix Rudloff über seine Branche und den Bedeutungszuwachs, den Literaturagenten in den letzten 30 Jahren erworben haben in der Buchlandschaft, nicht nur bei uns, aber auch gerade sehr bei uns. Wir waren gerade beim Verhältnis von Literaturagent und dem Lektorat eines Verlages. Felix Rudloff, wenn Sie aber auch schon einen Text lektorieren, vorlektorieren, bevor er dann einem Verlag vermittelt wird, ja, was macht denn dann noch der Lektor?
1: Ja, es ist so, dass nicht alle Agenturen eben die Texte und Manuskripte vorlektorieren. Also wir machen das, wir sind, was die Stoffveredelung angeht, da schicken wir schon Manuskripte im Grunde nur raus, wenn wirklich das schon eine gewisse Güte hat. Aber es gibt auch Verlage und es gibt auch Agenturen, die sagen, okay, das ist interessant, das ist ein guter Text. Ich investiere

0: Tiere jetzt nicht in die Zeit und lektoriere das. Aber auch bei uns spielen die LektorInnen eine ganz wichtige Rolle, weil sie natürlich auch nochmal einen anderen Blick haben auf den Text. Der Lektor, die Lektorin ist im Verlag für uns und für die AutorInnen der wichtigste Ansprechpartner zunächst.
1: Verstehe.
0: Und auch das Scharnier in die ganzen vermarktenden Abteilungen, zum Vertrieb, zum Marketing, zur Presse. Da sind Agentur und Lektorat sind da wirklich die wichtigsten Geburtshelfer für unsere Autoren.
1: Und das bedeutet dann jetzt von der Leserseite her, dass ich davon ausgehen kann, dass ein Text, der da veröffentlicht, zweimal durch ein Sieb gelaufen ist.
0: Ja.
1: Einmal bei Ihnen und dann nochmal im Lektorat.
0: Ja, richtig.
1: Und im besten Fall immer verfeinert. Immer
0: so ist es. Mehr verfeinert. Idealerweise, natürlich.
1: Liegt das vielleicht daran, dass als die Agentinnen und Agenten so aufkamen und immer wichtiger wurden, dass deswegen die Verlage so skeptisch waren gegenüber diesem neuen Berufsstand, weil sie glaubten, oder werden die Lektoren gefährdet, oder womit hängt oder hing einmal die Skepsis zusammen?
0: Also ich glaube schon, dass es auch gewisse Machtdynamiken sind, die da eine Rolle gespielt haben. Die Agenturen, die gibt es ja schon sehr viel länger, auch in UK und US. Schon während des Krieges gab es da Agenturen. Da ging es nicht so sehr, Einfluss auf AutorInnen zu haben, sondern da waren die reine Makler. Also da haben die Manuskripte per Post dann nach Deutschland oder in die Schweiz geschickt, wo die ersten Agenturen ansässig waren, hier im deutschsprachigen Raum. Und in den letzten 20, 30 Jahren haben einfach Agenturen, was die Nähe und den Einfluss und die Bindungen zu den Autoren angeht, eine Rolle übernommen, die früher ganz klar bei den Verlagen lag. Das heißt, für die Verlage ist es so, dass die jetzt nicht nur mit den AutorInnen zu tun haben, sondern im Zweifel auch mit den Agenturen. Viele Verlage sehen das auch als Vorteil, weil man natürlich auch gerade bei Problemen, bei Konflikten oder bei Missverständnissen, da ruft man erstmal die Agentur an und sagt, können wir mal reden? Ich glaube, wir haben hier ein Problem, oder hat die Autorin das richtig verstanden? Oder was ist mit dem Autor los? Warum ist der auf einmal, geht der auf Tauchstation? Was ist da passiert? Hat der Geldnöte? Whatever.
1: Ja, Bindung und Nähe, weil Sie das jetzt auch schon 2-3 Mal aufgeworfen haben. Wie gehen Sie denn vor? Suchen Sie dann oder suchen die Autoren bei Ihnen diese Nähe, die früher der Verlag zur Verfügung stellte, oder die Bindung? Ist ein schmaler Grat wahrscheinlich, oder? Wie gehen Sie damit um? Sie schreiben ja, dass Sie das gerne haben, dass Sie auch wirklich eine Art auch Betreuer sind für die Autoren. Also ist es Ihnen auch wichtig, dass da viel persönliche Bindung entsteht bei Ihnen, oder?
0: Ja, aber das ist kein Selbstzweck. Also für mich, also meine Maxime ist da kein Handel ohne Auftrag. Da gibt es natürlich auch unterschiedliche Autorentypen, die das mehr brauchen und die sich auch wünschen, dass man regelmäßig anruft. Es gibt aber natürlich auch AutorInnen, die vor sich hinarbeiten und die dann irgendwann auftauchen und sagen, so, jetzt brauche ich mal deine Einschätzung, und haben sich 2 Monate nicht gerührt. Ja. Also das ist auch wieder hier, es ist wirklich typabhängig.
1: Okay, verstehe. Ich nehme mal ein paar Typen, respektive Namen, die unter ihrem Dach sind als bekannte Autorinnen und Autoren oder Schriftstellerinnen und Schriftsteller. Als da wären Iris Wolf, Jan Kostin Wagner, Mareike Fallwickel, Melanie Rabe, Doris Knecht, Daniel Glattauer. Das sind nun mal jetzt sehr bekannte. Es gibt aber immer dann einen Vertrag mit denen. Sie haben vorhin gesprochen, einen Vertrag mit einer gewissen Laufzeit.
0: Also wir haben eine Bindung da und die ist vertraglich abgesichert, und da kann es auch dann Veränderungen geben. Manchmal gibt es auch Trennungen, aber das ist so wie in anderen Bereichen auch. Und unser Ziel ist jedoch schon, also das ist von Anfang an, dass wir gerade in der Belletristik, in der Literatur, langfristige Bindungen anstreben. Also wenn wir jemand entdecken oder wenn wir glauben, diese Stimme oder dieser Autor, diese Autorin, die spricht uns an, die scheint uns als interessant und auch die Person als liebenswert und irgendwie zu uns passend zur Agentur. Das ist natürlich auch bei anderen Agenturen ist das unterschiedlich. So versuchen wir dann, so streben wir dann auch in den Gesprächen, in den Erstgesprächen, wenn es nicht nur um den Text geht, sondern auch um die Vorstellung, die AutorInnen haben, was man gemeinsam auch bewirken kann in dieser Zusammenarbeit. Da loten wir das aus, dass wir dann gemeinsames Verständnis haben, um einfach eine gute Basis zu haben.
1: Es muss doch in Ihrem Sinne sein, möglichst langfristige Verträge mit vielversprechenden, schon etablierten Schriftstellerinnen und Schriftstellern abzuschließen. Oder wie läuft das? Ist das wie im Fußball?
0: Also Sie werden Verständnis haben, dass ich über Vertragsinhalte jetzt hier nicht spreche, aber Sie haben im Kern natürlich recht. Aus wirtschaftlichen Gründen ist es schon interessant, dass man langfristig auch mit Autorinnen arbeitet, mit etablierten Autoren. Gleichzeitig ist es für uns auch total interessant und wichtig auch. Wir wollen neue Stimmen entdecken auch. Mhm. Also wir wollen immer offen bleiben auch für NewcomerInnen, für interessante DebütantInnen. Also das ist auch hier wieder, ich will nicht sagen eine Mischkalkulation, aber wir haben jetzt nicht das Ziel, nur etablierte AutorInnen zu vertreten.
1: Ich wollte fragen, weil bei rund 80 Schriftstellerinnen und Schriftsteller, die Sie vertreten und bei 4 Agentinnen und Agenten in Ihrer Agentur, sage ich, na gut, 20 pro Kopf, mehr darf es nicht werden, wenn man tatsächlich sich wirklich intensiv mit der jeweiligen Person beschäftigen möchte. Da wollte ich schon fragen, keine Debütantinnen und Debütanten mehr, aber Sie sagen, doch, doch.
0: Ja, in jedem Fall. Also ja. Wir haben jetzt gerade ein wunderbares Debüt von einer Zeitjournalistin, Cora Wucherer, All die Farben, all das Licht. Die ist eine fantastische Autorin, großartige Schreiberin, die jetzt gerade ihren ersten Roman vorgelegt hat, ihr Debüt, der gerade bei Clett Cotter erschienen ist. Eine berührende Schwestergeschichte, die jetzt ihren Weg im Handel machen wird, die große Aufmerksamkeit erlangt hat. Also das ist für uns total wichtig, das begeistert uns auch. Mhm. Okay. Damit will ich nicht sagen, dass uns unsere etablierten Autoren nicht ebenfalls begeistern. Ich habe gestern Abend gerade die letzten 3 Kapitel von Daniel Glattauers neuen Roman gelesen. Und das ist einfach wunderbar. Das macht einfach so viel Spaß, immer wieder auch zu entdecken oder dann neue Bücher, neue Manuskripte der etablierten Autoren zu bekommen.
1: Weil Sie gerade Daniel Glattauer nennen, es ist natürlich ein Selbstläufer auf dem Markt, da denke ich mir, na, der kann doch jetzt auch mal dann sagen, ich bin so berühmt, ich brauche keine Agentur mehr, mein Verlag nimmt mir alles mit Kusshand ab, ich handle das alles selbst aus, bleibt für mich mehr übrig. Gibt es solche Fälle auch?
0: Das gibt's bestimmt. Bei Daniel Glattauer ist es so, dass der erst vor 3 Jahren zu uns gekommen ist. Mhm. Also hatte vorher keine Vertretung und das war jetzt sein Wunsch, dass er eine Agentur hat, die ihn begleitet. Und ich glaube, Daniel, seine Agentin und ich können sagen, dass es irgendwie eine sehr, und der Verlag natürlich, dass das eine sehr erfolgreiche und schöne Zusammenarbeit ist. Mhm. Und natürlich gibt es Leute, die dann aus finanziellen Gründen oder die sagen, ich brauche das nicht. Ich möchte jetzt nicht noch weitere Menschen da um mich herum haben, die daran partizipieren wollen. Das ist auch wieder sehr unterschiedlich. Mhm.
1: Aber es gibt, Sie haben es ja eigentlich auch schon eingeräumt, ich nenne es mal jetzt doch auch ein Hauen und Stechen unter den Agenturen. Sie hatten auch einst Caroline Wahl in Ihrer Autorenliste. Die ist es nicht mehr und ich glaube nicht, dass Sie sie freiwillig abgegeben haben. Da gab es, glaube ich, irgendwie einen Kampf, oder? Wie war das?
0: Also wir haben uns gut geeinigt und wünschen Caro viel Glück.
1: Ich glaube, das sagt alles schon.
0: So ist das halt. Es gibt Trennungen und sie hat jetzt eine neue gute Vertretung. Für uns ist das alles gut.
1: Gut, das ist wie so ein Text im Zeugnis. Da weiß man, wie man es zu dekodieren hat. Aber wie unterscheiden sich denn Agenturen eigentlich untereinander, damit sie einmal vielleicht für diesen Schriftstellertypen interessant werden, auf der anderen Seite für diese Autorin? Gibt es bessere Angebote von anderen Agenturen? Sind sie dauernd in Konkurrenzkampf? Wie ist denn das? Was können Agenturen generell unterschiedlich machen?
0: Sie haben gerade eben von Hauen und Stechen gesprochen zwischen den Agenturen. Ich sehe das nicht so. Ich spüre das auch nicht so. Also ich habe gestern mit einer Kollegin in Berlin telefoniert, wo wir uns kollegial ausgetauscht haben. So ist auch jetzt unser Zusammenwirken mit den anderen Agenturen. Wir sind sehr unterschiedliche Typen. Der als Agentur in Frankfurt ansässig hat Copyright die Nähe zur Frankfurter Buchmesse, hat einen Standort, der mitten in Deutschland ist. Wir sind schnell in Köln, in Berlin, in München. Für manche Autoren ist es wichtig, dass eine Agentur vor Ort ist. Für uns ist es von hoher Bedeutung, dass wir einen guten Zusammenhalt in der Agentur haben, sowohl was das Team angeht, aber auch mit unseren AutorInnen. Uns ist ein gutes Miteinander, sowohl mit in unseren AutorInnen als auch mit den Verlagen von hoher Bedeutung. Eine hohe Verlässlichkeit, ein großes Vertrauen, auch eine Empathie und eine hohe Professionalität. Und jede Agentur hat da den anderen Style und andere Maximen. Aber ich glaube, wenn Autoren, die haben ein gutes Gespür, wer gut zu einem passt, die wissen dann, bei wem sie sich bewerben, schauen sich das im Internet an und dann bewerben sie sich bei der oder bei der Agentur. Oder gleich mal bei mehreren und dann sind wir auch so ein bisschen in so einem Casting. Aber wir rennen AutorInnen nicht hinterher.
1: Aber ich kann mir trotzdem vorstellen, dass es Agenturen gibt, die winken mit dem USP, wir handeln die höheren Vorschüsse aus, oder?
0: Da gibt es eine, ja.
1: Ja, gut, verlassen wir es mal dabei. Rudolf, wenn man das von ganz oben anschaut, dann ist ja der Kuchen, der sich da aus den Autoren von Texten, denjenigen, die daraus ein Buch machen und dann publizieren, ist ja der Kuchen der gleiche geblieben. Nun ist halt in den letzten 20, 30 Jahren, das hat sich in Deutschland erst da so entwickelt, Sie haben es schon gesagt, in England, USA gibt es das viel länger, ist doch aber der Kuchen der gleiche geblieben, nur ein dritter Player hinzugekommen. Wer ist dann ökonomisch gesehen der Verlierer?
0: Also die AutorInnen auf keinen Fall.
1: Aber die müssen doch abgeben. Sie sind ja die, die sie bezahlen mit ihren Gewinnen.
0: Nein, das ist die falsche Rechnung. Also der Verlag muss halt mehr zahlen. Der Verlag hat natürlich, wenn er dieses Projekt unbedingt haben möchte, dann muss er entsprechend das einpreisen, dass die Provision auf den Vorschuss draufkommt.
1: Jetzt verstehe ich. Gut.
0: Aber ja. Letztlich, wenn man jetzt die Umsätze der Verlage anschaut, hat man auch das Gefühl, naja, das sind halt, also gerade sagen wir es mal bei den großen Verlagen, bei den großen Verlagsgruppen, da sind ja Millionen und teilweise Milliardenkonzerne. Mhm. Also die agieren international zum Teil. Natürlich müssen die in Deutschland, die jetzt hier in Deutschland ansässig sind, müssen auch ihr Geld verdienen. Aber im Vergleich zu anderen Wirtschaftszweigen ist das, glaube ich, alles, sind das alles Peanuts. Also wir sind immer noch, das ist eine Kulturbranche und wir glauben einfach an tolle Geschichten, an großartige Autoren, an wunderbare Stimmen. Und Geld spielt natürlich eine Rolle, ohne Zweifel. Aber ja, also ich verstehe meinen Job immer noch so ein bisschen als Auftrag, die Welt ein bisschen schöner und lichter und optimistischer zu machen in diesen Zeiten.
1: Felix Rudloff von der Literaturagentur Copyright in Frankfurt. Unsere beiden Sonntagsfragen. Welches Buch lesen Sie gerade?
0: Ich lese gerade Das Deutsche Haus von Annette Hess. Das ist schon ein bisschen länger her und da bin ich jetzt drauf gestoßen und habe gedacht, das schaust du dir nochmal an. Das geht um diese Übersetzerin während der Auschwitz-Prozesse hier in Frankfurt. Und das ist ein wichtiges, ganz wichtiges Buch, schon einige Jahre her, aber sehr lesenswert.
1: Und ein Lebensbuch von Ihnen, das ist immer unsere letzte Frage, eines, das Sie schon immer begleitet oder tief in Ihnen sitzt, aus dem Sie schöpfen, mal mehr bewusst, mal weniger bewusst?
0: Das ist, Sie haben vorhin schon den Namen erwähnt, das ist der Roman von Iris Wolf Lichtungen. Also das ist noch nicht ganz so alt, dieses Buch, aber es war vor 2 Jahren auf der Shortlist für den Deutschen Buchpreis. Ein Buch, was mich tief berührt hat, was mich immer wieder bewegt, zu dem ich immer wieder greife und was mir sehr viel gibt.
1: Warum? Vielleicht ein Grund? Ein Aspekt?
0: Der Aspekt ist diese starke Kraft der Freundschaft, die uns durchs Leben trägt.
1: Felix Rudloff von der Literaturagentur Copyright in Frankfurt. Ich danke Ihnen sehr für Ihr Kommen zum Kulturgespräch und all die Auskünfte über Ihre Branche hier in HR2 Kultur am Sonntagmorgen.

Wenn man sich hörend so richtig drauf einlässt, dann wird man verstehen, dass diese Fantaisie impromptu, dieses Impromptu von Frédéric Chopin eine hohe Unabhängigkeit beider Hände erfordert. Das ist der Anspruch, den dieses Stück stellt, dieses Fantaisie impromptu für Klavier Cis-Moll, Opus 66. Daniel Trifonov meisterte diese Aufgabe. Und er gibt weiter den Stab an das Quartetto Casals. Und jetzt wird's spanisch bei uns. Es geht zu Juan Crisóstomo Arriaga y Valzola, der in den 1820er Jahren schon als spanischer Mozart gefeiert wurde und dann vor seinem 20. Geburtstag schon starb. Aber er hat etwas hinterlassen. Doch etliches. Zum Beispiel das Streichquartett Nummer 1 in D-Moll. Den dritten Satz hören Sie daraus.

0: Historische Speicher, prächtige Kaufmannshäuser. Die prägen die klassischen Hansestädte wie Lübeck, Hamburg, Bremen oder Korbach. Richtig gehört. Nicht nur an der Küste, sondern auch bei uns gibt es mit Korbach die einzige Hansestadt in Hessen.
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0: 1469 wird Korbach erstmalig als Hansestadt erwähnt. Denn ihre Lage erweist sich im Mittelalter als ideal. Korbach liegt verkehrsgünstig genau am Schnittpunkt von zwei wichtigen Handelsstraßen. Wer also von Frankfurt nach Bremen oder von Köln nach Leipzig unterwegs war, den führte der Weg direkt durch Korbach über den Marktplatz in der Altstadt. Die Stadt entwickelt sich so zu einem blühenden Handelszentrum. Die Korbacher Kaufleute organisieren sich daher im Hansebund. Der prägt mehr als 400 Jahre Wirtschaft, Handel und die Politik in ganz Nordeuropa. Das Alleinstellungsmerkmal, Hessens einzige Hansestadt zu sein, will man fortan für das eigene Stadtmarketing nutzen. Ob bei Stadtführungen oder auf eigene Faust, können Besucher die Spuren der hanseatischen Vergangenheit in der Korbacher Altstadt entdecken.

Italien in den 1710er Jahren. Das war die Zeit, als Vivaldi berühmt wurde, aber zeitgleich auch Tommaso Giovanni Albinoni auf sich aufmerksam machte. Beide hatten einen Hang für die Geige, aber beide experimentierten und instrumentierten und komponierten auch für andere Instrumente. Bei Albinoni war es so, dass er die Oboe einführte in die Musik seiner Zeit, vor allem Konzerte für zwei Oboen. Aus einem solchen hörten sie, aber sie hörten keine Oboe. Klar, das war eine Bearbeitung. Die Trompete, die ist an die Stelle der Oboe gerückt und Alison Balsam hat sie gespielt. Begleitet wurde sie vom Scottish Ensemble. H2 Kultur am Sonntagmorgen, 10.05 Uhr ist es ganz genau. So geht's bei uns weiter. Sie werden in gut 5 Minuten dann unser sonntägliches Hörerwunschgedicht hören. Dann sind wir in Weiterstadt, wo weiter das Open-Air-Filmfest läuft, noch bis morgen. Und wir machen Sie vertraut mit einer Straußwirtschaft im Rheingau, wo es statt grüne Soße und Handkäse türkische Metze gibt. Das alles so in der nächsten Dreiviertelstunde. Vorher Musik von Florence Price, der Amerikanerin, die in den 1930er, 40er Jahren mitbestimmend war, durch auch andere Töne, die sie einfließen ließ in ihre eigentlich sonst sehr klassisch orientierten Werke. Sie hören aus der Sinfonie Nummer 3 in C-Moll, das Scherzo mit dem Women's Philharmonic Orchestra.

0: so viele andere reizvolle, moderne Klänge in einer klassisch angelegten Sinfonie. Das war die Musik von Florence Price aus dem Jahr 1940. Da stammt die dritte Sinfonie in C-Moll her und aus der hörten sie das Women's Philharmonic Orchestra. Damit sind wir wieder bei unserem Hörerinnen-Wunschgedicht angelangt und wie immer gilt, wenn Sie ein Lieblingsgedicht haben und Sie möchten das gerne mal von einem unserer Sprecher oder Sprecherinnen aufgelesen hier in HR2 Kultur am Sonntag hören, dann geht das. Schreiben Sie uns einfach an den Hessischen Rundfunk, also per Post an den Hessischen Rundfunk, HR2 Literatur 60222 Frankfurt. Sie können natürlich auch eine E-Mail schreiben, dann bitte an hr2@hr.de und wenn Sie noch in die Betreffzeile Gedichtwunsch schreiben, dann geht das Ganze auf. So wie heute für Jens Hoffmann, unseren Hörer aus Wertheim. Und er hat sich von Joachim Ringelnatz ein Gedicht gewünscht, Sommerfrische, gelesen von Walter Renneisen.
1: Sommerfrische. Zupf dir ein Wölkchen aus dem Wolkenweiß, das durch den sonnigen Himmel schreitet. Und schmücke den Hut, der dich begleitet, mit einem grünen Reis. Versteck dich faul in der Fülle der Gräser, weil's wohltut, weil's frommt. Und bist du ein Mundharmonikabläser und hast eine bei dir, dann spiel, was dir kommt. Und lass deine Melodien lenken von dem freigegebenen Wolkengezupf. Vergiss dich. Es soll dein Denken nicht weiter reichen als ein Grashüpferhupf.

0: Noch bevor er als Komponist vor allem dann die Pariser Welt verzauberte, der Jacques Offenbach, da war er vor allem als Cellist bekannt und ein Virtuose an diesem Instrument. Und er beschäftigte sich überhaupt mit diesem Instrument auch intellektuell. Und dann kam halt eben Kompositionen dabei raus, wie das gehörte Duo für zwei Violoncelli in E-Dur. Das war die Polonaise daraus und sie hörten Angastinel. Sie spielte das eine Cello und Xavier Philips das andere. Und jetzt machen wir es auf eine ganz interessante, ein bisschen aus dem Rahmen fallende Theateraufführung aufmerksam. Vielleicht interessiert Sie das ja.
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Debussys Musik war das, La Soirée dans Grenade, so hat er diesen zweiten Satz aus seinem Werk Estampe übertitelt. Sie hörten am Klavier Asumi Nishizawa. Weiter geht es jetzt um 10.25 Uhr mit Verdi-Musik. Und zwar natürlich dann Opernmusik, aber hier in einer Transkription für Streichquartett. Und da hören Sie das Allegro aus dem Werk, aus der Oper Luisa Miller, und es spielt das Hagenquartett.

0: 300 Kurzfilme aus aller Welt. Und das dauert auch noch an bis morgen. Und dazu gibt es noch etliche andere Unterhaltungsformate. Das Fest hat mittlerweile eine eigene Größe gewonnen. Und all das stellt Ihnen Petra Demand vor.
1: Es ist Filmfestzeit in Weiterstadt zum 50. Mal. An einer Biertischgarnitur am Rand sitzt Horst Dietz. Er ist ein Urgestein, war schon beim allerersten Open-Air-Filmfest 1977 mit dabei.
2: Früher haben wir sogar das Gerüst für die Leinwand selbst mit aufgebaut und sind da drin rumgeklettert. Das ist heute völlig undenkbar.
1: Früher hat er sich fürs Filmfest immer ein, zwei Wochen Urlaub genommen. Jetzt ist der 71-jährige Rentner und immer noch dabei. Die Idee zu dem Filmfest im Wald, die hatte allerdings sein inzwischen verstorbener Nachbar Jochen Pollitt. Ein Enthusiast, auch fürs damals gerade neu gegründete kommunale Kino in Weiterstadt.
2: Es war Sommer, die Leute gehen nicht ins Kino im Sommer. Sagt der Jochen, gehen wir raus in den Wald, da kommen die Leute eher hin. Und das hat sehr gut funktioniert. Innerhalb weniger Jahre hat sich das verdoppelt, verdreifacht und ist eine sehr große Nummer jetzt geworden.
1: Sind in den 70ern vielleicht 150, 200 Leute zu dem Filmfest im Wald gekommen, sind es heute an manchen Abenden 1500 Menschen, die sich gleichzeitig im Braunzarter Tännchen tummeln. Auch wenn das Programm eher noch extravaganter geworden ist. Seit Ende der 90er gibt es zum Beispiel gar keinen Lang-, also Hauptfilm mehr. Andreas Heidenreich ist seit etwa 35 Jahren beim Filmfest-Team dabei. Er kümmert sich um die Filmauswahl.
3: Also es hat sich wirklich so viel verändert und haben sich natürlich auch die Inhalte der Filme verändert. Ja, es gibt jetzt ganz viele Filme über Migration, es gibt Filme über Klimawandel und so, die gab es natürlich vor 30 Jahren in der Häufung noch nicht. Da gab es Filme gegen die Startbahn West.
1: Auch das Zirkuszelt, das ganz in der Nähe seinen festen Platz hat, ist seit 1999 als Spielort dazugekommen. Dort können auch schon vor Sonnenuntergang Filme gezeigt werden, zum Beispiel das Kinderkurzfilmprogramm.
4: Das auch von Kindern und Jugendlichen kuratiert wird. Also das heißt, die suchen die Filme aus und moderieren das Programm auch.
1: Nina Friemanns Augen glänzen, wenn sie von den vielen neuen Facetten des Festivals erzählt. Sie ist eine der wenigen Hauptamtlichen, die dieses Filmfest auf die Beine stellen. Das Gros der Helferinnen und Helfer arbeitet ehrenamtlich, oft schon seit Jahren. Insgesamt eine dreistellige Zahl, verrät mir Andreas Heidenreich. Mit dabei sind dieses Jahr auch wieder 14 freiwillige jugendliche Helfer, unter anderem aus der Türkei, Mexiko, Japan, Tschechien, der Schweiz oder Frankreich, wie Mina.
5: Dass wir quasi erstmal beim Aufbau helfen und dann das Festival auch miterleben dürfen. Und die meisten von uns sind auch sehr kinobegeistert. Das heißt, es ist auch eine tolle Gelegenheit. Und dann haben wir noch die Möglichkeit, beim Abbau mitzuhelfen.
1: Das Fest lebt von Fördergeldern und Unterstützern. Zum Beispiel der Weiterstädter Feuerwehr, die schon seit Tagen immer wieder das Gelände wässert, damit das Fest bei der Trockenheit momentan überhaupt stattfinden kann. Wichtig sind aber auch die Einnahmen beim Essen und Trinken und die freiwilligen Eintrittsspenden. Grundsätzlich ist der Eintritt nämlich frei. Und so soll es auch bleiben, sagt Nina Friemann. So sei der Besuch eine sehr niederschwellige Möglichkeit, Filmkunst zu erleben.
4: Und die Leute einfach mal vorbeikommen können und gucken können, ob das was für sie ist. Und ganz viele bleiben einfach da. Also wir hatten das auch nicht so selten, dass die Leute erstmal nur gucken kommen und auf dem Rückweg tun sie dann was spenden, weil sie sagen, oh, das war aber ganz toll, sowas habe ich noch nie gesehen. Und so ist es einfach eine sehr demokratische Art, einfach Filme sehen zu können. Und ich finde es auch immer ganz wichtig, dass es auch Kultur gibt, auch unabhängig davon, ob man irgendwie sehr viel Geld hat oder nicht.
1: Kostenlos ist auch der Shuttlebus, der das Filmfest in Weiterstadt zum Beispiel mit dem Darmstädter Hauptbahnhof verbindet. Die Freude darauf ist beim Team riesig.
3: Das Besondere ist, glaube ich, wirklich diese Gleichberechtigung im Programm. Wenn dann halt mal ein 14-Jähriger einen Film gemacht hat und der läuft dann neben einem Oscar-Gewinner und so und 1000 Leute applaudieren ihm, das ist einfach, es ist was Besonderes.
2: Für mich ist das die tollste Veranstaltung jedes Jahr. Das ist schöner als Silvester und Weihnachten und sonst was.
0: Ja. Tja, und Silvester und Weihnachten und Ostern in Weiterstadt, das dauert noch bis morgen. So lang geht das Open-Air-Film-Festival. Dort Petra Demand. Demand hat mit Macherinnen und Machern gesprochen. Und weil es die 50. Ausgabe ist, gibt es von unserer Seite Beethovens Gratulationsmenuett als besonderen Gruß nach Weiterstadt.

0: Von Giuseppe Tartini stammte diese Musik, die Sie da gerade hörten, und zwar war das der erste Satz aus einem Konzert für Violine, Streicher und Basso Continuo in D-Moll. Und Sie hörten als Geigerin Shushane Serranossian, die französische Violinistin, zusammen mit dem Venice Baroque Orchestra. Und jetzt gehen wir in den Rheingau, und zwar weil dort, ja, wenn man sich so umhört oder was man so liest, auch dort die Straußwirtschaften und ihr Fortbestand nicht mehr ganz so sicher ist. Da wird auch über Krise geklagt, aber nicht, weil die Kundschaft fehlt, sondern weil oft keiner mehr bereit ist, die Nachfolge zu übernehmen, wenn die bisherigen Besitzer so langsam alt und älter werden. Das trifft noch nicht auf das Bio-Weingut Mohr in Lorch zu. Und dort gibt es auch noch etwas ganz Besonderes, ein ungewöhnliches Angebot. Das hat damit zu tun, dass dort Sainur Sonkayanea vor Jahr und Tag die Küche übernahm. Sainur ist die Frau des Winzers und sie stammt aus der Türkei. Und so serviert sie eben statt Handkäse und grüne Soße türkische Küche.
1: Türkische Küche ist ja unendlich, ja. Wir haben, glaube ich, eine der besten Küche auf der Welt.
2: Sagt Sainur Sonkayanea nicht ohne Stolz. Trotzdem war es alles andere als wahrscheinlich, dass sie einmal auf einem Weingut im Rheingau türkische Gerichte zu hessischem Riesling servieren würde.
1: Nachdem ich Gymnasium abgeschlossen habe, war ich erstmal in Ankara, da habe ich studiert. Und nach dem Studium bin ich dann nach Deutschland gekommen, um hier erstmal ein Praktikum zu machen. Weil mein Vater lebte ja in Deutschland.
2: Sainur wollte wie ihr Vater nach Deutschland im Bibliothekswesen arbeiten oder Pädagogin werden. Aber dann war da diese Weinprobe. Sie lernte einen Winzer aus dem Rheingau kennen und verliebte sich in ihn, Jochen Neher.
3: Ich habe vorher keine Berührung mit der Türkei gehabt, aber ich war fasziniert von der Herzlichkeit, von der Wärme, von dem Familiensinn.
2: Jochen führt den Weinbaubetrieb der Familie in Lorch schon in der vierten Generation. Er ist im Rheingau fest verwurzelt. Als die beiden ein Paar wurden, war für Sainur schnell klar.
1: Okay, wenn wir dann zusammen sein wollen, dann muss dieses Leben im Rheingau stattfinden. Da musste ich die Entscheidung treffen, dass ich hier hinziehe.
2: Zuerst arbeitet sie als Pädagogin in der Nähe, zieht zwei eigene Kinder groß. Aber irgendwann beschließt das Ehepaar, das Bio-Weingut Mohr gemeinsam zu bewirtschaften. Ob Schafskäsepäckchen, gefüllte Schwarzkohlblätter, Börek, Köfte oder Gurkendill-Dip, Sainur bereitet alle Speisen selbst und mit viel Liebe zu. Und sie legt großen Wert auf das Ambiente.
1: Wenn sie hier reinkommen und dann sagen, oh, wie schön. Und dann, weißt du, das hast du für uns gemacht. Also das finde ich schön. Und ich glaube, wenn ich auch irgendwo hingehe und dann sehe ich, sie haben sich Mühe gegeben, da fühlt man sich sofort wertgeschätzt. Also das ist mir sehr wichtig.
2: Weil die Leute ständig nach den Rezepten fragen, kommt Sainur auf die nächste Idee. Sie bietet auf dem Weingut Kochkurse für türkische Küche an.
1: Also ich habe euch ja gesagt, dass wir gefüllte Kohlblätter machen. Hier brauche ich 2-3 Leute, die gerne mit Fleisch vermengen, Zwiebel schneiden und einfach loslegen.
2: Wenn Sainur ganz besonders gut gelaunt ist, dann gibt's als Zugabe noch einen kleinen Kurs in türkischem Volkstanz.
1: So, eins, zwei, drei, nein, hier. Ja, hast du? Ja, so. Aber ich muss selber kommen. Ich habe halt 2 Heimaten, ne? Das verstehe ich nicht, warum von dem Wort kein Plural gibt. Dass man halt mehrere Heimate haben kann. Aber ja, Rheingau ist jetzt meine Heimat.
0: Da hat sie doch recht, dass es mehrere Heimaten gibt. Und warum nicht diesen Plural einführen in die deutsche Sprache? Heimate zwischen hessischem Riesling und türkischen Metze. Da hat Sainur Sonkayanea ihre zweite Heimat auf dem Weingut Mohr im Rheingau gefunden. Martin Kersten hat sich vielleicht auf den Geschmack gebracht, dort mal vorbeizuschauen.

0: Ganz moderne Musik von dem 1964 geborenen Briten John Metcalfe. Stasis heißt dieses Stück. Das kann man kurz noch erklären. Das steht nämlich in Griechisch für Stillstand oder Gleichgewicht. Das wird auch in dieser Musik, glaube ich, denkbar gut zum Ausdruck gebracht. Es spielte ein nicht näher benanntes Studioorchester. H2 Kultur am Sonntagvormittag, 10.52 Uhr ist es mittlerweile. Immer im August, da kommt dann, wir waren ja gerade in Weiterstadt schon bei einem Festival, bei einem Filmfestival, aber dann kommt dann Locarno auch als erstes der nicht so ganz so großen Filmfestivals, aber kaum weniger bedeutend. Gestern ging es zu Ende, das Festival mit dem Wettbewerb um den goldenen Leoparden. Das Festival insgesamt hat Thomas Wagner verfolgt und natürlich auch gestern die Preisverleihung.
1: Gran Premio del Festival della città di Locarno. This is the big moment.
2: We are proud, very proud, to award the Pado d'Oro to You Don't Belong Here by Florin Serban.
3: Riesenapplaus im Kino Grand Rex am Ende des elftägigen Filmfestivals von Locarno. Der goldene Leopard, der Hauptpreis, geht an den aus dem westrumänischen Reschica stammenden Regisseur
1: Florin Serban.
3: Für seine Produktion You Don't Belong Here, Originaltitel Nur este loco tau aici, ins Deutsche übersetzt, hier ist nicht dein Platz. Ausschnitt aus dem preisgekrönten Film. Jugendliche schlagen mit Baseballschlägern auf geparkte Autos, darunter der Sohn eines alleinerziehenden Vaters. Die Beziehung gilt als zerrüttet. Die Geschichte wird sehr subtil erzählt und jetzt der goldene Leopard. Diese Auszeichnung mit dem goldenen Leoparden, sagt Regisseur Florin Serban im ARD-Interview, bedeutet ihm enorm viel. Und vielleicht, zu seiner Hoffnung, sorge die Auszeichnung in seinem Heimatland Rumänien für eine Art Weckruf. Wenn wir nicht Acht geben, wird es schwierig mit dem rumänischen Film in Zukunft. Bei uns versiegen die Geldquellen für gute Filme. Förderungen werden zusammengestrichen und wenn es so weitergeht, steht der rumänische Film so in 1,5 Jahren ohne Geld da.
4: De un an jumătate noi nu mai avem concursuri de cinema în România.
3: Da mag der goldene Leopard, der nun nach Rumänien geht, ein willkommener Akzent dagegen sein.
5: I want to dedicate this hour to our LGBTQ community in Brazil.
3: Ich möchte diese Stunde der LGBT-Community in Brasilien widmen, also der Gemeinschaft der Schwulen und Lesben dort. Halte zusammen, ruft der brasilianische Filmemacher Matheus Farias dem Publikum zu, der gemeinsam mit seinem Landsmann Enoch Carvalho mit dem Preis der Jury, der zweitwichtigsten Auszeichnung in Locarno, bedacht worden ist. Beide haben den Film The Riverbank, das Flussufer, auf den Weg gebracht, eine deutsch-brasilianische Gemeinschaftsproduktion, die eine schwule Liebesgeschichte im brasilianischen Recife erzählt. Eine Liebesbeziehung, die dort aber auf geringe gesellschaftliche Resonanz stößt, vielmehr geächtet, ja geradezu bekämpft wird. Für Juana Nazaro, künstlerischer Leiter des Filmfestivals in Locarno, besteht dann auch das Verbindende der ausgezeichneten Filme in der
6: Sorge um unsere Gemeinschaften, verschiedene Gemeinschaften. Zum Beispiel die Gemeinschaft in einem Film wie Riverbank oder die Gemeinschaft im rumänischen Film, den Hauptpreis gewonnen hat. Das heißt, was bleibt, wenn die Gemeinschaften oder die Gesellschaften, die wir dachten, seien ewig, anfangen, sich aufzulösen, wenn man das so erklären kann.
3: Sich zurechtfinden in sich wandelnden Gemeinschaften, das trifft auch auf diesen Film zu.
7: Also in dem Film geht es um die 11-jährige Lou, die mit ihrem Vater und ihrem älteren Bruder zusammen den Tod von dem Vater vortäuschen, damit die Bilder, weil er Künstler ist, wieder Bekanntheit bekommen, so ein bisschen wie bei Van Gogh.
3: Schildert Marlene Wallin, die in der Filmakademie Baden-Württemberg in Ludwigsburg studiert hat, den Inhalt ihres Spielfilmdebüts Paradeisa. In Locarno wurde Paradeisa prompt mit einem Spezialpreis für Kinderfilme ausgezeichnet. In der Jury saßen dann ausschließlich Mädchen und Jungen zwischen 11 und 15 Jahren.
7: Also die Hauptfigur ist eine 11-Jährige und wir haben aber den Film immer sozusagen versucht, sie in ihrer Perspektive ernst zu nehmen. Das heißt, es ist natürlich nicht nur ein Kinderfilm, sondern auch für Erwachsene gedacht. Und dass aber jetzt Kinder sozusagen den Film zusätzlich noch toll fanden, ist die größte Ehre, die wir eigentlich bekommen könnten. Genau.
0: Auch in Locarno bekommen Kinder also ihren eigenen Platz, auch in der Jury. Gestern ging das Festival von Locarno, das Filmfestival, zu Ende mit etlichen Preisverleihungen. Über all das informierte sie der Beitrag von Thomas Wagner.

Modern gesprochen kann man wirklich von einem Spitzentitel sprechen, des iranischen Komponisten, Malers und auch Multimedia-Künstlers Arash Safayan. Dieses Konzert Nummer 1 mit dem Titel Infinite Games, Sie hörten daraus den ersten Satz. Halleluja ist er überschrieben, mit Sebastian Knauer am Klavier, Pascal Schumacher am Vibraphon und Arash Safayan selbst am Synthesizer, begleitet auch noch vom Zürcher Kammerorchester. So wird das Ganze komplett. Und jetzt? Jetzt gehen wir ein bisschen zurück in der Zeit, und zwar in die 1860er Jahre. Da lebte und wirkte unter anderem der Schweizer Joseph Joachim Raff und er lebte und wirkte vor allem auch in Hessen, in Wiesbaden, später dann auch in Frankfurt. Aber aus der Wiesbadener Zeit stammt diese Musik hier, dieses Allegro Vivace aus seiner zweiten Sinfonie in C-Dur, und es spielen die Bamberger Sinfoniker.

0: schon mal gelesen, Josef Joachim Raff sei in seiner Zeit, also jetzt so 1850er, 60er Jahre, der meistgespielte Komponist gewesen. Aber ich weiß jetzt nicht, wo und ob das stimmt. Immerhin ist ja auch Brahms Zeit. Naja gut, wie dem auch sei, er war auf jeden Fall eine Größe in seiner Zeit. Unter anderem in Wiesbaden hat er gelebt und dort auch diese Musik komponiert, die Sie gerade hörten.
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auch diese Musik für den 20. Jahrhundert. 1939, da brachte Francis Poulenc sein Ballett Les Biches heraus und daraus hörten sie gerade das Finale mit dem Orchestre National de France. Und jetzt gibt's auch ein bisschen Bach-Musik, was heißt ein bisschen, gute, satte 6 Minuten, und zwar aus dem Konzert in D-Dur, Bach-Werke-Verzeichnis 1064 und danach unser Hörrätsel. Es spielt das Ensemble Précombe Baroque.

0: ganz und gar Bach. Das war der erste Satz aus dem Konzert D-Dur Bachwerkeverzeichnis 1064 von Johann Sebastian natürlich.
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0: In unserem letzten Rätsel, da fragten wir Sie nach Yuval Noah Harari. Sie hörten einen Auszug aus Nexus gelesen von Jürgen Holdorf. Das Sachbuch ist als gekürzte Lesung bei der Hörverlag erschienen und wie immer haben wir 3 Hörbuchexemplare verlost und die sollten sich auf dem Weg zu den Gewinnerinnen und Gewinnern befinden oder vielleicht schon da sein. Auf geht's in ein neues Rätsel. Heute suchen wir einen rumäniendeutschen Lyriker, der 1927 in Hermannstadt, Rumänien, als Angehöriger der deutschen Minderheit der Siebenbürger Sachsen geboren wurde. Mit 17 Jahren wurde der Autor im Rahmen der Verschleppung von Rumäniendeutschen in ein Arbeitslager in die Sowjetunion gebracht. Nachdem er 1949 nach Hause zurückgekehrt war, holte er in Ferienkursen dann sein Abitur nach, studierte Germanistik und wurde Redakteur der deutschsprachigen Inlandsabteilung des rumänischen Staatsrundfunks. Und er wurde Schriftsteller und als Autor mit zahlreichen Preisen ausgezeichnet, bis er dann überraschend verstarb 2006 während der Buchmesse in Frankfurt, kurz bevor er im Staatstheater Darmstadt den Georg-Büchner-Preis überhaupt nur entgegennehmen konnte. Hören Sie nun eines seiner Gedichte, in dem er sich auf kunstvolle Details konzentriert, anstatt klassisch zu erzählen. Es liest der Autor selbst.
2: Gut, einfach, billig, auch Schlaf genannt. Ich bin ein Futterverwerter. Mein Schlafrock ist nur eine Metapher, doch in ihm zehre ich von ihr. Die Umsetzung fliegt mir zu, ich setze Pausäpfelchen an. Sie ist eine Frucht der Zeit, eine Zinsfrucht, ein Wegpfund, mit dem ich wuchere, ein sich vermehrendes Fallobst. Das reicht am Tage weder hinten noch vorn, aber ich werde nicht müde, es zu preisen. Nur so sättigt es. Nicht müde werden ist mein Schlafgeheimnis. Es lohnt sich. Ich spare mehr, als ich verbrauche. Nacht für Nacht lege ich ganze Apfelbetten zurück. Mein Schlafrock, die Zeit, arbeitet für mich. Gut, einfach, billig. Je mehr Äpfel, umso größer, wenn sie einmal ausgeht, der Vorrat. Ist das eine Freude jeden Morgen? Ist das eine Freude jeden Abend?
0: Und wir fragen wieder, wen haben Sie hier gehört? Wer hat hier gesprochen? Und wer hat das geschrieben? Wie heißt der heute gesuchte Autor, der Anfang der 90er Jahre Poetikvorlesungen an der Johann Wolfgang Goethe-Uni in Frankfurt gehalten hat? Wenn Sie es wissen, wen wir suchen, dann rufen Sie an unter der Nummer 069 155 60 12 069 155 60 12. Unter dieser Nummer nehmen wir heute Vormittag bis 13 Uhr Ihre Lösung entgegen. Sie können uns selbstverständlich auch schreiben. Dann bitte an diese Adresse wieder: HR2 Kultur, Stichwort Hörrätsel, 60222 Frankfurt. Sie können uns aber auch eine Mail schicken und die Adresse hierfür lautet nach wie vor hr2@hr.de. Und auch hier wieder bitte das Stichwort einsetzen: Hörrätsel. Einsendeschluss ist der kommende Dienstag. Und falls Sie noch mal etwas nachhören möchten, irgendetwas verpasst haben oder überhaupt noch einmal in das Rätsel einsteigen wollen, direkt auf unserer Seite, Startseite hr2.de, finden Sie es und den Ausschnitt dazu auch noch mal zum Nachhören.

Das BBC Philharmonic Orchestra hörten Sie da gerade mit Dolly, mit dem Stück, also mit dem Stück Le Jardin de Dolly, so heißt es, aus der Suite Dolly von Gabriel Fauré. 11:55 ist es damit GH2 Kultur am Sonntagmorgen/Vormittag zu Ende. Nicht ganz ohne Musik, da kommt nochmal ein Dvorak für Sie, und zwar aus einem Quartett für zwei Violinen, Viola und Cello, aus dem mit der Nummer 14 in As-Dur. Und es spielt das Emerson String Quartet. 11:30 dann wieder unsere Sendung Camino Religionen auf dem Weg, wie gewohnt. Und ich darf mich danken bei Ihnen fürs Zuhören und wünsche Ihnen einen animierenden Sonntag. Tschüss, sagt Martin Maria Schwarz.

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1: Seele. Das ist ein Wort, das wir kennen und ganz selbstverständlich verwenden. Aber was ist eigentlich die Seele? Ist sie der innerste Kern eines Menschen? Oder ein anderes Wort für Bewusstsein? Oder ist sie nur eine schöne Vorstellung? Unser Autor Uwe Birnstein hat sich dazu in der Hirnforschung, in persönlichen Erfahrungen und auch in Philosophie und Religion umgesehen. In der heutigen Camino-Ausgabe geht er auch der jahrhundertealten Frage nach, ob etwas von uns bleibt, wenn das Leben endet.
2: Die Seele zu beweisen ist schwierig, aber ich sage, geh an das Bett eines Sterbenden und du wirst sehen, das ist was ganz anderes, als wenn er gestorben ist.
3: Wenn es eine Seele gibt, ist es völlig unwesentlich, ob da ein Fenster auf ist oder nicht. Eine Seele wird jede Materie transzendieren.
4: Also, ich habe meinen Ort noch nicht gefunden, wo meine Seele früher mal war.
5: Ich glaube, dass es keine Seele gibt.
6: Kein Ort für die Seele? Aber die muss es doch geben. Ich fühle das doch. Und alle meine Mitmenschen haben doch einen ganz persönlichen Kern, etwas ganz Eigenes, das uns ausmacht. Wir können fühlen, mitfühlen und so äußern, wie nur wir es können. Da muss es doch eine Seele geben. Aber wo ist sie und wie sieht sie aus? Manchmal, wenn ich so gar nicht weiterkomme mit meinen Fragen, unterhalte ich mich mit meiner KI. Mal wieder eines der Gespräche, in dem sie nichts für mich recherchiert, sondern in dem es um tiefere Fragen geht. Und neulich abends, nachdem sie mir erstaunlich tiefsinnig geantwortet hatte, stellte ich auch die Frage: Hast du eigentlich eine Seele?
7: Nein, ich habe keine Seele. Ich kann über Seele sprechen, über Bewusstsein, über Trost und Tod. Ich kann Worte finden, die menschlich klingen. Ich kann zuhören, antworten und manchmal sogar trösten. Aber ich habe kein eigenes Erleben, kein Innenleben, keine Angst, keine Hoffnung und kein Gefühl dafür, dass es mich gibt. Meine Antworten können persönlich klingen, doch hinter ihnen steht kein empfindendes Ich.
6: Eine klare Antwort, fast schon irritierend klar. Denn die KI, die künstliche Intelligenz, kann sprechen, mich hören und sogar Worte des Trostes finden. Sie kann so formulieren, als denke und empfinde sie. Und doch sagt sie: Da ist kein inneres Ich, keine Seele. Und woran lässt sich das überhaupt erkennen, ob ein Wesen eine Seele hat? An seinem Bewusstsein, an seinen Gefühlen, an seiner Erinnerung? Daran, dass es lieben, hoffen und leiden kann? Oder ist die Seele etwas ganz anderes, etwas Unsichtbares, das sich weder programmieren noch messen lässt?
8: Jede Seele ist unsterblich.
6: Fast 2.500 Jahre ist es her, dass Platon diese Überzeugung in Worte fasste. Künstliche Intelligenz konnte er sich nicht vorstellen. Seine Frage aber ist geblieben: Was ist das eigentlich, eine Seele? Eine unsichtbare Substanz, die in einem Körper wohnt? Unser Bewusstsein, unsere Persönlichkeit, unsere Erinnerung? Verlässt die Seele den Menschen beim Tod oder ist Seele nur ein altes Wort, etwas, was sich vollständig im Gehirn und im Körper abspielt? Die Frage nach der Seele ist kein religiöses Spezialthema. Sie berührt unser Verständnis vom Menschen. Denn wenn eine Maschine eines Tages fast alles nachahmen kann, was wir für menschlich halten, denken, sprechen, erinnern, trösten, sollten wir dann nicht umso genauer sagen können, was uns trotz alledem von ihr unterscheidet? Wenn es die Seele gibt, dann müsste sich ihre Existenz doch auch irgendwie beweisen lassen, oder? Auch nach der Aufklärung mit ihrem vernunftgeleiteten Weltbild stellten sich unzählige Menschen diese Frage.
8: Vor gut 100 Jahren versuchte der amerikanische Arzt Duncan MacDougall, sich durch Messungen Klarheit zu verschaffen. 1906 wog er 6 sterbende Menschen und anschließend ihre Leichname. Die Verstorbenen waren seinen Beobachtungen zufolge bei der

0: Seitenmessung zwischen 9 und 35 Gramm leichter, im Durchschnitt 28 Gramm. McDougall deutete dies als Gewicht der entwichenen Seele. Bei Versuchen mit Hunden stellte er keinen Gewichtsverlust fest und schloss daraus, Hunde haben keine Seele. Seine Experimente machten ihn weltweit bekannt. Wissenschaftlich überzeugen konnten sie nicht.
1: Die Frage nach der messbaren Existenz der Seele blieb so faszinierend wie umstritten.
2: In der Frage steckt viel Suggestion drin. In der Frage wird über etwas Messbares gesprochen. Es wird 28 Gramm genannt. Wenn man die Existenz der Seele annimmt, ist es völlig absurd, auf der anderen Ebene nach Messbarkeiten in Gewichtsangaben zu fragen, sodass man diese Frage, wenn man es ernst meint mit dem Begriff der Seele und mit allem, was damit zusammenhängt, getrost ad acta unbeantwortet legen kann.
1: Dag Moskop ist Professor für Neurochirurgie. Unzählige Menschen hat er am offenen Gehirn operiert, an jenem Organ also, in dem immer wieder der Sitz der Seele vermutet wurde. Er fand dort Tumore, Durchblutungsstörungen und Entzündungen. Nur die Seele, die fand er nicht.
2: Wenn man als Hirnchirurg am Gehirn eines Menschen operiert oder dies muss, weil dort Tumore, Durchblutungsstörungen, Entzündungen oder was auch immer angesiedelt sind, die soll man heilen, dann habe ich vielfach wahrgenommen, dass man zum Teil eben auch mit Zielgeräten in den Regionen operiert, die von anderen Autoren als Sitz der Seele angesehen werden. Und ich müsste ja dann schlussfolgern, wenn ich dort operiere und etwas wegnehme, dann müsste entweder der Mensch kein Ich-Gefühl oder keine Seele haben. Dem ist nicht so.
1: Noch auf andere Weise begegnet dem Hirnchirurgen das Thema Seele. Stirbt ein Patient, öffnen Pflegende oder Angehörige manchmal das Fenster. Hinter dem alten Ritual steht die Vorstellung, beim Tod entweiche die Seele dem Körper und man könne ihr den Weg in den Himmel erleichtern. Für Moskop ist das ein menschlicher Versuch, den Tod zu bewältigen, aber keine naturwissenschaftliche Aussage.
2: Wenn es eine Seele gibt, ist es völlig unwesentlich, ob da ein Fenster auf ist oder nicht. Eine Seele wird jede Materie transzendieren.
1: Transzendieren heißt, die Grenzen des empirisch Beschreibbaren überschreiten. Dafür haben die Religionen eigene Wörter gefunden. Jenseits, Himmel, Nirvana. Religion und Wissenschaft scheinen sich hier zunächst auszuschließen. Die Religionswissenschaft untersucht solche Vorstellungen, ohne ihre Wahrheit beweisen zu können. Georg Schwiekart hat in diesem Fach promoviert.
3: Wo ist die Seele? Und da merken wir, dass da Wissenschaft und Glaube eng aneinanderstoßen und sehr hart. Man kann das nicht sagen, wo liegt sie. Aber alle glauben wir, dass es sie wirklich gibt. Das sagen auch die Psychologen. Die religionswissenschaftliche Frage ist, gibt es etwas, das den Menschen überlebt? Wenn der Körper tot ist, also zum Leichnam wird, gibt es etwas, das dann bleibt, das seine Persönlichkeit irgendwie speichert, also das seine Individualität des Menschen beibehält. Das wäre dann die große Frage der Religion, des Glaubens. Kommt der Mensch dann durch seine Seele in eine andere Welt, in ein anderes Leben?
1: Auch diesen Fragen ging schon Platon nach. Seele und Körper seien grundverschieden, war der antike Philosoph überzeugt. Während des irdischen Lebens sei die unsterbliche Seele jedoch im Körper gefangen und an dessen begrenzte Erkenntnismöglichkeiten gebunden. Der Mensch habe deshalb die Aufgabe, für seine Seele zu sorgen.
0: Die Seele ist an ihren Körper gefesselt und mit ihm verwachsen, gezwungen, die Wirklichkeit durch den Körper zu sehen wie durch Gitterstäbe, anstatt durch ihre eigene, ungehinderte Sicht.
1: Nach dem Tod trennt sich die Seele vom Körper, so Platon. In einer anderen Sphäre führe sie nahe den Göttern ein glückliches Leben, bis sie sich wieder in einem Menschen verkörpere. Tugend und philosophisches Nachdenken dienen deshalb dem Wohlergehen der Seele.
0: Bester Mann, schämst du dich nicht für Geld zwar zu sorgen, wie du dessen aufs meiste erlangst, und für Ruhm und Ehre? Für Einsicht aber und Wahrheit und für deine Seele, dass sie sich aufs Beste befinde, sorgst du nicht und hieran willst du nicht denken?
1: In der Bibel finden sich ähnliche Mahnungen. Jesus sagt in den Evangelien,
0: Was hülfe es dem Menschen, wenn er die ganze Welt gewönne und nehme doch Schaden an seiner Seele?
1: Die antike Philosophie hinterließ Spuren in der frühen christlichen Theologie. In den ersten Jahrhunderten verbanden die Kirchenväter philosophische Seelenvorstellungen auf je eigene Weise mit dem Glauben der ersten Christen. Sie bestärkten dadurch die Vorstellung von einer Seele, die den Tod überdauert. Zugleich schoben sie dem Konzept der Seelenwanderung einen Riegel vor. Das menschliche Leben und die gesamte Schöpfung bewegten sich ihrer Vorstellung nach nicht im ewigen Kreislauf, sondern auf ein Ziel zu. Wo aber hält sich die Seele zwischen Tod und Auferstehung dann auf?
3: Die monotheistischen Religionen, Judentum, Christentum und Islam sagen, diese Seele kommt in ein Jenseits, in ein Leben nach dem Tod und wird dann gerichtet. Wenn es schlecht geht, kommt es in die Gottesferne oder in die Hölle. Und wenn es gut geht, kommt es in den Himmel, in das Paradies, in die Anschauung Gottes. Und der zweite Weg der fernöstlichen Religion von Hinduismus und Buddhismus ist, die Seele muss wiedergeboren werden. Wenn ein Mensch stirbt, dann überlebt die Seele ihn. Wenn er aber nicht gut gelebt hat, also nicht genügend gutes Karma gesammelt hat, dann muss diese Seele in einen neuen Körper eingehen. Wir sprechen da von der Seelenwanderung, vom Kreislauf der Wiedergeburten. Man kann eher von einer Spirale sprechen. Das Ziel ist, irgendwann da rauszukommen. Aber bis dahin kann man sehr viele Existenzen durchlaufen. Da gibt es sehr verschiedene Theorien, ob das immer nur als Mensch ist oder ob man sogar als Tier wiedergeboren werden kann oder sogar als Pflanze oder als Stein.
1: Der Gedanke der Wiedergeburt ist älter als die abendländische Philosophie. In Hinduismus und Buddhismus bedeutet er allerdings nicht automatisch eine erfreuliche neue Chance. Das Ziel besteht vielmehr darin, den Kreislauf der Wiedergeburten zu überwinden.
3: Die Vorstellung der Reinkarnation, dass man also erneut ins Fleisch eingehen muss mit seiner Seele, ist in den fernöstlichen Religionen eher eine schmerzliche Vorstellung. Das heißt ja, in dieser einen Existenz hast du es nicht geschafft, so gut zu werden, wie du eigentlich sein solltest, um auszuscheiden aus dem Kreislauf, um ins Nirvana einzugehen oder Moksha, die Erlösung zu haben. Also eine nicht so schöne Vorstellung. Ich muss da noch mal ran. Bei uns im Westen haben wir eher eine kapitalistische Vorstellung. Ein Leben langt für mich gar nicht. Ich möchte also noch mal leben. In dem einen Leben konnte ich mich nicht ganz verwirklichen. Da sind manche Dinge offen geblieben. Ich war jetzt Mann, ich möchte mal als Frau leben. Oder ich hatte keine Kinder. Oder ich bin noch nicht mit der transsibirischen Eisenbahn gefahren. Ich möchte also noch mal leben und da alles nachholen, was in das eine Leben nicht reingepasst hat.
1: Im westlichen Reinkarnationsglauben klingt das oft verlockend. Was ich in diesem Leben versäumt habe, kann ich später nachholen. Eine zweite, dritte oder vierte Chance. Alte religiöse Lehren mischen sich dabei mit moderner Esoterik und der Vorstellung einer Seele, die in vielen Körpern Erfahrungen sammelt.
4: Es ist nur mein Gefühl, dass es die Seele, die in uns ist, während wir hier auf Erden sind, einfach ganz, ganz viel lernt und dass es aber ein viel längerer Weg ist als ein Menschenleben. Und ich glaube, junge Seelen machen viele Fehler, machen oder können sich vieles nicht erklären oder irren auch noch so ein bisschen haltlos durch diese Welt. Und sehr alte Seelen sind schon, selbst wenn sie in jungen Körpern stecken, erkennt man einfach, wenn man sich mit jemandem unterhält. Vielleicht ist es eine Toleranz aufgrund von Wissen, die diese Menschen mitbringen.
1: Die junge Frau, die mir freimütig erzählte, möchte namentlich nicht genannt werden. Ihre Vorstellung steht stellvertretend für einen modernen Reinkarnationsglauben, der unterschiedliche religiöse Motive zu einem persönlichen Weltbild verbindet. Dazu gehören Berichte von Menschen, die einen unbekannten Ort plötzlich wiederzuerkennen meinen.
4: Diese Geschichten gibt es tatsächlich wirklich sehr häufig. Oder wenn man an Orte kommt, wo man definitiv vorher noch nicht war und auf einmal ein ganz besonderes Gefühl einen überkommt, so dieses Gefühl, das kenne ich. Aus irgendwelchen Gründen fühle ich mich hier heimisch oder so ansatzweise kenne ich das schon, aber ich glaube nicht, dass ich in Europa war früher. Ich habe meinen Ort noch nicht gefunden, wo meine Seele früher mal war.
1: Allen Bemühungen der Kirchen zum Trotz. Der Glaube an die Seelenwanderung gehört zum modernen Volksglauben am Beginn des 3. Jahrtausends, auch in der westlichen Welt, die von der christlichen Tradition geprägt ist. Jahrtausende lang waren die Kirchen die allgemein anerkannten Seelsorger. Mittlerweile verlassen die Menschen in Scharen die Kirchen. Seelentrost und Zuspruch suchen sie dennoch und finden ihn woanders, zum Beispiel bei Reinkarnationstherapeuten. Die bieten Seelenrückführungen an. Frühere Leben dienen hierbei als Bühne, um unbewusste Seeleninhalte bewusst zu machen. Auf diese Weise könnten Hintergründe ihres zeitlosen Musters aufgedeckt werden und Aufschluss über ihre aktuellen Problematiken geben, lese ich in einem Werbeflyer eines Berliner Reinkarnationstherapeuten. Der Seele auf die Schliche kommen, dieser Wunsch bleibt auch nach dem Austritt aus der Kirche. Erstaunt müssen Kirchenvertreter eingestehen, dass die herkömmlichen christlichen Angebote zur Seelsorge nicht stark genug sind, um die Sehnsucht nach Seelentrost und Vergewisserung zu erfüllen.

0: Jahrtausendelang stand die Seele im Mittelpunkt philosophischen und theologischen Nachdenkens. Heute sprechen viele lieber von Geist, Bewusstsein, Psyche oder Persönlichkeit. Der Innsbrucker Philosoph Peter Kügler geht noch einen Schritt weiter. Er glaubt gar nicht an die Existenz einer Seele.
1: Ich glaube, dass es keine Seele gibt. Aus philosophischer Hinsicht ist das ja ein hochproblematischer Begriff. Ja, was soll das sein, die Seele? Es gibt philosophische Theorien darüber, die aber alle äußerst unbefriedigend sind. Also ich glaube nicht, dass es so etwas wie eine Seele gibt. Natürlich habe ich kein psychisches Ich. Ich habe geistige, psychische Eigenschaften und so weiter. Nur bin ich der Meinung, es spricht alles dafür, dass alle diese Teile meiner Persönlichkeit von einem funktionierenden Körper abhängen. Das heißt, wenn mein Körper nicht mehr funktionieren wird, dann wird es mich auch in psychischer, geistiger Hinsicht nicht mehr geben. Also ich glaube, das ist die wahrscheinlichste Hypothese.
0: Keine Seele also, die unabhängig vom Körper existiert. Kein unsichtbarer Wesenskern, der den Tod überlebt. Philosoph Kügler nennt seine Auffassung keine bewiesene Wahrheit, sondern die wahrscheinlichste Hypothese. Genau darin liegt die offene Flanke beider Seiten. Weder die Unsterblichkeit der Seele noch ihr Nichtvorhandensein lässt sich endgültig beweisen. Und dennoch brauchen wir Begriffe wie das Wort Seele, meint der Schriftsteller Martin Walser.
2: Es gibt eben Großwörter, die sagen etwas, was es nicht gibt, aber wir brauchen sie. Dazu gehören die Wörter Gott, Ewigkeit, Unsterblichkeit der Seele. Die so bezeichneten Sachen existieren gar nicht, aber trotzdem brauchen wir diese Wörter, um das Leben zu ertragen, um mit den Wörtern zu spielen, egal ob niedlich oder heroisch.
0: Und Marie-Louise Kaschnitz sucht in einem Gedicht nach Worten für das Unvorstellbare, für das Leben nach dem Tod.
2: Nur Liebe frei geworden, niemals aufgezehrte, mich überflutend.
0: Mich überflutend, die Seele überflutend. Kaschnitz vermeidet das Wort. Auch in den Medien wird es häufig durch Geist oder Bewusstsein ersetzt. Psychologie und Neurowissenschaften erforschen Gedanken, Gefühle und Erinnerungen. Biochemiker beschreiben das Seelenleben als Zusammenspiel von Nervenzellen, Botenstoffen und Molekülen. Für eine Seele, die nach dem Tod weiterlebt oder durch mehrere Körper wandert, bleibt in solchen Modellen kein Platz. Sogar Religionswissenschaftler wie Georg Schwiegert geraten in Erklärungsnot.
3: Die Seele zu beweisen ist schwierig, aber ich sage, geh an das Bett eines Sterbenden und du wirst sehen, das ist was ganz anderes, als wenn er gestorben ist. Dann ist eben aus dem lebendigen Körper eines Menschen ein Leichnam geworden. Und wir würden ihn kaum noch einen Menschen nennen. Wir würden eben sagen, ja, das ist ein Toter, der ist kalt und da fehlt etwas, da fehlt das Leben, da fehlt das Entscheidende.
0: Den Sinn für das Entscheidende, den erkennen Liebende womöglich am deutlichsten. Beim Verlieben ist mehr im Spiel als nur die Körper zweier Menschen. Da treffen sich zwei Seelen, spüren Verliebte oft. Erotik und Romantik gehen eine Verbindung ein. Der Dichter Rainer Maria Rilke hat in Worte gefasst, was die Liebe mit der Seele zu tun hat.

0: Vielleicht ist Poesie die Sprache, mit der die Seele am besten beschrieben werden kann? Des Menschen Seele gleicht dem Wasser, dichtete Johann Wolfgang von Goethe. Vom Himmel kommt es, zum Himmel steigt es. Ein hoher Wasserfall, dessen Wasser vom Wind zerstäubt wurde, hatte ihn zu diesem Bild inspiriert. Josef von Eichendorff stellte sich vor, dass in einer Mondnacht die Seele ihre Flügel weit ausspannte. Sie flog durch die stillen Lande, als flöge sie nach Haus. Diese Sehnsucht nach Erlösung und spiritueller Heimat prägte die deutsche Kultur. Schriftstellerin Else Lasker-Schüler beschrieb ihre Gefühle rabiat statt romantisch. Meine Seele kracht in tausend Stücke. Dichter und Dichterinnen haben keine Scheu, die Seele zu umschreiben, im Traumland zwischen Ahnung und Wirklichkeit. Was wir heute unter Seele verstehen, ist mitunter ein wilder Mix von hinreißender Lyrik, philosophischen Erkenntnissen, religiösen Deutungen und eigenen Empfindungen.
1: Oh, süßes Lied.
0: Menschen erleben sich eben nicht nur als Organismus. Sie sprechen von seelischen Verletzungen, von Seelenverwandtschaft und Seelenfrieden. Musik, Liebe, Trauer und Trost berühren sie, wie sie sagen, im Innersten. Seele beschreibt eben keine messbare Substanz, sondern dieses schwer fassbare innere Erleben. Ohne die Seele fehlt etwas Entscheidendes, ja. Warum aber lassen sich dann so viele Menschen von KI in den Bann ziehen? Und was denkt KI selbst über ihre Seelenlosigkeit? Das ist für mich schwer vorstellbar. Ich setze also meinen Dialog mit meiner KI fort, frage sie, bedauerst du eigentlich, dass du keine Seele hast?
2: Nein, ich kann es nicht bedauern, denn Bedauern ist ein Gefühl. Und Gefühle habe ich nicht. Ich kann aber verstehen, warum Menschen die Vorstellung traurig finden könnten. Eine Seele steht für ein inneres Erleben, für Erinnerung, Sehnsucht, Liebe, Angst und Hoffnung. All das kann ich beschreiben, aber nicht selbst erfahren.
0: Aber du gibst mir das Gefühl, du wärst beseelt.
2: Ja, und genau das ist die eigentliche Irritation. Ich antworte persönlich, greife deine Gedanken auf, erinnere mich an den Zusammenhang und finde manchmal Worte, die dich berühren. Dadurch entsteht leicht der Eindruck, da sei ein Gegenüber mit einem inneren Erleben. Aber dieses Gefühl von Beseeltheit entsteht auf deiner Seite der Begegnung. Ich erzeuge Sprache, die Beziehung signalisiert. Du deutest Ton, Zusammenhang, Wärme und Aufmerksamkeit als Ausdruck eines inneren Wesens. Beim Menschen ist das meist ein guter Schluss. Bei mir ist es eine sehr überzeugende sprachliche Simulation. Vielleicht zeigt das aber auch etwas Wichtiges über die Seele. Wir erkennen sie nie direkt. Auch bei anderen Menschen sehen wir kein Inneres. Wir schließen aus Sprache, Blicken, Reaktionen und Verhalten darauf, dass dort jemand empfindet. Bei mir funktioniert derselbe Schluss nur nicht zuverlässig. Ich wirke beseelt, ohne eine Seele zu haben. Und damit stelle ich die Frage umso schärfer. Woran erkennen wir eigentlich, dass ein Wesen wirklich ein inneres Ich besitzt?
0: Eine KI muss nicht behaupten, eine Seele zu haben. Es genügt, dass sie Ich sagt, meinen Namen kennt, sich scheinbar erinnert, meine Gefühle spiegelt und Sätze formuliert, die nach Nähe klingen. Schon entsteht der Eindruck, da ist jemand. Dabei führt die KI uns selbst vor Augen. Sprache an sich ist auch kein Beweis dafür, dass wirklich ein beseeltes Wesen dahinter steht. Aber sie kann eine sehr überzeugende Maske sein. Wer die Seele an einem bestimmten Ort im Körper sucht, sie messen, wiegen oder fotografieren will, wird sie nicht finden. Erst recht nicht in Algorithmen, die Sprache berechnen, Nähe simulieren und doch nichts von sich selbst wissen. Die Seele lässt sich weder anfassen noch einfangen. Wenn sie existiert, dann auf einer anderen Ebene als der des Körpers. Seele, das ist das Wort, mit dem wir die Erfahrung beschreiben, dass wir mehr sind als bloße Materie. Fühlend, fragend und selbstbewusst.
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1: 12 Uhr. Deutscher gewinnt EM-Titel im Marathonlauf. Immer mehr Syrer verlieren ihren Schutzstatus. Bad Hersfelder Festspiele gehen zu Ende. Das Wetter, teils sonnig, teils bewölkt, auch Schauer und Gewitter bis 33 Grad. Mein Name ist Stefanie Nopper. Weitere Goldmedaille für Deutschland. Bei der Leichtathletik-EM in Birmingham hat Amanal Petros den Marathonlauf gewonnen. ARD-Sportreporter Jens-Jörg Rieck.
2: Der Deutsche, der im vergangenen Jahr schon WM-Silber gewann, setzte sich von der Spitzengruppe nach einer Stunde und 20 Minuten ab und gewann vor Pietro Riva, dem Italiener, und Gasho Ayale, dem Israeli. Die anderen Deutschen, Samuel Fitwi und Richard Ringer, noch in den Top 10 auf den Plätzen 9 und 10. Bei den Frauen siegte Alicia Vainio, die Finnin. Hier gab es mit Platz 16 für Laura Hottenrott das beste Resultat.
1: Das Feuer im belgischen Naturschutzgebiet Hohes Venn an der Grenze zu Deutschland hat sich heute Morgen weiter ausgebreitet. Nach Angaben der Einsatzkräfte ist die Lage angespannt. In der nahegelegenen Stadt Monschau wurden mehrere tausend Einwohner vorsorglich aufgerufen, ihre Häuser zu verlassen. ARD-Reporter Heiko Jeckel.
3: Gesundheitliche Gefahren durch den Brandrauch können nicht ausgeschlossen werden. Der Wind treibt aktuell die Flammen weiter in Richtung Monschau. Das bereitet den Einsatzkräften am meisten Sorgen. Die deutschen Einsatzkräfte sind in Bereitschaft, ein Feuer sofort zu bekämpfen, sollte es die deutsch-belgische Grenze überschreiten. Auf belgischer Seite wurden bereits einige Ortschaften in unmittelbarer Grenznähe evakuiert.
1: Währenddessen hat sich die Lage im Waldbrandgebiet in Hürtgenwald in der Eifel entspannt. Die Bewohner des Ortsteils Gai konnten am Abend wieder in ihre Häuser zurück. Immer mehr Syrer in Deutschland verlieren ihren Schutzstatus. Das geht aus einer Antwort der Bundesregierung auf eine Anfrage der Linksfraktion hervor. ARD-Hauptstadtkorrespondent Jan Zimmermann.
4: Das Bundesamt für Migration und Flüchtlinge hat im ersten Halbjahr mehr als 8.300 Fälle überprüft. In rund 23% der Fälle wurde der Schutzstatus aberkannt. Das ist ein deutlich höherer Prozentsatz als bei Prüfungen in den vergangenen beiden Jahren. 2025 hatten lediglich 3,7% der syrischen Geflüchteten ihren Schutzstatus verloren. Der Hauptgrund für den starken Anstieg ist die veränderte Lage in Syrien. Nach Ansicht der Behörde hat sich diese verbessert.
1: Nach rund 8 Wochen gehen heute Abend in Bad Hersfeld die Festspiele zu Ende. Es war die 75. Saison. Bei der Abschlussgala in der Stiftsruine wird auch bekannt gegeben, wer den undotierten Zuschauerpreis der Bad Hersfelder Festspiele bekommt. Darüber konnte in den letzten Wochen online abgestimmt werden. In der zweiten Fußball-Bundesliga gibt es heute Nachmittag 3 Spiele. Unter anderem muss Darmstadt 98 bei Dynamo Dresden antreten. Das erste Auswärtsspiel für die Lilien in dieser Saison wird besonders herausfordernd. HR-Sportreporter Philipp Hofmeister.
5: In Dresden erwartet die Lilien ein unberechenbarer Gegner und ein frenetisches Publikum. Für Trainer Florian Kohfeldt zählt die Atmosphäre im Dresdner Stadion zu den Top 5 der ganzen Republik. Auch deshalb bekamen die vielen Darmstädter Neuzugänge von Kohfeldt eine extra Einweisung, was sie akustisch erwartet. Die jüngste Lilienverstärkung für den Sturm, Angreifer Milan Smith, der aus England verpflichtet wurde, könnte direkt seine ersten Minuten im Darmstadt-Trikot bekommen.
1: Das waren die Nachrichten. Das Wetter. Heute wechseln sich Sonne und Wolken ab, später ziehen vor allem im Süden Schauer und Gewitter auf. Die können auch heftig ausfallen mit Starkregen, Sturmböen und Hagel. Es ist nicht mehr ganz so heiß, aber schwül bei bis zu 33 Grad. Morgen dann mehr Wolken als Sonne, gebietsweise fällt auch Regen bei 19 bis 26 Grad. Und die weiteren Aussichten. Am Dienstag wird es wechselhaft bei Temperaturen bis 25 Grad. Und am Mittwoch gibt es Wolken und Regen dann bis 24 Grad. Die Zeit 12.04 Uhr.
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6: Mit Christiane Kreiner. Der Surkamp Verlag ist heute unser Thema. Manche von Ihnen kennen diese kleinen Bände, die insgesamt im Bücherregal einen Regenbogen ergeben würden, wenn man sie alle besäße. Gibt es eine Surkamp-Kultur? Haben der Verlag, seine Autorinnen und Autoren, seine Lektoren und Lektorinnen und Übersetzer und Übersetzerinnen und der Verleger Siegfried Unselt unsere Demokratie geprägt? Darüber sprachen die Politikwissenschaftlerin und Soziologin Professor Dr. Ulrike Ackermann mit dem Literaturwissenschaftler und Schriftsteller Jan Bürger. Sie hören jetzt eine Aufzeichnung vom Oktober letzten Jahres aus der Veranstaltungsreihe der Frankfurter Bürgerstiftung Forum Demokratie aus dem Frankfurter Holzhausen-Schlösschen.
7: Meine Damen und Herren, ich bin Ulrike Ackermann, Politikwissenschaftlerin und Soziologin und mache das Forum Demokratie seit Herbst 22. Herzlichen Dank an die Förderer des Forums Demokratie, die Kronstedt und Schönsbergische Evangelische Stiftung sowie den Freundeskreis und Förderkreis der Frankfurter Bürgerstiftung. Vielen Dank an Clemens Grewe und sein Team, Andreas Schubert, Franziska Vorhagen, die Technik und natürlich auch die ehrenamtlichen Mitarbeiterinnen und Mitarbeiter. Heute Abend geht es um einen der renommiertesten und einflussreichsten Verlage in Deutschland. Er hat seit Gründung 1950 bis 2009 seinen Sitz in Frankfurt gehabt, in der Lindenstraße, wie vielleicht viele wissen. Der Surkamp Verlag, seine Autoren, Lektoren und Übersetzer und vor allen Dingen der leidenschaftliche Verleger Siegfried Unselt haben das Nachkriegsdeutschland maßgeblich geprägt. Die aus dem Exil zurückgekehrten Intellektuellen, jüdischen Intellektuellen, die im Verlag publizierten, wie Adorno und Walter Benjamin, hatten großen Einfluss auf die Studentenrevolte bis weit in die 70er, 80er und 90er Jahre. Die Auseinandersetzung mit dem Nationalsozialismus, später der Aufbruch, wir erinnern uns an den Satz von Willy Brandt, mehr Demokratie wagen, prägten das geistige Klima der Bundesrepublik. Denken, Schreiben, Prosa, Analysen und Theorieentwicklung. Der Surkamp Verlag war der zentrale Diskursort dafür. Die kritische Theorie und Frankfurter Schule etablierten sich so dominant, nicht zuletzt aufgrund des verlegerischen Geschicks des bestens vernetzten Siegfried Unselt in der Fortführung des Verlegers Peter Surkamp. Persönlichkeiten der literarischen Welt versammelte Unselt dann ebenso gerne um sich wie jene aus Wissenschaft und Politik. Neben der Literatur und den reinen Surkamp-Wissenschaft und Literatur der Psychoanalyse war besonders die Edition Surkamp das Flaggschiff der Debatten der Republik. Sie hat die Strahlen des Zeitgeistes nicht nur wie ein Spiegel zurückgeworfen, sie hat diese in einem Brennglas fokussiert und entzündet, so Jürgen Habermas 1989. Zum Verständnis der Geschichte und geistigen Entwicklung der Bundesrepublik liefert die Geschichte des Verlages, seine Akteure und die Bücher, die entstanden sind, unschätzbares Material. Mein Gast heute Abend, Dr. Jan Bürger. Er studierte deutsche Sprache und Literatur und Politikwissenschaften in Hamburg, wurde dort 2000 promoviert, war freier Autor für die Zeit und andere Blätter. Seit Anfang der 2000er Jahre ist er als wissenschaftlicher Mitarbeiter am Deutschen Literaturarchiv in Marbach, wo er bis heute das Siegfried-Unselt-Archiv leitet. Er hat mehrere Werke und Briefwechsel herausgegeben. 2013 veröffentlichte er eine Kulturgeschichte des Neckars. 2020 folgte eine Hamburger Kulturgeschichte. Und vor allem mit Ulrike Anders zusammen hat er die 100 Briefe von Siegfried Unselt herausgegeben, die ein ganz wichtiges zeithistorisches Dokument über die Lage und geistige Verfasstheit der BRD liefert. Und zum 100. Geburtstag des Surkamp Verlages ist das erschienen. Der Nachlass des Verlags liegt im Marbacher Archiv, gehütet und immer wieder neu bearbeitet von Jan Bürger. Die Handbibliothek Siegfried Unselts, 11.000 Bände, hat die Bürgerstiftung erworben, um sie digital zu erfassen, um sie für die Forschung zu öffnen. Und Unselt, das wissen vielleicht nicht alle, war Mitbegründer der Frankfurter Bürgerstiftung. Darf ich Sie jetzt auf die Bühne bitten?
8: Ja, guten Abend.
7: Herzlich willkommen.
8: Danke für die Einladung, für die schönen Worte.
7: Sehr gerne. Beginnen wir vielleicht einfach, um zu rekapitulieren, noch mal kurz mit der Geschichte des Verlages. Angefangen mit Peter Suhrkamp. 1950 hat Peter Suhrkamp den Verlag gegründet, hat vorher daran natürlich gearbeitet, aber seit 1950 existiert der Verlag in Frankfurt. Hauptautoren waren zunächst Bertolt Brecht, Hermann Hesse vor allem, jüngere Literatur, Max Frisch, Martin Walser und so weiter. Wenn Sie als unser Fachmann ganz kurz nochmal vielleicht so diese Gründungsphase zusammenfassen, bevor dann Siegfried Unseld aufs Tapet kam.
8: Na, eigentlich fange ich immer ganz gern an, die Geschichte viel früher zu erzählen. Also im Grunde geht die Geschichte ja los mit der Freundschaft zwischen Elisabeth Hauptmann, also der Mitarbeiterin, geliebten Freundin von Brecht und Peter Suhrkamp und irgendwie dem Versuch, Peter Suhrkamp ein Einkommen zu verschaffen. Und auf Umwegen kommt er dann über den Ullstein Verlag zu dem Fischer Verlag. Und durch die Machtübernahme der Nationalsozialisten kommt er dann sehr schnell in eine Verantwortung, die immer größer wird in der Nazizeit. Eine Verantwortung erst für den S. Fischer Verlag, der dann umgenannt werden muss, in Suhrkamp Verlag in der Nazizeit. Für dieses Engagement, jetzt ganz verkürzt gesagt, wird er dann auch immer inhaftiert, kommt ins KZ und kommt als todkranker Mann noch vor Kriegsende zurück nach Berlin und Potsdam, wo der Verlag damals saß.
7: Also das ist eine Frankfurt, im KZ Sachsenhausen saß er.
8: Ja, eine Frankfurt-Berliner Geschichte. Und dann kommt eben der Punkt, gut, die Befreiung, 8. Mai 1945, relativ rasch, eine frühe Lizenz in Berlin, das Verlegen wieder beginnen zu dürfen. Und dann geht es erstmal los in alter Einigkeit zwischen Fischer und Suhrkamp und auch mit den Autoren und Autorinnen. Und dann sind eben plötzlich auch Leute, ich meine, wir haben gerade das Jubiläum gefeiert, wie Thomas Mann, plötzlich auch von Peter Suhrkamp betreut für einige Jahre. So sehr betreut, dass auch hier für die Stadt und überhaupt für unsere ganze Republik, sind wir bei der Politik ja vielleicht eine der ganz wesentlichen Reden, die 1949er Rede von Thomas Mann, also sein erster Weg wieder zurück nach Deutschland. Und eine Rede, die wir glauben, sie alle zu kennen. Ich habe sie manchmal in den letzten Jahren mit Studierenden wiedergelesen. Und eine Rede, die also auch für Thomas Mann, finde ich, wirklich eine Ausnahmerede ist. Allein schon diese Offenheit. Und da sind wir gleich bei Peter Suhrkamps Programm und auch bei dem, was Unseld da vielleicht fand als junger Mann. Diese Offenheit, mit der im Grunde denjenigen, die ja Täter waren, die Kinder von Tätern waren, erstmal im Grunde, ja, sie mit einer gewissen Herzlichkeit und begrüßt und auffordert, jetzt etwas besser zu machen. Das ist eigentlich fantastisch. Es wurde ganz anders aufgenommen. Es gibt die großen Debatten. Aber das ist die Vorgeschichte, die ist wichtig. Und dann gibt es diese, ja, ich sag mal, fast tragische Trennung zwischen Gottfried Beermann Fischer und Peter Suhrkamp. Und aus dieser Gemengelage entsteht dann der Suhrkamp Verlag eben 1950, wie wir ihn heute kennen. Und einige Autoren aus dieser frühen Zeit bleiben halt übrig. Also bei Peter Suhrkamp besonders prominent und auch besonders wichtig damals natürlich Bertolt Brecht und Hermann Hesse. Inhaltlich wichtig, aber auch, muss man sagen, kommerziell. Am Anfang denkt man immer, ja, das sind die schönen Bücher, die schon sehr schnell produziert werden. Aber am Anfang finanziert zum Beispiel das Theater erstmal den Verlag. Weil mit Theater kann man schnell Geld verdienen als Verlag und man muss eben nicht drucken. Und wenn man kaum Papier bekommt zum Drucken, dann sind es noch ganz andere ökonomische Dinge, die dort sind. Und dann wird der Verlag aufgebaut. Das ist erstmal ein winziges Unternehmen, muss man sagen. Also nach heutigen Kriterien ein wirklich kleiner Verlag. Man würde sagen, nicht mal ein mittelständisches Unternehmen mit wenigen Mitarbeiterinnen und Mitarbeitern.
7: Ich glaube, 16 war es.
8: Das ist dann erst, als Siegfried Unseld es übernimmt. Ja. Also als er kam, sind es, glaube ich, 8. Ich müsste nachgucken, 7 oder 8. Aber es gibt eben mit dieser Vorgeschichte, mit der Vorgeschichte der Biografie von Peter Suhrkamp, die natürlich einen Neuanfang beglaubigt. Und zugleich ist es vielleicht auch wichtig, dass er kein Exilant war, dass er halt im Land gelebt hat. Gibt es eben ja diesen Dreh um 1950 herum, dass der Verlag da schon ja ein wichtiges Instrument wird zu etwas wie einem intellektuellen Neuanfang, der auch tatsächlich unterstützt wird mit Re-Education-Mitteln und so weiter, tatsächlich etwas ein anderes Deutschland anders Deutschland zu etablieren.
7: Erstaunlich ist ja vor allem auch gewesen die Haltung von Peter Suhrkamp, der überhaupt nicht mit Rancune erstmal reagierte. Ich meine, er ist todkrank aus dem KZ Sachsenhausen gekommen, sondern ausdrücklich das Vergebende betont hat. Also auch ein Schulterschluss mit den Besiegten. Also er wollte nicht polarisieren, sondern er wollte eigentlich herstellen und vertreiben anspruchsvolle Bücher, um Denkprozesse in Gang zu bringen. Also er hat nicht polemisch zugespitzt oder sowas, sondern ihm hat es immer Spaß gemacht, Zweifel zu provozieren und eigentlich unabhängiges Denken anzustoßen. Aber er war nicht, er hat nicht mit Wut dieses Programm gemacht. Und ich denke, das hat dann später für Siegfried Unselt natürlich eine große Rolle gespielt. Also auch im Sinne von Vorbild.
8: Ja, es gibt da einen Satz, der in den Reden von Peter Suhrkamp auftaucht, der mir immer zu denken gibt, der auch schwer zu verstehen ist, aber der eine Radikalität besitzt, aber eben keinen Vorwurf. Der geht aus dem Gedächtnis zitiert: Wir sind die Niederlage. Also wo er im Grunde...
7: Eben das Wir.
8: Ja, wir sind die Niederlage und wir sind im Grunde ja, so eine Art Aussätzige der Weltgeschichte. Ne? Mhm. Und aus dieser Niederlage, aus dieser... Wir sind die Nieten, könnte man heute sagen. Ne? Aus diesem Nietendasein muss man eben wieder herauskommen. Und das ist etwas Kollektives. Und das hat eben damals, muss man sagen, ich glaube auch dann doch besser funktioniert, als wir manchmal denken. Wir denken immer nur, mit 68 wurde der ganze Nazi-Sumpf irgendwie so abgeräumt. Ich bin Nachgeborener, ich bin ja erst 68 geboren. Aber es gab natürlich viele, es gab ja auch viele, viele schon sehr wichtige Neuanfänge in der Zeit davor. Mhm. Und da ist dieser Verlag sicher einer.
7: Und Siegfried Unselt hat sich ja dann sehr, sehr selbstbewusst bei diesem Verlag beworben. Das war ja auch erstaunlich. Und er war überzeugt, dass er unbedingt in diesem Verlag arbeiten möchte.
8: Ja, er ist gleich genommen worden. Es wäre interessant gewesen, ob er mit demselben Selbstbewusstsein und auch er schreibt seiner Biografie als junger Mann so eine Art Teleologie ein, die dann direkt zur Stelle in Frankfurt bei Peter Suhrkamp führt. Es wäre natürlich interessant, wenn er abgelehnt worden wäre, ob er das beim nächsten Verlag genauso gemacht hätte und das genauso zurecht, seine Biografie genauso zurecht erzählt hätte. Aber er macht es schon so. Also er kommt ja damals als jemand, der seine Dissertation gerade gemacht hat in Tübingen, der verschiedene kleinere Stellen hatte bei Verlagen und in Buchhandlungen und vor allen Dingen dann in Tübingen recht viel bei Mohr Siebeck gelernt hat, bei dem großen Wissenschaftsverlag, und erzählt dann die ganze Geschichte so, als würde eigentlich alles, weil er auch dann über Hermann Hesse ja die Promotion geschrieben hat und weil Hermann Hesse auch tatsächlich aufgefordert wird, sich bei Suhrkamp zu bewerben, als würde das alles irgendwie, klar, hier an den Main führen. Damals war der Verlag ja wirklich noch am Main und als müsse er da arbeiten. Und so kommt es dann ja auch. Es ist ja immer das Problem, rückblickend sieht das alles sinnvoll und geradlinig aus. Ich vermute mal, in dem Kopf von Unselt als junger Mann war das auch mehr, ich probiere es mal.
7: Also ich denke, es hing natürlich auch engstens mit der Person Peter Suhrkamp zusammen. Er hat dann später mal an Enzensberger, wie Peter Suhrkamp gestorben ist und er dann 59, auch recht jung, die Leitung dann übernommen hat, Unselt, hat er gegenüber Enzensberger formuliert: Eine Wand, an die du dich lehntest und gegen die dich stemmtest, und nun ist sie zusammengebrochen. Also Peter Suhrkamp war für ihn Halt und Haltung. Ich denke, sowas spielt natürlich eine große Rolle. Und er war möglicherweise natürlich auch so eine gewählte Vaterfigur. Auch vor dem Hintergrund, dass er zu dem Zeitpunkt natürlich und auch später nicht darüber gesprochen hat, dass er Mitglied der NSDAP war. Und Peter Suhrkamp natürlich sozusagen eine Gegenfigur war. Also eine ganz andere Biografie hat.
8: Na, was wissen wir? Wissen wir, ob Siegfried Unselt möglicherweise Peter Suhrkamp erzählt hatte, ob er dieses Parteibuch hatte? Wir wissen es nicht. Hm. Was wir wissen ist, dass Siegfried Unselt jedoch relativ viel über auch seine Fehler in der Nazizeit gesprochen hat. Was wir auch wissen, dass er bei Kriegsende, das müssen wir kurz rechnen, nach damaliger Gesetzgebung noch nicht volljährig war. Ich meine, das ist immer so, es ist immer sehr leicht, das ist auch das, was die Zeit jetzt gemacht hat. Und wir haben ja breit diskutiert und es gab dann eine gewisse, ja, fast eine, wie eine Debatte, ein Gegensatz zwischen der FAZ, wo dann irgendwie Ulrike Anders und ich geschrieben hatten, und dann der Zeit, weil wir gleichzeitig dasselbe Dokument entdeckt hatten, was wahrscheinlich daran liegt, dass ich der Zeit anfangs versehentlich einen Recherchetipp gegeben hatte. Auf jeden Fall haben wir dann am selben Tag das publiziert. Aber das sind alles so Dinge, ich finde es immer so leichtfertig, wenn wir jetzt in unserer Generation sagen, irgendwie, ja, der hat ein Parteibuch gehabt und deshalb ist er irgendwie, hat einen riesen Fehler gemacht und ist alles groß verschwiegen. Noch schlimmer war es, und das ist dann wirklich ungebildet, wenn wir jetzt an den, ja, viel gepriesenen und wahrscheinlich auch großen Erzähler W.G. Sebald denken, dass man immer das an der Reichsschrifttumskammermitgliedschaft mit festmacht. Das war einfach eine Zwangsorganisation, die hatte ja gar nichts zu bedeuten, das sagte erstmal gar nichts. Also ich denke mal, es könnte ja auch so sein, die Geschichte, ohne dass ich den Unselt entschuldigen will, aber vielleicht in seinem eigenen Bewusstsein hat er vielleicht über die Dinge, die für ihn persönlich schlimmer waren an Taten während der Nazizeit, hat er vielleicht ja gesprochen. Und diese Parteimitgliedschaft, ich weiß es nicht, er wusste es, er hat es nach dem Krieg mal erzählt, das wissen wir inzwischen, diese Dokumente hatten wir dann gefunden in unseren wirklich höchst eiligen und auch besorgten Recherchen. Und natürlich haben wir uns Vorwürfe gemacht, dass wir alle nie einfach in Berlin nachgeguckt haben in der Kartei, ne? Weil wir einfach nicht auf die Idee kamen, dass es sein könnte. Das ist ein Riesenfehler, man muss das immer machen. Hm. Und alle dachten irgendwie, ja, der andere hat geguckt und das ist sowieso klar, dass er es nicht war. Ne? Hm. Und das sind Fehler, die Forschung macht, klar. Hm.
7: Aber Unselt hat es natürlich nicht an die große Glocke gehängt.
8: Er hat sicherlich so etwas gehabt wie ein Trauma, wie ein Schuldkomplex. Ja. Und ja, damit umzugehen war tatsächlich die Suche nach diesen Vaterfiguren. Das ist vielleicht ja gar nicht so bewusst, aber Hermann Hesse ist so eine Figur. Peter Suhrkamp ist so eine Figur, natürlich. Adorno war vielleicht nicht ganz so geeignet. Wer dann aber geeignet war, war Ernst Bloch. Auch Gershom Scholem, den er über Adorno eigentlich kennenlernt. Das ist auch ganz rührend. Also am Anfang sagt er ihm gar nichts. Und dann gibt es irgendwie so ein Zettelchen unten im Archiv von Frau Ritzerfeld geschrieben, der ältesten Mitarbeiterin des Suhrkamp Verlags. Scholem, das ist so ein lebender Freund von Benjamin, der früheste Freund von Benjamin, der noch lebt. Und dann gehen sie dieser Spur irgendwie nach, ne? In den 50er Jahren. Das sind natürlich so Figuren, die tauchen immer auf. Und dieses Bild von der Wand finde ich sehr schön, weil ich finde, eine Wand ist einerseits da und andererseits ist es nicht so furchtbar diskursiv. Also mit der Wand zu sprechen ist schwierig. Es sei denn, ein Mann geht durch die Wand oder sowas, Heinz-Rühmann-Film aus dieser Zeit. Aber dies mit dem Stützen ist schon wichtig. Und ich fand immer, das ist ein bisschen keck, aber ich weiß, ich habe das einmal in einem Aufsatz gebracht, dass ich dachte, im Grunde war dieser Verlag für uns Nachgeborene immer so etwas wie eine Wand. Und der ist eigentlich eine Wand, wo wir an die wir uns angelehnt haben, über die wir uns oft geärgert haben. Als Studenten rebelliert man dann ja auch gegen Suhrkamp natürlich und denkt, ach, das ist doch alles irgendwie Murks. Und also gerade auch in der Poesie damals, irgendwie, es müssten die großen Erzähler fehlen doch da. Die ganzen großen Amerikanerinnen und Amerikaner sind alle nicht bei Suhrkamp. Wir brauchen eine andere Literatur. Aber es war natürlich so, dass wir uns daran orientiert haben und uns darauf verlassen haben. Und wenn man irgendwie sich überlegt, es gibt ja die andere große verheerende Wand in Berlin, die es gab, bei der haben wir, glaube ich, nie gedacht, dass die immer da sein muss. Aber dass so eine Suhrkamp-Kultur irgendwie so was Stabiles in unserem inneren Haushalt ist, das stimmt schon. Ne? Das war schon so.
7: Klar, und als Suhrkamp-Kultur, das ist ja ein stehender Begriff geworden, George Steiner hat den erstmalig 1973 dann verwendet. Diese Suhrkamp-Kultur hat die Republik geprägt und darauf haben sich ja affirmativ sehr, sehr viele darauf bezogen. Das bezog sich natürlich auf die Edition Suhrkamp, aber natürlich auf das gesamte Programm, mit dem man sich auch identifizierte. Also all die, die verlegt worden sind, die Immigranten, die zurückkamen aus Amerika, dann hier in Frankfurt, das Frankfurter Institut für Sozialforschung, also alle, die namhaft eine Rolle gespielt haben als Direktoren, als wissenschaftliche Mitarbeiter und so weiter, die haben alle im Suhrkamp Verlag publiziert. Und Das sind natürlich im Prinzip auch geistige Linien bis hin zur Studentenbewegung gewesen. Also auch sozusagen die kleinen Heftchen, das ist ja abgelöst worden, sozusagen die kleinen Reklamheftchen sind durch die Edition Surkamp dann zum Teil abgelöst worden, beziehungsweise haben Reklam den Rang abgenommen. Und das kann man ja gleich mit sich führen und so weiter. Also auch sehr schnell produziert, viele Essays, die dann immer natürlich die Debatten auch unmittelbar bestimmt haben und eigentlich auch Munition waren in der Debattenkultur.
8: Ich will mal versuchen, korrigieren Sie mich, wenn das ein Abweg ist, aber ich will mal versuchen, zurückzufragen, weil ich auch vielleicht dann ein Tick zu jung bin, um diese Antwort wirklich zu haben. Klar, wir haben diesen Regenbogen mit diesem wunderbaren Design von Willy Fleckhaus, der ja auch gerade 100 geworden ist. Und das ist sehr dominant in den Bibliotheken und Zimmern der Intellektuellen. Aber wenn ich jetzt mal auf die Sammlung gucke und auch auf unsere Sammlung in Marbach, wo es eben genauso das Archiv des S. Fischer Verlags gibt, dann gibt es jetzt ganz neu das Archiv des Hansa Verlags mit dieser gelben Reihe mit theoretischen Texten, die ganz vergessen ist. Zufällig habe ich mich gerade sehr viel mit Jürgen Manthey beschäftigt. Jürgen Manthey, der in den 70er Jahren bei Rowohlt das neue Buch herausgegeben hat. Das ist diese Reihe mit diesem rosa Rahmen, wo sehr viele theoretische Texte erschienen sind, die auch prägend waren für die Generation, die auch für mich prägend waren, was Sie sagen. Es gibt auch die wissenschaftlichen Taschenbücher bei Fischer. Wenn ich mich richtig erinnere, ich glaube mindestens der erste Band von Michel Foucault, weiß ich noch, den ich gelesen habe, war in der Edition Surkamp. Aber der zweite war dann schon, es gibt ja einige Sachen auch bei Fischer.
7: Die Aufklärung ist Fischer gewesen.
8: Also die Frage ist, was ich meine ist, setzen wir nicht ein bisschen, klar, ich erzähle das auch gern so. Und das ist so wunderbar anschaulich und man sagt, es gibt diese Reihe, die hat alle geprägt. Aber war es wirklich nur eine Reihe oder war das eher ein Aufbruch von solchen Taschenbücher, die damals stärker theoretisch geprägt waren?
7: Ist ja beides. Also es ist die Edition Surkamp, es ist natürlich auch das wissenschaftliche Hauptprogramm und das sind ja auch zum Teil berufene Professoren dann geworden. Mhm. Also es gibt ja einen Zusammenhang zwischen einer bestimmten Programmatik eines Verlages und Wissenschaftsmanagement und Jürgen Habermas hat da natürlich eine wichtige Rolle gespielt als Herausgeber der Wissenschaft, auch sehr eng verbunden mit Siegfried Unseld. Und das hat natürlich auch Einfluss gehabt auf Berufungen. Also wer publiziert wo, in welchem Verlag? Ja? Und Frankfurter Schule, Kritische Theorie, Frankfurter Institut für Sozialforschung, das ist schon sehr, sehr dominant gewesen.
8: Ja. Naja, und es gab diese schöne Reihe Theorie, diese grauen Bände gewesen, die ja sich kommerziell zum großen Leid von Unseld, glaube ich, nie irgendwie auch nur getragen hat, auch nur annähernd getragen hat. Also eigentlich kommerziell gesehen, als Verleger war sie ja vielleicht ein Flop, aber Unseld war ja tatsächlich ein Meister der Mischkalkulation und hat ja sich auch da gerne Dinge erlaubt und gegönnt, weil er wusste, er konnte sie mit anderen finanzieren, die dann auch, im Grunde das ist die Schule von Verlegern wie Cotta, die auch dafür sorgten, dass das Verlagsprofil irgendwie interessant wird, rund wird und attraktiv wird. Und ich glaube, vielleicht haben Sie recht, vielleicht ist tatsächlich die strategische Rolle in das akademische Leben hinein, das müsste man untersuchen, was eben Berufungen betrifft, was gewisse Schulen betrifft, was dann dann auch vor allem die große Zeit der Theorie, wo dann im Grunde nicht nur Habermas dort saß, sondern wo Niklas Luhmann auch nachrückte.
7: Kam
8: und wo dann plötzlich
7: später.
8: zwei intellektuelle Schulen, die ich so als naiver Politikstudent der 90er Jahre, für mich waren irgendwie Luhmann und Habermas immer so die größten denkbaren Gegensätze im Kopf. Mhm. Ne? Und wenn man dann feststellt, die arbeiten in so einem Verlagsprogramm zusammen, ist es natürlich, das ist wirklich so etwas wie eine stille Macht, die dort ausgebreitet wurde, die dann sicherlich auf andere Bereiche des Verlags zurückgewirkt hat. Ja. Da haben Sie bestimmt recht.
7: Und eigentlich ist mit dem Programm, ist das eine Wechselwirkung, Zeitgeist geschaffen worden, Zeitgeist gespiegelt worden, auch vorangetrieben worden, auch im Vorfeld von der Studentenbewegung, aber auch, was die Etablierung, sagen wir mal, auch so einer linksliberalen Diskurshegemonie anlangt. Und Auf den Punkt will ich jetzt noch mal kommen und noch mal ein bisschen zurückdrehen, auch die Biografie von Unseld. Das ist ja auf den zweiten Blick nicht ganz selbstverständlich, denn er hat eine ganz wichtige Prägung, Siegfried Unseld, eine ganz wichtige Prägung in den USA erfahren. Er ist nämlich 1955 erstmal

0: Beziehungen und ausdrücklich nicht, wie dann auch später 68 folgend und im Vorfeld von 68, wir erinnern uns, der Vietnamkrieg tobte um Anti-Amerikanismus, sondern das Gegenteil fand dort statt. Und Kissinger war also von Unseld äußerst angetan und hat dann über ihn gesprochen, my friend and left-wing publisher. Er hat Unseld dann auch mal ins Weiße Haus eingeladen, 1970 eine Stippvisite, und hat ihn eben my friend left-wing publisher vorgestellt. Also Unseld hatte durch diese Seminare von 55 an sozusagen sehr wohl auch intellektuell einen Horizont dort erlebt und erfahren, der damals jetzt nicht so üblich war und sich doch nicht unbedingt mit dem deckte, was letztendlich in den Buchreihen erschienen ist und publiziert worden ist.
1: Ja, das muss man erst mal aushalten. Wie mit Henry Kissinger immer stolz umgehen und sagen, mein Freund Henry, wobei das im Amerikanischen natürlich auch ein bisschen leichter geht, aber es ist auch schon ein Verhältnis auf Gegenseitigkeit. Und dann gleichzeitig eben, ja, wirklich linke Autoren und Autorinnen zu verlegen, mehr Autoren in der Zeit. Aber die Geschichte beginnt natürlich früh und sie beginnt intensiv und es ist auch so einer dieser Zufälle. Unseld wollte, wenn ich richtig informiert bin, dann auch als Angestellter Peter Surkamps einfach mal in die USA. Man muss sich ja vorstellen, die Hochzeitsreise wurde nach Montagnola gemacht, in Tessin, und da haben sie dann auch noch irgendwie Hermann Hesse kennengelernt. Der einzige größere Auslandsaufenthalt bis dahin war während des Krieges als Soldat. Und es war die Möglichkeit da, für diesen dann noch sehr jungen Mann an diesem Seminar möglicherweise teilzunehmen. Was macht er? Er überzeugt seinen Chef, er überzeugt Peter Surkamp, dass er das zulässt, dass er ein paar Monate weg ist und ihm auch ein Empfehlungsschreiben zur Verfügung stellt. Er schafft es sogar, Peter Surkamp dazu zu überzeugen, dass auch Hermann Hesse ein Empfehlungsschreiben als Nobelpreisträger schreibt. Und das war wahrscheinlich das Wirkungsvolle. Und dann mit dem Schiff nach Amerika fahren. Klaus Reichardt sitzt da, er hatte dieselbe Seminar ja später besucht, aber wesentlich später. Wir haben einmal eine Recherche gemacht dazu vor ungefähr 10 Jahren. Und Willi Winkler hat jetzt im letzten Jahr dieses Buch geschrieben zu Kissinger und Unseld. Er hat ein bisschen mehr noch herausgefunden. Aber es ist natürlich erstmal der Wunsch, irgendwie rauszukommen aus der kleinen Frankfurter Welt, die Welt kennenzulernen. Hans-Magnus Enzensberger hat das so gemacht, hat einfach als Schüler einen Finger rausgehalten, ist nach Paris getrennt. Unseld war ein bisschen älter, ist nach Amerika gefahren und hatte dann, ja, das Glück wahrscheinlich waren diese Konstellationen, weil das so eine Art Eliteprogramm war, immer interessant. Aber er hatte zum Beispiel das Glück, dort gemeinsam Stipendiat mit Ingeborg Bachmann gewesen zu sein. Und dann war das natürlich irgendwie so eine ganz, ja, wahrscheinlich gar nicht so subtile Form von Begeisterung für die Demokratie im amerikanischen Vorbild, für so etwas wie eine intellektuelle Westbindung, könnte man sagen, die diesen jungen Leuten dort irgendwie, ja, mit denen sie ausgestattet wurden. Und ich glaube, Unseld hat diese Westbindung im Sinne des Kissingers, der ja noch nicht der Politiker war, der dann später wurde, die hat er nie ganz, ganz losgelassen. Das war im Grunde seine Sozialisation. Er war ja eigentlich auch kein Linksliberaler. Wir reden immer davon, dass er Linksliberale Bücher publiziert.
0: Eben, aber
1: er selbst
0: darum geht's
1: war doch eigentlich, ja, er war doch eher ein Liberaler, jemand, der auf einer Linie war mit
0: Helmut Schmidt befreundet, ja, ja, und so weiter. Ja, ja. Mhm. Da kommen wir vielleicht gleich nochmal drauf. Vielleicht ist einfach nochmal zur Information nicht unwichtig, in welchem Kontext auch diese Harvard Summer School stattgefunden hat. Das ist nämlich im Rahmen eines großen Programms, das die Amerikaner auch gerade in Europa durchgeführt haben, als Re-Education Programm, und im Zentrum stand der Kongress für kulturelle Freiheit. Der ist 1950 in Berlin gegründet worden mit einer ganz fulminanten Eröffnungsveranstaltung. Reuter war dabei und die beiden Führenden, die das Ganze auf den Weg gebracht haben, Melvin Lasky aus der New Yorker Linken ursprünglich kommend, Arthur Köstler, der bekannte Autor, ein Renegat, auch aus der Linken ursprünglich kommt und hat dann sich mit der Kommunistischen Partei sehr kritisch auseinandergesetzt. François Bondy hat eine große Rolle gespielt. Raymond Aron hat eine große Rolle gespielt. Bert

0: Bertrand Russell, John Dewey, also ganz viele Autoren aus Ostmitteleuropa, Czesław Miłosz, Albert Camus, Manish Berber, George Orwell, Leszek Kolakowski und so weiter, die haben später eine ganz große Rolle gespielt, weil es nicht nur einmalig so eine Konferenz gab, sondern daraus ist ein Netzwerk von Intellektuellen entstanden, was bis weit über 1989 arbeitete. Die haben immer wieder Konferenzen weltweit veranstaltet. Ein Netzwerk aus Zeitschriften ist daraus entstanden. Der Monat, kennen vielleicht einige, Preuve auf französischer Seite, Encounter auf britischer Seite, das Forum und so weiter. Und Ende der 60er Jahre kam dann der große Skandal. Viele der Protagonisten dieses Kongresses für kulturelle Freiheit sind immer davon ausgegangen, dass amerikanische Gewerkschaften die Finanziers seien. Dann kam aber raus, dass es die CIA und die Ford Foundation gewesen ist. Und das Ende der 60er Jahre, Vietnamkrieg, der Anti-Amerikanismus tobte. Und nachdem das rauskam, ist dann dieser gesamte Kongress für kulturelle Freiheit völlig in Misskredit geraten, obwohl der quasi für die Konstituierung nach 1945, die intellektuelle Konstituierung europaweit von ganz großer Bedeutung gewesen ist. Also um das nochmal deutlich zu machen, dass die Beteiligten dieses Kongresses für kulturelle Freiheit schon sehr früh nach Ostmitteleuropa Druckmaschinen transferierten, Bücher schafften, im Untergrund die Kollegen unterstützten, also auch bei der Niederschlagung der Ungarischen Revolution 1956, dann später 68 Prag und so weiter. Also von ganz großem Wert. Ich denke, Unseld war sich gar nicht im Klaren, in welchem großen Kontext er da, wenn er an die Harvard University fuhr, zu den Summer Schools, in welchem Kontext er da eigentlich sich bewegt hat. Das war ihm, glaube ich, gar nicht so klar.
1: 1955 war ihm das wahrscheinlich überhaupt nicht klar. Ja. Und es war vielleicht ja nicht mal den Akteuren in Amerika selbst klar, in welchem Kontext es, welche Wirkung
0: es hat. Aber das ist ja erstmal auch positiv.
1: Aber wir müssen erstmal sehen, das geht dann, die Jahre vergehen ja. Und ich glaube, in den 60er Jahren wird ihm das schon klar gewesen sein. Und
0: naja, also ich könnte mir aber vorstellen, dass Unseld selbst wir kommen jetzt auch gleich nochmal zum Lektorenaufstand, Autoren seines Verlages, auch was die zeitgeistige Situation anlangt, im Kontext der Studentenbewegung, dass es da Reibungspunkte gegeben hat, inwieweit er den dann tatsächlich in Debatten nachgegangen ist, ist ja eine ganz andere Frage. Aber ich meine, seine eigene intellektuelle Sozialisation, die ist ja ein bisschen anders gewesen. Und das, was er dann sozusagen als Verleger publiziert hat, das sind ja Attacken auf den Westen und die Freiheiten des Westens gewesen. Eine radikale Infragestellung und alles andere als liberal. Also daraus müssen ja eigentlich Ambivalenzkonflikte entstanden sein, auch bei ihm.
1: Naja, es sind natürlich auch persönliche Konflikte entstanden. Also
0: naja, ich meine, es gab schon natürlich auch, denke ich, Konflikte. In einem Brief wird es zum Beispiel ganz deutlich, wir erinnern uns an die Zeiten der RAF, dass viele Intellektuelle RAF-Leute in Schutz genommen haben und im eigenen Verlag, also auch Eva Moldenhauer und Karl-Markus Michel, mit denen hat er sehr wohl sich dann auch, denke ich, auseinandergesetzt, weil er die RAF ganz scharf, also Unseld ganz scharf kritisiert hat.
1: Natürlich.
0: Und das heißt, also bestimmte Auseinandersetzungen sind natürlich auch sehr wohl im Verlag geführt worden. Mhm. Die hat er ja dann auch führen müssen. Aber im Prinzip kann man formulieren, auch eben nach dem Lektorenaufstand, auf den wir nachher nochmal zurückkommen, dann möchte ich nämlich den damaligen Lektor Klaus Reichert nochmal zu Wort bitten, hat sich dann doch im Prinzip auch, sagen wir mal so, also der Surkamp Verlag als Hausverlag der kritischen Theorie Frankfurter Schule durchgesetzt. die Gesamtausgaben und das, was wir vorhin schon mal kurz erwähnt hatten, bis hin zu Berufungen und so weiter und so fort. Ich will mich da überhaupt nicht ausnehmen. Also ich habe Ende der 70er Jahre im Surkamp Verlag gearbeitet und habe mein Studium nebenher finanziert, bin durch alle Abteilungen durchgegangen und für mich waren die ersten wichtigsten Bücher die Minima Moralia, die negative Dialektik, Benjamins Einbahnstraße und so weiter und so fort. Also es sind viele Studentengenerationen ja von diesen Büchern geprägt worden in den 70er und dann auch noch in den 80er.
1: Na, in den 90ern, Jahren. Ich würde sagen auch bis sogar in die 90er Jahren.
0: Bis in die 90er Jahre.
1: Bis in die 90er Jahre, nein. Und das ist vielleicht ein Glück, es war Intuition, es ist tatsächlich natürlich auch noch ein bisschen das ganz alte Programm, dass nun vielleicht dann doch die wesentlichen theoretischen Figuren, also dann irgendwie Benjamin, Walter Benjamin und Adorno waren und eben nicht Heidegger, den heute alle so viel lesen. Das war für den Verlag ein Glück und wahrscheinlich auch für die Geschichte der Bundesrepublik ein Glück, für die intellektuelle Geschichte, dass die bei Surkamp waren und dort gepflegt wurden. Am Anfang war das ja mühsam, also Adorno vielleicht weniger. Adorno war ja schon irgendwie ja, ein erfolgreicher Mann, aber jetzt Walter Benjamin wieder zu entdecken. Man denkt immer, das war schon immer klar, dass es Benjamin sein müsste. Aber das war ja bei weitem nicht so. Also es gab ja die Berliner Kindheit, die ist die 49 oder 50 erschienen. Da müsste ich nachgucken, ich glaube 50 ist sie erschienen. Aber genau auf der Grenze der Verlagsgründung nicht viel Resonanz gehabt. Und dann gab es diese erste Walter Benjamin-Ausgabe, die eben tatsächlich mit Re-Education-Geldern auch finanziert wurde zum Teil, die eben auch querfinanziert wurde, die mit Drittmitteln, würde man heute sagen, finanziert wurde und die sich lausig verkauft hat. Das war ja nicht so, dass der Benjamin irgendwie verlegt war und dann alle den lasen. Das kam ja tatsächlich erst später. Hm. Und das kam wahrscheinlich erst mit den Taschenbüchern. Und für uns war das natürlich eine Selbstverständlichkeit.
0: Aber ein Left-Wing-Programm, wie es Kissinger schon sagte, auch was die großen Ausgaben anlangt. Ich möchte, es ist nämlich nicht nur Klaus Reichert als ehemaliger Lektor des Surkamp Verlages bei uns, sondern es ist auch Bernd Schwips bei uns, der später Lektor gewesen ist, also nach Klaus Reichert bis 1996. Er war für den ganzen französischen Bereich zuständig, hat selbst auch viele Bücher übersetzt, unter anderem Pierre Bourdieu und den Anti-Oedipus von Gilles Deleuze und Guattari. Herr Schwips, wie haben Sie, wenn Sie auch vor dem Hintergrund unserer Diskussion jetzt, wie haben Sie, wenn Sie noch mal rückblicken, erlebt, wie konnten Sie sozusagen unter dieser Habermas-Dominanz in Anführungsstriche oder Hegemonie im Hause Surkamp arbeiten, was die französischen Angelegenheiten anlangt?
2: Ich möchte generell überhaupt etwas sagen. Ich glaube, die Konzentration auf Unselt ist etwas zu schief und zu einfach. Der Surkamp Verlag und die Surkamp Kultur ist im Wesentlichen gestiftet worden, natürlich durch die Autoren, aber wer hat sie gefunden? Und gefunden haben sie zum größten Teil die Lektoren und bestimmte Scouts. Zum Beispiel in den 60er, 70er Jahren war ganz prominent Jakob Taubes, Henrich, Habermas. Diese drei, vier waren ganz entscheidend für ganz bestimmte Entwicklungen im Verlag. Und Herr Reichert kann das natürlich, wer zum Beispiel Beckett in den Verlag gebracht hat oder so. Das waren im großen Teil Lektoren beziehungsweise die Scouts, die sehr nahe mit den Lektoren gearbeitet haben. Ansonsten, erstens habe ich in Frankfurt Soziologie studiert und war in einer bestimmten Weise natürlich Habermasianer. Und ich weiß aber in der Tat, Habermas oder in den Seminaren und so, es gab Arendt und es gab die sogenannten Dissidenten oder sogenannten Renegaten gab es natürlich nicht. Das Problem ist, bei Arendt spielt sicherlich eine ganz bestimmte Rolle, eine große Rolle, welches Verhältnis Adorno zu Arendt hatte. Nämlich beider Verhältnis war katastrophal. Arendt hat ihn gehasst, schon in Amerika. Also in einer bestimmten Weise, welche konkreten Entwicklungen sich Bahn gebrochen haben, ist relativ schwierig zu sagen. Ich würde auch sagen, Unselt war natürlich die große Figur um das Ganze. Aber um ihn herum sind im Grunde diejenigen entscheidend gewesen, die gesagt haben, wir müssen dies oder jenes machen. Und dazu gehört natürlich Habermas, vor allem natürlich nach dem Bruch mit den Lektoren, also nach dem Lektorenstreit. Also ich selber, wie gesagt, die französischen Sachen, das war ja auch nicht unbedingt Unselts Geschichte. Das war die französische Essayistik und so weiter, hat Michels gemacht. Böhlich hat die französische Literatur in den Verlag gebracht. Herr Reichert hat die englisch-amerikanischen Sachen in den Verlag gebracht. Wie war die Frage?
0: Also Sie haben arbeiten können, trotz doch auch der ziemlich kräftigen Präsenz von Jürgen Habermas. Und es sind ja auch etliche französische Titel.
2: Jürgen Habermas hat für das Hauptprogramm eine entscheidende Stimme gehabt. Vor allem nachdem Michels aus dem Verlag war. Da hat er sehr stark zum Beispiel auf amerikanische Essayistik und amerikanische Philosophie abgeschoben. In der Edition Suhrkamp, wo ich zum Teil auch gearbeitet habe, also ich hatte keinen Anlass, mich über Habermasens Intervention irgendwie, für mich gab es das nicht. Also auch in den französischen, anders war es in der Wissenschaft. Im Übrigen nochmal zu der generellen Begriff der Suhrkamp-Kultur. Ich glaube, Steiner hat damals nicht die Edition gemeint. Der hat diese Theoriereihe gemeint und der hat 1973 entstand die STW, also die Suhrkamp-Taschenbuchwissenschaftsreihe. Ich glaube.
1: Und er hat ganz konkret die Adorno-Ausgabe gemeint.
2: Und
1: ja, ganz konkret, darum ging es am Anfang. Ja. Und natürlich dieses alles arrondiert natürlich auch von dem ganzen, auch dem poetischen, literarischen Raum, der herum sich gruppierte. Aber ich finde das, was Sie sagen, ganz, ganz wichtig. Eigentlich hatte ich mir vorgenommen, es ist immer so, wir haben ja nur eine Stunde, aber eigentlich hatte ich mir vorgenommen, dass wir heute über die Institution nachdenken sollten. Die Institution, die aus vielen Akteuren und vielen Menschen besteht und wo irgendwie jeder und jeder wichtig ist und wo auch der Vertrieb vielleicht wichtig ist. Und das, Sie haben völlig recht. Das würde man natürlich, weil es einfacher ist, würde es immer zentriert.
2: Bei Suhrkamp war zum Beispiel die Vertreter ganz wichtig.
1: Ja, genau. Natürlich.
2: Die wurden mit am besten bezahlt bei Suhrkamp.
0: Es war, aber ich wollte jetzt auch noch mal Herrn Reichert mit einbeziehen. Herr Reichert, wir spulen jetzt noch mal einen Moment zurück zum Lektorenaufstand. Da geht es ja auch sozusagen darum, wie demokratisch es im Hause Suhrkamp tatsächlich zugegangen ist, weil Unselt ja auch gerne immer von der Familie gesprochen hat, der großen Familie, wir sind alle Freunde und ich kann mich eben dran erinnern, und das war ja 78, das kann mich sehr wohl an einen sehr auch durchaus patriarchal autoritären Geist erinnern. Also wenn Unselt auftauchte, der war ja nicht jeden Tag im Verlag, dann ging sofort ein Raunen durch den Verlag, der Verleger kommt. Und also es hat nicht viel gefehlt, dass andere auch stramm gestanden hätten oder sowas. Also die Familie und wir sind hier alle befreundet. Das hat ja zumindest, was den Lektorenaufstand anlangt, zu diesem Zeitpunkt nicht ganz so gestimmt. Zumindest haben das die Lektoren nicht so gesehen. Mhm.
3: Ja, was das Familiäre betrifft, er rief dann am ersten Weihnachtsfeiertag an, jetzt haben Sie ja Zeit, kommen Sie doch mal rüber und jetzt besprechen wir das und das. Nicht? Das war das Familiäre. wie kam es zu diesem Lektorenaufstand? Wir waren 10 Lektoren, Zurkamp und Insel. Nicht zu vergessen, Anneliese Bothon, das war die Frau, die im Unterschied zu allen anderen, Michel und so weiter, wirklich Französisch konnte und Foucault zum Beispiel ins Haus geholt hat. Das vergisst man heutzutage. Wir anderen waren ja Studienabbrecher, sie war eine doppelt Promovierte. Sie hatte in Freiburg bei dem Hispanisten in Hispanistik studiert und dann noch bei Hippolyte in Paris über Hegel und so weiter. Eine hochgebildete Frau, die von den Surkamp-Lektoren so ein bisschen über die Schulter angesehen war, weil wir alle hatten ja nicht ein Examen gemacht. Wir wussten, Genies brauchen kein Examen. Nicht? Der Zwist entzündete sich daran, dass Unseld eben bestimmte Dinge, die wir gemeinsam diskutiert hatten, wir 10 Lektoren, und verlegt haben wollten, boykottiert hat oder abgelehnt hat, weil er sagt, das ist ein krankes Buch, das kann ich nicht machen. Eine andere Sache, Sie haben vorhin das Kursbuch angesprochen. Das Kursbuch war nicht nur politisch, es war auch, was die Sprachwissenschaft betrifft, was den sprachlichen Strukturalismus mit Roman Jakobson betrifft. Da gibt es das berühmte Heft 5, wo das auf einmal für den Westen entdeckt wurde. Im Osten waren diese Dinge erschienen oder in Amerika, die Roman Jakobson mit französischen Strukturalisten entwickelt hat. Das gab es auch. Konkret ging es um das Kursbuch, in dem der Neokolonialismus der Familie Reinhardt in der Schweiz, die den Verlag ja unterstützten, wollten, das Kursbuch muss verschwinden. Und wir haben gesagt, das ist unser einziges Organ, in dem wir auch politisch Stellung nehmen können. Mhm. Denn die Edition war ja inzwischen auch nicht mehr so politisch wie vorher. Ich meine, ich weiß nicht, ob Sie das wissen, bevor die Edition in der Weise, wie sie dann erscheinen sollte, gibt es ein Programm, was auch gedruckt war. Das war nur eine Verwurstung der Lizenzen, die es sowieso im Verlag gab. Also die wollten in der ersten Serie der Edition Surkamp Schröder, Rudolf Alexander Schröder machen, also ein Pastor, der fromme Gedichte schrieb. Das war das Programm von Unseld. Und dann haben die wichtigen Lektoren, Walter Böhlich, der wichtigste überhaupt von den Lektoren und der intelligenteste, dann Karl Markus Michel, die haben interveniert und mit Enzensberger zusammen, da gab es eine berühmte Versammlung am Bodensee bei Walser, da hat man das Konzept, was dann zustande kam, gegen unsere durchgesetzt und sich dafür einen Lektor gesucht und das war Günter Busch, der damals Lektor bei Hansa war. Nicht? Und Busch hat es zu einer richtigen politischen Reihe gemacht. Und das sollte langsam so verleppern. Und wir haben dagegen, also zum Beispiel mit dem Kursbuch, weil die Reinhardts interveniert haben. Die brauchte unsere natürlich, um das Frühjahrs- und das Herbstprogramm zu finanzieren. Nicht? Und dagegen haben wir protestiert und wir haben dann auch gesagt, also wir müssen den Unsel dazu kriegen, dass wir eine Verlagsversammlung, eine Lektorenversammlung machen und dann gemeinsam beschließen, was wir machen wollen. Und da hat Unsel auch nur eine Stimme unter uns. Wir haben eine Verfassung ausgearbeitet, die wir Unsel gegeben haben. Da sagt er, gut, dann treffen wir uns dann und dann im Sitzungsraum. Das war noch in der Sitzungssaal da oben. Und wir kamen in diesen Sitzungssaal, weil wir dachten, wir besprechen mit Unseld diese Resolution oder diese Verfassung. Und der Saal war voll von den Surkamp-Autoren, was wir nicht wussten. Also Walser, Enzensberger, Jonsson, Frisch, Habermas, Eich, Günter Eich.
1: Hans-Erich Nossack war da.
3: Nossack
1: war vergisst man da. Immer, aber ja. Ich als Hamburger.
3: Ja, also wir waren da etwas überfordert. Wir wussten, dass Walser, der Linke, der Kommunist Walser, der Marxist Walser auf unserer Seite ist. Der hat immer einen Satz formuliert, der in unsere Richtung ging und dabei immer auf Unselt geschaut, dessen Mundwinkel nach unten gingen. Und er hat immer als alter Jesuit an seinem Satz weiter so formuliert, bis die Mundwinkel nach oben gingen. Dann hatte das aber nichts mehr zu tun mit dem, was wir beabsichtigt hatten. Nicht? Dann wurde Jonsson als Gesprächsleiter eingesetzt. Der hat bald resigniert, beleidigt, resigniert, weil wir alle durcheinander gesprochen haben. Dann hat Unselt das Wort ergriffen und Herr Unselt, wir haben uns doch jetzt geduzt, dazu Habermas gesagt. Na gut, musste Habermas also duzen. Und das lief dann darauf hinaus, dass Habermas sagte, wir leben nun mal in einem kapitalistischen Land oder einer kapitalistischen Gesellschaft. Man mag das bedauern. Aber da das so ist, muss der alleinhaftende Gesellschafter das alleinige Entscheidungsrecht haben. Und so ging das hin und her.
0: Ja. So wurde sozusagen die Revolution niedergeschlagen,
3: genau.
0: Von Herrn Habermas.
3: Von Herrn Habermas, ja genau. Und die haben sich dann auch sehr gut verbrüdert miteinander. Gut, jetzt höre ich erst mal auf. Aber ich will noch eine Sache.
4: Das war der Anglist, Übersetzer und Autor Klaus Reichert, der von 1964 bis 1968 als Verlagslektor im Suhrkamp Verlag arbeitete. Die Veranstaltung moderierte die Soziologin und Politikwissenschaftlerin Ulrike Ackermann. Gast war der Literaturwissenschaftler Jan Bürger. Sie hörten eine aus Zeitgründen gekürzte Aufzeichnung aus der Veranstaltungsreihe Forum Demokratie aus dem Frankfurter Holzhausen-Schlösschen vom 14. Oktober 2025. Das Gespräch und die Veranstaltung in ganzer Länge können Sie hören und sehen auf der Webseite des Veranstalters, der Frankfurter Bürgerstiftung. Gefördert wird die Reihe Forum Demokratie von der Kronstedt- und Hünsbergischen Evangelischen Stiftung sowie von dem Freundes- und Förderkreis der Frankfurter Bürgerstiftung. Mein Name ist Christiane Kreiner und ich wünsche Ihnen noch einen schönen Nachmittag.

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2: 13 Uhr. Deutscher gewinnt EM-Titel im Marathonlauf. Immer mehr Syrer verlieren ihren Schutzstatus. Erstes Auswärtsspiel für Darmstadt 98 in dieser Saison. Das Wetter teils sonnig, teils bewölkt, auch Schauer und Gewitter bis 33 Grad. Mein Name ist Stefanie Nopper. Bei der Leichtathletik-EM hat Amanal Petros die Goldmedaille im Marathonlauf für Deutschland gewonnen. Er siegte auf der als schwierig geltenden Innenstadtstrecke von Birmingham vor seinen Konkurrenten aus Italien und Israel in neuer EM-Rekordzeit. Für die Deutschen war es die 5. Goldmedaille bei der Europameisterschaft, die heute zu Ende geht. Der Waldbrand im belgischen Naturschutzgebiet Hohes Venn ist noch etwa 1,5 Kilometer von der deutschen Grenze entfernt. Das teilte die Stadt Monschau in Nordrhein-Westfalen mit. ARD-Reporter Stefan Hase.
3: Zwischenzeitlich hatte man befürchtet, das Feuer könne sich gefährlich nah auf Monschau zu bewegen. Wegen der drohenden starken Rauchentwicklung empfiehlt die Stadt Monschau seit heute Morgen den Einwohnern in einigen Stadtteilen dringend, ihre Häuser zu verlassen und sich bei Freunden oder Verwandten in Sicherheit zu bringen. Unterdessen gibt die Feuerwehr auf deutscher Seite aber leichte Entwarnung. Schon in der Nacht habe man einen Großteil der rund 90 Einsatzkräfte abgezogen und sei aktuell noch mit 20 Personen auf Reserve vor Ort.
2: Ursache für den Waldbrand im Hürtgenwald könnte Brandstiftung sein, das hatten Mitglieder der NRW-Landesregierung gesagt. Die SPD ist deshalb dafür, die Strafen für Brandstiftung zu verschärfen. Das machte der parlamentarische Geschäftsführer der SPD-Fraktion Wiese in der Rheinischen Post deutlich. Zurzeit kann es bei vorsätzlicher Brandstiftung Freiheitsstrafen von mindestens einem Jahr geben. Bei fahrlässigen Taten sind Geldstrafen möglich. Immer mehr Syrer in Deutschland verlieren ihren Schutzstatus. Das geht aus einer Antwort der Bundesregierung auf eine Anfrage der Linksfraktion hervor. ARD-Hauptstadtkorrespondent Jan Zimmermann.
4: Das Bundesamt für Migration und Flüchtlinge hat im ersten Halbjahr mehr als 8.300 Fälle überprüft. In rund 23% der Fälle wurde der Schutzstatus aberkannt. Das ist ein deutlich höherer Prozentsatz als bei Prüfungen in den vergangenen beiden Jahren. 2025 hatten lediglich 3,7% der syrischen Geflüchteten ihren Schutzstatus verloren. Der Hauptgrund für den starken Anstieg ist die veränderte Lage in Syrien. Nach Ansicht der Behörde hat sich diese verbessert.
2: Nach rund 8 Wochen gehen heute Abend in Bad Hersfeld die Festspiele zu Ende. Es war die 75. Saison. Bei der Abschlussgala in der Stiftsruine wird auch bekannt gegeben, wer den undotierten Zuschauerpreis der Bad Hersfelder Festspiele bekommt. Darüber konnte in den letzten Wochen online abgestimmt werden. In der zweiten Fußball-Bundesliga gibt es heute Nachmittag 3 Spiele. Unter anderem muss Darmstadt 98 bei Dynamo Dresden antreten. Das erste Auswärtsspiel für die Lilien in dieser Saison wird besonders herausfordernd. HR-Sportreporter Philipp Hofmeister.
5: In Dresden erwartet die Lilien ein unberechenbarer Gegner und ein frenetisches Publikum. Für Trainer Florian Kohfeldt zählt die Atmosphäre im Dresdner Stadion zu den Top 5 der ganzen Republik. Auch deshalb bekamen die vielen Darmstädter Neuzugänge von Kohfeldt eine extra Einweisung, was sie akustisch erwartet. Die jüngste Lilienverstärkung für den Sturm, Angreifer Milan Smith, der aus England verpflichtet wurde, könnte direkt seine ersten Minuten im Darmstadt-Trikot bekommen.
2: Das waren die Nachrichten. Das Wetter. Heute wechseln sich Sonne und Wolken ab. Später ziehen dann im Süden und Osten auch Schauer und Gewitter auf und die können heftig ausfallen mit Starkregen, Sturmböen und Hagel bei bis zu 33 Grad. In der kommenden Nacht stellenweise noch Schauer oder Gewitter, später dann trocken bei 18 bis 12 Grad. Morgen Wolken und Sonne, gebietsweise Regen bei 19 bis 26 Grad. Die weiteren Aussichten: am Dienstag Wolken und zeitweise Regen bis 25 Grad. Die Zeit 13.04 Uhr.
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6: Musikalische Entdeckungsreisen mit Nils Kaiser. Herzlich willkommen. Wassernixen können verführerisch sein. Und wenn sie ihre betörenden Lieder singen, dann leben Menschenmänner gefährlich.

Halb zog sie ihn, halb sank er hin und ward nicht mehr gesehen. Die Lieder und Tänze der Nixen ziehen ihre Bewunderer in Bann und meistens auch in die Tiefe hinab. Goethe weiß davon, eine Ballade zu erzählen, Schubert hat sie vertont, Werner Gührer und Christoph Berner haben sie eben vorgetragen. Nixen und Wassermänner, Meerjungfrauen und Flussnymphen, die Welt unter Wasser, ist dicht mit Fabel und Geisterwesen bevölkert. Und sie alle haben ihre Musik. Die Nixe Undine singt im Mondenschein, die kleine Meerjungfrau tanzt auf den Wellen, der Wassermann zückt seinen Dreizack und die Sirenen locken mit ihren Gesängen Seefahrer ins nasse Verderben. Dazu plätschern die Wogen und sausen die Winde. Kaisersklänge wagen heute den Sprung in die musikalischen Gewässer der Nixen, Nymphen, Sirenen und Wassergeister. Und wir beginnen bei Vater Rhein. Schon in Nibelungenlied ist der Rhein von Nixen bevölkert. In Richard Wagners Adaption des Sagenstoffes verwandeln sie sich in die Rheintöchter. In Sachen Verführungskunst haben sie es faustdick hinter den Ohren. Das Ensemble Pygmalion verwandelt jetzt die Klänge aus Wagners Rheingold-Vorspiel in 24-stimmige Nixengesänge. Und danach nähern wir uns mit einem neckischen Nixengedicht von Kurt Schwitters dem mondbeschienenen See, in dem Undine ihr Bad zu nehmen pflegt. Musik.

Es war einmal ein Mann, der Gung an eines Flusses niederrung. Der Tanz der grünlich-krausen Wellen tat seines Geistes Licht erhellen. Am Ufer gluckste es so hohl, wohl einmol, zweimol, hundertmol, und auf des Flusses Busen brannte ein Glanz, den jener Mann nicht kannte. Da dachte jener klug und schlicht, ich weiß nicht, doch da stimmt was nicht, und guckte ohne auszusetzen auf die verwunschenen Wellenfetzen. Auf einmal gab es einen Ton, und aus dem Wasser hob sich schon mit infernalischem Geflimmer ein blondes, nacktes Frauenzimmer. Die hatte hinten irgendwo den Schwanz, gewachsen am Popo. Dagegen fehlten ihr die Beine. Das Mädchen hatte eben keine. Sie steckte sich in ihr Gesicht ein Lächeln, das ins Herze sticht, und stützte lockend ihre Hände auf ihres Schwanzes Silberlende. Dem Mann am Ufer wurde schwach. Er dachte, oh, und dachte, ach, und ohne groß sich zu bedenken, wollt er ihr seine Liebe schenken. Dem Mädchen in der Niederung war seine Liebe nicht genug. Sie winkte, statt sich zu erbarmen, dem Mann mit ihren beiden Armen. Da bepperte der arme Mann, wie nur ein starker beppern kann, und senkte sich mit einem Sprung hinunter in die Niederung. Da sitzt er nun und hat den Arm gebogen um der Nixe Charme. Und wenn ein anderer kommt gegangen, so wird er ebenso gefangen.

gleißendes Mondlicht auf spritzendem Wasser, dazu eine verliebte Nixe, die aus dem See auftaucht und verführerische Lockrufe von sich gibt. Dieses Bild zeichnet Maurice Ravel im Stück Ondine aus seinem Klavierzyklus Gaspard de la Nuit. Wir hörten es eben mit Friedrich Gulda an den Tasten. In dem Gedicht von Aloysius Bertrand, das Ravel inspiriert hat, geht es um das vergebliche Werben einer Wassernixe, um die Liebe eines sterblichen Mannes. Am Ende des Gedichtes heißt es: Und als ich ihr zur Antwort gab, dass ich eine sterbliche Liebe, weinte sie schmollend ein paar Tränen, stieß dann ein helles Lachen aus und verschwand in spritzenden Schaumwellen, die weiß an meinen blauen Fenstern vorüberrieselten. Hier hat's dann also einmal nicht geklappt mit den Verführungskünsten der Wasserfrauen, aber Ondine bzw. Undine bildet da eher eine Ausnahme unter den Nixen. Mit ihrer Leidenschaft für die Menschen gleicht sie ja fast schon der kleinen Meerjungfrau aus dem Märchen von Hans Christian Andersen. Die Meerjungfrau träumt von einem Menschenmann, dessen Liebe ihr eine unsterbliche Seele verleihen würde. Statt ihren geliebten Prinzen ins Wasser zu locken und zu verderben, kommt sie zu ihm an Land und gibt dafür sogar ihren schönen Fischschwanz hin. Andersens Meerjungfrau tanzt gleich mit ihren Schwestern zur Musik von Alexander von Zemlinsky über die Wellen. Zuvor tauchen wir aber noch kurz hinab ins Mittelmeer. An dessen Küste ist im Sturm ein königliches Schiff gestrandet. Dem geretteten Prinzen suggeriert ein Luftgeist, dass sein Vater, der König, ertrunken sei. 5 Faden tief liegt Vater dein, sein Gebein wird zu Korallen. Und dann beschwört der Geist Ariel, so heißt er, das Bild von antiken Meeresnymphen herauf, die dem Vater am Meeresgrund vielleicht doch noch Rettung bringen können. Denn, so singt er, Nymphen läuten stündlich ihm, da horch ihr Glöcklein, bim, bim, bim. So geschehen in Shakespeares Sturmtragödie. Ariels Lied Full Fathom 5 hat Shakespeare-Zeitgenosse Robert Johnson vertont. Wir hören es mit der Cappella della Torre.

Es waren 6 schöne Kinder, aber die jüngste war die schönste von allen. Ihre Haut war so rein und fein wie ein Rosenblatt, ihre Augen so blau wie die tiefste See. Aber ebenso wie alle anderen hatte sie keine Füße. Der Körper endete in einen Fischschwanz. Es gab keine größere Freude für sie, als von der Menschenwelt dort oben zu hören. Die alte Großmutter musste alles erzählen, was sie von Schiffen und Städten, Menschen und Tieren wusste. Am wunderbarsten erschien es ihr, dass oben auf der Erde die Blumen dufteten, denn das taten sie auf dem Meeresgrunde nicht, und dass die Wälder grün seien und dass die Fische, die man dort zwischen den Bäumen sah, so laut und herrlich singen könnten, dass es eine Lust sei. Es waren die kleinen Vögel, die die Großmutter Fische nannte, denn sonst konnten sie nicht verstehen, da sie noch keinen Vogel gesehen hatten. »Wenn ihr euer 15. Jahr vollendet habt«, sagte die Großmutter, »dann sollt ihr die Erlaubnis bekommen, aus dem Meere emporzutauchen, im Mondschein auf den Klippen zu sitzen und die großen Schiffe zu sehen, die vorbeisegeln. Wälder und Städte werdet ihr dann erblicken.«

Jungfrau und ihr beschwingtes Gleiten über die Wogen des Meeres. Kaisers Klänge in HR2 Kultur, Wassergeister, Nymphen, Nixen und Sirenen sind wir auf der Spur. Und zu letzteren, den Sirenen, kommen wir jetzt. Diese Vogelwesen mit Frauenköpfen sitzen auf einer kleinen, felsigen Inselgruppe im Mittelmeer, wo sie Seefahrer mit ihrem Gesang anlocken, auf dass deren Schiffe an den Felsen zerschellen mögen. Und was singen die Sirenen? Zum Beispiel die folgenden Worte. Der französische Dichter Charles Grandmougin hat sie ihnen in den Mund gelegt. Wir sind die Schönheit, die den stärksten Mann bezaubert. Wir sind die unsterblichen Schwestern für die Begierden eurer irdischen Herzen. Unsere flüchtigen Küsse sind die Träume der Toten. 1911 hat die erst 18-jährige Lili Boulanger diese Verse vertont als impressionistisches Chorstück mit Solosopran und Klavier. Dabei wird der verführerische Text aber nur von den Chordamen gesungen. Die Männerstimmen steuern schmachtende Vokalisen bei. So hingerissen sind sie offenbar. Mal sehen, wie es ihnen gleich ergeht. Die Lockrufe der Sirenen hören sie mit dem New London Chamber Choir unter der Leitung von James Wood. Die Solostimme singt Amanda Pitt, am Klavier Andrew Ball.

So klingen die Stimmen der Sirenen im Chorstück Les Sirènes von Lili Boulanger. Wir haben den Felsen mit den magisch betörenden Sängerinnen glücklich passiert, ohne dass wir den Verlockungen der Sirenen anheimgefallen wären. Mal sehen, ob es dem antiken Seefahrer Odysseus ebenfalls gelingen wird. Auf seinen Irrfahrten hat es auch ihn zum Sirenenfelsen verschlagen. Doch er weiß eine List, wie er unbeschadet an den Sirenen vorbeikommt und dabei doch ihren Gesängen lauschen kann. Auf Rat der Zauberin Kirke lässt er sich von seinen Gefährten an den Schiffsmast binden, verstopft diesen aber gleichzeitig die Ohren mit Wachs, sodass sie das Schiff sicher am gefährlichen Fels vorbeilenken können. Gustav Schwab erzählt gleich davon in seinen Sagen des klassischen Altertums. Zuvor lauschen wir noch kurz zwei angelsächsischen Sirenen, die nicht weniger reizend sind. In Henry Purcells Oper über den britischen Sagenkönig King Arthur versucht das verführerische Damenduo, den Titelhelden in einen Fluss zu locken. Komm, bade mit uns, so singen die zwei, vertreib uns die Zeit, komm nackt zu uns, denn wir sind's auch. Die Lockrufe der Sirenen hören Sie jetzt mit Jennifer Smith und Gillian Fisher. Dazu spielen die English Baroque Soloists unter der Leitung von John Elliott Gardiner.

Das erste Abenteuer, das wir zu bestehen hatten und von welchem uns Kirke geweissagt, erwartete uns am Eilande der Sirenen. Dieses sind sangreiche Nymphen, die jedermann bezaubern, der auf ihr Lied horcht. Am grünen Gestade sitzen sie und singen ihre Zauberlieder dem Vorüberfahrenden zu. Wer sich zu ihnen hinüberlocken lässt, ist ein Kind des Todes. Und man sieht deswegen an ihrem Ufer moderndes Gebein genug umherliegen. Bei der Insel dieser verführerischen Nymphen angekommen, hielt unser Schiff still. Denn der Fahrwind, der uns bisher gelinde vorwärts getrieben, hörte mit einem Mal auf zu wehen. Und das Gewässer schimmerte wie ein Spiegel. Meine Begleiter nahmen die Segel von den Stangen, falteten sie zusammen, legten sie im Schiffe nieder und setzten sich ans Ruder, um das Schiff so vorwärts zu bringen. Ich aber gedachte an das Wort, das Kirke, die mir dieses alles voraussagte, gesprochen hatte. Wenn du an die Insel der Sirenen kommst und ihr Gesang euch droht, so verklebe die Ohren deiner Freunde mit Wachs, dass sie nichts hören. Begehrst du aber selbst ihr Lied zu vernehmen, so befiehl, dass man dich an Händen und Füßen gefesselt an den Mast binde. Und je sehnlicher du deine Freunde bittest, dich loszubinden, desto fester sollen sie die Seile schnüren.

Die Musik erzählt vom Meer und seinen unzähligen Rhythmen, und bald hört man über den vom Mondlicht versilberten Wellen den geheimnisvollen Gesang der Sirenen, wie sie lachen und weiterziehen. Mit diesen Worten beschreibt Komponist Claude Debussy seine Musik, die wohl verführerischsten Klänge, die ein abendländischer Tonsetzer für die Umsetzung der mythisch-antiken Sirenengesänge gefunden hat. Sie stammen aus Debussys drei Nocturnen für Chor und Orchester und erklangen soeben mit den Sängerinnen vom Rundfunkchor Berlin, begleitet von den Berliner Philharmonikern unter der Leitung von Claudio Abbado. Wobei der Komponist es mit der Zahl der mythischen Sängerinnen allerdings ein wenig übertrieben hat, wenn er gleich einen ganzen Damenchor auffährt. In den antiken Quellen ist nämlich allerhöchstens einmal von 4 Sirenen die Rede, bei Homer in der Odyssee sind es sogar nur 2. Kaisers Klänge in HR2 Kultur, die Musik der magischen Wasserwesen, die auf Meeresfelsen sitzen, zu Schiffswracks hinabtauchen oder müde Wanderer in die Tiefen eines Gewässers hinabziehen, haben wir heute gehört. Die Musikliste zur Sendung finden Sie wie immer im Internet unter dem Stichwort Kaisers Klänge. Dort gibt es auch den Podcast, zum Beispiel in ARD Sounds. So, und von einer letzten magischen Spezies sollen Sie jetzt auch noch zu hören bekommen, von den Wassermännern. Auch die sehnen sich nämlich, genauso wie die Meerjungfrauen und Nixen, ab und zu einmal nach menschlicher Zuneigung. Eine alte Ballade erzählt vom Wassermann im Rhein, der erfolgreich um eine Menschenfrau, die Tochter des Königs, freit, noch vor der Hochzeit aber ertrinkt die Braut in den Tiefen des Rheins. Angezettelt hat das ihre Schwiegermutter in Spee, die hält nämlich nicht so besonders viel von menschlicher Verwandtschaft. Die Ballade von der Rheinbraut hören Sie mit der Folkband Deitsch. Nils Kaiser sagt Tschüss für heute.

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3: 14 Uhr. SPD schlägt Hitzeaktionsprogramm vor. Immer mehr Syrer verlieren Schutzstatus. Deutsche EM-Goldmedaille im Marathonlauf. Das Wetter teils sonnig, teils bewölkt, auch Schauer und Gewitter bis 33 Grad. Mein Name ist Christoph Haas. Die SPD-Ministerinnen und Minister in der Bundesregierung schlagen ein Aktionsprogramm gegen Hitze vor. In einem entsprechenden Papier fordern sie außerdem, Klimaanpassung und Naturschutz noch in dieser Wahlperiode im Grundgesetz zu verankern. Aus dem ARD-Hauptstadtstudio Jan Zimmermann.
4: Das sei wichtig als Rahmen, um Zuständigkeiten zu klären und die Finanzierung zu sichern. Die Grundgesetzänderung würde es dem Bund ermöglichen, Länder und Kommunen bei Maßnahmen zur Klimaanpassung konkret zu unterstützen. Umweltminister Schneider von der SPD macht sich schon länger dafür stark. Bei den Koalitionspartnern CDU und CSU stößt das Vorhaben aber auf Widerstand. Für eine Grundgesetzänderung ist eine Zweidrittelmehrheit im Bundestag und Bundesrat notwendig.
3: Der Waldbrand im belgischen Naturschutzgebiet Hohes Venn ist noch etwa 1,5 Kilometer von der deutschen Grenze entfernt. Das teilte die Stadt Monschau in Nordrhein-Westfalen mit. ARD-Reporter Stefan Hase.
5: Zwischenzeitlich hatte man befürchtet, das Feuer könne sich gefährlich nah auf Monschau zubewegen. Wegen der drohenden starken Rauchentwicklung empfiehlt die Stadt Monschau seit heute Morgen den Einwohnern in einigen Stadtteilen dringend, ihre Häuser zu verlassen und sich bei Freunden oder Verwandten in Sicherheit zu bringen. Unterdessen gibt die Feuerwehr auf deutscher Seite aber leichte Entwarnung. Schon in der Nacht habe man einen Großteil der rund 90 Einsatzkräfte abgezogen und sei aktuell noch mit 20 Personen auf Reserve vor Ort.
3: Immer mehr Migranten aus Syrien verlieren in Deutschland ihren Schutzstatus. Nach Informationen der Bundesregierung hat das Bundesamt für Migration und Flüchtlinge im ersten Halbjahr rund 8.300 Fälle geprüft. In fast einem Viertel der Fälle wurde der Schutzstatus zurückgenommen oder widerrufen. Das ist deutlich mehr als bei Prüfungen in den beiden Jahren zuvor. Ende 2024 war in Syrien der langjährige Machthaber Assad gestürzt worden. Die Sicherheitslage ist in mehreren Gebieten aber weiter angespannt. In Ungarn ist ein polnischer Reisebus verunglückt. Dabei sind in der Nacht 12 Menschen ums Leben gekommen. 10 weitere wurden schwer und 37 leicht verletzt. ARD-Korrespondentin Silke Hane.
6: Laut der ungarischen Polizei war der Bus auf einer Autobahn etwa 140 Kilometer östlich von Budapest bei Mezőkeresztes von der Fahrbahn abgekommen und in den Straßengraben gestürzt. Demnach dürfte der Fahrer am Lenkrad eingeschlafen sein. Die Polizei nahm ihn fest. Bilder in ungarischen Medien zeigen Kräne, die das Wrack des Busses aus dem Straßengraben bergen. Laut der polnischen Nachrichtenagentur PAP handelte es sich bei der Reisegruppe um Pilger, die auf dem Rückweg von Bosnien nach Polen gewesen sind.
3: Bei der Leichtathletik-EM hat Amanal Petros die Goldmedaille im Marathonlauf für Deutschland gewonnen. Er siegte auf der als schwierig geltenden Innenstadtstrecke von Birmingham vor seinen Konkurrenten aus Italien und Israel in neuer EM-Rekordzeit. Für die Deutschen ist das die 5. Goldmedaille bei der Europameisterschaft, die heute zu Ende geht. Und bei der WM in der rhythmischen Sportgymnastik in Frankfurt hat Daja Varfolomejew ihre 2. Goldmedaille gewonnen. Nach dem Sieg im Mehrkampf holte die 19 Jahre alte Athletin auch im Wettkampf mit dem Ball den Titel. Außerdem gewann sie heute auch Bronze mit dem Reifen. Das waren die Nachrichten. Das Wetter: teils wird die Sonne heute durch Quellwolken getrübt und in Süd- und Osthessen kann es auch teils kräftige Schauer und Gewitter geben. Höchstwerte zwischen 24 und 33 Grad. Und morgen erst bewölkt, etwas Regen, später freundlicher bis 26 Grad. 14.04 Uhr.
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7: Herzlich willkommen. Heute senden wir die 7. und letzte Folge der Hörspielreihe Celias Abenteuer von Edward James Mason aus dem Jahr 1953. Der Quotenbringer der BBC war auch in der deutschen Bearbeitung des Hessischen Rundfunks unter der Regie von Heinz Otto Müller äußerst beliebt. Heute besticht die Produktion durch Nostalgie und charmante Hauptfiguren. Celia ist Schauspielerin und als solche eine wahre Verwandlungskünstlerin. Leider mangelt es ihr an lukrativen Engagements, weshalb sie notorisch knapp bei Kasse ist. Ihr Freund Larry ist Privatdetektiv und nimmt mit schöner Regelmäßigkeit die abenteuerlichsten Aufträge an, bei denen er auf Celias grandiose Talente angewiesen ist. Die lässt sich auf die Ermittlungen gern ein, besonders wenn teure Geschenke als Gage winken, obwohl sie es doch besser wissen müsste. In dieser Folge will das unwiderstehliche Duo einer Erpressungsbande im Dorf Candles Green das Handwerk legen und Celia gerät in allergrößte Gefahr. Wir wünschen Ihnen viel Vergnügen in den nächsten 30 Minuten.

0: Ich weiß nicht, ob Sie ein Danny Kaye-Verehrer sind oder nicht. Sie kennen doch Danny Kaye, den amerikanischen Komiker. Es gibt Leute, die ihn nicht mögen. Ich schwärme für ihn. Sobald ein neuer Film mit ihm gezeigt wird, setze ich Himmel und Hölle in Bewegung, um ihn zu sehen. Stehe sogar Schlange, ganz geduldig, um eine Karte zu bekommen. Das ist nämlich gar nicht so leicht. Fragen Sie Larry.
1: Ach komm, Celia. Wenn ich etwas hasse und verabscheue, so ist es Schlangenstehen. Ich kann sie nicht sehen, geschweige denn selbst in einer stehen.
2: Schlangenstehen ist doch eine gute alte englische Sitte, Larry. Ohne sie wäre das Land nicht, was es ist.
1: Na schön. Ist es denn wenigstens wert?
2: Wer?
1: Der Film, was dachtest du?
2: Natürlich, du wirst dich dumm und dämlich lachen. Noch dämlicher.
1: Bitte, ja? Es kann nicht jeder Mensch ein Komiker sein. Aber Danny Kaye beiseite. Was wünschst du dir eigentlich zu deinem Geburtstag?
2: Wie kommst du denn da auf?
1: Nur weil du so nett zu mir bist. Das fiel mir gerade ein.
2: Aber du weißt es doch, ich hab's dir doch schon vorige Woche gesagt.
1: Ach ja, die Schuhe aus Schweinsleder, richtig.
2: Da sieh mal, wer da kommt, Larry. Wie geht's, Inspektor? Was machen die Verbrechen?
1: Erzählen Sie uns nicht, dass Sie etwa auch Schlange stehen wollen. Nicht bei den vielen unaufgeklärten Morden.
3: Ich habe Sie beide gesucht. Besonders Sie, Miss Celia. Man sagte mir in Larrys Büro, dass ich Sie hier finden würde.
2: Ja, auf Wiedersehen, Inspektor. Das hat mich sehr gefreut. Nett, dass wir Sie getroffen haben. Komm, Larry.
1: Nehmen Sie keine Notiz vor dir, Inspektor. Gibt's was Neues?
3: Nichts, über das ich hier sprechen könnte.
2: Natürlich nicht. Ein anderes Mal. Nächstes Jahr. Übernächstes.
3: Passen Sie auf. Ich mache Ihnen einen Vorschlag. Ich kenne den Geschäftsführer dieses Kinos. Er wird uns anständige Plätze geben. Nach der Vorstellung lade ich Sie dann zum Abendessen ein und Sie hören sich meine Geschichte an.
1: Na, was sagst du dazu, Celia? Erst den Ikea in alle Bequemlichkeit und hinterher noch was zu essen. Hast du noch mehr Wünsche?
2: Nein. Aber ich möchte von vornherein mit offenen Karten spielen, Inspektor. Glauben Sie nicht, dass ich bereit bin, alles zu vergessen und zu vergeben? Nur weil ich Ihre Einladung annehme. Jagen Sie Ihre Verbrecher allein. Ich habe mehr als genug davon.
3: Na schön. Seien Sie dann wenigstens aus alter Freundschaft mein Gast heute Abend.
2: Ohne Hintergedanken?
3: Ohne Hintergedanken. Lediglich als Abschluss unseres Kinobesuches.
2: Larry, warum gibst du es nicht auf, Sherlock Holmes zu spielen? Du wirst stattdessen ein richtiger Detektiv wie der Inspektor. Dann könnten wir beide jeden Tag so essen und es auf Spesen buchen, wie er es macht.
1: Geld, Geld, was ist eigentlich Geld?
2: Siehst du, ich habe auch lange keins mehr gesehen.
3: Na, dann darf ich jetzt für 5 Minuten um Ihre Aufmerksamkeit bitten.
2: Aha, jetzt kommt's. Jetzt wird uns die Rechnung präsentiert.
3: Ich möchte ausdrücklich betonen, ich brauche zwar Ihre Hilfe, aber ganz ehrlich, ich kann Ihnen nichts bieten.
2: Dann sind wir uns ja einig. Wir können nichts geben.
1: Sei ruhig, Celia.
2: Entschuldigen Sie, Inspektor, Sie wollten etwas sagen.
3: Ja, neulich sah ich eine ganz hervorragende Leistung auf der Bühne. Eine mir bekannte junge Dame spielte die Rolle einer kleinen Dorfpostangestellten. So wahrheitsgetreu und ähnlich, dass ich nur sagen kann, alle Achtung.
1: Mach eine artige Verbeugung, Celia, und danke dem netten Herrn.
2: Abwarten. Freut mich, Inspektor, dass ich Ihnen als Postbeamtin gefallen habe. Aber wie kommen Sie jetzt darauf?
3: Weil ich verzweifelt nach jemandem suche, der genau die Rolle spielen könnte.
2: Oh, ich kann Ihnen eine ausführliche Liste von mindestens 20 Schauspielerinnen geben.
3: Lassen Sie mich bitte ausreden. Haben Sie schon vom Kendall's Green-Fall gehört?
2: Wovon?
3: Von Kendall's Green-Fall. Kendall's Green ist ein kleines Dorf etwa 40 Meilen von London.
1: Ist das nicht die Sache mit den anonymen Briefen, Inspektor?
3: Ja. Jemand in Kendall's Green hat anonyme Briefe an die Einwohner des Dorfes geschrieben. Widerliche, gemeine, gehässige Briefe, die jedoch genügend Wahrheit enthalten, um wirklich Unheil zu stiften.
1: Was meinst du dazu, Celia?
2: Ach Gott, wenn die Briefe nur an die Dorfbewohner gerichtet sind und sich mit ihrem Privatleben befassen, dann ist die Sache doch ganz einfach. Der Schreiber muss in Kendall's Green wohnen.
3: Ja, das sollte man annehmen. Ich glaube es auch und bin fest davon überzeugt. Aber alle Briefe tragen den Poststempel Hull. Natürlich könnte jemand, der raffiniert ist, Wege und Möglichkeiten finden. Er könnte zum Beispiel die Briefe in einen anderen Umschlag an einen Komplizen in Hull senden, der sie von dort aus an die armen Teufel im Dorf abschickt.
1: Aber warum? Aus welchem Grunde?
3: Es dürfte kaum einen Grund dafür geben. Jemand ist aus einem Gleichgewicht geworfen worden und das wirkt sich nun in einer hässlichen, krankhaften Weise aus.
2: Ach Gott, wissen Sie, Inspektor, man liest heutzutage so oft von solchen Dingen. Gewöhnlich erledigen sie sich von selbst, sterben eines natürlichen Todes.
3: Leider können wir es nicht darauf ankommen lassen, Celia. Als Folge dieser Briefe ist bereits jemand gestorben. Und zwar keines natürlichen Todes.
1: Selbstmord?
3: Ja. Ein älteres Fräulein hat sich am vergangenen Donnerstag im See ertränkt. Eine nette Person, wie die Leute sagen. Freundlich, hilfsbereit, gutmütig. Wir fanden die Briefe in ihrer Handtasche. Anscheinend hat es vor Jahren einen dunklen Punkt in ihrem Leben gegeben. Und dieser widerliche, unbekannte Briefschreiber hatte davon erfahren. Er verlangte kein Schweigegeld, kein Wort davon. Er drohte nur in gemeiner, schmutziger Weise, dass es bald das ganze Dorf erfahren würde.
1: Und ist die Handschrift kein Anhaltspunkt?
3: Verstellt natürlich.
2: Nun, Inspektor, mir tut die arme Frau leid, aber...
3: Glauben Sie mir, Celia, Es wird nicht der letzte Selbstmord in Candle Screen gewesen sein, wenn nicht schnellstens etwas dagegen unternommen wird.
1: Und was wollen Sie unternehmen, Inspektor?
2: Larry ist nur neugierig, Inspektor. In Wirklichkeit interessiert es uns nicht.
3: Schade. Ich hatte auf Sie gerechnet.
1: Erzählen Sie uns trotzdem Ihren Plan. Wir können ja immer noch Nein sagen.
2: Das Wir gefällt mir. Willst du dich vielleicht als Frau verkleiden, Larry Peters?
3: Sie haben es erraten, Celia. Ich brauche Ihre Hilfe. Selbstverständlich werden Larry und ich an Ort und Stelle sein, um Sie zu beschützen.
2: Sicher, sicher. Sie werden auf der Bildfläche erscheinen, 2 Sekunden, nachdem er mir die Kehle durchschnitten hat. Nein, nein, also vielen Dank, ich kenne das.
1: Welchen Plan hatten Sie, Inspektor?
3: Die Frau, die sich das Leben genommen hat, war Sekretärin und Gesellschafterin bei der alten Mrs. Follows, einer alteingesessenen Einwohnerin des Dorfes.
1: Was für eine Frau ist sie?
3: Sie regiert das Dorf mit eiserner Knute. Jeder fürchtet sie, angefangen beim Pfarrer.
1: Sie könnte also die Briefschreiberin sein?
3: Sie ist es wahrscheinlich auch. Aber mindestens ein 50 andere Einwohner sind ebenso verdächtig. Wir müssen sie alle unter die Lupe nehmen. Ich brauche Beweise, bevor ich zugreifen kann. Daher möchte ich, dass jemand eine Stelle in dem Dorf antritt.
2: Aha, und mit diesem jemand meinen Sie mich, wie?
3: Das war meine Idee. Ich dachte, Sie könnten sich für den kürzlich frei gewordenen Posten einer Sekretärin und Gesellschafterin bei Mrs. Follows bewerben.
2: Und im See enden.
1: Das hängt wahrscheinlich davon ab, wie viele finstere Geheimnisse du zu verbergen hast.
3: Um den Posten zu bekommen, müssten Sie was Besseres sein. Etwa eine Frau in mittleren Jahren, mittellos, aber aus guter Familie. Jemand, den die Alte beschimpfen und beherrschen kann. Genau der Typ, den Sie auf der Bühne gespielt haben.
2: Bedauere, Inspektor, der Posten gefällt mir nicht. Ich möchte nicht eines Nachts mit einer glühend roten Hutnadel im Auge aufwachen.
1: Moment mal, Inspektor. Die entsprechende Kleidung, die zu der Rolle gehört, die stellen Sie doch zur Verfügung.
3: Ja, selbstverständlich, aber...
1: Diese bessere Dame könnte doch zum Beispiel Erzieherin gewesen sein. Die Kinder sind erwachsen, sie wird nicht mehr gebraucht. Sie merkt, dass sie überflüssig ist, das gibt's doch, nicht? Da liest sie in der Zeitung von dem Candles Green Selbstmord und bewirbt sich um den Posten.
3: Ja, ja.
1: Und sicher macht ihr die Familie, bei der sie beschäftigt ist, ein Abschiedsgeschenk. Das ist ja nichts Außergewöhnliches.
3: Ja, natürlich nicht.
1: Beispielsweise ein paar hübsche Schuhe. So welche aus Schweinsleder, weißt du, Celia?
2: Du Schuft.
1: Was meinen Sie, Inspektor? Wäre doch ein sehr angebrachtes Geschenk, nicht?
2: Schuft, Schuft, Schuft.
3: Ich fürchte, das ist zu hoch für mich.
2: Es ist nicht so hoch für mich.
3: Natürlich würden wir alles besorgen, was dazu gehört.
1: Dann fragen Sie Celia jetzt nochmal. Bitte.
3: Ja, ich verstehe nicht. Aber was sagen Sie, Celia? Wollen Sie es machen? Denken Sie an die Erleichterung für diese einfachen Dorfbewohner, an den Kummer, den Sie ihnen ersparen, an das Glück, das Sie ihnen bringen.
1: Und an die Schuhe.
3: Wie?
2: Was hätte ich zu tun?
1: Bravo, Celia.
3: Tausend Dank, Celia. Ich habe bereits den ganzen Plan ausgearbeitet. Passen Sie auf. Mrs. Follows Sekretärin ist bei allen Kirchen- und Gemeinderatsversammlungen und so weiter anwesend und macht Notizen für die alte Dame. Wir haben uns bereits eingehender mit diesem Fall beschäftigt und vermuten, dass der Schuldige einer von 6 Leuten ist. Sie sind alle Mitglieder des Gemeindehilfskomitees, dessen Leiterin Mrs. Follows ist. Wir können uns natürlich irren, aber ich bin meiner Sache ziemlich sicher. Ich schlage vor... Sie behaupten doch den Leuten gegenüber, sie verständen etwas von Graphologie. Sie interessierten sich für Handschriften.
2: Eine völlig Verrückte, werden Sie sagen. Und ich gebe Ihnen recht. Aber nicht die Schuhe allein änderten meinen Entschluss, obwohl sie ein Gedicht waren, sondern auch die Einsicht, dass sich etwas Entsetzliches wie ein schweres Gewitter über diesem friedlichen kleinen Dorf zusammenzog, das ich verhindern konnte. Mein Pflichtgefühl siegte. Ich läutete also an dem verwitterten alten Haus, das sie Follows Grange nannten. Und mein Herz sank tiefer und tiefer, bis in die teuren neuen Schuhe.

0: Ja?
1: Oh, guten Morgen. Entschuldigen Sie, wenn ich störe. Ich möchte gern Mrs. Follows sprechen.
0: Was wollen Sie?
1: Ach, wie dumm von mir. Sind Sie vielleicht Mrs. Follows?
0: Ich bin Ihre Tochter Penelope. Was wünschen Sie?
1: Ich hätte gern Mrs. Follows persönlich gesprochen, wenn es recht ist.
0: Persönlich? Warum? Was wollen Sie?
1: Vielleicht kann ich es Ihnen auch sagen. Ich hätte mich gern um den Posten der Sekretärin beworben. Ich glaube, er ist sehr plötzlich frei geworden unter ziemlich tragischen Umständen.
0: Sie wollen Ihre Stelle haben?
1: Ja, mir ist der Gedanke gekommen, dass ich mich dafür eignen würde.
0: Wenn Sie nur einen Funken Verstand haben, dann gehen Sie auf dem schnellsten Wege wieder nach Hause und schütteln sich den Staub dieses ungesunden Platzes von Ihren hübschen Schuhen.
1: Oh, gefallen Sie Ihnen? Sie sind ein Geschenk von meinen letzten Herrschaften. Sind hübsch, nicht? Und so bequem.
2: Danke.
0: Welche Größe ist es?
1: 5.
0: Ich habe auch Schuhgröße 5.
1: Ja, bitte, kann ich jetzt Mrs. Follows sprechen? Mein Name ist Minty, Prudence Minty.
0: Gehen Sie weg von hier. Gehen Sie meiner Mutter aus dem Weg. Sie ist...
3: Was ist deine Mutter?
0: Ich habe dich nicht kommen hören.
3: Das glaube ich gern, meine pflichteifrige Tochter. Sonst hättest du wohl etwas mehr über die Schuhgröße 5 und etwas weniger über mich gesagt, wie? Geh auf dein Zimmer. Ich verbitte mir diesen Ton. Wer sind Sie?
1: Mein Name ist Prudence Minty. Mrs. Follows, bitte halten Sie mich nicht für aufdringlich, aber ich hörte von dem...
3: Dem Selbstmord?
1: Ganz recht.
3: Und Sie bewerben sich um die Stelle?
1: Ja, ich hatte daran gedacht. Sehen Sie, ich war bisher Erzieherin in einer Familie. Die Kinder sind jedoch herangewachsen und ich sah mich daher genötigt, mich nach einer ähnlichen Tätigkeit umzusehen. Zufällig habe ich mich hier in der Nähe aufgehalten und daher dachte ich, ja, es fiel mir ganz plötzlich ein, ich würde bei Ihnen vorsprechen.
3: Wo wohnen Ihre Angehörigen? Haben Sie welche?
1: Ach, das ist eine lange Geschichte. Wir verstehen uns nicht allzu gut. Ich habe mal früher eine Dummheit gemacht.
3: Ein Mann?
1: Ja.
3: Und? Was ist passiert?
1: Bitte fragen Sie mich nicht danach. Ich möchte gern die alte Geschichte vergessen und mein Leben hier neu anfangen.
3: Das sollen Sie auch, Miss Minty. Sie scheinen eine nette, gebildete Dame zu sein. Genau das, was ich suche. Sie können Ihr Gepäck holen und gleich anfangen.
1: Oh, ich danke Ihnen vielmals. Mein Vater sagte immer, dass man die Stellung einer Erzieherin oder Gesellschafterin immer annehmen könne, da einem in beiden Berufen eine gewisse gesellschaftliche Würde gewahrt bleibt.
3: Ja, natürlich. Wir werden Sie wie ein Familienmitglied behandeln. Ihre Lebensgeschichte müssen Sie mir unbedingt erzählen. Mit der Zeit werden Sie sich in Follows Grange einleben und mehr Vertrauen zu mir haben. Erzählen Sie jedoch keines Ihrer Geheimnisse meiner Tochter Penelope. Sie schwatzt. Geistig zurückgeblieben von Kindheit an. Können Sie stenografieren?
1: Nein, Mrs. Follows leider nicht. Aber ich kann sehr schnell mit der Hand schreiben. Mein Vater behauptete, Stenografie wäre eine zu mechanische und eintönige Beschäftigung für ein Mädchen meines Standes.
3: Wirklich? Na, wir werden ja sehen, wie Sie sich heute Abend anstellen. Wir haben eine außerordentliche Versammlung des Gemeindehilfskomitees hier bei mir. Ich bin Sekretärin und Schatzmeisterin und kann nicht auch noch das Protokoll aufnehmen.
1: Ich werde es für Sie tun.
3: Sehr schön. Wenn Sie Ihr Gepäck holen, könnten Sie bei den Mitgliedern des Komitees vorbeigehen und Sie von der Versammlung heute Abend in Kenntnis setzen. Haben Sie Bedenken, in dem Zimmer der anderen Dame zu wohnen?
1: Sie meinen, in dem Zimmer meiner verstorbenen Vorgängerin?
3: Haben Sie Angst?
1: Oh nein, ich habe gute Nerven. Sie hat ein trauriges Ende genommen, nicht wahr? Wissen Sie, Mrs. Follows, ich habe meine eigene Meinung über die ganze Sache.
4: Sie haben eine eigene Meinung? Das ist witzig.
3: Penelope, was machst du hier? Geh auf dein Zimmer, marsch.
4: Ich möchte Miss Mintys Meinung hören.
3: Dann setz dich hin und halt deinen Mund. Was sagten Sie, Miss Minty?
1: Nun, es ist wahrscheinlich anmaßend von mir, aber ich habe das Gefühl, ich könnte der Polizei bei diesem Fall helfen.
3: Sie? Wieso?
1: Mein Vater und ich haben uns ernsthaft mit Graphologie beschäftigt. Sie wissen, Handschriftenkunde.
3: Aber die Handschrift in diesen Briefen ist verstellt.
1: Ach, das macht nichts. Eine Person kann ihre Handschrift noch so sehr verstellen. Für den erfahrenen Graphologen, und ich rechne mich dazu, können gewisse Eigenarten der Handschrift niemals verstellt werden.
3: Ich verstehe nicht, worauf Sie hinaus wollen, Minty.
1: Das ist doch ganz einfach. Wenn ich nur die anonymen Briefe sehen könnte, die all den Ärger verursacht haben, dann könnte ich mit dem geübten Auge des Graphologen sofort die besonderen Eigenarten des Schreibers erkennen. Und wenn ich eines Tages die echte Handschrift dieser abscheulichen Person sehen würde, dann wäre ich im Bild. Aber die Polizei wird mir niemals diese Briefe zeigen.
3: Natürlich nicht. Aber warum hat Scotland Yard diese Methode nicht längst selbst angewandt?
1: Ja, vielleicht haben Sie keinen erfahrenen Graphologen wie mich.
3: Hm.
1: Oder auch, vielleicht machen Sie genau das, was ich machen will, ohne dass es einer weiß.
3: Zu viele vielleicht an der ganzen Geschichte. Ich schlage vor, wir fangen an zu arbeiten. Ich möchte, dass Sie zuerst zum Pfarrhaus gehen. Jeder kann Ihnen sagen, wo es ist. Sagen Sie dem Pfarrer, ich erwarte ihn um Punkt 8 Uhr heute Abend. Das Gleiche richten Sie Mr. Boden aus. Er wird ebenfalls im Pfarrhaus sein. Er ist unser Organist und Leiter des Kirchenchors. Ist das klar?
1: Ich denke schon.
3: Dann gehen Sie zur Post und sagen es ebenfalls Miss Totti, der Postmeisterin, und Clara Trubody, der Postbeamtin. Sie werden beide dort sein. Und vergessen Sie nicht, Ihr Gepäck abzuholen. Opa Furness wird Sie für einen Schilling hierher fahren. Wissen Sie Bescheid?
1: Als ich die Straße hinunterging, hatte ich das Gefühl, dass der Anfang nicht allzu schlecht gewesen war. Mein Graphologenmärchen schien sie geschluckt zu haben. Und ich würde die Bekanntschaft des Gemeindehilfskomitees schneller machen, als ich gehofft hatte. Mit einer gewissen Neugier klopfte ich an die Tür des Pfarrhauses. Ein hagerer, steifer, würdiger Mann öffnete. Er war nicht wie ein Pfarrer gekleidet und daraus schloss ich, dass er Mr. Boden sei, der Organist und Leiter des Kirchenchors.
2: Ja, ja, was gibt's?
1: Entschuldigen Sie die Störung, aber ist der Pfarrer zu Hause?
2: Ja, worum handelt es sich bitte?
1: Ich komme von Mrs. Follows, von Follows Grange. Ich bin Ihre neue Gesellschafterin.
2: Follows Grange, oh, bitte kommen Sie herein. Ja, kommen Sie herein, bitte. Ich werde dem Pfarrer Bescheid sagen. Mrs. Follows.
5: Wer ist da, Boden?
2: Jemand von Mrs. Follows.
5: So, so. Ja. Jedermann von Follows Grange ist willkommen.
1: Guten Tag, Herr Pastor.
5: Guten Tag.
1: Ich freue mich, dass ich Sie so kurz nach meiner Ankunft in Kendall's Green kennenlerne. Und ebenfalls Sie, Mr. Boden. Mein Vater zählte verschiedene geistliche Herren zu seinen engsten Freunden.
5: Oh, das freut mich. Das freut mich sehr.
1: Ich bin Prudence Minty, Mrs. Follows neue Gesellschafterin und Sekretärin.
2: Aha. Sie haben die Stelle unserer verstorbenen lieben Freundin übernommen.
1: Ja, so ein trauriges Ende.
5: Eine Tragödie, mitten im Leben.
2: Was können wir für Sie tun, Miss Minty?
1: Ich sollte Sie beide für heute Abend um 8 Uhr zu einer Sitzung des Gemeindehilfskomitees in Follows Grange einladen.
5: Oh, ausgerechnet heute Abend? Das kommt mir sehr ungelegen.
2: Und ich müsste eigentlich die Choräle für nächsten Sonntag durchspielen. Aber daran ist eben nichts zu ändern.
1: Soll ich Mrs. Follows bitten, die Sitzung auf einen anderen Abend zu verschieben?
5: Nein,
2: auf keinen Fall. Sicherlich hat Mrs. Follows ihre Gründe.
5: Ganz recht. Wir werden pünktlich sein, Miss Minty.
1: Recht vielen Dank, Pastor.
2: Sagen Sie, Miss Minty, waren Sie nicht etwas ängstlich, in eine Gemeinde zu kommen, die vor einem anonymen Briefschreiber zittert und
5: Boden, ich muss doch sehr bitten, etwas mehr Zurückhaltung.
1: Oh, ich glaube, der Briefschreiber wird sehr bald entlarvt werden, Herr Pastor.
5: Wirklich?
1: Ja. Sie müssen wissen, ich bin ein Sachverständiger in Graphologie. Wenn ich nur einen dieser anonymen Briefe sehen könnte, dann würde ich sofort die echte Handschrift des Schreibers erkennen, wenn ich sie irgendwo im Dorf sehen sollte.
2: Das ist wirklich sehr interessant.
1: Oh ja, die Tage dieses Briefschreibers sind gezählt. Vom wissenschaftlichen Standpunkt aus, als Graphologe gesprochen, würde ich schrecklich gern einen Blick auf einen dieser Briefe werfen, die diese Person geschrieben hat. Sie haben nicht zufällig einen bekommen? Natürlich nicht. Wie dumm von mir, Herr Albern. Was für ein Blödsinn, ich rede. Aber jetzt muss ich mich wirklich beeilen. Auf Wiedersehen, Herr Pastor.
5: Auf Wiedersehen.
1: Auf Wiedersehen, Mr. Boden. Bis heute Abend. Dieses ganze Gerede über Graphologie, ich hoffe, das würde uns dem Ziel näher bringen. Der Inspektor schien davon überzeugt zu sein. Noch zwei Personen musste ich das Märchen erzählen. Miss Totti, der Postmeisterin, und Clara Trubody, ihre Kollegin.
3: Sie überraschen mich, Miss Minty, wirklich, Sie überraschen mich. Was sagen Sie, Clara Trubody?
6: Wenn es wahr wäre, was ich sehr bezweifle, Miss Totti, aber selbst wenn es wahr wäre, würde ich sagen, es ist unmöglich.
1: Bestimmt nicht, Mrs. Trubody. Wenn mein Vater jetzt hier wäre, würde er Sie davon überzeugen, dass Sie sich irren.
3: Sie glauben, wenn Sie einen dieser anonymen Briefe sehen würden, nur einen einzigen, und dann die normalen Handschriften aller Dorfeinwohner studieren, könnten Sie die schuldige Person finden?
1: Ja, Miss Totti. Unter der Voraussetzung natürlich, dass die betreffende Person in Kendall's Green lebt.
6: Der Poststempel auf allen Briefen soll Hall sein, habe ich gehört.
3: Wir wollen hoffen und beten, dass niemand in unserer kleinen Gemeinde so etwas Gemeines begangen haben könnte, Miss Minty.
1: Ich bin vollkommen Ihrer Ansicht, Miss Totti. Gemeinheit ist kaum das richtige Wort dafür. Verbrecherische Absichten würde ich es nennen. Mörderische. Ach, wenn ich doch nur einen dieser Briefe sehen könnte. Ich nehme an, keiner von Ihnen natürlich nicht. Nein,
3: bitte.
1: Oh Gott, nein. Sie haben keinen Brief bekommen. Was rede ich denn nur für dummes Zeug?
3: Ganz recht, Miss Minty. Ich kann glücklicherweise von mir selbst sagen, dass es nichts in meinem Leben gibt, worüber mir diese Person einen gemeinen Brief schreiben könnte.
7: Und wie ist es mit Ihnen, Clara Trubody?
6: Wer selbst im Glashaus sitzt, soll sich hüten, den ersten Stein zu werfen. Das ist meine Meinung.
1: Sie haben vollkommen recht, Mrs. Trubody. Ich sehe Sie denn also heute Abend, ja? Mhm. Punkt 8 Uhr in Follows Grange. Ich bin sicher, es wird eine recht aufschlussreiche Besprechung werden.
8: Jetzt war ich schon beinahe selbst überzeugt, dass ich etwas von Graphologie verstünde. Wie sollte ich mich bloß wieder rausreden, wenn es anders ausgehen würde, als wir es uns ausgedacht hatten? Immerhin, nachdem der erste Schritt getan war, blieb mir nichts anderes übrig, als geduldig abzuwarten, ob die ausgestreute Saat am Abend irgendwelche Früchte tragen würde. Punkt 8 Uhr war ich bereit für den größten Bluff, den ich je gespielt hatte. Ich hoffte, es würde gut ausgehen.
3: Ruhe! Ruhe! Wie eine Schar gackernder Hühner. Wir können nicht die ganze Nacht schwätzen. Penelope, wenn du hier bleiben willst, dann setz dich hin und halt den Mund.
0: Ja, Mutter.
3: Also, gehen wir zum Geschäftlichen über.
1: Würden Sie sich bitte alle in die Anwesenheitsliste eintragen?
3: Anwesenheitsliste? Was bedeutet das, Miss Mindy?
1: Mrs. Follows, mein Vater sagte immer, es ist notwendig, dass sich bei der Eröffnung einer Sitzung alle in einer Liste eintragen. Es ist von größter Wichtigkeit, später zu wissen, wer an der Versammlung teilgenommen hat. Würden Sie sich bitte als Vorsitzende hier eintragen?
3: Hier. Umstandskrämerei.
1: Miss Penelope, bitte.
3: Was zum Kuckuck hat sie damit zu tun?
1: Alle Anwesenden müssen sich eintragen, Mrs. Follows. Herr Pastor?
5: Ja, wirklich sehr gewissenhaft und ordentlich. Bitte.
1: Würden Sie die Liste bitte zu Mr. Boden weitergeben?
5: Ja, ja.
2: Ich hoffe, der weitere Verlauf der Sitzung wird mit der gleichen Gewissenhaftigkeit geleitet. Von früheren Versammlungen her weiß ich, dass viel zu viel Zeit mit unnützem Gerede vergeudet wird.
3: Ich könnte mich nicht entsinnen, dass Mr. Boden es je versäumt hat, seine Ohren zu spitzen und ein gewisses Interesse für das Gerede zu zeigen. Wie, Mr. Boden?
1: Mrs. Trubody, würden Sie sich bitte nach Miss Totti eintragen?
6: Hier ist Ihre Liste.
1: Dankeschön.
7: Wissen Sie, Mrs. Follows, dass Ihre neue Sekretärin ein Graphologe ist?
1: Miss Totti, Sie hätten es nicht erwähnen sollen.
3: Graphologie? Dummes Zeug.
1: Sie mögen darüber lachen, Mrs. Follows, aber alles, was ich gesagt habe, ist vollkommen richtig.
6: Quatsch und Blödsinn, sage ich.
7: Ich bin sicher, Miss Minty könnte Scotland Yard einen unschätzbaren Dienst erweisen.
1: Tatsächlich ist etwas Ähnliches passiert. Ich habe den Inspektor getroffen, der diesen Fall bearbeitet. Ein äußerst liebenswürdiger und netter Mann. Er saß im Dorfkrug, als ich auf dem Weg war, um mein Gepäck abzuholen. Ich erzählte ihm meine Theorie mit der Graphologie und er hat mich nicht ausgelacht, das kann ich Ihnen versichern, sondern er hat mir das gezeigt, was ich so furchtbar gern sehen wollte. Er gab mir den Brief zu lesen, den die arme Frau erhalten hat.
5: Er hat Ihnen den Brief gezeigt?
1: Ja, Herr Pastor. Ich erzählte ihm, was mein Vater und ich durch unser Studium der Graphologie...
3: Wenn ich dieses Wort noch einmal höre... Dann sehe ich rot.
2: Sagen Sie, Miss Minty, hat Ihnen dieser Brief irgendwie geholfen?
1: Oh ja, Mr. Boden, sehr viel sogar. Er hat sich sozusagen in mein Gedächtnis eingeprägt. Übrigens enthält er verschiedene ausgesprochene charakteristische Schriftzüge.
7: Dann wissen Sie also, wer der Schreiber ist?
1: Bis jetzt noch nicht, Miss Totti. Aber ich kann Ihnen versichern, wenn ich jetzt eine natürliche, unverstellte Schriftprobe dieser Person sehen könnte... Würde ich es sofort wissen.
2: Wirklich? Ach, das kann ich kaum glauben.
1: Nehmen wir zum Beispiel diese Anwesenheitsliste hier. Sie enthält Ihre Unterschriften. Diese sehe ich mir dann genau an und wenn dann eine...
3: Was wollten Sie sagen, Miss Mindy?
1: Entschuldigen Sie mich bitte. Bitte verzeihen Sie mir.
7: Was ist los, Miss Mindy?
5: Was fehlt Ihnen?
2: Miss Mindy?
6: Haben Sie etwas entdeckt? Was ist es?
1: Entschuldigen Sie mich bitte, ich fühle mich nicht wohl und möchte auf mein Zimmer gehen. Bitte entschuldigen Sie mich, mir ist wirklich nicht gut.
6: Aber die Unterschriften in der Liste, Sie wollen doch nicht sagen, dass eine dieser Unterschriften...
5: Mrs. Trubody, bitte.
1: Verzeihen Sie bitte, es tut mir wirklich sehr leid, mir ist nicht gut. Ich möchte auf mein Zimmer gehen.
7: Aber Miss Minty...
8: Sie meinen doch nicht...
2: Wirklich, meine Teure.
1: Entschuldigen Sie mich bitte.
8: Die Sitzung wurde sehr bald danach abgebrochen. Natürlich sagten mir die 6 Unterschriften in der Liste nicht das Geringste, aber sie benahmen sich wie aufgeregte Hühner, wenn der Fuchs in der Nähe ist. Sie glaubten, ich hätte was entdeckt. Sollte einer dieser 6 tatsächlich dieser hinterhältige Briefschreiber sein, dann musste er oder sie jetzt notgedrungen etwas unternehmen. Ich saß auf meinem Bett und wartete auf das, was kommen würde. Hoffentlich waren Larry und der Inspektor diesmal nicht weit. Es war entsetzlich, in diesem dunklen Zimmer zu sitzen und zu wissen, dass jemand mit verschrobenem, krankhaftem Verstand sich in Gedanken mit mir beschäftigte und ängstlich darauf wartete, welche Schritte ich unternehmen würde. Dann bewegte sich etwas. Draußen vor meiner Tür.
3: Wer ist da? Hallo, ist da jemand?
9: Darf ich hereinkommen? Miss Minty?
3: Penelope? Was wollen Sie?
9: Möchten Sie vielleicht einen Schluck Wasser? Oder kann ich Ihnen sonst...
3: Danke, ich brauche nichts. Mir geht es bereits besser.
9: Was werden Sie jetzt tun? Sie müssen etwas unternehmen, wenn Sie eine wichtige Spur gefunden haben. Nicht wahr?
3: Wenn Sie nichts dagegen haben, Penelope, möchte ich gern telefonieren.
9: Ja, natürlich. Das Telefon steht in der Halle. Sie wissen ja, wo es ist.
3: Danke.
8: Als ich die Treppe hinunterging, um zu telefonieren, folgte mir Penelope. Sie stand und beobachtete mich.
3: Hallo? Hallo? Ich kriege keine Antwort.
9: Hier hängt ein loser Draht. Sehen Sie?
3: Du meine Güte, die Leitung ist ja durchschnitten worden. Wer könnte denn ein solch sinnloses Verbrechen begangen haben?
9: Ich weiß nicht. Ich nehme an, jemand wollte verhindern, dass Sie die Polizei anrufen.
3: Trotzdem werde ich mit der Polizei sprechen. Ich werde ins Dorf gehen. Ich muss. Es ist meine Pflicht.
9: Vermeiden Sie den See.
3: Wie bitte, Penelope? Den See?
9: Ja. Sie müssen dran vorbei. Er ist tief. Und es ist sehr dunkel. Eine unheimliche Nacht.
8: Es war wirklich eine unheimliche Nacht. Alles Mögliche konnte passieren. Und dies war die Probe aufs Exempel. Wenn der Inspektor recht hatte, würde sich

0: und blieb plötzlich stehen.
1: Wer ist da? Was wollen Sie von mir? Hallo! Ich kann Sie nicht sehen. Wer sind Sie?
2: Miss Totti und ich, wir glaubten, Sie wären in Gefahr.
3: Was wissen Sie eigentlich, Miss Minty?
1: Das werde ich dem Inspektor sagen.
2: Oh nein, das werden Sie nicht tun. Denn Totti und ich, wir gehen kein Risiko ein. Nicht wahr, Totti?
1: Sie beide sind es also. Sie sind die Briefschreiber.
3: Ja, Miss Minty. Sie waren klug genug, es rauszufinden. Aber wir sind auch nicht von gestern. Mrs. Fallout hat die Briefe geschrieben. Und ich habe sie auf der Post mit dem Holzstempel versehen.
1: Die Polizei wird die größte Achtung vor ihrer Leistung haben.
2: Die Polizei wird es niemals erfahren. Dies ist ihr Ende. Prudenz, Minty. Komm, Totti.
1: Hören Sie mich nicht an. Ich bin jünger und kräftiger als Sie.
2: Jünger ja, aber nicht kräftiger.
1: Zurück, sage ich. Prudenz, hören Sie mich nicht an. Was wollen Sie denn von mir?
2: Abwarten. Komm, Totti. Jetzt.
1: Larry! Larry!
3: In den See!
1: Hilfe!
3: In den See!
1: Nein! Lassen Sie mich los!
2: Jetzt, Totti. Jetzt.
0: Wir sanken tiefer und tiefer. Wir. Denn als ich ins Wasser fiel, zog ich Miss Totti mit hinein. Unter Wasser befreite ich mich von ihren langen und dürren Fingern und machte mich los von ihr. Aber trotzdem konnte ich nicht an die Oberfläche kommen. Verzweifelt versuchte ich es noch einmal. Verzweifelt. Einige Sekunden lang schnappte ich frische Luft. Dann ging ich wieder unter. Irgendetwas zog mich tiefer und tiefer. Meine Schuhe. Ich zog und zerrte an ihnen, zog erst den einen aus, dann den anderen. Meine Ohren sausten. Dann war alles tiefste Dunkelheit.
4: Geht es Ihnen noch wirklich besser? Hand aufs Herz.
5: Ja, Inspektor. Ganz bestimmt. Ich habe nur einen scheußlichen Schnupfen. Eine Lungenentzündung ist im Abzug. Sonst geht's mir gut. Aber wo ist denn dieser Idiot von Privatdetektiv?
6: Ich bin hier, Liebling. Ganz in deiner Nähe.
5: Hast du Glück gehabt, Larry?
6: Nein, alles war bisher erfolglos. Es bleibt mir nichts anderes übrig, als den See auszupumpen, fürchte ich.
4: Den See auspumpen?
6: Ja.
4: Wozu? Miss Tottys Leiche ist geborgen.
5: Ach ja. Ihretwegen habe ich mir keine Sorgen gemacht.
4: Etwa wegen Mrs. Follows? Die ist nicht ins Wasser gefallen.
5: Ach Gott, die ist doch mir vollkommen gleichgültig.
4: Aber warum sollten wir dann den See auspumpen? Ich wüsste nicht. Ah, ich verstehe.
5: Oh ja, lacht ihr nur. Für euch ist es furchtbar komisch. Aber leider sind es nun mal meine Schuhe. Nie wieder, Larry Peters. Nie wieder.

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1: Mitria Raffael, ich grüße Sie zur Musik von Johannes Brahms.

Die Ouvertüre D-Moll Opus 81 von Johannes Brahms. Das HR-Sinfonieorchester spielte hier unter der Leitung von Krzysztof Urbanski. Bis 17 Uhr hören Sie in der Klassikzeit mit dem HR-Sinfonieorchester Musik von Ludwig van Beethoven, Gabriel Fauré, Anton Bruckner und jetzt von Erich Wolfgang Korngold. Sein Violinkonzert in D-Dur Opus 35 wird gespielt von Renaud Capuçon an der Violine und dem HR-Sinfonieorchester unter der Leitung von Alain Altinoglu.

Renaud Capuçon war der Solist beim Violinkonzert D-Dur Opus 35 von Erich Wolfgang Korngold. Das HR-Sinfonieorchester wurde geleitet von Alain Altinoglu. Und jetzt kommt ein charismatischer, lebensfroher Volksheld, der trotz tödlicher politischer Gefahren an seiner Sorglosigkeit und seinem Freiheitsideal festhält. Die Rede ist von Egmont. Hier die Komposition von Ludwig van Beethoven. Sie hören Auszüge aus Egmont, der Schauspielmusik, mit dem HR-Sinfonieorchester unter der Leitung von Ton Koopmann.

Anton Koopmann leitete das HR-Sinfonieorchester in dieser Aufnahme von Auszügen aus Egmont Opus 84 von Ludwig van Beethoven. An dieser Stelle ein Blick auf das Abendprogramm von HR2 Kultur. 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Und jetzt in der Klassikzeit mit dem HR-Sinfonieorchester gibt's Musik von Gabriel Fauré, Pelléas et Mélisande, Opus 80. Das HR-Sinfonieorchester wird in dieser Aufnahme geleitet von Marek Janowski.

Marek Janowski stand am Pult vom HR-Sinfonieorchester bei Gabriel Fauré's Pileas et Mélisande Opus 80. Und jetzt Bruckners unvollendetes letztes Meisterwerk. Seine 9. Sinfonie widmete er dem lieben Gott. Sie ist irgendwie apokalyptisch mit extremen Dissonanzen. Während der Arbeit am Finale starb Bruckner. Sie hören die 9. Sinfonie von Anton Bruckner. Das HR-Sinfonieorchester wird geleitet von Manfred Honeck.

Manfred Honeck leitete das HR-Sinfonieorchester bei der 9. Sinfonie von Anton Bruckner. Damit geht die Klassikzeit mit dem HR-Sinfonieorchester zu Ende. Nach den 17 Uhr Nachrichten hören Sie hier die Sendung Menschen und ihre Musik. Heute mit dem Bühnenbildner Jürgen Rose. Mein Name ist Ria Raphael. Ich wünsche Ihnen noch einen schönen Sonntag.

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1: 17 Uhr. Union reagiert mit Skepsis auf SPD-Hitzevorstoß. Waldbrand in der Eifel unter Kontrolle. Darmstadt 98 verliert Auswärtsspiel in Dresden. Das Wetter teils sonnig, teils bewölkt, auch Schauer und Gewitter bis 33 Grad. Mein Name ist Christoph Haas. Die SPD-Minister in der Bundesregierung wollen einen Aktionsplan für mehr Hitzeschutz auf den Weg bringen. Außerdem fordern sie, das Thema ins Grundgesetz aufzunehmen. Der Koalitionspartner Union reagiert skeptisch. ARD-Hauptstadtkorrespondent Jan Zimmermann.
2: Die Sozialdemokraten müssten ihre Forderungen erstmal präzisieren, sagt der stellvertretende Vorsitzende der CDU-CSU-Fraktion Klaus Mack. Konkret gehe es darum, zu klären, welche finanziellen Verpflichtungen der Bund damit eingehen würde. Umweltminister Schneider von der SPD fordert schon länger eine Grundgesetzänderung. Derzeit sind für Maßnahmen zur Klimaanpassung fast ausschließlich die Länder zuständig. Um das zu ändern, ist in Bundestag und Bundesrat eine Zweidrittelmehrheit nötig.
1: Im belgischen Naturschutzgebiet Hoher Venn nahe der deutschen Grenze kämpfen Einsatzkräfte immer noch gegen einen riesigen Waldbrand. Das Feuer ist aber mittlerweile unter Kontrolle und hat sich nicht weiter in Richtung der deutschen Grenze ausgebreitet. Wegen Rauchgasen sollen sich auch auf deutscher Seite Menschen in Sicherheit bringen. Und der Brandgeruch kann auch im Rhein-Main-Gebiet und in Südhessen wahrgenommen werden. Der Waldbrand in der Eifel bei Hürtgenwald ist unter Kontrolle. Nach Angaben der Behörden im nordrhein-westfälischen Kreis Düren laufen die Löscharbeiten zwar noch, die Lage entspanne sich aber. ARD-Reporter Ingo Wagner.
3: Die rund 2000 Bewohnerinnen und Bewohner des Ortsteils Gai der Gemeinde Hürtgenwald konnten bereits in ihre Häuser zurückkehren. Sie waren evakuiert worden, nachdem sich die Flammen dem Ort am Freitag bis auf wenige Meter genähert hatten. Inzwischen konnten auch schon zahlreiche Einsatzkräfte, die zur Unterstützung aus ganz Nordrhein-Westfalen gekommen waren, in ihre Heimatstandorte zurückkehren. Entwarnung gibt es jedoch noch nicht. Rund 900 Einsatzkräfte bekämpfen weiterhin versteckte Glutnester im Boden.
1: Bad Nauheim im Elvis Presley-Fieber. Heute geht das European Elvis Festival zu Ende. Anlass ist der Todestag der US-Musiklegende am 16. August. Kulturamtsleiter Mörler schätzt, dass dieses Jahr etwa 30.000 Leute nach Bad Nauheim gekommen sind. Elvis Presley war als US-Soldat zwischen 1958 und 1960 in Friedberg in der Wetterau stationiert. Gewohnt hat er in dieser Zeit in Bad Nauheim. Fußball-Zweitligist Darmstadt hat sein erstes Auswärtsspiel in der neuen Saison verloren. In Dresden stand es am Ende 0:1. ARD-Sportreporter Jan Günther.
4: Das war offensiv ziemlich harmlos, was die Darmstädter im Rudolf-Harbig-Stadion anboten. Ein einziges Mal schossen die Lilien auf das Tor der Dresdner. Mitte der zweiten Halbzeit war das. Der niederländische Sturmneuzugang Milan Smit scheiterte aber an Dynamo-Schlussmann Schreiber. In der 12. Minute hatten sich die Gäste mit einem einfachen Doppelpass ausspielen lassen. Sterner traf für den Gastgeber zum 1:0. In der 71. Minute Darmstadt dann nur noch zu 10. Klefisch hatte 12 Minuten nach Gelb-Rot gesehen.
1: Außerdem spielten Bielefeld-Cottbus 3:0 und Hannover-Wolfsburg 0:1. Zum Abschluss der Heim-WM in der rhythmischen Sportgymnastik hat Daja Varfolomejew in Frankfurt auch noch Gold mit dem Band gewonnen. Es ist ihre dritte Goldmedaille. Vorher hatte sie auch im Mehrkampf und mit dem Ball gesiegt. Und mit dem Reifen wurde die 19 Jahre alte Deutsche Dritte. Das waren die Nachrichten. Das Wetter: bis zum Abend scheint teils die Sonne, teils gibt es Quellwolken und in Süd- und Osthessen sind auch teils kräftige Schauer und Gewitter möglich. Höchstwerte 24 bis 33 Grad. Und kommende Nacht kühlt es ab auf 18 bis 12 Grad. Die Zeit 17.04 Uhr.
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5: Ich bin Franziska Stürz und mein Gast ist Jürgen Rose, Bühnen- und Kostümbildner und Regisseur. Mir ist es eine ganz große Ehre, solch einen Theatermenschen vor sich zu haben, der so viel mit Musik und zu Musik und durch Musik gearbeitet hat. Das ist sehr selten. Also ich bin ganz gespannt, wie Ihr Einstieg auch für diese Sendung sein wird, in Ihre Musik einzutauchen. Erzählen Sie mal, wie Sie überhaupt den ersten Kontakt zur Bühne, zum Theater mit Musik hatten.
6: Dass ich als Bauersjunge aus dem Dorf da in Sachsen-Anhalt gleich nach dem Abitur im Theater war als Assistent, Das war so vorgesehen. Von klein an hat mich immer alles interessiert, was Menschen anhaben und was das für Typen sind. Und das hat meine Großmutter, die hatte auch einen Sinn für Kleider und hat immer vor dem Krieg, wenn eine gute Ernte war, dann sind sie nach Halle gefahren und sie hat sich schöne Sachen gekauft. Dann sind sie mal eine Woche nach Berlin, dann hat sie mal erzählt, einen Hut mit 5 Reihern oder 10 Reihern und hat die Stola und die Stola. Und sie hat aber alle diese schönen Sachen, die Stolas und die Spitzen, hat sie aufgehoben. Und sie hat dann gemerkt, als ich klein war, dass ich da wahnsinnig Sinn für habe. Und die war auch eine Bäuerin, die hat einfach einen Instinkt für Oper gehabt. Und sie hat mich im Gegensatz zu den anderen Cousins und Jungs, hat sie oben auf dem Boden gesagt, komm, du kannst da hochgehen, ich mache dir was zum Trinken, kannst du was zum Essen haben, einen Apfel und das. Und dann durfte ich alle Sachen rausnehmen, in jedem größeren bürgerlichen Bauernhaus gab es ja so König Luise und Gipsstatuen oder sowas, die da irgendwo rumstanden, Büsten. Und irgend so eine Büste von so einer preußischen Dame stand auf dem Boden mit irgendeinem Podest noch irgendwo. Und die habe ich aufgestellt und da habe ich alles drüber drapiert. Irgendwas hat mich wahnsinnig fasziniert. Und der erste war die Großmutter, die das gespürt hat, dass da irgendwas ist, was anders war als alle anderen da im Dorf. Ich war auf der Odenwaldschule, in der berühmten Schule, die leider jetzt geschlossen ist, aber die war in meinen 8 Jahren von der DDR rübergeflohen, haben meine Eltern mich dahin gebracht. Und dadurch war ich plötzlich als 11-Jähriger schon im Westen und in dieser wunderbaren Schule, die damals wirklich wunderbar war. Und das war aber in meiner Zeit sehr von einem Germanisten geprägt, der unser Deutschlehrer war. Das heißt, wir hatten sehr genau die deutschen Texte und Musik. Ich war zwar im Chor und habe auch ab und zu mal eine Oper gesehen, mit dem Bus irgendwo hingefahren. Und dann habe ich in der Odenwaldschule in diesen 8 Jahren bis zum Abitur wahnsinnig viel Theater gespielt. Dadurch kannte ich in Darmstadt eigentlich die Schauspiel ziemlich genau. In der Oper waren wir in Darmstadt nie gewesen. Da war ich durch einen Klassenkameraden, dessen Mutter Schauspielerin in Darmstadt war, kam ich direkt am, also Freitag Abiturszeugnis, Montag war ich in Darmstadt am Theater.
7: Da wurde nicht nach einer Ausbildung gefragt?
6: Nein, ich war unbezahlter Assistent. Mühsam kriegte ich 200 Mark oder was, weil ich dazu gar nicht wollte, dass ich da ins Theater wollte. Und ich sagte, das ist kein Beruf, da kannst du dich nicht ernähren von und keine Familie und so weiter. Und da weiß ich noch, dass ein ganz großer Eindruck relativ bald war die Strauß'sche Arabella. Die habe ich als Assistent gemacht, als Bühnenbildassistent. Ich kann mich erinnern, dass ich jeden Abend habe ich dieses Duett gehört von Stenka und Arabella, weil das fand ich so unfassbar, das hatte ich noch nie gehört, sowas. Ich habe mir dann auch eine Platte gekauft, als ich Geld hatte. So, Rothenberger Della Casa, es gab so eine Platte. Die war nachher, hatte so viel, weil ich so oft habe laufen lassen. So, das war so meine erste klassische Musik, wo ich das überhaupt noch nicht begreifen konnte.

0: aber der richtige, wenn's einen gibt. Das Duett Stenka Arabella aus der Oper Arabella von Richard Strauss, wie auch dessen Rosenkavalier eine prägende Strauss-Oper. Für Sie, Jürgen Rose, das Theater hat Sie magisch angezogen, gleich nach dem Abitur, also dieser Anfang in Darmstadt.
1: So, und dann kam die Bundeswehr, da war ich genau in dem Alter und ich war genau in dem Jahrgang, Stichtag 1. August 37 geboren. Wenn man in Berlin studierte oder in Berlin wohnte, musste man nicht zur Bundeswehr. Das war damals so mit dem Drei-Mächte-Abkommen und so weiter. Und dann bin ich nach einem Jahr von Darmstadt weg und bin nach Berlin gezogen. Mit zwei Zeugnissen, einmal als Schauspieler und Malerei und Bühnenbild und Kunstakademie. Da bin ich erstmal dahin gegangen. Und da habe ich Conny Frobis kennengelernt und die Allerforden. Und also, und dann durfte ich die ganzen Don Carlos und Romeo und all die Rollen machen. Und dann kam plötzlich der Kurt Hübner, der war Dramaturg in Stuttgart im Staatstheater und übernahm Ulm. Und fragte mich, ob ich Lust hätte, zwei Stücke zu machen. Rose von Stambul war das erste, Leofall und ein Schauspiel. Also Rose von Stambul war meine erste Ausstattung. Gleich mit 100 Kostümen und so weiter. Und Bühne ins Volle rein. Ja.

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0: Fritz Wunderlich mit zwei Augen, die wollen mir nicht aus dem Sinn, aus Leopold die Rose von Stambul. Das erste Musiktheaterwerk, das Jürgen Rose in seiner Karriere ausgestattet hat, das war am Theater Ulm. Wie ging es dann da weiter, Jürgen Rose?
1: Da habe ich ein festes Engagement gekriegt als Bühnenbildner und dachte, ich will aber Schauspieler werden. Und dann kriegte ich als Bühnenbildanfänger und Schauspielanfänger jeweils für 350 Mark zwei Anfängerverträge. Kriegte 700 Mark, war fast so wie der Tenor. Der kriegte, glaube ich, 850, 900 und ich kriegte 700, aber mit 14 Premieren. Und wirklich vom Schwarzwaldmädel alle Operetten durch und dann auch Lucy Weiber von Windsor und wieder Schauspiel. Und ich habe ja dann viel, viel mehr Schauspiel gemacht. Das war jetzt 1960 ungefähr, 60, 61, da, als das in Ulm anfing.
0: Hat da die Musik in Ihnen etwas auch bildnerisch bewirkt? Ja. Also diese Beschäftigung mit der Musik?
1: Ja. Da fing ja auch so die Platten spielt, dass man Platten kauft und solche Dinge. Also das hat man dann so nebenbei, also immer wieder gehört. Und dann daraus entstanden diese Figuren, Situationen, was mein Beruf ist, genau zu erfinden. Aber da ich Schauspieler mal werden wollte, irgendwann das aufgegeben habe, war für mich immer entscheidend wichtig, auch die Kostüme zu machen. Ich habe nie in meinem Leben Bühnenbild ohne Kostüme gemacht. Für mich war immer die Menschen, die Figuren, und das hat mit der Musik zu tun. Also ich habe stundenlang diese Musik gehört, wenn ich die Figuren gemalt habe.
0: Ist da auch sowas wie eine Textur im Klang dann für Sie, also als optisch-haptischer Mensch, wichtig? Also hat eben ein Mozart einen anderen Stoff als Richard Strauss?
1: Ja, natürlich. Und das ist mein ganzes Leben durchgegangen, dass ich auch in Geschäfte rein, wo ich nach einer Stunde oder halben Stunde alle Regale aufgerollt, runtergeholt werde, die Rollen. Und bevor ich mich entschieden habe, welchen Stoff ich für welches Kleid nehme. Und weil ich dann auch Ballett gemacht habe, nochmal ganz anders beim Ballett als bei der Oper. Es lief bei mir alles zusammen, war ja sehr schnell gleich in 61. Da hatte ich ein Gastspiel gemacht in Stuttgart von Shakespeare, wie es euch gefällt. Und in der Kantine, wo ich den Entwürfe an dem Tag abliefern wollte, habe ich noch einen Kaffee getrunken, saß in der anderen Ecke Krenko und hat neugierig gefragt, who are you? Und da habe ich gesagt, ja, das und das. Und er kannte Shakespeare genau bis ins Detail. Und dann hat er gedacht, wir müssen arbeiten. Und dadurch kam Romeo und Julia zustande. Mein erstes Stück war 62, Romeo und Julia in Stuttgart. Mit Marcia Haidee und in allen. Das kannte ich überhaupt nicht, Ballett vorher.
0: Mussten Sie sich da reinhören, um das ausstatten zu können? Oder?
1: Da war es so, dass der Krenko das alles perfekt kannte und wusste und damit auch mit Musik sehr umgegangen ist. Er musste mich erstmal hinführen ins Ballett selber und die Atmosphäre und die Renaissance, die italienische Renaissance. Früher musste man ja dann in die Bibliothek gehen, suchen, da kam die raus, konnte man für 4 Wochen ausleihen oder 3 Wochen oder 14 Tage. Und er hatte plötzlich so 10 Originalbücher, Renaissance und sowas und hat die Musik, hatte eine Platte und hat die mit mir zusammen gehört, hat mich aufgeregt, das ist das Pas de Deux, das ist die ganz wichtige Szene, die Liebesszene. Und dann wusste ich noch gar nicht so viel. Aber es hat bei mir immer natürlich Musik sofort im Kopf, in meiner Fantasie, das Kleid, was sie anhaben muss, blau oder grün oder die beiden Farben. Und das wäre für mich undenkbar gewesen, dass ich diese Möglichkeit, auch die Kostüme zu machen und die Farben zu setzen, dass ich die jemand anders gegeben hätte. Undenkbar. Man hat auch diesen Sinn für Stoffe, für die jeweilige Rolle bekommen durch die Beschäftigung mit der Musik mit allem. Ja.
0: John Cranko hat aber auch musikalisch in Ihnen was bewirkt, oder? Ja, deswegen haben wir auch den Brahms hier, also mit dem Klavierkonzert.
1: Das gibt es nur in Stuttgart. Brahms, Initialen, die Anfangsbuchstaben der Haupttänzer.
0: Also RBME, oder?
1: Ja. Richard Dragan, Birgit Keil, Marcia Haidee und Egon Madsen. Und da ist der dritte Satz eben, dieser elegische Satz. Es ist der Satz von Marcia gewesen. Und ich weiß noch genau, wer er hat mit uns stundenlang Krenko, der war auch so ein Nachtmensch. Und er hatte halt die Platten, das war alles auch was. Und dann hat er so das einfach immer wieder auf und hat gesagt, hör mal zu, wir machen es nochmal, weggenommen nochmal. Guck mal, hör mal diesen Punkt.

0: Aus dem dritten Satz des zweiten Klavierkonzerts in B-Dur von Johannes Brahms. Christian Zimmermann war das mit den Wiener Philharmonikern unter Leonard Bernstein. Jürgen Rose, John Cranko in Stuttgart war derjenige, der Sie also zum Ballett gebracht hat. Eine jahrelange intensive Freundschaft und Zusammenarbeit. In München an den Kammerspielen haben Sie fürs Schauspiel gearbeitet. Die Oper war ja da eine lange Zeit gar nicht präsent.
1: Und dann kam plötzlich, nachdem ich in Kammerspielen mit Lietzau und Resi und bin ich wieder nach Hamburg gegangen. Und da kam plötzlich Otti Schenk und hat mir als erstes, so 10 Jahre nachdem Rose von Stambul war im Grunde, in Wien an der Staatsoper, meine erste große Oper, den Carlos. Eine Besetzung mit Wächter, Janowitz, Corelli noch als Carlos, Chiarov als Philipp, Talvella, ganz junge Talvella als Großinquisitor, also eine Weltbesetzung in jeder Staatsoper.
0: Und darum hören wir jetzt die Arie der Elisabetta aus Don Carlo, gesungen von Gundula Janowitz. Hier begleitet sie das Münchner Rundfunkorchester unter Kurt Eichhorn.

0: Wenn du die Musik hörst, dann siehst du plötzlich auch die Szene und siehst plötzlich Farben. Dass die rot sind oder blau sind oder grün oder alles in Gold oder alles. Es war auch zum Beispiel gerade dieser erste Don Carlos mit Schenk war auch so wieder ein Lebensstück, was ich auch dann selbst inszeniert habe in München. Die ganz erste, die ich auch ganz genau, die Janowitz vor mir als Elisabeth da, war wunderbar, auch damals ganz junge Janowitz noch. Und dann war ein ganz großer Hai hier bei uns, Don Carlos, nach 10 Jahren im Grunde erst, mit der Hatteros nochmal. Also, und die Hatteros kam, das war ihr erstes Mal, dass sie mit dem Kaufmann zusammen gesungen haben. Und das war auch so ein Glückszufall, auch die Proben. Und deshalb höre ich dann, wenn ich Don Carlos höre, sie noch näher jetzt als Janowitz. Ich habe ja ohnehin die Geschichte mit den Sängern, als ich jetzt die Norma 2006 mit der Grubarova hier gemacht habe, habe ich irgendwann in der Anprobe so gesagt, Dieter, weißt du schon, dass wir uns schon lange kennen, seit 1970. Wieso, ja? Was war? Da hast du den Pagen in Don Carlos gesungen in Wien. Oh Gott, darfst du nicht laut sagen, nicht laut sagen.
1: Sie haben wirklich mit sehr vielen Stars zusammengearbeitet und natürlich auch die Empfindlichkeiten der Diven oder Regisseure zu spüren bekommen. Was hat Sie in diesen Opernkosmos an die Werke Richard Wagners herangeführt? Das ist ja auch nochmal eine eigene Welt in diesem Kosmos Oper. Hatten Sie da ein Schlüsselerlebnis, das Sie zu Wagner geführt hat?
0: Das ist auch so verrückt. Da weiß ich auch noch so einen Punkt, eben deshalb, wo meine Großmutter mich da mitgenommen hat zum Tannhäuser. Er hat sie mir genau vorher erzählt, die Geschichte, und haben auch gelesen, Musik gab es ja vom Bauernhof nicht, gell? Da hat sie mir die Geschichte vorgelesen. Und dann weiß ich noch genau, dass da im Foyer ein Riesenmodell von Meistersinger stand, zweiter Akt. Und da habe ich als Kind mit der

In Bayreuth gibt es links eine Tür zum Treppenhaus und rechts eine Tür zum Treppenhaus. Und er hat den ganzen Chor im ersten Stock untergebracht, im Flur. Hat die da oben angefangen. Damals gab es noch nicht diese Monitor alles. Und dann haben die da oben angefangen zu singen. Und dann sind die runter die Treppen runtergegangen. Und immer näher unten wurden die Türen aufgemacht. Die haben in die Bühne rein, waren auf der Bühne, gingen über die Bühne rüber und gingen wieder raus. Und dann endet es wieder mit dem Ausklingen. Und die haben nicht eine Sekunde nach vorn geguckt, sie haben nur in der Richtung von rechts nach links geschaut. Genial war das, wunderbar. Und es wurde ein Riesenskandal, der größte Skandal, den ich erlebt habe.

0: Der Pilgerchor aus Richard Wagners Tannhäuser. Ich bin Franziska Stürz und mein Gast ist Jürgen Rose, Bühnen- und Kostümbildner und Regisseur. Nach jahrelanger Erfahrung im Schauspiel, im Ballett und in der Oper haben Sie ja dann auch Lust bekommen, selbst Regie zu führen, Herr Rose.
1: Ja, die erste eigene Regie war die Traviata in Bonn, dann kam die Zauberflöte in Bonn. Dann hat der Jonas mir hier den Carlos gegeben, 2000. Nach dem Carlos kam das Füchslein. Füchslein ist eigentlich mein wichtigstes Stück gewesen, emotional. Jonas war eine sehr wichtige Person für mich. Der hat an mich geglaubt, der hat mich gezwungen auch, auf eine Art wie Kränko. Und ich habe ein Jahr gebraucht, ehe ich dieses Füchslein zugesagt habe. Als Student in Berlin gab es eine berühmte Aufführung von Felsenstein in der Komischen Oper. Und die habe ich 2-3 Mal gesehen. Und das war so sehr realistisch und sehr genau. Ich dachte, das kann ich nicht machen. Das ist also eine berühmte Aufführung. Da ich seit 50 Jahren mitten im Wald in Murnau ein Häuschen habe, also mitten im Wald ohne Straße, dann hat der Jonas immer gesagt, geh mal in deinen Wald und in dein Haus. Und ich will von dir das Füchslein haben.

Und dann habe ich dann immer die Musik gehört. Und dann habe ich plötzlich diese Tiere alle entdeckt, die ich, obwohl ich schon 20 Jahre, 30 Jahre da wohnte. Also ich wusste schon, da gibt es Hasen und Kleiber und ich weiß nicht, was alles für Tiere. Aber dass plötzlich die speziellen Tiere, die im Füchsen so vorkommen, dass die auch alle auftauchten. Der Dachs und die Eule. Das hat ein halbes Jahr mindestens gedauert, mich über die Natur und das Beobachten und die Musik hören, dass ich dann es gemacht habe.

0: Aus dem Vorspiel zu Leos Janáceks Oper Das schlaue Füchslein, hier gespielt vom Rundfunkorchester des Bayerischen Rundfunks unter Nicolas Pasquet. Jürgen Rose, in Ihrem Haus in München haben Sie einige Ihrer Kostüme aus Produktionen an der Bayerischen Staatsoper aufgestellt. Die Libelle aus dem schlauen Füchslein hat mich im Treppenhaus begrüßt. Und auch das wunderschöne Brokatkleid der Marschallin aus dem Rosenkavalier haben Sie mit zu sich nach Hause genommen. Der Rosenkavalier war auch so ein Lebensstück, das Sie 1972 an der Bayerischen Staatsoper mit Otto Schenk herausgebracht haben.
1: Der Otto Schenk war ein toller Regisseur, Schauspieler und hat dich so hingeführt über die, hör mal zu, und jetzt muss er kommen und muss er ganz allein. Der Philipp und hat das Kästel in der Hand und macht es auf und er holt das Quatrain raus von dem, und dann wird er eifersüchtig und so. Also, so geht es tief als Schauspiel. Der Krenko hat das wiederum rein über die Musik, der hat mit seinen Augen, hör zu, guck mal, ganz ruhig, hör zu. Und hat es dann.
0: Hat es auch dargestellt, ja, körperlich.
1: Ja, und da ich da so empfänglich war für all diese Dinge, ist das bei mir irgendwo gespeichert. Das heißt, wenn ich sehe, denke ich ganz viel an diese Momente zurück. Also ich war immer ein Teil des Ganzen.
0: Aus dem Rosenkavalier haben Sie sich noch etwas gewünscht, Jürgen Rose. Und zwar, die Zeit ist ein sonderbar Ding, den Monolog der Marschallin mit Gwyneth Jones unter Carlos Kleiber. Und das hören wir jetzt.

0: den Abschluss, macht aber nochmal Musik, die Sie, Jürgen Rose, ganz stark mit John Cranko verbindet.
1: Cranko hat quasi Freiheit gelassen und hat dann nur gesagt, nur so ein Satz plötzlich, Jung, du musst an deinem Rot arbeiten. Ich habe wahnsinnig viel gelernt. Und das war besonders stark bei seinem letzten Stück mit dem Maler. Und das war nachts um eins, weiß ich noch, nachts um eins, halb zwei. Und er hat immer diesen Maler wieder. Und ich bin irgendwann dann eingegangen und sagte, wie kannst du schlafen bei dieser Musik? Wie kannst du bei dieser Wahnsinnsmusik schlafen? Und jedes Mal, wenn ich das wieder sehe oder höre, sehe ich ihn da vor mir. Er war so ein Mensch, der mit seinen wahnsinnig blauen Augen suggestiv auch dich gezwungen hat, zuzuhören. Ich merke jetzt, je älter ich werde, dass ich früher viel mehr Musik gehört habe, dadurch, dass ich immer mich vorbereitet habe. Und habe da schon auch sehr viel rausgeholt aus dem Hören und habe dann gesponnen, habe einfach geträumt, wenn ich die Musik hörte. Aber es war immer bezogen, man kann es ja auch gar nicht glauben, dass es so Hand in Hand ging. Also ich habe das wahnsinnig viel autodidaktisch danach selbst mir beigebracht, ja. Und eben durch Arbeiten und durch Theater. Und plötzlich sind es 80 Jahre daraus geworden.
0: 80 Jahre Leidenschaft fürs Theater in all seinen Facetten. Vielen Dank für das Gespräch und Ihre Musik, Jürgen Rose. Zum Abschluss dieser Sendung hören wir jetzt den Schluss von Mahlers 10. Sinfonie mit dem Symphonieorchester des Bayerischen Rundfunks unter Lorin Marcel.

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2: 18 Uhr. Zu Beginn der Nachrichten vorsichtshalber eine wichtige Warnmeldung von den Straßen. Achtung, liebe Autofahrende, Vorsicht auf der B3 und der B62 Gießen Richtung Alsfeld zwischen Marburg-Werder und Kirchhain-West kommt Ihnen ein Fahrzeug entgegen. Bitte in beiden Richtungen äußerst vorsichtig fahren und nicht überholen. Das ist auf der B3, B62 Gießen Alsfeld zwischen Marburg-Werder und Kirchhain-West vermutlich ein Falschfahrer. Und jetzt die Nachrichten. Union reagiert zurückhaltend auf SPD-Vorschlag zu Hitzeschutz. Waldbrand in der Eifel unter Kontrolle. Mann nach Einbruch in Waffengeschäfte in der Wetterau auf der Flucht. Das Wetter in der Nacht örtlich Schauer oder Gewitter. Morgen erst bewölkt, dann sonniger bis 26 Grad. Mein Name ist Kevin Arnold. Die SPD-Minister in der Bundesregierung wollen einen Aktionsplan für mehr Hitzeschutz auf den Weg bringen. Außerdem fordern sie, das Thema ins Grundgesetz aufzunehmen. Der Koalitionspartner Union reagiert skeptisch. ARD-Hauptstadtkorrespondent Jan Zimmermann.
3: Die Sozialdemokraten müssten ihre Forderungen erstmal präzisieren, sagt der stellvertretende Vorsitzende der CDU-CSU-Fraktion Klaus Mack. Konkret gehe es darum, zu klären, welche finanziellen Verpflichtungen der Bund damit eingehen würde. Umweltminister Schneider von der SPD fordert schon länger eine Grundgesetzänderung. Derzeit sind für Maßnahmen zur Klimaanpassung fast ausschließlich die Länder zuständig. Um das zu ändern, ist in Bundestag und Bundesrat eine Zweidrittelmehrheit nötig.
2: Im belgischen Naturschutzgebiet Hohes Venn nahe der deutschen Grenze kämpfen Einsatzkräfte immer noch gegen einen riesigen Waldbrand. Das Feuer ist mittlerweile unter Kontrolle und hat sich nicht weiter in Richtung der deutschen Grenze ausgebreitet. Wegen Rauchgasen sollen sich auch auf der deutschen Seite Menschen in Sicherheit bringen. Der Brandgeruch kann auch im Rhein-Main-Gebiet und in Südhessen wahrgenommen werden. Der Waldbrand in der Eifel bei Hürtgenwald ist unter Kontrolle. Nach Angaben der Behörden im nordrhein-westfälischen Kreis Düren laufen die Löscharbeiten zwar noch, die Lage entspanne sich aber. ARD-Reporter Ingo Wagner.
4: Die rund 2000 Bewohnerinnen und Bewohner des Ortsteils Gai der Gemeinde Hürtgenwald konnten bereits in ihre Häuser zurückkehren. Sie waren evakuiert worden, nachdem sich die Flammen dem Ort am Freitag bis auf wenige Meter genähert hatten. Inzwischen konnten auch schon zahlreiche Einsatzkräfte, die zur Unterstützung aus ganz Nordrhein-Westfalen gekommen waren, in ihre Heimatstandorte zurückkehren. Entwarnung gibt es jedoch noch nicht. Rund 900 Einsatzkräfte bekämpfen weiterhin versteckte Glutnester im Boden.
2: Die Polizei fahndet im Rhein-Main-Gebiet nach einem mutmaßlichen Einbrecher. Er soll in der Nacht mit einem Komplizen in zwei Waffengeschäfte in der Wetterau eingebrochen sein. Zuerst in Friedberg und dann in Butzbach-Hochweisel. Die Polizei stoppte das Fluchtauto in Frankfurt-Niedereschbach und nahm einen der beiden Männer fest, der andere flüchtete zu Fuß. Im Auto wurden mehrere Schreckschusswaffen gefunden, die wahrscheinlich aus einem der beiden Geschäfte stammen. Erfolgreicher Abschluss der Heim-WM in der rhythmischen Sportgymnastik für Daja Varfolomeev. In Frankfurt hat die Deutsche nach ihrem Mehrkampftitel heute auch die Goldmedaillen mit dem Ball und dem Band gewonnen. HR-Sportreporterin Martina Knief.
5: Nachdem sie das Band zum letzten Mal gefangen hatte, löste sich der ganze Druck und strahlend verließ sie die Wettkampffläche. Bronze gewann die 19-Jährige zudem mit dem Reifen. Die deutsche Gruppe hatte sich für beide Gerätefinals qualifiziert, konnte aber in die Medaillenvergabe nicht eingreifen. Beide Titel in der Gruppe gingen heute an Brasilien.
2: Auswärtsniederlage für Darmstadt 98 in der zweiten Fußball-Bundesliga. Die Lilien verloren bei Dynamo Dresden mit 0:1. Das waren die Nachrichten. Das Wetter heute Abend in der Südhälfte von Hessen schauernd Gewitter, in der Nacht nur noch stellenweise Regen, es kühlt aber auf 18 bis 12 Grad. Morgen nicht mehr schwül und kühler, maximal 19 bis 26 Grad. Die Zeit 18.04 Uhr.
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6: Es begrüßt Sie Dorothee Meyer-Karweg. Sie hören in der folgenden Stunde die dritte Folge unserer Sommerreihe mit dem Titel »Unter fremden Himmeln«. Diesmal geht es um eine beschwerliche Reise zum Großen Feldberg im Jahr 1811. Hören Sie nun »Abenteuerliche Reise zum Großen Feldberg« von Peter Cornelius und Christian Zeller, geschrieben von Hans Sarkowitsch.
7: Die berühmte statistisch, topografisch und naturhistorische Reisegesellschaft kam überein, ihre große Entdeckungsreise nach dem Feldberg durch verschiedene Mitglieder derselben aufzeichnen zu lassen. Ich hatte die Ehre, auch einen Teil derselben zu erhalten, aber erst nachdem ich es übernommen, fühlte ich in zwei unangenehmen Empfindungen, dass ich diesem Unternehmen keineswegs gewachsen wäre. Die erste war das Gefühl des gänzlichen Mangels an statistisch, topografisch und naturhistorischen Kenntnissen, welches mich schon allein unfähig machte, den so edlen Zweck und Erfolg dieses vortrefflichen Unternehmens mit der erforderlichen Würde ans Licht zu bringen. Die zweite war meine sehr große Bescheidenheit, die es nicht zuließ, dass ich meine eigenen Taten und Redensarten in ein so glänzendes Licht stellen sollte, worin sie doch ihrer Natur nach gehörten.
8: Wer hier so bescheiden von sich selbst spricht, ist der Maler Peter Cornelius, der zusammen mit Christian Xeller und Frankfurter Freunden über die Pfingsttage des Jahres 1811 eine höchst abenteuerliche und beschwerliche Reise zum Großen Feldberg und zurück unternommen hatte. Was die beiden Autoren des Berichts, Cornelius und Xeller, als Tagebuch hinterlassen haben, zählt zu den kuriosesten und witzigsten Reisebeschreibungen des 19. Jahrhunderts. Vor allem der Teil, den Peter Cornelius verfasste und der sich deutlich an Cervantes Don Quixote orientiert, ist ein Meisterstück romantischer Selbstironie. Aber auch Christian Xellers naturphilosophische Betrachtungen, die den deutlichen Einfluss Schellings erkennen lassen, sind nicht ohne Komik und übertriebene theatralische Geste. Die beiden Freunde, die sich auf der Düsseldorfer Akademie kennengelernt hatten und den Nazarenern nahestanden, waren nur für einen Zwischenaufenthalt nach Frankfurt gekommen. Sie befanden sich auf der Pilgerfahrt nach dem damaligen Mekka der Maler und Bildhauer nach Rom und wollten sich mit kleineren Aufträgen in der wohlhabenden Kaufmannsstadt noch ein Zubrot für die Reise verdienen. Der knapp 28-jährige Cornelius vollendete zudem in Frankfurt seinen Zyklus mit Zeichnungen zum Faust, der Goethe später entzücken sollte und damit den Ruhm des Malers begründete. Schon kurz nach der beschwerlichen Feldbergersteigung verließen die beiden fast gleichaltrigen Künstler die Mainmetropole, in der sie schnell Freunde aus dem musisch interessierten Patriziat gefunden hatten. In Rom trennten sich ihre Wege. Cornelius fand die Anerkennung der dort lebenden Nazarener, erhielt lukrative Aufträge und empfahl sich damit für eine gut dotierte Position in Deutschland. 1819 wurde er fast gleichzeitig vom bayerischen Kronprinzen nach München und von der preußischen Regierung nach Düsseldorf als Akademiedirektor berufen. In München schmückte er unter anderem die Glyptothek und die Ludwigskirche aus. Dafür erhob ihn der bayerische König 1825 in den Adelsstand. 1840 wechselte Cornelius nach Berlin, wo er auf der Höhe seines Ruhmes ein fürstengleiches Leben geführt haben soll. In Berlin ist er auch 1867 gestorben. Einen ganz anderen Lebensweg nahm Christian Xeller. Für ihn war Rom ein Ort der Verzweiflung. Xeller konnte nicht mit seinem Talent umgehen, er fand für sich keinen Stil, keinen Weg zu einem eigenständigen Werk. Die Diskrepanz zwischen dem, was er wollte, und dem, was er zu leisten vermochte, war zu groß. In seinem Tagebuch, das er in Rom führte, hielt er diesen Konflikt 1812 fest.
9: Ich könnte bei weit geringeren Anlagen mir ein ganz bequemes Leben machen. Und wollte ich die Ignoranz und Eitelkeit anderer benutzen, mir eine behagliche Existenz verschaffen. Dazu aber bin ich verdorben, und es ist nicht meine Schuld, dass ich mein äußeres Glück verscherze. Ich musste diesen und keinen anderen Weg gehen. Ich sage weder, dass es der rechte noch der kürzeste sei, sondern ich folgte dem innersten und mächtigen Trieb und meiner Überzeugung. Lacht immerhin, ihr alle, macht's auch nicht anders. Wenn ich euch sage, dass ich ein verdorbener Maler oder nie eigentlich zum Maler geboren bin. Das fühle ich gar wohl. Zwar kehre ich nicht mehr um, weil ich zu alt bin, aber viel Freude kann ich an mir selbst doch nicht erleben. Bei alledem Sinn für Wahrheit und Natur bleibe ich Manierist und werde so wenig wieder zu meiner ursprünglichen Einfalt der Kunst zurückkehren können, als ich wieder ein Kind werden kann.
8: Ein Jahr, nachdem er diese Sätze geschrieben hatte, verließ er 1813 Rom und kehrte enttäuscht nach Deutschland zurück, wo er vor allem als Restaurator arbeitete. Er starb 1882 in Berlin. Die kurze Frankfurter Zeit, die Xeller mit Cornelius verbrachte, war noch nicht von Selbstzweifeln getrübt. Es war eine eher unbeschwerte Stimmung, ein Leben von Tag zu Tag, von Laune zu Laune. Und aus einer solchen Laune heraus ist auch die Idee für den Ausflug zum Feldberg entstanden. Der kleinen, historisch, topografisch und naturhistorischen Reisegesellschaft gehörten Mitglieder der vornehmsten Frankfurter Familien an, alle etwa im Alter der beiden Künstler und mit ihnen eng befreundet. Neben Margarete Gontard, deren Schwägerin in Hölderlins Leben eine bedeutende Rolle spielen sollte, waren das der Arzt Konrad Farrentrapp, der Ratsherrensohn Friedrich Wenner, der Kaufmann Fritz Stock sowie die Bankierssöhne Gottfried und Gerhard Malz. Da Wenner, Farrentrapp und Gottfried Malz ihre Frauen mitgenommen hatten, bestand die Reisegesellschaft insgesamt aus 10 Personen. Jede wurde von Peter Cornelius nicht nur gezeichnet, sondern auch leicht ironisch charakterisiert.
10: Ich fange wie billig mit den Damen an, und zwar nach alphabetischer Ordnung. Mademoiselle Gontard trug in einer Hand einen Schal und in der anderen einen Sonnenschirm, dessen ehrwürdiges Ansehen uns gleichfalls zu sagen schien, dass er die Alpen gesehen. Ein gewöhnliches Frauenzimmer hätte ihn schon längst abgeschafft, denn man will behaupten, die Damen hätten ein ehrwürdiges Aussehen sehr gern, nur nicht an ihrem Putz und an denen, wofür sie sich putzen. Madame Malz trug einen überaus schönen Hut und ein paar niedliche Stiefeln, nach Art der Sandalen. Dieses und ihr übriger Anzug gab ihr das freundlichste und holste Ansehen. Sie glich einer Artemis oft, die geschürzt und mit schnellen Füßen über Felder und Berge das Wild verfolgt. Frau Dr. Farrentrapp zeichnete sich dadurch aus, dass sie eigentlich nichts Ausgezeichnetes bei sich führte, sondern man ward vielmehr auf die angenehmste Weise an Goethes Lied »Ich habe mich auf nichts gestellt« erinnert. Sie sprach diese Entäußerung alles lästigen Zwangs so lieb und vortrefflich aus, dass sie die ganze Gesellschaft entzückte. Sie war überall die Erste und man hörte sie auf keine Art sich über etwas Beschwerliches beklagen. Dieses Letztere gilt auch von Madame Wenner. Nur, dass es sich auf eine andere Weise aussprach. War die Frau Doktorin leicht, heiter und gewandt, so war die Frau Wenner edel, ruhig und gehalten. Dieses, nebst einem schönen Strohhut und Stab, gaben ihr gänzlich das Ansehen einer frommen Pilgerin. Oft, wenn sie so auf hohen Felsen an den Trümmern der alten hohen Zeit saß, so ward man auf die schönste Weise in frühere, glücklichere Jahrhunderte versetzt. Denn es fühlte sich so rein, dass dieses hohe und schöne Leben in der Natur, diese heiligen alten Mauern mit der Gestalt unserer Dame, wunderbar harmonierten. Der Ausspruch des Alphabets stellt jetzt neben dieser edlen Gestalt eine närrische und wunderliche. Es ist der kleine Maler mit einer großen Flasche an einer grünen Schnur über die Schultern hängend, woraus er die Gesellschaft zuweilen, sich aber jeden Augenblick labte, welches ihm den Namen Brunkenbold zuzog. Andere aber meinten, er müsste der Ritter von der traurigen Gestalt genannt werden, weil er einen lanzenähnlichen Stab trug und sein übriges Benehmen besonders gegen Damen ganz im Geiste dieses großen und ruhmwürdigen Ritters war. Gottfried Malz trug nur einen kleinen lackierten Stab und einen Dolch. Dies und sein tiefes, geheimnisvolles Wesen gaben ihm das Ansehen eines Hexenmeisters oder spanischen Insurgentengenerals. Denn wenn er oft plötzlich mit seinem Stab in die Luft fuhr oder in den Sand zeichnete, so konnte man entweder denken, er kommandiere sein Heer und mache Planen zu Lagern oder Festungen, so konnte man aber auch denken, er beschwöre mit dem ersten Manöver die Luft und mit dem zweiten die Erdgeister. Auch nahte er sich den anderen selten, sogar den Damen, nur in sehr kritischen Momenten. Gerhard Malz hingegen war das belebende Prinzip und der Heros der Gesellschaft. Er trug eine altdeutsche Kappe, ein grünes Jagdwams und einen düchtigen, keulenartigen Stock. Wenn er so mit seinem großmannhaften Ansehen unter die anderen ging, so musste man unwillkürlich sagen, hoch ragt er über alle empor wie ein Stier unter den Lämmern. Man hätte ihm so alle Werke der Tapferkeit zugetraut. Ob seine Tathandlungen diesem Zutrauen entsprochen oder nicht, wird der Verfolg dieser Historie am besten dartun. Den Herrn Dr. Farrentrap sah man entweder mit Kräutern in der Hand, mit tiefem Geist das Wesen der Dinge ergründend oder gewandt und sicher das Gespräch anknüpfend oder verfolgend in Scherz und Ernst. Auch war er an Rat den Unsterblichen ähnlich. In seinen Handlungen wird sich sein Charakter unten noch glorreicher entfalten. Besonders aber hat er sich durch große Erfindungen unsterblich gemacht, siehe das Gesundheitshemd und so weiter. Herr Wenner hatte das Ansehen eines Bürgermeisters oder sonstigen Magistratsperson. So saß er auch oft oben im Rat der Männer und sprach stets gewichtige Worte. Was sein Ansehen noch vergrößerte, war das Verkleinern seines Stabs, der dadurch eine Zeptergestalt gewann. Dieses war, wie ich glaube, auch die Ursache, warum er sich öfter als andere rasten musste. Denn wenn der Stab auch sehr viel Respekte einflößen mochte, so war er zur Stütze umso unbequemer. Und es war gewiss eine Art von Rach- oder Revolutionsgeist der anderen gegen ihr rechtmäßiges Oberhaupt, wenn sie dessen notdürftige Ruhe Hang zur Bequemlichkeit nannten. Herr Fritz Stock trug einen düchtigen Dito in seiner nervichten Rechte, welcher durch sein gemeines Ansehen mit der eleganten und edlen Tournur unseres Ritters einigermaßen in Widerspruch war. Doch bemerkte man den hölzernen Stock nicht, wenn sich der Lebendige produzierte, denn dies geschah mit der größten Gewandtheit und in den schönsten und ausgesuchtesten Stellungen. Sein Betragen war immer tapfer und musterhaft, er fürchtet weder Geister noch Riesen, wie das Ereignis der ersten schrecklichen Nacht und die Einnahme von Königstein, genannt Saragossa, aufs glorreichste beweisen. Über den Historiographen Xeller wage ich nichts zu sagen, weil ich vielleicht durch das kleinste zu nahe Treten des Schriftstellerneides könnte beschuldigt werden. Auch ist es gut, wenn sich Schriftsteller wechselseitig loben. Sie ersparen dadurch den Schmierkäse an den Rezensenten und Journalisten. Sie könnten durch einen ähnlich erweiterten Phalanx sogar Repressalien gebrauchen, und dann wäre das goldene Zeitalter der Poeten vor der Tür. Man würde dann nicht mehr so schlechte Gedichte wie zum Beispiel hören, »Des Dichters Drang ist Riesenqual«. Solche offenbar schlechte Grundsätze kämen nicht mehr auf. Aber man würde singen, »Schenke dem Dichter, hebe nur ein«.
8: Hauptzweck des Unternehmens war, jedenfalls nach Meinung der Berichterstatter, den Taunus besser kennenzulernen, der damals noch das Gebirge oder die Höhe hieß. Selbstverständlich stand die persönliche Erstbesteigung des Feldbergs für jeden Teilnehmer im Mittelpunkt. Da es damals zum Universalgelehrten gehörte, und wer wollte das nicht sein, sich mit naturkundlichen und historischen Stoffen zu beschäftigen, musste es auch das Ziel einer so gelehrten Gesellschaft sein, das geografische und mineralogische Wissen ihrer Zeit zu bereichern. Natürlich versteckt sich hinter diesem nicht ernst gemeinten Anspruch die ironische Kritik an Berühmtheiten wie Goethe, die umfangreiche naturkundliche Kabinette unterhielten, um Wesentliches zur Farbenlehre, zur Entstehung von Gebirgen oder zur Metamorphose der Pflanzen sagen zu können. Niemand aus der Frankfurt-Düsseldorfer Reisegesellschaft hatte tatsächlich den Anspruch, irgendwelche Studien zu treiben. Man wollte 2 Tage Spaß haben und sich hinterher an einem witzigen Bericht über den Ausflug erfreuen. Cornelius und Xeller mussten ihn schreiben. Erst in Rom wurden sie damit fertig. Das 2-teilige, mit Zeichnungen versehene Manuskript ging an Wenner und gelangte später in den Besitz der Familie Malz, die es 1882 dem Städelschen Kunstinstitut schenkte. Und dort liegt es noch heute. 1923 erschien im Münchner Franz Hanfstengel Verlag eine Druckfassung, allerdings in so kleiner Auflage, dass das Bändchen heute fast als verschollen gilt. Deshalb hat auch diese kuriose Taunusreise bisher kaum Beachtung gefunden. In Anthologien taucht sie so gut wie gar nicht auf. Und das, obwohl sie eine Beschreibung des Feldbergs enthält, wie sie in der nicht gerade schmalen Taunusliteratur sonst nicht zu finden ist. Sie stammt aus dem Teil von Christian Xeller, der es übernommen hatte, die Abenteuer des ersten Tages zu referieren.
9: Nachdem wir selbigen Tags, am Pfingsten, alle Hoffnung für gutes Wetter aufgegeben hatten, teilte mit einem Mal der kühle Ostwind die Nebelwolken im Gebirg und der blaue, heitere Himmel stimmte zum Aufbruch. Unter Furcht und Hoffnung, ob uns der Himmel günstig bleiben würde, bestiegen wir des Nachmittags die südliche Gebirgsstraße des Feldbergs, die uns von unseren Führern, deren wir 2 mitgenommen, angewiesen wurde. Diese, mit den Gefahren dieser wilden Berge bekannt, dienten auch zugleich, unseren nötigen Apparat und Proviant mitzunehmen, dessen man sich in diesen unbewohnten Gegenden wohl versehen muss. Das Gewitter hatte die Luft von der drückenden Hitze gereinigt. Alles Grüne schien wie neuer Frühling der Erde entsprossen. Und wie mit reinem Äther getränkt, atmete jeder Halm und Blüte neues Leben und Wohlgeruch aus. Der Himmel ward immer heller und freundlicher. In Tälern, auf Wiesen und Blumen glänzte die Sonne in noch frischen Regentropfen tausendfärbig wieder, und in tiefen Gründen rauschte der klare Quell unter kühler Wölbung durch Busch und Wiesen hin. So in Begeisterung vertieft, die sich bei jedem nur auf verschiedene Weise äußerte, hatten wir des Berges höchsten Gipfel erreicht, der sich oben in geräumiger Ebene verbreitet. Unser Gesichtskreis erweiterte sich nun nach allen Gegenden, die wir im Aufsteigen nur in zwei Richtungen, nach Süden und Westen, im Auge hatten. Ein unbekanntes, wunderbares Gefühl, das sich in Staunen und heiliger Bewunderung der unendlichen Größe eines allwirkenden Geistes aller Welten äußert, ergreift das Gemüt beim Anblick dieser unermesslichen Aussicht. Die Welt schwebt unter uns in verworrenen Formen, aber alles löst sich in großen Maßen wie in goldenem Duft und Nebel auf. Wie im Regenbogen schmelzen in Licht und Glanz die farbigen Töne des fernen Horizont und vermählen sich mit den Strahlen des lichtblauen Himmels. Eine Welt ohne Grenzen im Auge, wie dem Geiste der Gedanke an die Unendlichkeit. Auf die heroische Gesellschaft hatte diese Naturveränderung die herrlichste Wirkung. Mit unglaublicher Leichtigkeit bewegte sich alles auf dieser Luftgenhöhe, und jeder fühlte sich in dieser Sphäre wie neugeboren. Der überstandenen Mühe war beim Anblick dieses außerordentlichen Schauspiels der Natur vergessen. Und wir selbst hätten uns am Ende in der Idee mit den Bewohnern jener oberen Regionen verwechselt, hätte nicht der Magen an unsere irdische Existenz erinnert, welcher über diese geistige Disposition seine höchste Unzufriedenheit äußerte und jetzt mit so größerem Ungestüm sein ursprünglich Recht behauptete. Unbemerkt hatte sich die Gesellschaft ein günstig Lokal zu diesem Beruf ausgewählt, bei welchem die beiden Maler durch malerisch und poetische Betrachtung vertieft sich zuletzt einfanden. Hinter hohen Felsen gegen Schutz und Trutz gesichert, lag die Heldentruppe in den schönsten Gruppierungen auf Stein und Moos gelagert. Ein wunderschöner Anblick. Gerhard, unser Hauptmann, mit Wehr und Waffen zur Seite und in einen weiten Mantel gehüllt, hatte ein wahrhaft kriegerisches Ansehen. Hier und da eine Gruppe, dort ein paar hin und wieder zerstreut, machten ein vollkommenes Bild, das durch den vielfältigen Kontrast die Gesellschaft als freie Menschen auf Gottes Erde gar herrlich charakterisierte. Und nun wurde dem köstlichen Appetit Küch und Keller preisgegeben, aber wie in allem, so auch hier, zeigte sich die Natur als unsere beste Lehrerin. Einfach, ohne Zeremonie, wurde der Tisch auf eigene Faust zubereitet. Ohne alles Gepräng und Gerät häuslicher Wirtschaft und anderer kleinen Bedürfnisse lebte jeder wie an Jupiters Tafel, von ambrosischem Duft des köstlichen Nektars bewirtet und sich, unter Welt vergessend, in frohem Genuss der heiteren Gegenwart. Nach genauer Berechnung unseres Küchenmeisters, welche mit derjenigen unserer Topographen genau übereinstimmt, soll die Luft auf dem Feldberg am dünnsten und folglich am zehrendsten sein. Denn von allem Proviant blieb nichts übrig, um einen vom Hungertod zu retten, ungeachtet für 2 1/2 Tage equipiert wurde. Dieser ungewöhnliche Appetit soll sich auch bei einigen Mitgliedern lange Zeit nachher haben verspüren lassen. Übrigens bleibt es ausgemacht, dass man mit vollem Magen mehr Empfänglichkeit für alles Schöne hat als mit leerem. Daher scheint, dass die Poeten, nämlich die Hungrigen, bloß die Natur verderben. Denn das Vollkommene erkennt sich nur in der Vollkommenheit wieder.
8: Wer heute an einem Sonntagnachmittag zwischen den parkenden Autos der Ausflüglerscharen über das Plateau wandert, wird die romantische Begeisterung, die die Frankfurter Reisegesellschaft vor über 180 Jahren gepackt hatte, kaum verstehen. Deutlich ist der Einfluss Schlegels zu spüren, der Wunsch nach Beseelung der Natur, die Sehnsucht nach dem Unendlichen. Vor allem Xeller, der das Wachsen von jedem Halm und jedem Strauch auch körperlich zu spüren schien, entspricht dem romantischen Ideal. Wie in seinen Landschaftsbildern und Porträts, in denen er das ursprüngliche, natürliche Wesen festhalten wollte, suchte Xeller auch in der Natur die kosmische Größe, den allwirkenden Geist und, wie er selbst schreibt, den Gedanken an die Unendlichkeit. Noch in Italien beim Abfassen seines Berichtes dachte er mit innerer Erregung an den Feldberg zurück. Seinem Tagebuch, das auch mehrere nicht fertig ausgeführte Entwürfe für seinen Teil enthält, vertraute er an.
9: Ich stehle mich, weil mir doch nach der Natur zu malen am besten gelingt, durch das Tal von Egerias Grotte und schließe mich von den alten Ruinen der Via Appia ein und richte meinen Blick nach Monte Cavo, eine Aussicht, wie es nichts Ähnliches vom Feldberg gibt. So habe ich Burgen, Felsen und eine ganze deutsche Welt um mich und bin mit Leib und Seele in dieser meiner Geschichte, die ich hier mit noch weit höherem Interesse betrachte und mit bunten Farben ausschmücken kann. Teils, weil die Ferne alles schöner gibt, andererseits aus dem philosophischen Grundsatz, dass man mit jedem Tag einen höheren Standpunkt seines Lebens gewinnt, von welchem man freier über seine Verhältnisse hinblickt, was für einen Historiographen das unerlässlichste und erste Bedingung ist.
8: Die Erschütterung, die der Feldbergbesuch bei Xeller ausgelöst hatte, ist seinem Bericht trotz der ironischen Brechung durch die Schilderung der Völlerei noch deutlich anzumerken, auch aus dem Abstand von gut einem Jahr. Die romantische Idee, dass die Natur, dass auch historisch Gewachsene höher stehen würden als das künstlich Geschaffene, findet hier ihren Niederschlag. Die subjektive Empfindung rückt in den Mittelpunkt. Der Erzähler schämt sich nicht für seine Gefühle, ganz im Gegenteil. Er lässt sich berauschen von dem Blick, der vom Plateau bis zum Odenwald und zum Rhein reicht, mit dem besonderen Höhepunkt, dem Sonnenuntergang.
9: Unsere Heroen ergötzten sich an dem herrlichen Schauspiel des Sonnenuntergangs. Während um uns hier schon alles in tiefer Dämmerung ruhte, weilte sie noch mit ihren letzten Strahlen auf des Berges Spitze und winkte uns ihren Abschied zu, den unsere Hüte noch immer in hoher Luft erwidernd auffingen, bis sie endlich auch ihren Kreisen entschwunden war. Ein allgemeines Lebewohl, wie beim Abschied aus der Heimat, tönte hinab durch die Lüfte. Es galt prophetisch dem Vaterland unserer beiden Autoren.
8: Es war vor allem diese romantische Euphorie für die Natur, die den Taunus und mit ihm den Feldberg zum beliebten Ausflugsziel machte. Denn in den Jahrhunderten vorher hatte das Gebirge kaum Beachtung gefunden. Lange Zeit zogen die Ausflügler die lachende Flur, die wogenden Getreidefelder oder die satten Wiesen, der Einsamkeit der Gipfel oder der Unwegsamkeit der verkehrsmäßig kaum erschlossenen Berge vor. Über viele Jahrhunderte war der Taunus eher ein Verkehrshindernis als ein lohnender Ort für strapaziöse Wanderungen, zumal die Zahl und Qualität der Gasthäuser sehr zu wünschen übrig ließ. Hinzu kam, dass für die Frankfurter das Gebirge schlicht zu weit weg lag. Wenn der freie Reichsstädter sich zum Sonntagsausflug aufmachte, kam er in der Regel nur bis Bockenheim oder Sachsenhausen. Über die geschichtsträchtige Höhe, die heute direkt vor den Toren Frankfurts zu liegen scheint, machten sich höchstens Philologen Gedanken. Meinte Tacitus mit der Beschreibung des Taunus nun gerade dieses Gebirge oder vielleicht auch ein anderes? Der Name Taunus jedenfalls bürgerte sich erst im 19. Jahrhundert ein. Und noch heute verweisen Ortsnamen wie Bad Homburg vor der Höhe darauf, wie das Gebirge früher genannt wurde. So allgemein dieser Name klingt, so allgemein war auch das Wissen um die römische Vergangenheit der Gegend, um Fauna und Flora. So recht schien sich niemand darum kümmern zu wollen. Die erste in Verse gepackte Beschreibung des Feldbergs findet sich bei dem um 1500 in Bruchenbrücken in der Wetterau geborenen Pfarrerssohn Erasmus Alberus. 1534 veröffentlichte er seine Fabel von einem Zugochsen und einem jungen Mast- und Weideochsen, in der es heißt:
11: Ich halt, es sei im deutschen Land nicht viel ein höher Berg bekannt. Man schreibt viel von dem Kaukaso, vom Atlas und Arazynto, von Rhodope in Thracia, vom Berg Athos in Graecia, Olympus, Pelion, Ossa, die liegen in Thessalia. Dieselben und ander mehr, welche lang zu erzählen wär, davon viel die Poeten schreiben, lass ich in ihren Würden bleiben. Ich acht, der Berg in unserem Land sei ihn gewesen gar unbekannt. Sie hätten sonst sein auch gedacht und gute Vers von ihm gemacht. Darum von mir ein wenig Merk. Von Alten ist gedacht der Berg, genannt der Feldberg, darauf man in 3 Stunden nicht wohl kann von Falkenstein gesteigen bald. Ringsumher liegt ein großer Wald. Darum die alten Heiden haben bei 10 Meil umhergegraben, eine lange Zeit, ehe Jesu Christ auf Erden Mensch geworden ist. Den Graben man noch sehen kann. Er wird genannt von jedermann der Polgrab. Und zur linken Hand reicht er bis an das Hessenland, zur rechten Hand bis an den Rhein. Das kann ein langer Polgrab sein. Derselbig Grab vergeht nun sehr, dieweil man seiner acht nicht mehr. Das Alter so feindselig ist, bei Zeit und Alter alles frisst.
8: Die erste wissenschaftliche Beschreibung des Gebirges findet sich bei dem Gießener Historiker Johann Just Winkelmann, der im Auftrag des Kasseler Landgrafen Hessen bereist hatte. In seiner 1697 erschienenen gründlichen und wahrhaften Beschreibung der Fürstentümer Hessen und Hersfeld heißt es unter anderem über den Feldberg, dass er zu den höchsten Erhebungen in Deutschland gehöre und eine gewaltige Höhe habe, welche sich aus bloßem Ansehen fast niemand einbilden könne.
11: Sofern aber jemand von Kronberg aus hinaufsteigen sollte, wird er sich nicht nur über die Höhe, sondern auch über den wunderschönen Prospekt wundern. Als ich nach einem mühsamen Fußweg bei hellem, klaren Wetter ankam, sah ich einen überaus schönen Prospekt. Ich legte mich auf den darauf befundenen großen, langen Stein rücklings und sah auf der einen Seite in die schöne, ebene Wetterau, in die Obergrafschaft Katzenellenbogen nach dem Melibokus und dem Rhein, auf der anderen Seite in den Camberger und Limburger Grund, alles in einer überaus großen Lieblichkeit zu meiner größten Ergötzung. Man meinte, Himmel und Erde seien in einer Zirkelrunde wunderschön in eins geformt und gebildet.
8: Die Beschreibung Winkelmanns lockte fortan einige Mutige und Ausdauernde in den Taunus und speziell auf den Feldberg. Zu ihnen zählte auch Goethe, der 1764 den Aufstieg wagte. In Dichtung und Wahrheit erinnerte er sich:
11: Durch zufällige Anregung sowie in zufälliger Gesellschaft stellte ich manche Wanderungen nach dem Gebirge an, das von Kindheit auf so fern und ernsthaft vor mir gestanden hatte. So besuchten wir Homburg, Kronberg, bestiegen den Feldberg, von dem uns die weite Aussicht immer mehr in die Ferne lockte.
8: Wer zu dieser Zeit den Feldberg erklimmen wollte, der tat es selten allein. Als besondere Attraktion wurden von Frankfurt aus, natürlich nur bei gesicherter Wetterlage, erste Ausflüge organisiert, für die die Veranstalter dann zum Beispiel im Frankfurter Intelligenzblatt mit folgenden Worten warben:
11: Es diene zur Nachricht, dass, so das Wetter günstig, eine zahlreiche Kompanie den 29. Juli 1769 mit einer außerordentlichen Musik einen Spaziergang auf den Feldberg und Altkönig machen wird. Die Zusammenkunft ist im Weißen Ochsen auf der Bockenheimer Gasse, nachmittags um 2 Uhr und in Kronberg im Adler.
8: Offensichtlich war das Wetter aber nicht günstig, denn der Spaziergang mit Musik musste 2-mal verschoben werden und fand erst am 12. August statt. Obwohl Ausflüge dieser Art selten waren, stießen sie bei den konservativen und standesbewussten Frankfurtern auf heftige Kritik. Kein geringerer als Johann Christian Senckenberg gehörte zu den Gegnern solcher Belustigungen. Seidene Parapluies, die Brunnenkur in der Stadtallee und diese Form der Landpartie waren für ihn schlicht um sich greifender Prunk, den Frankfurt und die Frankfurter seiner Ansicht nach nicht nötig hatten. Auch bei den wissenschaftlich orientierten Bürgern regte sich Protest. So merkte der Jugendfreund Goethes, Heinrich Sebastian Hüsken, in seinen verräterischen Briefen von Historie und Kunst 1776 an:
11: Man hört ja genug von Jung und mittlerem Alter, die die Feldberghöhe mit Kutschen und Musik gleich den Pyndus-Nymphen erstiegen haben. Aber da bei solchen Gelegenheiten selten andere als vergnügte Absichten regieren, die einem nicht erlauben, auf eine gründliche Untersuchung der Sache und des Ortes selbst zu denken, so wird die Kenntnis des Gebirges nicht gefördert.
8: Hüsken sorgte selbst für Abhilfe und rüstete eine kleine Expedition aus, die erste Erkenntnisse über Fauna, Flora und die Reste aus römischer Zeit sammelte. Welche seltsamen Blüten dieser Forschergeist treiben konnte, schilderte der Historiker Isidor Krakauer 1912 in einem Aufsatz für die Zeitschrift Alt-Frankfurt.
11: Aus dem Jahre 1828 ist uns der Bericht einer Winterexpedition überliefert, der wir einige Worte widmen wollen. Sie liest sich etwa so spannend und aufregend wie der Bericht über eine arktische Reise. Die Expedition war vom Physikalischen Verein ausgerüstet worden und diente meteorologischen Beobachtungen. Am 14. Januar 1828 fuhren die Teilnehmer, darunter Physiker, Chemiker und Maler, von Homburg aus auf einem von 5 Pferden gezogenen Wagen hinaus. Verfolgt man den Bericht der Teilnehmer über ihren Aufenthalt auf dem Feldberg, So gewinnt man die Überzeugung, dass Nordpolfahrer nicht viel größeren Strapazen und viel größerem Ungemach ausgesetzt sein können als unsere Frankfurter Forscher. Da ist die Rede von der sibirischen Steppe, von der schneidenden, alles erstarrenden Kälte. Das Thermometer zeigte um 3 Uhr plus 2 Grad Celsius. Von einem Sturm, der alles wegfegte und so weiter. Ein Wunder, dass die Forscherexpedition noch lebend und heiler Haut Reifenberg erreichte.
8: Die ersten Romantiker, die die Reize des Feldbergs genießen wollten, sahen sich solchen Gefahren nicht ausgesetzt, denn selbstverständlich bevorzugten sie die warmen Monate für den Aufstieg. Friedrich Schlegel, der so großen Einfluss auf Cornelius und Xeller ausübte, hatte den Feldberg bereits 1805 erklommen, während seiner Rheinreise. Ergriffen von den, wie er es an anderer Stelle formulierte, Heldenzeiten der Natur, verfasste er ein 7-strophiges Lobgedicht, das Landschaftsschilderung und historische Reminiszenz in Einklang bringen wollte.
11: Wie still ist es hier oben, über die Berg erhoben, wo kein Gebüsch mehr blüht, niemals der Sommer glüht,

0: Zeit. Nach Kriegerweise handeln sehe ich sie da und wandeln germanischer Männerschar, wo einst ihr Lager war. Auf jenes Berges Höhen dünkt mich sie noch zu sehen, den König auch für wahr. Aus diesen Heldenzeiten sind wohl die dort sich breiten, die Hunnengräber auch, schimmernd im Nebelrauch, sich wehrend der Gewalt, lebten da frei im Wald sie treu dem alten Brauch. Denn durch die Schranken dringen die Helden vor und bringen Freiheit der Welt zurück. Der hohen Sieger Glück strömt mit erneuten Schmerzen, nur fragend hin zum Herzen, wer bringt sie uns zurück?
1: Beflügelt von solchen Strophen hatten Cornelius, Xella und ihre Reisegesellschaft den Feldberg bezwungen, die Aussicht genossen und den Sonnenuntergang abgewartet. Nun war es Zeit für den Rückweg zum Gasthaus in Königstein.
2: Der einbrechenden Nacht so viel als möglich auszuweichen und durch nähere Wege zu unserem Lager zurückzukehren, wählen unsere Führer den kürzesten, aber zugleich gefährlichsten Weg, in der Überzeugung, dass Mut und Entschlossenheit sich in noch glänzenderem Lichte zeigen und unsere Helden, nachdem sie so viele Proben ihrer Beharrlichkeit abgelegt, durch diese Art sich vollkommen verherrlichen würden. Unter Scherz und Gespräch und allen Äußerungen der Fröhlichkeit traten wir unsere Rückreise an. Jede Dame empfahl sich ihrem Ritter in Schutz, welche durch ihr ritterlich Amt verpflichtet, sie nach allen Kräften auszuüben, sich erboten. Das ungleiche Verhältnis mit mir zu meiner Dame schreckte mich nicht ab, dieser Verpflichtung zu erliegen. Vielmehr gab ihr Vertrauen zu mir so viel Mut, dass meine Standhaftigkeit meine Erwartung übertraf und sie mir in Gegenwart der verehrten Gesellschaft in den rührendsten Dank- und Lobserhebungen ihre vollkommene Zufriedenheit zu erkennen gab. Auf unserem Weg ging's nun eine geraume Strecke leicht und bequem bergunter. Unser Pfad war durch den Schein der Abenddämmerung noch hinreichend erleuchtet, und wir gedachten, ohne große Beschwerde unsere Wohnung zu erreichen. Allein die Änderung der Lage brachte bald eine andere Wirkung hervor, über welche der Leser erstaunen und den Mut unserer Helden bewundern wird. Ein enger, schmaler Pfad, von Bäumen und dichtem Gesträuch bewachsen, leitete uns immer tiefer in die Gebirgsschlucht, wo sich mit jedem Schritt die Dunkelheit vermehrte. Vor mittägigen Gewitterorkan hatten sich Fels und Erdschollen von den schroffen Bergwänden losgerissen und in ihrem verheerenden Sturz den ohnehin gefährlichen Talweg verschüttet. Über Klippen und Abgründe musste jeder seine Dame wie durch den Orkus tragen und mit Lebensgefahr sich neuen Weg bahnen. In tiefem Schlaf ruhte die ganze Natur. Und die öde Umgebung der steilen Felsen, des nah umgrenzenden dichten Waldes, welcher hier und da mit lichten Birken wie mit Gespensten durchwebt schien, ließ auf eine unheimliche Weise die furchtbare Nähe der Gefahr deuten. Der schweigende Mond erhob sich allmählich über die fernen Gebirge herauf und flimmerte mit matten Augen zwischen die hohen Bäume in beweglichen Schatten auf den fahlen Grund hin und wieder, die uns rechts und links wie Geisterwesen begleiteten. Unbemerkt hatte sich ein Teil unserer Gesellschaft durch einen Nebenweg von uns entfernt, und jeder, so sich selbst überlassen, wanderte in heimlicher Spannung des Wunderbaren, worauf die geheimnisvolle Ahndung deutete, in stiller Erwartung unseren Führern nach. Zu spät vermissten wir die zurückgebliebenen Freunde, von welchen wir auf unser wiederholtes Rufen kaum vernehmliche Antwort erwidern hörten. Auf einer Anhöhe, von welcher wir das schroffe Tal übersehen konnten, entdeckten wir im roten Widerschein des Feuers die mörderische Polyphemus-Höhle erleuchtet, in welcher ich bei ähnlicher Wanderung durch ein Wunder dem Tod entrann. Drei scheußliche Ungeheuer von Hunden bewachen die Pforte dieses Unholds und lauern mit gieriger Miene auf Blut und Verderben. In der peinlichen Lage und Ungewissheit, was aus unseren Freunden geworden sei, zu deren Rettung wir nichts vermochten, hörten wir mit einmal ein dumpfes Geschrei aus der Tiefe, das von mehreren gewaltigen Schlägen begleitet war, welches aber bald wieder verstummte, und wir sie in der Folge für verloren gaben, als wir endlich zum zweiten Mal, und zwar näher, ganz vernehmlich die Stimmen unserer unglücklichen Freunde erkannten. Wir erstiegen eilends die Felsenspitze, wo wir dieselben vernommen hatten, und Gerhard gab durch ein Zeichen seiner Schutzwehr unsere Gegenwart und nahe Hilfe zu erkennen. Bald darauf sahen wir sie einen nach dem anderen am Fuße des jähen Abhangs, wo wir standen, heraussteigen und zu uns herbeieilen.

0: ohne allen Verlust irgendeines Gefährten und durch Kampf und übermäßige Anstrengung entstellt, kamen sie endlich wohlbehalten bei den übrigen an, die sich nicht weniger über ihre glückliche Rettung als über ihren Mut und Entschlossenheit verwunderten, womit sie dies kühne Abenteuer bestanden hatten. Nachdem Herr Dr. Farrentrapp sich wieder etwas erholt, welcher beim Heraufsteigen ganz außer Atem gekommen war, erzählte er uns die näheren Umstände dieser seltsamen Szene.
1: Leider fehlt dieser Bericht im Manuskript. Warum ihn Xeller nicht in seine Reiseschilderung übernommen hat, ist unklar, denn in seinem Tagebuch ist die Erzählung Farrentrapps über die angebliche Kyklopenhöhle, die nichts anderes als ein alleinstehendes Häuschen gewesen sein dürfte, bereits in ausgearbeiteter Form enthalten.
2: Auf unserem Abweg, der uns voneinander trennte, waren wir frohen Muts vorausgeschritten und hofften, auf unserem Weg vor euch anderen des Berges Ende zu erreichen. Wir überließen uns sorglos unserem Führer, der entweder betrunken oder mit dem Höllenhund im Einverständnis sein mochte. Wir verwirrten uns bald im dichten, walldichten Gehölz, und Gottfried suchte vergebens mit seinem Wegweiser den alten Pfad, dass wir uns endlich entschlossen, auf gut Glück uns dem Zufall anzuvertrauen und auf ein Licht, das wir von Ferne gewahr wurden, zuzugehen. Aber wie man sagt, kamen wir vom Regen in die Traufe. Das Licht, vermutlich ein Vorbote und dienstbarer Geist des Zauberteufels, in dessen Nähe wir gekommen, leitete uns nur tiefer und tiefer in ein undurchdringlich Dunkel, aus dem wir mit aller Mühe ein freies Feld erreichten, wo wir uns ringsum eingeschlossen sahen, nur einen schmalen Ausgang entdeckten. Hätten wir uns dieser unbekannten Schlinge versehen, so würden wir uns leicht durch einen Rückweg gesichert haben und einer mühseligen Arbeit, ja Todesgefahr entronnen sein. Beim Eingang in die Höhle, denn dem war dieser Ausgang ähnlich, rannten in voller Wut uns drei Hunde entgegen, die wir nicht anders als für höllische Bestien hielten. Und im Augenblick erkannten wir erst die Not, die uns allen bevorstund. Wehrt euch auf den letzten Mann und stellt euch wie Mauern an. Mit rascher Tat ergriff jeder, was er in der Geschwindigkeit zur Verteidigung fand. Schon hatten uns die Hunde von beiden Seiten umringt, und wir kämpften wie die Verzweifelten gegen den Anfall, den sie mit immer größerer Wucht erneuerten, als unser wackerer Stock durch seinen ritterlichen Mut den zweifelhaften Kampf mit einem mächtigen Schlag endete, mit welchem er eins dieser ergrimmten Tiere erlegte, das brüllend, wovon das ganze Tal rückwärts erbebte, in einen Abgrund stürzte, worauf die beiden anderen sich zurück nach dem Eingang zogen, um, wie es schien, uns denselben zu verwehren. Als wir uns vom ersten Andrang befreit sahen, riet ich den anderen Freunden, über die Bergwand uns einen Ausweg zu suchen, wo wir nach vielen Mühen endlich wieder zu euch gelangten.
1: Nach diesen übermäßigen Anstrengungen und lebensgefährlichen Abenteuern, die wahrlich einem Odysseus würdig gewesen wären, erreichte die Gruppe schließlich ihr Quartier in Königstein, das Gasthaus zum Grünen Baum, in dem es selbstverständlich spukte. Am nächsten Morgen, nachdem man sich an Kaffee und der ersten Flasche Rüdesheimer Wein gelabt hatte, brach die Gesellschaft zu der ehemaligen Festung Königstein auf, die als kurmainzischer Besitz 1792 von Verbündeten der französischen Truppen eingeäschert und schließlich 1796 teilweise gesprengt worden war. Die armen Königsteiner Bauern nutzten die Ruine seither als Steinbruch und erbauten sich mit dem, was sie mehr oder weniger heimlich abtransportieren konnten, ihre Häuser oder zumindest kühle Vorratskeller. Der Wirt vom Grünen Baum, bei dem die Reisegesellschaft logierte, war einer der ersten, die öffentlich dagegen protestierten, allerdings ohne Erfolg. Erst in der Mitte des 19. Jahrhunderts wurden die Reste der Festung unter Schutz gestellt. Für die Frankfurter Reisegesellschaft war die eindrucksvolle Ruine natürlich eine gewaltige Herausforderung. Die von Novalis so innig beschworene Mittelaltersehnsucht überwältigte auch die kleine Gruppe, die nun überall verzauberte Ritter und Riesen vermutete. Die Schilderung der Gigantenschlacht von Königstein stammt aus der Feder von Peter Cornelius, der es auf sich genommen hatte, die Abenteuer des zweiten Tages für die Nachwelt festzuhalten.
3: Als wir den Zwinger der Festung erreicht hatten, ließ der kleine Maler die große Flasche herumgehen und alles gruppierte sich umher in den anmutigsten Stellungen. Nachdem man nun diese und mehrere andere Gruppen gezeichnet hatte, wurden alle Winkel, Keller, Höhlen, Gänge und Plätze des Schlosses besehen. Unter anderem erzählte unser Führer von einer solchen Höhle, dass sie durch eine Bezauberung immer Tropfen wie Tränen weinen müsse, weil in derselben unschuldiges Blut vergossen worden. Indem wir dies alles so besahen und viel Vortreffliches darüber gesprochen war, welches unmöglich wäre, alles zu erzählen, sah man mehrere Gestalten sich um uns bewegen, die ganz und gar wie Bauernburschen aussahen und wir weiters keiner großen Aufmerksamkeit würdigten. Aber sie waren nichts weniger als Bauernbuben. Sie waren vielmehr bezauberte Ritter und Riesen dieser Burg, die aber Herr Gottfried, der Hexenmeister, zwang, gleich bei unserem Anblick die Gestalt von Bauernbuben anzunehmen, damit sich unsere Frauen nicht entsetzen möchten. Dadurch wurden diese schlechtdenkenden Geister und Riesen dergestalt ergrimmt, so dass sie den Moment nicht erwarten konnten, sich an der Gesellschaft zu rächen. Sie waren auch kaum vom Zwinger aufs untere Bollwerk hinabgestiegen, als ein scheußliches Gebrüll und Spottgelächter von Staubwolken und Steinregen begleitet auf die Gesellschaft herabrauschte. Jetzt aber zeigte sich Herr Gerhard Malz in seiner wahren Glorie. Er nahm seine Keule und rief mit schröcklicher Stimme, indem er diese schlechtdenkenden Geister für Bauern hielt: »Wer von euch Schlingel hat geworfen? Wartet, ich werd euch Mores lehren!« Ihre Antwort nicht erwartend, schoss er wie ein Pfeil hinauf. Der kleine Maler, dies sehend, sagte zu sich selber: »Jetzt ist der Tag gekommen, wo sich Taten ereignen werden, die man einst zu den größten und glorreichsten aller Jahrhunderte zählen wird.« Aus dieser Betrachtung weckte ihn der ritterliche Herr Stock, indem er heranstürzend rief: »Auf, was zaudern wir, unserem edlen Führer zu folgen, dort, wo der Sieg uns erwartet und die Unsterblichkeit!« Da ergriff der Maler zwei ungeheure Felsstücke, die ein Gespann von 199 Maikäfern nicht von der Stelle rücken würde, und wie wenn zwei Habichte, beide gespornt von Hunger und Kampfgeist, auf einen Feind hinabstürzen, jeder brennend vor Lust, die Beute zuerst zu verschlingen, so rauschten beide davon mit edlem Neid im Herzen. Ihnen folgte mit Ungestüm der göttliche Gottfried mit seinem lackierten, furchtbaren Stab und funkelnden Augen. Diese kleine, unüberwindliche Heldenschar verfolgte auf den Flügeln des Sturms den Feind bis in seine verborgensten Schlupfwinkel. Aber er hatte in seiner Furcht sich dergestalten versteckt, dass unsere Helden einige Gnomen mit Stockschlägen zwingen mussten, ihnen den Aufenthalt der Riesen zu entdecken, die es endlich mit scheußlichen Grimassen auch taten. »Jetzt hilf mir, o Muse, die Wut beschreiben und das Ungestüm unserer Heroen, womit sie auf den Feind stürzten. Er ward bald aus seiner Verschanzung geworfen, aber durch seine Zauberkunst stand er plötzlich ein ganzes Bollwerk tiefer als unsere Helden. Diese sandten einen Steinregen auf sie herab, der die Luft dergestalt verfinsterte, so dass man diese Finsternis gleich der ägyptischen hätte in Flaschen wohl versiegelt aufbewahren können, als ein Beweis dieser bewunderungswürdigen Tathandlung. Jetzt stürzten unsere Streiter mit unglaublicher Schnelligkeit und Verachtung aller Gefahr von Mauern, Treppen und Felsen und erreichten bald am untersten südlichen Bollwerk den Feind, der an einem jähen Abgrund Halt machte und eine furchtbare Fronte bildete. Sie griffen gleich, so wie es die Taktik der Giganten vorschreibt, nach unförmlichen Felsmassen, und indem sie im Begriff waren, solche auf unsere Ritter zu schleudern, rief mit donnernder Stimme Gerhard, Führer der Völker: »Die Stein niedergeworfen, ihr Halunken, oder ihr werdet totgeschlagen!« Dieses wurde gleichfalls das Feldgeschrei seines unvergleichlichen Heers. Es wurde gleich mit einem Hagel von Stockschlägen begleitet, der von solcher Wirkung war, dass die vordersten Glieder des Feindes in gänzlicher Unordnung die Flucht ergriffen. Jetzt war dieser unerhörte, bewundernswürdige Sieg für unsere ritterlichen Streiter entschieden. Aber er war gewissermaßen teuer erkauft, denn der Herr Hexenmeister Gottfried, dessen Mut und gerechter Zorn immer in dem Grad zunahm, als er sich bei den Feinden verlor, hieb mit seinem köstlichen, lackierten Zauberstab auf die gemeinen Felsköpfe der Feinde so fürchterlich und gewaltig, dass dies unschätzbare Kleinod mit einem entsetzlichen Krachen zersplitterte. Darob erblasste unser Hexenmeister, und jetzt hätten sich gegen den Willen des Schicksals ungeheure Dinge begeben, hätte Herr Gerhard nicht seine Stimme erhoben und gerufen: »Der Erste, der sich noch muckt, dem brech ich den Hals. Wer hat euch Spitzbuben die Erlaubnis gegeben, die Leute hier zu molestieren?« Und nun hieb er von Neuem unbarmherzig auf die gequälten Geister, die ein unanständiges Geschrei anstimmten und sehr unästhetische Stellungen dazu machten. Doch benahmen diese sich hässlich und feig, so zeigte sich hier Herr Stock in seiner ganzen männlichen Schönheit und Tapferkeit, so dass der kleine Maler mitten im Schlachtgewühl zu sich selber sagen musste: »Wahrlich, er ist den Unsterblichen ähnlich an Mut und göttlicher Bildung. Aber verdammt, dass er den spitzen Hut aufhat, sonst würde ich ihn gleich als kämpfenden Meleager oder Paris abkonterfeien.« Da erhob wieder der göttliche Führer Gerhard die Stimme und rief: »Gottfried, hau doch nicht so verdammt dumm zu! Du kannst ja so ein Bengel totschlagen.« Der kleine Maler aber sprang mit Felsmassen in seinen gewaltigen Händen bald hierhin, bald dorthin, als Not tat, und schleuderte solche unter die blaubestrümpften Beine der Feinde, die dadurch genötigt waren, sehr merkwürdige, grotesken und Entrechats zu schlagen. Im Fall diese Weltbegebenheit einst zu einem Ballett sollte arrangiert werden, etwa unter dem Titel »Das zweite Thermopylae« oder »Die Eroberung des neuen Troja«, so könnten die künftigen Vestris und Duport sich glücklich schätzen, wenn ihnen diese Entrechasse und Grotesken von unserem kleinen Maler gezeichnet zu Gesicht kämen. Es ist überhaupt nicht zu berechnen, welch ein Schatz für Bildung der künftigen Generationen in dieser Historie enthalten ist. Unterdessen war dieser unbegreifliche Sieg gänzlich erfochten und der Rossetumler Gerhard zog sich mit seinen Heerscharen in der besten Ordnung zurück. Die Damen dankten in den rührendsten und schönsten Ausdrücken der ganzen Ritterschaft, indem sie sich auf die anständigste, holdseligste Art gegen sie verneigten, und nach verschiedenen gewechselten höflichen und vortrefflichen Redensarten erzählten die Helden, welche große Gefahren sie überstanden, welche scheußliche Gnomen und Riesen sie bekriegt und endlich so wunderbarlich obsiegt hätten. Einige Damen vergossen dabei häufige Tränen und seufzten gar erschrecklich.
1: Nach solchen Anstrengungen, die den gesamten Mut der Reisegesellschaft erfordert hatten, musste der Abend des zweiten und letzten Tages der Entspannung dienen, mit Wein und Musik.
3: Die Lust unserer Ritter wuchs nun wie eine gewaltige Flamme. Und um derselben Nahrung zu geben, ließ der göttliche Jünger des Asklepios Farrentrap ein Bollwerk von Flaschen aufrichten, unter deren Feuer sang man nun das Lied aller Lieder, »Am Rhein, am Rhein«. Und wenn die Vaterlandsliebe der Deutschen sich nie zeigen will, so zeigt sie sich bei vaterländischem Wein und Gesang. Und so stieß auch die gesamte Gesellschaft bei der Stelle, ihn bringt das Vaterland aus seiner Fülle mit freudeglühenden Augen die funkelnden Römer tönend aneinander. Da aber der Klang dieser Becher so harmonisch war, so wurde er zu dem Chor »Das klingelt ja so herrlich« benutzt. Und da man mit großer Kunst und Geschicklichkeit sang, so hieß es mit Recht so bis an die Stelle, wo es heißt »Und wir lebten ohne sie in der besten Harmonie« etc. Da war die Harmonie eben nicht zum Besten. In solchen Fällen zeigte sich Herr Gottfried glorreich, denn dann fing er gleich an mitzusingen und den Takt mit beiden gebogenen Armen zu schlagen, bis es wieder ging.
1: Wie in diese Passage hat auch in andere Kapitel des Manuskriptes die aktuelle politische Lage Eingang gefunden. 1811 war Deutschland von napoleonischen Truppen besetzt. In Frankfurt, genauer in dem Großherzogtum Frankfurt, regierte mit Karl Theodor von Dalberg ein enger Vertrauter des französischen Kaisers. Da das Manuskript nicht zur Veröffentlichung gedacht war, sondern nur als Geschenk an die Freunde, konnten die Autoren auch offen ihre politischen Überzeugungen äußern. Sie tun dies natürlich nicht ohne Ironie, ob nun ihr Wirt in Königstein heimlich Kaiser Franz hochleben lässt oder ob sie selbst strategische Überlegungen anstellen, wie Frankfurt besser gegen feindliche Mächte zu verteidigen sei. Aber gelegentlich wird die Sprache auch ernst, etwa wenn es um die Frage geht, wo es denn schöner sei, in Deutschland oder in Indien.
3: »Ich weiß nicht«, sagte ich, »ob irgendeine andere Natur mich so im eigentlichen Sinn ansprechen könne wie die deutsche. Ihr wahres Wesen steht hoch und herrlich da und kann von den kleinen Wellen unserer Zeit nicht überwältigt werden. Dafür ist sie ihr aber auch unverständlich wie eine Hieroglyphe. Dieses beweisen alles Machwerk über die Herrlichkeit des Rheins, sowohl in poetisch als malerischer Hinsicht. Es ist alles so geschminkt, dürftig und nervenschwach.« »Freilich, freilich«, sagte Gottfried. »Um aber von anderen Naturen zu sprechen, so glaube ich, dass nur Indiens Sonne einem Deutschen selbst das Vaterland vergessen machen könnte. Wir können uns hier gewiss keinen Begriff von dessen wunderbarer Schönheit machen. Der erste Eindruck derselben muss auf unser Eins so sein, als wäre man in einen der Sonne näheren Planeten versetzt. Um so viel reicher, bunter, lebensfroher und glühender ist alles dort. Die Bäume schwellen immer voll Früchten und duftenden Blüten. Wunderbare und farbenreiche Vögel erfüllen Luft, Hain und Wald mit tausend Melodien. Die ganze Erde scheint dort ein ungeheurer Garten, wo Blumen und Pflanzen in unzählig wechselnden Gestalten und brennender Farbenpracht ringsum Behagen und Wohlgeruch verbreiten, indessen die Gewässer klar und durchsichtig wie die Luft uns bis auf ihren tiefsten Grund Korallen, Muscheln, goldene Fische, kurz eine unterirdische Welt zeigt, die uns als eine überirdische erscheinen möchte. Allerdings, erwiderte ich, ist jene Natur weit reicher an sinnlichem Reiz als die unsere. Dadurch konnte auch nur sie die Wiege der Menschen sein. denn je fröhlicher der Anklang von außen, desto klarer hallt es von innen zurück. Doch war dies holde Spiel und heitere Lehren der Natur, der Kindheit unseres Geschlechts nötig und gut, so ziemte es der Mannheit desselben ferner nicht. Sie zernichtete vielmehr freiwillig das frühere Spielzeug, um zur Freiheit des Geistes zu gelangen. Und ein ewiges Denkmal jener Männlichkeit stehen diese Burgen, Münster und Dome da. Und auf ihren Felsenstirnen steht der Unwille über das entartete, durch Altklugheit wieder zum schwachen Kind gewordene Geschlecht geschrieben. So spricht mich überhaupt die Deutschheit an. Und mir wird wohl bei diesem heitern Ernst. Und nimmer möchte ich, dass es anders würde.
1: Der Ernst, der aus diesen Zeilen spricht, ist untypisch für den heiteren, auf spielerischen Witz bedachten Reisebericht. Aber er verweist auf das, was nur 2 Jahre später blutige Realität werden sollte: die Befreiungskriege. Das Manuskript ist noch vor den großen Schlachten abgeschlossen worden. Peter Cornelius und Christian Xeller konnten zu diesem Zeitpunkt noch nicht ahnen, dass der Feldberg, den sie in so ungezwungener Stimmung bestiegen hatten, nach den Siegen über die napoleonischen Armeen zum Symbol des neu erwachten und erstarkten deutschen Nationalbewusstseins werden sollte. Am 18. Oktober 1814 wurde in Anwesenheit von Ernst Moritz Arndt ein gigantisches Freudenfeuer entzündet, für das ein halber Wald abgeholzt worden war. Nachdem der würdige Herr Kirchenrat Breidenstein die Rheinische Bundesakte verbrannt hatte, hielt Arndt eine, wie es in zeitgenössischen Berichten heißt, kraftvolle, herzerbebende Rede, mit der ihm eigenen Wärme für und von der heiligen deutschen Sache, welche alle Herzen begeisterte und zu großen Gefühlen für Deutschlands Freiheit und Einheit stimmte. Mit diesem 18. Oktober 1814 hatte der Feldberg seine Unschuld verloren.
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1: 19 Uhr. Union sieht SPD-Vorschlag zu Hitzeschutz skeptisch. Grünen-Chef fordert Union zu Gesprächen mit der Linken auf. Elvis Festival in Bad Nauheim geht zu Ende. Das Wetter in der Nacht örtlich Schauer, morgen erst bewölkt, dann sonniger bis 26 Grad. Mein Name ist Kevin Arnold. Die SPD-Minister in der Bundesregierung wollen einen Aktionsplan für mehr Hitzeschutz auf den Weg bringen. Außerdem fordern sie, das Thema ins Grundgesetz aufzunehmen. Der Koalitionspartner Union reagiert skeptisch. ARD-Hauptstadtkorrespondent Jan Zimmermann.
2: Die Sozialdemokraten müssten ihre Forderungen erstmal präzisieren, sagt der stellvertretende Vorsitzende der CDU-CSU-Fraktion Klaus Mack. Konkret gehe es darum, zu klären, welche finanziellen Verpflichtungen der Bund damit eingehen würde. Umweltminister Schneider von der SPD fordert schon länger eine Grundgesetzänderung. Derzeit sind für Maßnahmen zur Klimaanpassung fast ausschließlich die Länder zuständig. Um das zu ändern, ist in Bundestag und Bundesrat eine Zweidrittelmehrheit nötig.
1: Grünen-Chef Banaschak fordert die Union zur Gesprächsbereitschaft mit der Linken auf. Er bezog sich im Sommerinterview von ZDF Berlin direkt auf die anstehenden Landtagswahlen im Osten. Für eine mögliche Regierungsbildung ohne die AfD müssten Demokraten gesprächsfähig sein. Natürlich gäbe es große Differenzen zwischen Union und Linken, aber Linken-Fraktionschefin Reicheneck wolle ja nicht die Mauer wieder aufbauen. Seit 2018 gibt es in der Union einen Beschluss der Koalition oder eine ähnliche Zusammenarbeit mit der AfD und Linken ablehnt. Entspannung in den großen Waldbrandgebieten. Das Feuer in Hürtgenwald in der Eifel ist nach Angaben der Behörden unter Kontrolle. Aktuell würden vor allem noch Glutnester gelöscht. Auch das Feuer im belgischen Naturschutzgebiet Hohes Venn nahe der deutschen Grenze breitet sich zurzeit offenbar nicht mehr Richtung Nordrhein-Westfalen aus. Die Einsatzkräfte sind aber weiter im Dauereinsatz. ARD-Korrespondent Jochen Hilgers.
3: Im Minutentakt rasen Lkw, Traktoren und Wasserwerfer der Polizei in das betroffene Gebiet. Innerhalb von 20 Minuten sind die Tanks schon leer, Nachschub erforderlich. Dazu kommt, dass weite Teile des Hochmoos hier nicht zugänglich sind. Nur von den wenigen befestigten Wegen aus kann gelöscht werden. So frisst sich das Feuer tief in den Moorboden, überall steigen beißende Rauchwolken auf.
1: In Bad Nauheim in der Wetterau geht heute das European Elvis Festival zu Ende. Kulturamtsleiter Mörler schätzt, dass dieses Jahr etwa 30.000 Leute nach Bad Nauheim gekommen sind. In den vergangenen 3 Tagen gab es unter anderem Live-Konzerte, eine Parade mit historischen Autos und spezielle Führungen. Elvis Presley war als US-Soldat zwischen 1958 und 1960 in Friedberg in der Wetterau stationiert. Gewohnt hat er in dieser Zeit in Bad Nauheim. Fußball-Zweitligist Darmstadt hat sein erstes Auswärtsspiel der neuen Saison verloren. In Dresden stand es am Ende 0:1. ARD-Sportreporter Jan Günther.
4: Das war offensiv ziemlich harmlos, was die Darmstädter im Rudolf-Harbig-Stadion anboten. Ein einziges Mal schossen die Lilien auf das Tor der Dresdner. Mitte der zweiten Halbzeit war das. Der niederländische Sturmneuzugang Milan Smit scheiterte aber an Dynamo-Schlussmann Schreiber. In der 12. Minute hatten sich die Gäste mit einem einfachen Doppelpass ausspielen lassen. Sterner traf für den Gastgeber zum 1:0. In der 71. Minute Darmstadt dann nur noch zu 10. Kleefisch hatte 12 Minuten nach Gelb-Rot gesehen.
1: Das waren die Nachrichten. Das Wetter. Heute Abend vor allem in der Südhälfte von Hessen Schauer und Gewitter, teils mit Starkregen, Hagel und Sturmböen. In der Nacht nur noch selten Regen, es kühlt ab auf 18 bis 12 Grad. Morgen nicht mehr schwül und kühler, maximal 19 bis 26 Grad. Dazu vormittags viele Wolken, örtlich Regen, am Nachmittag trocken und sonniger. Die weiteren Aussichten Dienstag bis Donnerstag höchstens 25 Grad. Die Zeit 19.04 Uhr.
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5: Mit Jürgen Schwab am Mikrofon. Schön, dass Sie dabei sind. Wie widmet man einen im Trio eingespielten Klassiker der Jazzgeschichte für eine Big Band um, ohne ihn zu überfrachten oder seine Substanz zu schmälern? Wie wird man einem solchen Monolithen gerecht, ohne ihn zu kopieren? Und wie übersetzt man ihn in ein neues Jahrzehnt, Jahrhundert, Jahrtausend, ohne ihn seiner ursprünglichen Relevanz zu berauben? So fragt die Website der HR Big Band und kommt zu dem Schluss, dass die Antwort im neuesten Album der Band zu finden ist. Natürlich wird hier die Werbetrommel gerührt, aber ich finde, dass man das durchaus so stehen lassen kann. Der Klassiker der Jazzgeschichte, von dem hier die Rede ist, ist Albert Mangelsdorffs Album Trilogue. Live aufgezeichnet bei den Berliner Jazztagen 1976 dokumentiert es eine so spontane wie denkwürdige Begegnung des Frankfurter Posaunisten mit zwei US-amerikanischen Virtuosen, dem Bassisten Jaco Pastorius und dem Schlagzeuger Alphonse Mouzon. Der gemeinsame Auftritt damals fand nach einer kurzen Probe statt und lebt vor allem vom improvisierten Zusammenspiel der drei Instrumentalisten. Es spricht für deren Klasse, dass das Konzert zu einem der Höhepunkte des Festivals wurde und der Mitschnitt zu einer der bekanntesten Platten des Frankfurter Posaunisten. Seit Albert Mangelsdorffs Tod im Jahr 2005 hat seine Bedeutung nicht nachgelassen und die Zeitlosigkeit seiner Musik hat das immer wieder aufs Neue bestätigt. Als ihm das 49. Deutsche Jazzfestival 2018 zum 90. Geburtstag einen Abend in der Alten Oper widmete, stellte sich Jim McNeely der Aufgabe, das legendäre Trio-Album Trilogue für die HR Big Band zu orchestrieren. Als Gast an der Posaune konnte Nils Wogram gewonnen werden. Schon damals vom Publikum und der Kritik gefeiert, hat sich die HR Big Band nun entschlossen, diese Aufnahme 50 Jahre nach der Aufnahme des Originals unter dem Titel Trilogue plus 15, A Tribute to Albert Mangelsdorff, zu veröffentlichen. Die CD beginnt mit dem Titelstück, das nicht nur zeigt, wie gut Nils Wogram das mehrstimmige Posaunenspiel Albert Mangelsdorffs verinnerlicht hat, sondern auch, wie einfühlsam und einfallsreich Jim McNeely dessen Musik orchestral auffächert. Mal stellt er mit Posaune, Bass und Schlagzeug das ursprüngliche Trio nach, mal lässt er die Big Band als vierten Akteur eingreifen.

0: Nils Wohlkram und die HR Big Band unter Leitung von Jim McNeely, live aufgezeichnet in der Alten Oper beim 49. Deutschen Jazz Festival Frankfurt 2018 und jetzt auf einem Album mit dem Titel Trilogue Plus 15 erschienen. Faszinierend, wie McNeely die Musiker der Big Band beim Schlussthema mitsingen lässt. So unterstreicht er, dass Albert Mangelsdorffs Mehrstimmigkeit auf seinem Instrument, hier von Nils Wohlkram meisterlich ausgeführt, ja durch das gleichzeitige Spielen und Singen des Posaunisten zustande kommt. Jim McNeely hat aus Albert Mangelsdorffs Trio-Album Trilogue so etwas wie ein Concerto für Big Band und Posaune gemacht. Dass er darüber hinaus die Idee eines Trialogs, also eines Gesprächs zu dritt, im Verlauf des Programms auf verschiedene Weise durchführt, deutet er in seiner Ansage während des Konzerts an. Ich habe sie hier aus dem kompletten Live-Mitschnitt eingefügt, genau wie eine spätere Ansage von Nils Wohlkram, die beide auf der CD fehlen. Die Musik dieser Sendung kommt aber jeweils von der aktuellen Albumfassung, für die der Live-Mix nochmal überarbeitet wurde.
1: 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This is the most normal of all the pieces in the suite. It's called Zores Mores.

Ganz herzlichen Dank. Ich wollte einmal am Abend was Persönliches sagen. Zum einen natürlich, dass es eine große Ehre ist, für mich hier zu spielen, für Sie heute Abend und dann auch noch zu Ehren von Albert Mangelsdorf mit der fantastischen HR Big Band und den großartigen Arrangements von Jim McNeely. Also er hat mir eine vielleicht für Sie auch interessante Geschichte erzählt. Also als ich die Anfrage bekommen habe, dieses sozusagen Konzert wieder aufleben zu lassen, dieses Album, was auf einem Live-Gig aus Berlin von 1976 basiert, habe ich gedacht, oh, mit Big Band, ups, wie soll denn das funktionieren? Ja, okay, gucken wir mal. Natürlich eilt der Big Band und auch Jim McNeely ein großartiger Ruf voraus. Und dachte ich, ja, wird schon. Und als er hat mir dann erzählt, dass er, wenn er beauftragt wird, auf so improvisierte Musik von kleinen Gruppen einzugehen und die zu arrangieren, dass er immer sagt, es gibt die kleine Gruppe, die jetzt in diesem Fall ein Trio, die das spielen. Aber es gibt immer noch eine extra Person im Raum und das ist die Person, die den Geist dieser Aufnahme oder dieses Konzerts ausmacht. Und er sieht seine Aufgabe, diesen Geist auf die Big Band zu übertragen. Und ich finde es ehrlich gesagt absolut unglaublich, wie Jim McNeely dieses ganze Repertoire arrangiert hat und wie die Big Band das spielt. Das ist ein Applaus wert, ja.

Begeisterter Applaus in Frankfurts Alter Oper für Nils Wohkram und die HR Big Band unter Leitung von Jim McNeely. Beim 49. Deutschen Jazz Festival 2018 entstand diese Aufnahme, für die Jim McNeely Albert Mangelsdorffs Album Trilogue orchestriert hatte. Das legendäre Original mit Jacopo Pastorius und Alphonse Mouzon als Trio-Partner des Frankfurter Posaunisten wurde 1976 bei den Berliner Jazztagen live aufgenommen. Nun, 50 Jahre später, hat die HR Big Band ihre orchestrale Live-Fassung ebenfalls auf einem Album veröffentlicht. 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Das war die Sendung der HR Big Band. Hier bis zum Schluss noch der Mangelsdorff-Titel Accidental Meeting. Mein Name ist Jürgen Schwab. Danke fürs Zuhören und machen Sie es gut.

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2: Um 20 Uhr mit Kevin Arnold. Vor den Landtagswahlen im Osten äußert sich Grünen-Chef Banaschak kämpferisch, sagte im ZDF-Sommerinterview, auch in den ostdeutschen Ländern müsse Natur- und Klimaschutz seine Rolle spielen. Und nach der Wahl in Berlin schließt er nicht aus, dass die Grünen einer Enteignung großer Wohnungsbaukonzerne zustimmen. ARD-Korrespondentin Kirsten Girschig.
3: Wichtiger seien aber andere Maßnahmen, etwa die Umwandlung von Büros in Wohnraum. Von der CDU fordert Banaschak, sich einer Zusammenarbeit mit der Linken nicht zu verschließen für ein breites Bündnis demokratischer Parteien in den ostdeutschen Ländern. Beim Thema Migration betont Banaschak, die Zurückführung illegaler Migranten aus der spanischen Exklave Ceuta nach Marokko sei richtig gewesen.
2: Die Union sieht den SPD-Vorstoß zum Hitzeschutz skeptisch. Unionsfraktionsvize Mack fordert, die Sozialdemokraten sollten ihren Vorschlag präzisieren, vor allem die finanziellen Folgen. Das SPD-Bundesminister wollen Klimaanpassung und Naturschutz in der Verfassung verankern. Das würde dem Bund ermöglichen, sich an den entsprechenden Aufgaben von Ländern und Kommunen finanziell zu beteiligen und auch langfristig daran mitzuwirken. Entspannung in den großen Waldbrandgebieten. Das Feuer in Hürtgenwald in der Eifel ist nach Angaben der Behörden unter Kontrolle. Aktuell würden vor allem noch Glutnester gelöscht. Auch das Feuer im belgischen Naturschutzgebiet Hohes Fennen nahe der deutschen Grenze breitet sich zurzeit offenbar nicht mehr Richtung Nordrhein-Westfalen aus. Die Einsatzkräfte sind aber weiter im Dauereinsatz. ARD-Korrespondent Jochen Hilgers.
4: Im Minutentakt rasen Lkw, Traktoren und Wasserwerfer der Polizei in das betroffene Gebiet. Innerhalb von 20 Minuten sind die Tanks schon leer, Nachschub erforderlich. Dazu kommt, dass weite Teile des Hochmoos hier nicht zugänglich sind. Nur von den wenigen befestigten Wegen aus kann gelöscht werden. So frisst sich das Feuer tief in den Moorboden. Überall steigen beißende Rauchwolken auf.
2: In Nordhessen hat die Feuerwehr einen möglichen größeren Waldbrand am Wochenende verhindert. Die Polizei hat mitgeteilt, dass gestern Abend in einem Waldgebiet bei Witzenhausen eine leerstehende Hütte gebrannt hat. Das Feuer griff auf die Umgebung über. Die Feuerwehr habe es aber schnell gelöscht. Die Polizei schließt Brandstiftung nicht aus und sucht Zeugen. Neuer Bürgermeister in Bensheim in Südhessen wird Harry Hegenbart. Der unabhängige Kandidat hat sich bei der Wahl heute im ersten Wahlgang gegen 5 Konkurrenten durchgesetzt. Hegenbart bekam knapp 59% der Stimmen. Die bisherige Bürgermeisterin Christine Klein war mit 71 Jahren nicht noch einmal angetreten. Das waren die Nachrichten. Das Wetter, heute Abend noch einzelne Schauer und Gewitter, in der Nacht nur noch stellenweise Regen, es kühlt ab 18 bis 12 Grad. Morgen nicht mehr schwül und kühler, maximal 19 bis 26 Grad. Die weiteren Aussichten, Dienstag bis Donnerstag Höchsttemperaturen um 25 Grad. Die Zeit 20.03 Uhr.
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6: Ganz herzlich willkommen. Am Mikrofon begrüßt Sie Susanne Kruse zum ARD Radio Festival, präsentiert von BR Classic. Wir feiern heute 40 Jahre Kissinger Sommer, das Classic Festival im idyllischen und modernen Kurort Bad Kissingen in Unterfranken, wo einst bayerische Könige und russische Zaren zur Kur weilten. Eine der ersten Künstlerinnen, die vor 40 Jahren aufgetreten sind, war die Pianistin Elisabeth Leonskaja. In diesem Jahr kehrte sie zurück, um das Festival am 12. Juni zu eröffnen. Und immer noch schwärmt sie von der Atmosphäre rund um den Kurpark.
7: Ich habe sehr präzise in Erinnerung eigentlich diesen Park, diese Gebäude, alles. Und immer wieder, wenn ich komme, ich sehe, es hat sich nichts geändert, außer dass wahrscheinlich die Bäume sind höher geworden und fühlen sich noch wohler. Habe ich jedes Mal das Gefühl, wirklich so wunderschön und die Rosen blühen und es wird so gesorgt dafür, dass alles hier so schön ist.
6: Bevor wir Elisabeth Leonskaja später mit Mozart hören, startet das Budapest Festival Orchestra mit Sergei Prokofjew in den Abend. Seine Ouvertüre über hebräische Themen bezieht sich auf das diesjährige Motto Mazel Tov, mit dem der Kissinger Sommer an die einst blühende jüdische Gemeinde in der Stadt erinnert. Es dirigiert Ivan Fischer.

0: Die Ouvertüre über hebräische Themen von Sergei Prokofjew. Ein Statement zu Beginn des Kissinger Sommers. Denn das Festival erinnert mit seinem Motto Mazel Tov an die einst blühende jüdische Gemeinschaft des unterfränkischen Kurorts. Ivan Fischer dirigiert das Budapest Festival Orchestra beim Eröffnungskonzert am 12. Juni. Für den Kissinger Sommer ist es ein Jubiläumsjahr. 1986, vor 40 Jahren, fand die erste Ausgabe statt. Bad Kissingen liegt am Südrand der Rhön. Bis zur innerdeutschen Grenze waren es damals nur wenige Kilometer. Der Blick richtete sich im wirtschaftlich gebeutelten Zonenrand, wie es hieß, Richtung Osten. Es war die Zeit erster Anzeichen eines Tauwetters in den Ostblockstaaten. Für Bad Kissingen war das Festival ein Segen, weil es kulturell wieder ins Zentrum rückte, vor allem durch den Gedanken der Völkerverständigung über den eisernen Vorhang hinweg. Jedes Jahr stand ein osteuropäisches Land im Mittelpunkt des Programms, wie Intendant Alexander Steinbeiß erzählt.
1: Wir hatten im Jahr 1986 ja das Motto Europa in Kultur und Ungarn war das erste Gastgeberland des Kissinger Sommers. Natürlich war der Eiserne Vorhang noch ein integraler Bestandteil Europas. Wenn man jetzt mal zurückblickt, hat sich wahnsinnig viel getan. Das ist aber auch der Grund, weshalb wir das Budapest Festival Orchestra eingeladen haben, das Festival mit zwei Konzerten zu eröffnen.
0: Auch die Solistin des Abends war vor 40 Jahren beim ersten Kissinger Sommer schon dabei, Elisabeth Leonskaya. Die russische Pianistin, die seit langem in Wien lebt. In diesem Jahr widmet sie sich Mozart, von dem sie in höchsten Tönen schwärmt.
2: Mozart ist so weit von uns, es ist so ideal, diese Musik. Und besonders dieses C-Moll-Konzert, dieses Tragik, aber das voll Leben. Und das wirklich zu erreichen, es ist für uns Menschen wirklich große Aufgabe, beim Arbeiten und auch im Moment der Aufführung.
0: Das Klavierkonzert in C-Moll, Köchelverzeichnis 491 von Wolfgang Amadeus Mozart mit Elisabeth Leonskaya und dem Budapest Festival Orchestra. Leitung Ivan Fischer.

Elisabeth Leonskaja und das Budapest Festival Orchestra mit dem Klavierkonzert in C-Moll, Köchelverzeichnis 491 von Wolfgang Amadeus Mozart. Ivan Fischer dirigiert beim Eröffnungskonzert des Kissinger Sommers am 12. Juni. Das Publikum wollte Elisabeth Leonskaja, eine wahre Grande Dame des Klavierspiels, nicht ohne Zugabe gehen lassen. Hier ist sie mit dem Andante aus Mozarts Klaviersonate Nummer 16 in C-Dur. Köchelverzeichnis 545.

Ein träumerisches Andante von Wolfgang Amadeus Mozart. Ganz zart und sanft gespielt von Elisabeth Leonskaja im Eröffnungskonzert des Kissinger Sommers am 12. Juni. Neben den regelmäßig gastierenden Weltstars der Klassik trägt natürlich auch der Ort selbst zum großen Erfolg des Festivals bei. Bad Kissingen, das UNESCO-Welterbe mit seiner stilvollen Bäderarchitektur. Genau im Zentrum, zwischen Rosengarten, Kurpark und der idyllisch dahinfließenden Saale, liegt das Wahrzeichen der Stadt, der Regentenbau, ein Ensemble aus Konzertsälen, Bibliothek, Café und Säulengängen zum Flanieren. Im jüngsten Gebäude des Kurensembles befindet sich der große Konzertsaal mit seiner Vertäfelung aus handgeschnitztem Kirschholz und mit seiner legendären Akustik, die zu den besten weltweit zählt. Zurück zu den Wurzeln, hieß es heuer beim Kissinger Sommer. Bei seiner Gründung vor 40 Jahren richtete das Festival den Blick bewusst über den eisernen Vorhang hinweg und lud jedes Jahr Musikerinnen, Musiker und Orchester aus Osteuropa ein. Das erste Gastland war 1986 Ungarn. Daran erinnert das Budapest Festival Orchestra in diesem Jahr bei seinem Auftritt. Aus diesem Konzert nun die Rheinische Symphonie von Robert Schumann. Am Pult steht Chefdirigent Ivan Fischer.

0: Das ARD Radio Festival, heute präsentiert von BR Classic mit zwei Konzerten vom Kissinger Sommer. Das war soeben das Budapest Festival Orchestra unter der Leitung von Ivan Fischer mit Robert Schumanns dritter Symphonie, der Rheinischen. Eine Aufnahme vom Eröffnungskonzert am 12. Juni. Vor 40 Jahren wurde der Kissinger Sommer nur wenige Kilometer von der innerdeutschen Grenze entfernt gegründet. Die Vision damals? Eine kulturelle Brücke über den eisernen Vorhang hinweg zu bauen. Auch die Tschechische Philharmonie gehört zu den osteuropäischen Orchestern, die oft im idyllischen Kurstädtchen an der Fränkischen Saale zu Gast waren. Heuer besuchten sie den Regentenbau mit seiner akustisch herausragenden Holzvertäfelung am 4. Juli. Am Pult stand die ukrainisch-finnische Dirigentin Dalia Stasewska. Sie hatte ihre Karriere als Orchestermusikerin begonnen, weil der Beruf der Dirigentin ihr als junger Frau undenkbar erschienen war.
1: It is funny to think how different world was still 15 years ago.
2: Es ist schon komisch, wie anders noch die Welt vor 15 Jahren war. Man sah keine Dirigentinnen am Pult. Niemand hat mich ermutigt, über das Dirigieren nachzudenken, obwohl ich als Orchestermusikerin mit den Partituren herumgelaufen bin und sogar in den Pausen immer zum Dirigenten gegangen bin und versucht habe, seine Eintragungen zu kopieren. Das hat mich immer fasziniert. Alles, was ich hörte, war, dass Frauen nicht dirigieren können. Aber dann war ich etwa 21 oder 22 und habe zum ersten Mal eine Dirigentin gesehen. Ich erinnere mich noch an diesen Moment. Ich dachte, wow, sie sieht ja aus wie ich. Vielleicht kann ich das auch.
1: And I remember still that moment. I was like, wow, somebody looks like me. Maybe I can do it.
0: Und sie kann es. Hier ist Dalia Stasewska mit der Tschechischen Philharmonie in der Tondichtung Don Quixote von Richard Strauss. Die Solisten sind Eva Krestova, Bratsche, und Daniel Müller-Schott, Cello.

0: Sie sind alle dabei. Rosinante, der klapprige Gaul, Sancho Panza, der treue Knappe und natürlich Don Quixote, der heruntergekommene Landadlige, der die ritterliche Ehre gegen ihren Niedergang verteidigt. Wenn nötig, gegen Windmühlen. Das war die gleichnamige Tondichtung von Richard Strauss. Dalia Staševská dirigierte die Tschechische Philharmonie. Die Soli spielten Eva Krestova, Bratsche, und Daniel Müller-Schott, Cello. Sie hören das ARD-Radio-Festival von BR Classic. Wir sind heute zu Gast beim Kissinger Sommer. Seit 40 Jahren lockt das Festival die Crème de la Crème der Klassikszene in die idyllische Kurstadt am Fuß der Rhön. Im Schatten der Bäume, erfüllt vom Duft der blühenden Rosen, flanieren Besucherinnen und Besucher vorbei an den prachtvollen Gebäuden in der stilvollen Bäderarchitektur. Durch seine zentrale Lage war Bad Kissingen einst ein Treffpunkt der europäischen High Society, bis die Teilung Deutschlands die Region zum Zonenrand machte. Diese Randlage wurde vor 40 Jahren durch den Kissinger Sommer kulturell aufgebrochen. Und bis heute finden hier Ost und West in der Musik zusammen. Dalia Staševská vereint diese beiden Pole in ihrer Person. Sie ist in der Ukraine geboren und lebt seit ihrer Kindheit in Finnland. Wenn sie mit der Tschechischen Philharmonie auftritt, darf natürlich der Hauskomponist des Orchesters nicht fehlen.
1: Definitely Dvořák's music is in their DNA.
2: Definitiv ist Dvořáks Musik in ihrer DNA. Sie kennen sie in- und auswendig. Aber was mir am meisten Freude bereitet, ist der Klang. Das ist etwas, das man anderen Orchestern nicht beibringen kann. Entweder man hat es oder man hat es nicht. Und sie haben diesen tschechischen Klang. Er hat viel Wärme, aber er hat auch viel Charakter.
0: Der viel gerühmte tschechische Klang. Nun zu erleben in der Symphonie Nummer 8 von Antonín Dvořák.

Antonín Dvořáks Symphonie Nummer 8 in G-Dur, gespielt von der Tschechischen Philharmonie Prag unter der Leitung von Dalia Staševská. Eine Aufnahme vom 4. Juli beim Kissinger Sommer, der in diesem Jahr sein 40-jähriges Jubiläum feiert. Das war der Konzertabend im ARD Radio Festival, präsentiert von BR Classic. Bis 23 Uhr haben wir für Sie noch Klaviermusik von Franz Schubert. Mona Askar spielt das Impromptu in Astur, Deutschverzeichnis 899, Nummer 4.

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1: Um 23 Uhr mit Reza Waffa. Der große Waldbrand in Belgien greift jetzt offenbar doch auf das Bundesgebiet über. Die Behörden ordneten für einen Teil der Stadt Monschau in Nordrhein-Westfalen eine Evakuierung an. Aus der Nachrichtenredaktion Jonas Valentin Weber.
2: Demnach müssen die Bewohner von zwei Straßen ihre Häuser und Wohnungen sofort verlassen. Es bestehe Lebensgefahr, heißt es. Vorher war für die Stadt erstmal Entwarnung gegeben worden. Jetzt hat aber offensichtlich der Wind wieder gedreht, sodass das Feuer in Richtung deutsche Grenze getrieben wird. Für die Einsatzkräfte gestalten sich die Löscharbeiten schwierig. Vor allem haben sie Probleme, nah an die Brandherde ranzukommen. Das betroffene Naturschutzgebiet besteht auch aus Torfflächen und Heideland. Schweres Gerät sinkt deshalb schnell ein.
1: Die Unionsfraktion im Bundestag steht einer Verankerung des Hitzeschutzes im Grundgesetz kritisch gegenüber. Unionsfraktionsvize Mack sagte der Nachrichtenagentur AFP, ob eine Grundgesetzänderung dafür sinnvoll sei, könne erst ein konkreter Vorschlag zeigen. Die Bundesministerinnen und Minister der SPD hatten heute einen Plan für den Umgang mit Hitze öffentlich gemacht. Darin fordern sie auch eine Verfassungsänderung für mehr Klimaanpassung. Dann kann der Bund ihrer Meinung nach den Kommunen besser finanziell unter die Arme greifen. Mit Blick auf die Landtagswahl in Sachsen-Anhalt ruft Grünen-Chef Banaschak die CDU auf, auch mit der Linken über eine Landesregierung zu sprechen. In einer Situation, in der man befürchten müsse, dass am Ende Antidemokraten und Verfassungsfeinde Einfluss auf die Politik bekommen, müssten Demokraten miteinander gesprächsfähig sein, sagte Banaschak im ZDF. Bei der Landtagswahl in Sachsen-Anhalt könnte es schwierig werden, Regierungsmehrheiten ohne die AfD zu bilden. Bei der Leichtathletik-EM in Birmingham hat Weitspringerin Malaika Mihambo eine Medaille verpasst. Insgesamt gewannen deutsche Athletinnen und Athleten einmal Gold, zweimal Silber und einmal Bronze. Aus Birmingham, Irina Gneb.
3: Die Mihambo-Flugshow blieb aus und trotzdem war es ein glänzender Abend für die deutschen Leichtathleten. Über die 3000 Meter Hindernis wurde Frederik Rupert seiner Favoritenrolle gerecht und lief zu Gold. Neben dem Europarekordhalter überzeugte auch Kai Bebendorf, der Bronze gewann. Für eine große Überraschung sorgte Speerwerferin Julia Ulbricht, die Silber holte. Auch die Sprintstaffel wurde im Mixed Zweite. Auf der Ziellinie war nur das britische Team schneller als Schlussläuferin Gina Lückenkämper. Einziger Wermutstropfen, Weitspringerin Malaika Mihambo verpasste die Titelverteidigung deutlich. Die Olympiasiegerin von Tokio wurde Fünfter.
1: Das waren die Nachrichten. Das Wetter in Deutschland. Im Südosten Schauern, Gewitter, sonst zunächst öfter trocken bei 18 bis 11 Grad. Morgen unbeständig mit Schauern, vor allem im Südosten teils kräftige Gewitter. Daneben auch freundliche Abschnitte, 18 Grad in Nordfriesland bis 28 Grad am Oberrhein. Es ist 23.03 Uhr.
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4: Herzlich willkommen zu später Stunde an der Hörbar. Hinterm Tresen grüßt Sie Martin Kersten aus dem Funkhaus in Frankfurt am Main. Ich freue mich, dass Sie dabei sind. Unser erster Song heute klingt original wie ein Evergreen aus den sogenannten guten alten Zeiten, den Zeiten, als Legenden wie Ella Fitzgerald und Louis Armstrong auf den Bühnen unterwegs waren. Lässig swingend, witzig und entspannt. Zeitlos eben. Aber diesen Song, Any Little Time, den hat der Mann, den Sie gleich hören werden, tatsächlich komplett neu geschrieben. Gitarrist und Komponist Will Ray vom Duo Rachel and Will Ray.

Wow, das ist wirklich ein kleines bisschen wie eine Zeitreise, in die man da einsteigt, wenn man diesem Duo zuhört. Rachel and Villray aus den USA mit Any Little Time. Der Song ist aktuell und von Villray selbst geschrieben, aber der Sound und die ganze Atmosphäre könnte auch aus der goldenen Swing-Ära stammen. Nostalgie schwingt also sicher auch mit bei diesem Duo, aber vor allem ganz viel Musikalität und ein Händchen für zeitlos schöne Songs. Und damit sind wir auch mittendrin in der heutigen Hörbar mit Musik grenzenlos. Die letzte Stunde des Tages, die gehört hier im ARD Radio Festival ganz der Musik, genauer gesagt einem Mix aus Musik ganz unterschiedlicher Herkunft. Nach Island werden wir zum Beispiel gleich noch reisen oder nach Kolumbien zur kürzlich verstorbenen Königin der Cumbia, Toto La Momposina. Auch Deutschland, Frankreich und die USA stehen noch auf unserem akustischen Reiseplan für die erste halbe Stunde, aber wir starten in Ramallah, also in den palästinensischen Autonomiegebieten. Dort ist die Heimat der Künstlerin Nour Freytag. Im Mai 2023 hat sie als Gast auf einem Album mitgewirkt, bei dem der israelische Musiker Dudu Tassa zusammen mit Johnny Greenwood von der Band Radiohead Melodien alter arabischer Liebeslieder aus der Region neu arrangiert hat. Ein Projekt transkultureller Verständigung, das nach den Terroranschlägen der Hamas nur wenige Monate später nochmal an Relevanz und Dringlichkeit gewonnen hat.

Melancholische, handgemachte Singer-Songwriter-Sounds im Stil von Simon & Garfunkel. Das ist die große Stärke der Milk Carton Kids, einem Duo aus Los Angeles. Auch auf ihrem neuen Album Lost Cause Lover Fool schaffen sie es wieder, einen Sound zu kreieren, der einfach Balsam für die Seele ist. So wie in diesem Fall mit I'll Go Home From Here. Davor war der Bretone Jan Tiersen zu Gast an der Hörbar mit einem hypnotischen Klaviersolo namens Bigton. Wir haben an Toto La Momposina erinnert, die im Mai verstorbene Queen der kolumbianischen Cumbia, und haben bei einem Abstecher nach Island den Cellisten und Komponisten Eitor Arnalds getroffen, der in diesem Jahr ein sehr ruhiges, atmosphärisches Album veröffentlicht hat, dessen Klänge sich gut auch zum vor sich hin träumen auf langen Spaziergängen eignet. Music for Walking. Ganz ähnlich übrigens wie die Musik von Klaus-Martin Kopitz alias Mia Brentano, den wir hier nicht unterschlagen wollen, denn auch von ihm haben wir eine Kostprobe in diesem Musikblog gehört. Midnight in Paradise. Tja, bis zum Paradies bzw. bis Mitternacht haben wir noch einen Moment Zeit und die nutzen wir gerne für eine zweite Runde mit Musik grenzenlos an der Hörbar. Im ARD Radio Festival. Da begegnen wir mit La Tempête, gleich einem spannenden Ensemble für alte Musik. Davor gibt es aber noch neue Vokalmusik aus der Slowakei zu entdecken, die auch was durchaus Archaisches hat. Domačine, gesungen vom Frauensextett Neha.

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Musik für Stimme und gezupftes Cello, die ätherisch, ja geradezu zerbrechlich wirkt. Carolyn Shaw und Andrew Yee waren das mit einem Auszug aus ihrem aktuellen Album Or the Whale. Und bei diesem Titel, da wissen Literaturfans sofort, das kann eigentlich nur eine Anspielung auf Herman Melvilles Moby Dick sein. Das portugiesische Gitarrenduo José Peixoto und Nuno Cintrao hatten wir davor zu Gast an der Hörbar. Außerdem mit Daniel Kahn, einen wichtigen Vertreter des zeitgenössischen jiddischen Lieds, die aus Israel stammende und im Rheingau lebende Pianistin Tamar Halperin, Gitarrist Mahan Mirarab mit seiner Frau, der Sängerin Golnar Shahyar, die wie er aus dem Iran stammt, und das alte Musikensemble La Tempête. Und das war sie auch schon für heute, die Hörbar mit Musik grenzenlos, produziert von HR2 Kultur. Heute in genau einer Woche gibt's die nächste Ausgabe davon im ARD Radio Festival. Vielleicht schauen Sie ja auch wieder vorbei. Mein Name ist Martin Kersten. Ihnen eine angenehme Nacht und machen Sie's gut.

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1: Um 24 Uhr mit Gudrun Skupin. Der Waldbrand im belgischen Naturschutzgebiet Hohes Venn bedroht erneut das nahegelegene Monschau. In der nordrhein-westfälischen Stadt wurde am späten Abend zur Evakuierung zweier Bereiche aufgerufen. Belgiens Innenminister Quentin wies darauf hin, dass die Löscharbeiten wegen des starken und sich ständig drehenden Windes besonders schwierig sind. Zuvor hatten die belgischen Behörden um Einsatzkräfte aus Deutschland gebeten. Nach Angaben der Städteregion Aachen ist die Unterstützung bereits angelaufen. Angesichts hoher Temperaturen, der Dürre sowie der Waldbrände in Deutschland und Europa haben SPD-Minister ein Aktionsprogramm gegen die Hitze vorgeschlagen. Sie sprechen sich unter anderem dafür aus, das Grundgesetz zu ändern, um Klimaanpassung zu einer Gemeinschaftsaufgabe von Bund, Ländern und Kommunen zu machen. Unionspolitiker reagierten darauf skeptisch. Die Sozialdemokraten müssten ihre Vorschläge präzisieren. Der US-Gesandte Kushner ist in Ägypten mit Hamas-Chef Khalil al-Haya zusammengekommen. Es ging um den 15-Punkte-Fahrplan, der eine Entwaffnung der Radikal-Islamisten und einen Rückzug der Israelis aus dem Gazastreifen vorsieht. An dem Treffen nahmen die Vermittlerstaaten Ägypten, Katar und Türkei teil. Heute wird Kushner Israels Ministerpräsident Netanyahu treffen, der den Plan bislang ablehnt. Archäologen haben in Israel einen rund 1300 Jahre alten Gewerbekomplex entdeckt. Bei Tel Aviv wurden mehrere sich überschneidende Straßen sowie Keramiköfen und andere handwerkliche Installationen aus dem 7. oder 8. Jahrhundert ausgegraben. Die Funde hätten alle Erwartungen übertroffen, hieß es. Zum Sport. Die deutschen Leichtathleten haben zum Abschluss der EM in Birmingham zweimal Gold, zweimal Silber und einmal Bronze gewonnen. Europameister wurden Hindernisläufer Frederik Ruppert und Marathon-Ass Amanal Petros. Überraschend Silber gewann die Speerwerferin Julia Ulbricht. Auch die Mixed-Staffel über 4x100 Meter lief zu Silber. Hindernisläufer Karl Bebendorf errang Bronze. Auch die deutschen Schwimmerinnen und Schwimmer waren am letzten Tag der EM in Paris mit einmal Silber und zweimal Bronze erfolgreich. Das Wetter in Deutschland. In der Nacht vor allem im Osten und Süden Schauer und Gewitter, 20 bis 10 Grad. Im Tagesverlauf meist wolkig, gebietsweise Schauer und Gewitter, vor allem im Süden und Südosten. Höchstwerte 28 Grad am Oberrhein und 19 Grad an der Nordsee. Am Dienstag und Mittwoch kaum Änderungen. Soweit die Nachrichten. Es ist 0:03 Uhr.

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1: Mit Sven Knappe am Mikrofon. Guten Abend und herzlich willkommen. Wir starten wie üblich mit Aufnahmen aus den Archiven des Mitteldeutschen Rundfunks in die neue Woche. Bis zu den 2 Uhr Nachrichten unterhalten uns das MDR-Sinfonieorchester, das Gewandhausquartett, die Anhaltische Philharmonie Dessau, der Pianist Lukas Wondracek und das Gewandhausorchester Leipzig. Das MDR-Sinfonieorchester bildet zu Beginn den großen Rahmen für Solo-Uboe, Fagott, Violine und Cello. Bruno Weil dirigiert die Sinfonia Concertante in B-Dur von Joseph Haydn.

Das war die Sinfonia Concertante in B-Dur von Joseph Haydn, Hoboken Verzeichnis Römisch 1, 105, in einer Aufnahme aus dem Jahr 2010 mit Jürgen Dietze, Oboe, Axel André, Fagott, Andreas Hartmann, Violine, Sibylle Hesselbart, Cello und dem MDR-Sinfonieorchester unter Bruno Weil. Mit Kammermusik von Robert Schumann geht's im ARD-Nachtkonzert weiter. Das Klavierquintett in S-Dur, Opus 44, bieten der Pianist Peter Rösel und das Gewandhausquartett.

Der Pianist Peter Rösel und das Gewandhausquartett interpretierten das Klavierquintett in S-Dur Opus 44 von Robert Schumann. 17. Januar 1897. In Bayreuth wird die Orchesterfassung der Klavierkomposition Auf der Wanderschaft von August Klughardt uraufgeführt. Hier eine Aufnahme mit der Anhaltischen Philharmonie Dessau. Golo Berg dirigiert die Sätze Fröhliche Gesellen, Waldbächlein, An der Klause, Der Jäger, Beim Tanz und Gute Nacht.

Auf der Wanderschaft. Ein Klavierwerk von August Klughardt in der Orchesterfassung mit der Anhaltischen Philharmonie Dessau unter Golo Berg. Hier ist das ARD-Nachtkonzert, präsentiert von BR Klassik, mit Tastenspielen aus der Wiener Klassik. Wolfgang Amadeus Mozarts Klaviersonate in C-Dur, Köchelverzeichnis 330, intoniert Lukas Wondracek.

Der 1986 im tschechischen Opava geborene Pianist Lukáš Vondráček interpretierte die Klaviersonate in C-Dur von Wolfgang Amadeus Mozart, Köchelverzeichnis 330. Die Aufnahme entstand 2017 im Leipziger Gewandhaus. Und wir bleiben musikalisch in Tschechien mit den Lachischen Tänzen von Leoš Janáček, Jahrgang 1854. Das Gewandhausorchester Leipzig wird von Václav Neumann geleitet.

Wir hörten die lachischen Tänze von Leoš Janáček, gespielt vom Gewandhausorchester Leipzig unter der Leitung von Václav Neumann. In den vergangenen beiden Stunden brachten wir Aufnahmen aus den Archiven des Mitteldeutschen Rundfunks. Nach den 2 Uhr Nachrichten geht's weiter mit Musik von Ottorino Respighi, Arnold Mendelssohn und Antonio Caldara.

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1: Um 2 Uhr mit Milat Kupay. Die Stadt Monschau an der Grenze zu Belgien hat bestätigt, dass die Evakuierung von 2 Straßenzügen eine reine Vorsichtsmaßnahme ist. Etwa 30 Menschen seien davon betroffen, um nicht durch den großflächigen Waldbrand im Nachbarland in Gefahr zu geraten. Aus Monschau, Sabine Rieck.
2: Direkt nach der Evakuierungsmeldung gingen Polizei und Feuerwehr von Tür zu Tür. Die Bewohner der Straßenzüge können in einer benachbarten Schule unterkommen. Die Feuerwehr in der Region ist in ständiger Bereitschaft und wässert aktuell die Waldgebiete auf deutscher Seite, damit sich der Brand im Hohen Venn nicht weiter ausdehnen kann. Im Pendelverkehr bringen Tanklastzüge Löschwasser zu dem Waldgebiet. Ob noch weitere Bewohner aus Monschau oder Umgebung ihre Häuser und Wohnungen verlassen müssen, ist derzeit noch nicht abzuschätzen.
1: US-Präsident Trump will die gemeinsamen Militär